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1: Regierungsmehrheit zeigt sich zuversichtlich für Wahlgesetz. In Südtirol ist die Wiederverwertung von Müll überraschenderweise leicht rückläufig. Das Wetter trüb und unbeständig bei 15 bis 19 Grad. Die Regierungsmehrheit blickt durchwegs zuversichtlich auf die Schlussabstimmung über das neue Wahlgesetz. Die Opposition hat das Präsidium der Abgeordnetenkammer aufgefordert, die Abstimmung so geheim wie nur möglich zu halten. Die Mitte-Rechts-Koalition verweist auf ihre zuletzt klare Mehrheit in mehreren Abstimmungen zur Wahlreform. Überraschungen gelten daher als unwahrscheinlich. Sollte der Entwurf heute durchgehen, wird die Opposition sofort den Verfassungsgerichtshof damit befassen. Die seit Monaten umstrittene und heiß diskutierte Umgestaltung des Senatswahlkreises Bozen-Unterland ist so gut wie fix. Der Artikel 3 der Wahlrechtsreform ging in einer Vertrauensabstimmung der Abgeordnetenkammer mit deutlicher Mehrheit durch. Die drei SVP-Vertreter enthielten sich der Stimme oder nahmen an der Abstimmung wie Manfred Schuljan gar nicht teil. Für die heutige Schlussabstimmung der Wahlreform sprach sich der SVP-Ausschuss für ein Ja aus. In Südtirol ist laut dem italienischen Statistikinstitut Istat die Mülltrennung überraschenderweise leicht rückläufig. Laut Istat-Daten wird zwar fast 70% des produzierten Mülls im Land wiederverwertet, doch neben Südtirol ist nur in den Marken die Quote der Mülltrennung zurückgegangen. Laut Informationen aus dem Amt für Abfallwirtschaft ist weniger der leichte Rückgang von 0,6 Prozentpunkten das Problem, als vielmehr die grundsätzlich steigende Müllmenge. Die Stadt Meran will die für kommenden Monat geplante Eröffnung der Westumfahrung als Beginn für eine verkehrsberuhigte Mobilität und bessere Lebensqualität für die Bürgerinnen und Bürger nutzen. Die verkehrsberuhigte Zone im Zentrum soll um die untere Freiheitsstraße und den Rennweg erweitert werden. Die Verkehrsflüsse in besonders belasteten Straßen wie der Alpini, der Cavour oder der Otto-Huber-Straße sollten geändert werden. Obermais soll vom Schwerverkehr entlastet werden. Staatspräsident Sergio Mattarella hat einen Juwelier teilweise begnadigt. Der sizilianische Juwelier Guido Gianni hatte 2008 bei einem Überfall auf sein Geschäft zwei Räuber erschossen und einen weiteren verletzt. Dafür erhielt er 12 Jahre und 4 Monate Haft. Das Gericht sah keine Notwehr, weil die Räuber bereits auf der Flucht waren. Durch die Begnadigung wird die Reststrafe um 3 Jahre und 2 Monate verkürzt. Nun kann eine Strafaussetzung mit Sozialdienst geprüft werden. Die Entscheidung wird von der politischen Rechten begrüßt. Der Schrumpfprozess der weltweit erfassten Wildtierpopulation seit 1970 hält an. Der Rückgang lag seither im Durchschnitt bei 73%. Das geht aus dem neuen Bericht der Naturschutzorganisation WWF hervor. Dieselben Systeme, die das Wirtschaftswachstum vorantreiben, würden demnach den Verlust der Natur beschleunigen. Das Wetter. Heute ist es trüb und zeitweise nass. Erste Regenschauer gehen bereits in den kommenden Stunden nieder, vor allem in den Südstaulagen. Die Temperaturen kommen über 15 Grad im Wipptal und 19 Grad im Unterland nicht hinaus. Am Nachmittag und am Abend ist mit weiteren durchziehenden Regenschauern zu rechnen, teils frischt kräftiger Nordwind auf. Morgen Freitag wird es wechselnd bis stark bewölkt. Zeitweise scheint die Sonne, der Nordföhn schwächt sich im Tagesverlauf ab. Von Rai Südtirol hörten Sie Nachrichten. Redaktion Hannes Senfter.
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2: Um 7.23 Uhr würde sie heute Guten Morgen sagen. Die Sonne, aber König Nebel, der setzt sich heute durch. Es wird trüb und zeitweise nass heute an diesem Donnerstag. Ja, ein Tag für die Natur. Für die Seele vielleicht auch, wenn Sie mit der Natur mitgehen, sprich einen Faulenztag einlegen, sollten Sie heute frei haben. Und was kann man da machen? Die Gedanken einfach vielleicht mal ziehen lassen, das wäre eine Möglichkeit, an alte Zeiten denken vielleicht, an Oma und Opa.
3: Es war eigentlich ein bisschen ein Zufluchtsort, wo man hat gekannt hingehen, weil es doch einmal nicht so gepasst hat.
4: Ja, ich habe teilweise gewohnt bei ihm und auch in Urlaub bin ich oft eine Woche lang hingegangen und habe ihn genossen, ja.
2: Ja, wir haben ein paar nostalgische Stimmen mehr eingefangen und Menschen auf der Straße nach Erinnerungen an die Großeltern gefragt. In dieser halben Stunde gibt es das noch zu hören. Und für die nächsten 3 Stunden insgesamt da sind das Frühstücksradio-Team für Sie. Und das sind heute Matthias Mayer.
1: Guten Morgen.
2: Hans Dierler am Mischpult. Und mein Name ist Karin Duriger. Und auch von mir natürlich einen wunderschönen guten Morgen. Schön, dass Sie da sind. 6 Minuten nach 6.

Einen schönen guten Morgen wünsche ich Ihnen. Neil Diamond war das bei uns. Übrigens, da fällt mir ein, wenn man auf Secondhand-Plattenläden oder auf Märkten stöbert, da findet man übrigens ganz, ganz viele Platten von Neil Diamond. Einen wunderschönen guten Morgen wünsche ich Ihnen, 13 Minuten nach 6. Ja, dieser Tag heute, der wird trüb und zeitweise nass verlaufen. Erste Regenschauer gibt es bereits in der Früh jetzt und auch am Vormittag, vor allem in den Südstaulagen. Und am Nachmittag und Abend muss man dann mit weiter durchziehenden Regenschauern rechnen. Ja, heute braucht es auf alle Fälle den Regenschirm und den müssen Sie gut festhalten, denn teils weht kräftiger Nordwind. Die Temperaturen kommen über 15 Grad im Wipptal und 19 Grad im Unterland nicht hinaus. Trüb wird es auch morgen, nur ab und an setzt sich die Sonne durch. Der Föhn sagt aber langsam auf Wiedersehen oder auf Wiederfühlen. Morgen die Temperaturen wieder bei 21 Grad. Und ja, am Samstag, da zeigt sich die Sonne dann wieder häufiger. Ein paar Wolken ziehen aber durch. Am Nachmittag ist vereinzelt auch Regenschauer möglich. Und es bleibt föhnig. Am Sonntag, da lässt sie sich nicht lumpen. Da hat sie dann wieder das Sagen, und zwar die Sonne. Wieder bis zu 21 Grad. Und das Mitte Oktober.

0: Einen wunderschönen guten Morgen. Zweimal war das von Mattea. Schön, dass Sie da sind. 20 oder 21 nach 6 ist es jetzt genau geworden. Einige von uns haben Sie leider nicht gekannt. Für andere waren Sie damals Zufluchtsort, Seelentröster und mitunter vielleicht auch beste Freunde, und zwar die Großeltern. Oma und Opa sind für Kinder, Eltern und die Gesellschaft nach wie vor immer schon unverzichtbar. Sie bieten oft einen ruhigen, verlässlichen Ort, könnte man sagen. Sie tragen eine andere Verantwortung als die Eltern gegenüber ihren eigenen Kindern. Kinder können daher auch mal abgeben und natürlich vermitteln sie vielleicht auch Tradition und Werte. Immer sofern eine Verbindung da ist. Können Sie sich eigentlich noch gut an Ihre Großeltern erinnern? Welchen Bezug hatten und haben Sie zu ihnen? Barbara Wiest hat mal nachgefragt.
1: Höllisch lang her, aber ich einen ganz guten Bezug habe, ja. Weil mich eigentlich mein Großvater teilweise aufgezogen hat. Weil meine Mama und mein Tata sind irgendwann unter die ersten Scheidungen und sei es 72 gewesen. Dann hat mich eigentlich der Großvater aufgenommen und der hat immer von mir geschaut und dann hat es einem Reis und Soße gegeben. Und ist schon ein wichtiger Mensch. Ich glaube schon, dass die Großeltern sind sehr wichtig in der Familie.
2: Ich kann mich schon noch gut erinnern. Wir sind alle zu der Oma mal renten gegangen, alle Tag.
3: Haben Sie ein gutes Verhältnis zu Ihren Großeltern gehabt?
2: Ja, ganz ein gutes Verhältnis. Es war eigentlich ein bisschen ein Zufluchtsort, wo man hat gekannt hingehen, wenn es daheim mal nicht so gepasst hat, wo man aber auch noch alles gehört hat, was nicht passt. Und das, ja, das war schön.
4: Ich kann mich an meine Oma erinnern und sie haben mich voll einen guten Bezug gehabt. Schön, weil ich all meine Sommerbeine verbracht habe.
5: Meine Großeltern, die haben mit uns im Haus gewohnt.
4: Waren die wichtig in ihrem Leben?
5: Ja, klar, die waren auch ein bisschen Vorbilder, die haben gearbeitet.
6: Ich bin ein Spur zusammen gewesen und dann bin ich ein Spitzbub gewesen. Weißt du, etwas Hetziges erzählen, vor allem etwas hin. Auf dem Balkon ist es so ein Loch gewesen, meiner Großmutter daheim, und unten auf sind die Hennen gewesen. Und wir haben nicht besser den Sinn gehabt, als vom Großvater das Brot in dunklen im Wein. Und da haben die Hennen mit eingefedert und die Hennen haben keine Gaukeler mehr gekriegt.
7: Meine guten Erinnerungen, ja.
4: Was haben Sie mit dir erlebt?
7: Ja, viel gelernt vor allem. Und da sind wir viel mal Sport noch so gelernt. Man muss schon geschimpft, wenn man verschwenderisch war. Und so.
4: Haben Sie viel Zeit mit den Großeltern verbracht?
7: Ja, ich habe teilweise gewohnt bei ihnen. Und auch in Urlaub bin ich oft eine Woche lang hingegangen und habe ihn genossen, ja.
0: Ja, da ist er bestimmt nicht der Einzige. Für viele von uns waren und sind die Großeltern wichtige, unverzichtbare Menschen in unserem Leben.
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1: Regierungsmehrheit zeigt sich zuversichtlich für Wahlgesetz. In Südtirol ist die Wiederverwertung von Müll überraschenderweise leicht rückläufig. Das Wetter trüb und unbeständig bei 15 bis 19 Grad. Die Regierungsmehrheit blickt durchwegs zuversichtlich auf die Schlussabstimmung über das neue Wahlgesetz. Die Opposition hat das Präsidium der Abgeordnetenkammer aufgefordert, die Abstimmung so geheim wie nur möglich zu halten. Die mit der Rechtskoalition verweist auf ihre zuletzt klare Mehrheit in mehreren Abstimmungen zur Wahlreform. Überraschungen gelten daher als unwahrscheinlich. Sollte der Entwurf heute durchgehen, wird die Opposition sofort den Verfassungsgerichtshof damit befassen. Die seit Monaten umstrittene und heiß diskutierte Umgestaltung des Senatswahlkreises Bozen-Unterland ist so gut wie fix. Der Artikel 3 der Wahlrechtsreform ging in einer Vertrauensabstimmung der Abgeordnetenkammer mit deutlicher Mehrheit durch. Die drei SVP-Vertreter enthielten sich der Stimme oder nahmen an der Abstimmung wie Manfred Schuljan gar nicht teil. Für die heutige Schlussabstimmung der Wahlreform sprach sich der SVP-Ausschuss für ein Ja aus. In Südtirol ist laut dem italienischen Statistikinstitut ISTAT die Mülltrennung überraschenderweise leicht rückläufig. Laut ISTAT-Daten sind zwar fast 70% des produzierten Mülls im Land wiederverwertet, doch neben Südtirol ist nur in den Marken die Quote der Mülltrennung zurückgegangen. Laut Informationen aus dem Amt für Abfallwirtschaft ist weniger der leichte Rückgang von 0,6 Prozentpunkten das Problem, als vielmehr die grundsätzlich steigende Müllmenge. Die Stadt Meran will die für kommenden Monat geplante Eröffnung der Westumfahrung als Beginn für eine verkehrsberuhigte Mobilität und bessere Lebensqualität für die Bürgerinnen und Bürger nutzen. Die verkehrsberuhigte Zone im Zentrum soll um die untere Freiheitsstraße und den Rennweg erweitert werden. Die Verkehrsflüsse in besonders belasteten Straßen wie der Alpini, der Cavour oder der Otto-Huber-Straße sollen geändert werden. Obermais soll vom Schwerverkehr entlastet werden. Der Schrumpfprozess der weltweit erfassten Wildtierpopulationen seit 1970 hält an. Der Rückgang lag seither im Durchschnitt bei 73%. Das geht aus dem neuen Bericht der Naturschutzorganisation WWF hervor. Dieselben Systeme, die das Wirtschaftswachstum vorantreiben, würden demnach den Verlust der Natur beschleunigen. Das Wetter. Heute ist es trüb und zeitweise nass. Erste Regenschauer gehen bereits in den kommenden Stunden nieder, vor allem in den Südstaulagen. Am Nachmittag und am Abend ist mit weiteren durchziehenden Regenschauern zu rechnen. 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Redaktion Hannes Senfter.
2: Ja, und wir blicken noch auf Südtirol Straßen um 6:54. Soweit alles okay, aber noch eine Meldung. Und zwar bezüglich des 40. Kasselroter Spatzenfestes, das große Jubiläum, das von morgen bis Sonntag stattfindet. Da gibt es Einbahnverkehr ab heute schon, ab heute Nachmittag. Und zwar bei Kasselroth von Gröden kommend. Ja, kommen Sie gut und sicher in diesen Tag hinein.

0: Das 40. Kasselroter Spatzenfest. Also was für eine Institution? Ich habe gerade ein bisschen im Internet recherchiert und da findet man deutsche Busreisenanbieter zum Beispiel, die Fahrten anbieten. Natürlich, da ist schon lange ausverkauft, diese Reisen. Denn der Kartenvorverkauf hat bereits im April diesen Jahres begonnen. Restkarten gibt es an der Abendkasse, so schreiben die Spatzen selbst auf ihrer Seite. Ja, da gibt es den Fanclub, den Spatzenclub dort auch zu lesen, gehört mittlerweile zu unserem Land dazu. Also wie gesagt, eine feste Institution. 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

0: Always Shines on TV. Also die Sonne, die scheint immer, aber im Fernsehen von Aha. Draußen scheint sie heute weniger. Das könnte ein guter Tag für den Haushalt sein. Zum Beispiel Waschtag. Endlich, der Wäschestapel, der hat sich nämlich mehr als gestapelt, der kippt beinahe um. Ab also zur Waschmaschine, denken Sie sich, Startknopf an, aber es passiert nichts. Das Display bleibt schwarz, die Waschmaschine rührt sich nicht. Dabei ist sie gerade erst einmal 4 Jahre alt, oder? 4 Jahre und schon kaputt. Sie schauen dann natürlich nach, gibt es vielleicht Ersatzteile, nicht mehr erhältlich. Eine Reparatur, zahlt sich die aus? Fast genauso teuer wie eine neue Waschmaschine. Und jetzt, was tun? Kaufen Sie einfach eine neue und werfen die alte weg?
1: Wir haben uns daran gewöhnt, Geräte wegzuwerfen, obwohl oft nur ein kleines Teil kaputt ist. Genau das will Europa mit dem neuen Recht auf Reparatur ändern. Reparaturen und Ersatzteile sollen leichter zugänglich werden und wer innerhalb der Gewährleistungsfrist reparieren lässt, der bekommt einen zusätzlichen Schutz. Es geht also um neue Verbraucherrechte, aber auch um einen Kulturwandel hin zu langlebigeren Produkten.
0: Das sagt Reinhard Bauer von der Verbraucherzentrale Meran. Was das konkret bedeutet und warum Reparieren aktuell oft gar nicht so einfach ist, darüber spricht meine Kollegin Miriam Thomasser heute im Treffpunkt Forum mit Herrn Bauer von 11 bis 12. Und Sie können natürlich gerne anrufen, Fragen stellen und mitdiskutieren. 8 3 × 0 144 77, das ist schon mal die Nummer, unter der Sie uns dann ab 11 Uhr erreichen können. Gerne können Sie auch jetzt schon eine E-Mail schreiben, und zwar unter forum@rai.it.
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0: erreichen können. Gerne können Sie auch jetzt schon eine E-Mail schreiben, und zwar unter forum@rai.it.
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0: Nächstes ist fix von Reinhard Fendrich. Ich bin mir sicher, Sie sind spätestens jetzt aufgewacht, vielleicht am Weg ins Badezimmer oder schon in der Küche beim Kaffee. Und da kann man jetzt gut Leo Andergassen zuhören. Er blickt für uns auch heute wieder in die Zimmer, und zwar jene der Malerei der Vergangenheit.
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2: Wer kennt nicht das Mädchen mit dem Perlenohrring, die Dienstmagd mit dem Milchkrug, die Allegorie der Kunst der Malerei oder den Geographen? Jan Vermeer van Delft gilt als der unübertroffene Meister des intimen Zimmerbildes. Er hinterließ Interieurs mit einer wie vom lichten Wunder durchzogenen Raumstimmung. Seine unübertroffenen Leistungen liegen vor allem in der magischen, von Verläufen gekennzeichneten Lichtführung der Innenräume. Das Licht umspielt Gegenstände und Personen mit einer bislang nicht gekannten Zartheit. Seine Chiaroscuro-Technik erzeugt subtile Hell-Dunkel-Nuancen und erhöht damit eine plastische Tiefe und bestimmt letztlich die visuelle Harmonie zwischen Figur und Raum. Räume werden zu Behältnissen des Lichts. Räume werden von Menschen bewohnt, die bei sich sind. Mehrheitlich sind es Frauen in beiläufiger Versenkung, beim Briefelesen, Musizieren oder Umschütten von Milch. Sie stehen für eine große innere Gelassenheit. Raum, Teil und Figur verschmelzen zu einer Einheit. Der Raum ist nur so weit da, als ihn die Personen bedingen. Der niederländische Barockmaler zeigt sich als ein Meister einer perfektionierten Farbwahrnehmung. Indem er Pigmente wie natürliches Ultramarin benutzte, mischte er seine Farben so exakt, dass selbst Schattenbereiche oder eintönige Wandflächen leuchten und lebendig wirken. Sehen heißt ja Wahrnehmen im Detail. Vermeer schafft es in seiner Anwendung in einer quasi fotografischen Detailgenauigkeit. Durch den mutmaßlichen Einsatz einer Kamera Obscura fing er bei seinen Bildern Unschärfen und Lichtreflexe ein. Die Schönheit der Räume beruhigt in ihrer geometrischen Harmonie. Seine Bildkompositionen basieren auf einer mathematisch austarierten Perspektive, die dem Betrachter das Gefühl gibt, stiller Zeuge eines privaten Moments zu sein. Das Interieur wird zum Erfahrungsraum menschlicher Handlung.

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1: Die Regierungsmehrheit zeigt sich zuversichtlich für das Wahlgesetz. In Südtirol geht die Wiederverwertung von Müll überraschenderweise leicht zurück. Das Wetter trüb und unbeständig bei 15 bis 19 Grad. Die Regierungsmehrheit blickt durchwegs zuversichtlich auf die Schlussabstimmung über das neue Wahlgesetz. Die Opposition hat das Präsidium der Abgeordnetenkammer aufgefordert, die Abstimmung so geheim wie nur möglich zu halten. Roman Drescher.
2: Die Mitte-Rechts-Koalition rechnet nicht mit Überraschungen, also Abweichlern. Ministerpräsidentin Giorgia Meloni zeigt sich betont gelassen. Ihre Leute setzen auf die zuletzt stabilen Zahlen in Abstimmungen. Heute Mittag stimmen die Abgeordneten geheim und elektronisch ab. Forderungen der Opposition nach zusätzlicher Sicherheit wurden mit Verweis auf die Geschäftsordnung abgelehnt. In der Mehrheit wird dennoch bereits über die Folgen der Reform diskutiert. Sollte der Entwurf heute durchgehen, wird die Opposition sofort den Verfassungsgerichtshof mit dem Wahlgesetz befassen.
1: Die seit Monaten heiß diskutierte Umgestaltung des Senatswahlkreises Bozen-Unterland ist so gut wie fix. Der Artikel 3 der Wahlrechtsreform ging in einer Vertrauensabstimmung der Abgeordnetenkammer mit deutlicher Mehrheit durch. Für die heutige Schlussabstimmung der Wahlreform sprach sich der SVP-Ausschuss für ein Ja aus. Verena Volker.
3: Geht die Wahlreform auch heute bei der Schlussabstimmung in der Kammer durch, gehört das Unterland künftig zum Wahlkreis Meran-Burggrafenamt. Nur Leifers bildet mit Bozen einen Wahlkreis, um einen Sitz für die italienische Volksgruppe abzusichern, wie der Fratelli d'Italia-Abgeordnete Alessandro Urzi in einer recht emotionalen Stimmabgabeerklärung gestern betonte. Die beiden SVP-Abgeordneten Dieter Steger und Renate Gebhardt enthielten sich bei der Vertrauensabstimmung, wie mit der Parteispitze vereinbart. Der SVP-Abgeordnete Manfred Schulian hingegen blieb der Abstimmung gestern fern. Zu Rai Südtirol sagte Schulian, er werde auch nicht an der heutigen Schlussabstimmung teilnehmen.
1: Schulian hatte bereits in erster Lesung als einziger SVP-Abgeordneter ein Nein zur Wahlreform abgegeben. Staatspräsident Sergio Mattarella hat einen Juwelier teilweise begnadigt. Der sizilianische Juwelier Guido Gianni hatte 2008 bei einem Überfall auf sein Geschäft zwei Räuber erschossen und einen weiteren verletzt. Dafür erhielt er 12 Jahre und 4 Monate Haft. Das Gericht sah keine Notwehr, weil die Räuber bereits auf der Flucht waren. Durch die Begnadigung wird die Reststrafe um 3 Jahre und 2 Monate verkürzt. Nun kann eine Strafaussetzung mit Sozialdienst geprüft werden. Die Begnadigung wird von der politischen Rechten begrüßt. Der Schrumpfprozess der weltweit erfassten Wildtierpopulationen seit 1970 hält an. Der Rückgang lag seither im Durchschnitt bei 73%. Das geht aus dem neuen Bericht der Naturschutzorganisation WWF hervor. Dieselben Systeme, die das Wirtschaftswachstum vorantreiben, würden demnach den Verlust der Natur beschleunigen. In Südtirol ist laut dem staatlichen Statistikinstitut ISTAT die Mülltrennung überraschenderweise leicht rückläufig. Laut ISTAT-Daten wird zwar fast 70% des produzierten Mülls im Land wiederverwertet, doch neben Südtirol ist nur in den Marken die Quote der Mülltrennung zurückgegangen. Hannes Senfter.
4: Mehr als 260.000 Tonnen Hausmüll fallen in Südtirol jährlich an. Mehr als 2/3 davon werden wiederverwertet. Anstatt jedoch noch mehr Müll wiederzuverwerten und zu trennen, steigt der Anteil, der im Verbrennungsofen oder auf der Mülldeponie landet, um 0,6 Prozentpunkte. Und damit ist Südtirol neben den Marken die einzige Region Italiens, deren Wiederverwertungsquote rückläufig ist. Im Amt für Abfallwirtschaft sieht man die leicht sinkende Mülltrennung nicht als Problem. Ein Minus von nicht einmal einem Prozentpunkt sei nicht besorgniserregend, heißt es. Das große Problem sei die Tatsache, dass grundsätzlich immer mehr Müll produziert wird. Wichtig sei, dass fast 70% des Südtiroler Mülls wiederverwertet werden. Gleichzeitig belegen aber die Istat-Daten auch, dass Südtirol bei der Mülltrennung keineswegs Vorreiter ist. So etwa werden im Trentino mehr als 80% und in der Emilia-Romagna und Venetien 78% wiederverwertet. Deutlich mehr als in Südtirol.
1: Die Landesregierung will mit dem geplanten Rekordhaushalt von mehr als 9 Milliarden Euro vor allem die Kaufkraft und die Familien stärken. Geplant seien Steuerentlastungen für die mittleren Einkommen, sagte Landeshauptmann und Finanzlandesrat Arno Kompatscher. Es sollen auch Personen stärker unterstützt werden, die entweder Kinder oder ältere Menschen betreuen. Keine Erhöhung der Förderbeiträge sieht der Haushaltsplan laut Kompatscher im Moment für die Wirtschaft vor.
5: Das ist ein Haushalt, der das Thema Soziales, Familie im Mittelpunkt hat, Stärkung der Kaufkraft. Wo es nur gleich bleibt, und das ist in Zeiten großer Inflation natürlich de facto fast eine Reduzierung, das sind die Wirtschaftsförderungen in verschiedenen Bereichen. Hier haben wir ja schon gute Maßnahmen gehabt, hier haben wir keine Aufstockungen vorgesehen.
1: Laut Kompatscher ist der Haushalt mehr gestiegen als die Inflation. Es liege daran, dass die Dinge in Südtirol funktionieren würden. Die Stadt Meran will die für kommenden Monat geplante Eröffnung der Westumfahrung als Beginn für eine verkehrsberuhigte Mobilität und bessere Lebensqualität nutzen. Man wolle den Verkehr nicht einfach verlagern, sondern die Art und Weise neu denken, wie sich Menschen in der Stadt bewegen und sie erleben, sagte Verkehrsstadträtin Barbara Hölzel bei der Vorstellung des Projektes Kurstadt 2.0.
6: Wir werden eine erweiterte verkehrsberuhigte Zone haben. Wir werden den Rennweg und Teile der Freiheitsstraße verkehrsberuhigen. Das heißt, es wird weniger Individualverkehr geben. Wir werden natürlich in einem zweiten Schritt dann auch die Radmobilität potenzieren. Wir werden versuchen, das Ganze sicherer für unsere Fußgänger und Fußgängerinnen zu gestalten.
1: Zusätzlich sollten die Verkehrsflüsse in besonders belasteten Straßen wie der Alpini, der Cavour oder der Otto-Huber-Straße geändert werden. Obermais soll vom Schwerverkehr entlastet werden. Die Eröffnung der Merano Nordwest-Umfahrung ist für den 26. November geplant. 29 georgische Frauen befinden sich nach der Großrazzia der Meraner Finanzwache in Gewahrsam. Sie wurden festgenommen, weil sie bei Hausdurchsuchungen mit gefälschten Ausweispapieren vorgefunden wurden. Die Frauen sollen von einem mutmaßlich kriminellen Netzwerk nach Südtirol und in andere italienische Regionen geschleust worden sein, um als Pflegekräfte zu arbeiten. Gegen mehr als 100 Personen wird wegen Schlepperei, Dokumentenfälschung und Arbeitsausbeutung in diesem Zusammenhang ermittelt. In Rom befasst sich heute der Kassationsgerichtshof mit einem Antrag der Trentiner Generalstaatsanwaltschaft zu den Alpenkohleermittlungen. Die Staatsanwälte haben die Enthaftung und Wiedereingliederung in die Arbeit der unter Ermittlung stehenden Landesbeamten Giulio Angelucci und Andreas Marri angefochten. Die beiden Landesbeamten gehörten zu jenen 5 Personen, die mehr als 2 Wochen in Untersuchungshaft saßen wegen des Vorwurfs, eine kriminelle Vereinigung zum Verkauf von illegalen Müllabfällen aus Fernheizwerken gebildet zu haben. In der Handball-Serie A der Männer hat Bozen das Nachtragsspiel in Triest 25:33 verloren. Die Bozener sind jetzt Tabellendritte hinter Pressano und Sassari. 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Redaktion Roman Drescher und Hannes Senfter.
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7: Im Vorfeld einer Kaltfront sorgt eine feuchte Südwestströmung heute oft für trübe und auch zunehmend nasse Verhältnisse. Stellenweise regnet es bereits jetzt, bis zum Nachmittag werden die Regenschauer dann häufiger und breiten sich auf den Großteil Südtirols aus. Die Temperaturen kommen dementsprechend über 15 Grad im Wipptal bis 19 Grad im Unterland nicht hinaus. Über Nacht klingen die Niederschläge wieder überall ab und morgen am Freitag stabilisiert sich das Wetter. Nach Auflösung von Restwolken wird es verbreitet sonnig, vor allem in den nördlichen Landesteilen weht Nordwind. Der Samstag verläuft wieder etwas wechselhafter, mit Wolken, nur etwas Sonne und auch einzelnen Regenschauern am Nachmittag. Jetzt noch zu den gemessenen Temperaturen von 7 Uhr. Bozen, Meran und Auer melden jeweils 14 Grad, Brixen und Schlanders 12, Sterzing und Bruneck 11 Grad, am Brenner 10, in Doblach 9, am Reschen 8 Grad, auf der Blose 4, in Innsbruck 13, in Lienz 11 und in Trient 14 Grad. Das war's vom Wetterdienst mit Philipp Tartarotti.
8: Verkehrsmeldung Zentrale. Ich bin Manuel Scutellaro. Die Jaufenpassstraße bleibt oberhalb von Kalch durchgehend wegen Sanierungsarbeiten gesperrt. Und die Landesstraße bei Elden ist heute noch bis 17 Uhr wegen Asphaltierungsarbeiten geschlossen. Die Umleitung erfolgt über die Gemeindestraße Montal-Elden. Soweit die aktuellen Meldungen. Sichere Fahrt!
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9: Schön, dass Sie mit uns in diesen Donnerstag hineinstarten, 8. Oktober heute. Guten Morgen ins Land. Ein Land der Vereine. Etwa 5000 Vereine gibt es mit zigtausenden Mitgliedern. Aber die große Frage, wer haftet, wenn etwas passiert? Risiken, Vereinspräsidenten tragen, auch mit ihrem persönlichen Vermögen. Schlimmstenfalls müssen sie dafür gerade stehen. Darum geht es gleich im Morgengespräch, und zwar mit dem Rechtsanwalt Alexander Kritzinger. Bleiben Sie also gerne dran.

0: Mehr als 160.000Menschen in Südtirol sind laut Statistik Mitglied in einem der tausenden Vereine. Und jedem dieser Vereine steht ein Vorstand und ein Obmann oder Präsident vor. Was ist aber, wenn es zu Unfällen oder Rechtsstreitigkeiten kommt? Wer muss dann zahlen? Wer haftet dann? Genau damit hat sich der Rechtsanwalt Alexander Kritzinger für den Dachverband für Soziales und das Dienstleistungszentrum für das Ehrenamt befasst. Hannes Senfter hat mit ihm gesprochen.
1: Herr Kritzinger, Sie sind Experte, was Haftungsfragen anbelangt. Nun gibt es etwa 5000 Vereine in Südtirol. Wie sehr ist denn das Thema Haftung bei den Vereinen angekommen?
2: Nun, ich denke, das Thema Haftung ist schon sehr präsent, denn jeder, der sich überlegt, bei einem Verein mitzumachen, den interessiert mal vor allem die Haftung, die er da eventuell riskiert. Und deswegen ist das schon ein wichtiges Thema, das immer wieder in Erinnerung gerufen werden muss, weil man kann natürlich die Haftungen auch vermeiden.
1: Sie sagen, in Erinnerung gerufen wird. Ist denn dieses Problem, dass man haftbar gemacht werden kann, den Verantwortlichen von Südtirols Vereinen überhaupt bewusst?
2: Ich denke schon, es wird vielleicht sich irgendwann ein bisschen Nachlässigkeit einschleichen. Wenn man sehr lange bei einem Verein ist, dann kennt man die ganzen Abläufe, man kennt sich, man trifft sich vielleicht nicht am Vereinssitz, sondern irgendwo und beschließt irgendetwas. Und dort sehe ich die größten Probleme, wenn etwas passiert, dass hier man nicht rechtlich ganz in Ordnung ist. Und natürlich, es manchmal passieren eben solche Sachen, aber wenn man vielleicht daran erinnert, dass es nur ganz, ganz wenig braucht, um Haftungen auszuschließen, dann sollte man das auch beherzigen.
1: Versuchen wir das mit einem Beispiel irgendwie greifbar zu machen. Ein Sportvereinspräsident oder der Sportverein organisiert ein Fest, dort passiert irgendetwas. Es kommt zu einer Klage. Kann da der Vereinspräsident dann mit seinem Privatvermögen möglicherweise haftbar gemacht werden?
2: Nun, das kommt darauf an. Man muss sehen, ob der Verein anerkannt war oder nicht. Wenn er anerkannt ist, dann haftet nur der Verein mit seinem Vermögen. Und wenn es dann noch Probleme gibt darüber hinaus, dann haften die agierenden Personen nicht, außer es liegen vorsätzliche Handlungen vor. Im Innenverhältnis kann aber dann der Verein eventuell auf diesen Präsidenten oder so zurückgreifen und sagen, Moment einmal, durch deine Unachtsamkeit, durch deine Nichteinhaltung der Gesetze oder der Beschlüsse ist dieser Schaden entstanden und deswegen haben wir jetzt eine Regressverordnung. Bei nicht anerkannten Vereinen ist es anders. Dort haften die handelnden Personen auch. Das heißt, wenn der Vorstand das Fest beschließt und es auch dann durchführt, dann haftet neben der Verein auch der gesamte Vorstand, außer diejenigen, die dagegen gestimmt haben. Aber das muss dann im Sitzungsprotokoll aufscheinen.
1: Jetzt haben wir über anerkannte und nicht anerkannte Vereine gesprochen. Vielleicht tut es Not zu erklären, wo da der Unterschied besteht.
2: Nun, beim anerkannten Verein, da setzt man eine notarielle Urkunde auf mit Statut, alles schriftlich. Wenn man es ins Rund eingetragen werden möchte, braucht es ein gewisses Mindestkapital, sonst muss der Verein mit einem angemessenen Kapital ausgestattet werden und er wird dann registriert. Der nicht anerkannte Verein kann mit viel weniger Formaufwand gegründet werden, das heißt, es braucht keinen Notar, es braucht kein Mindestkapital und da wird dann auch nirgends registriert. Das ist der Unterschied. Nicht immer empfiehlt es sich, die Registrierung vorzunehmen, weil in manchen Bereichen ist auch ein nicht anerkannter Verein ausreichend. Das heißt, man spart sich dort Geld und auch viel Zeit für die Gründung. Und wenn ich nur für die Mitglieder mehr oder weniger arbeite, dann muss ich den Verein nicht immer registrieren, weil ich die Haftung dort genauso gut ausschließen kann, beziehungsweise auch nicht anerkannte Vereine können sich sehr gut versichern.
1: Aber trotzdem ist das Risiko für mich als Vereinspräsidenten von einem nicht anerkannten Verein höher, mit meinem Vermögen möglicherweise haften zu müssen.
2: Das ist richtig. Also dort gilt nicht die Vermögensautonomie. Deswegen ist das Risiko sehr wohl höher. Aber man kann sich sehr gut absichern. Das heißt, wenn der Verein etwas beschließt, mit dem ich nicht einverstanden bin, kann ich auch als Präsident dagegen stimmen, dann hafte ich nicht. Und ich kann mich auch versichern, das heißt, der Verein kann die einzelnen Mitglieder versichern, die einzelnen Vorstände, dann riskiert man eigentlich auch nichts bei nicht anerkannten Vereinen. Nicht anerkannte Vereine empfehlen sich dort, wo nicht so sehr nach außen die Tätigkeit stattfindet, sondern mehr nur im Innenbereich. Dort entsteht eigentlich sehr, sehr wenig Haftung oder auch dort, wo nicht viel Kapital benötigt wird, weil nur bestimmte Sachen organisiert werden.
1: Herr Kitzinger, nun bei 5000 Vereinen oder fast 5000 Vereinen, die man in Südtirol hat, wird es wahrscheinlich auch Fälle gegeben haben in der Vergangenheit, wo dann die Verantwortlichen der Vereine diese Mindestregeln nicht eingehalten haben, beziehungsweise wo es dann zu Haftungssituationen auch gekommen ist.
2: Das ist richtig, in manchen Fällen auch zu schwierigen Haftungssituationen. Die sind dann auch zum Teil medial präsent gewesen. In letzter Zeit muss ich sagen, durch die Aufklärung, durch die vielen Vorträge auch über das DZD, sichern sich die Vereine sehr gut ab mit Versicherungen. Es werden tolle Versicherungspolizen angeboten, auch für einzelne Events. Also das kann man relativ günstig auch dann abschließen. Das heißt, heutzutage riskiert man weniger, in solche Haftungen genommen zu werden. Natürlich passieren kann immer etwas bei einem Fest, bei einer Veranstaltung, wo viele Leute kommen, das, was man ja hofft, wo auch vielleicht Kinder sind, wo dann etwas passiert. Aber heute sind eigentlich alle recht gut abgesichert, muss ich sagen.
1: Haben Sie denn ein Beispiel von solchen Regressforderungen, wo dann die Verantwortlichen gemusst haben, auch zahlen?
2: Ja, solche Beispiele hat es gegeben, wo sich der Vorstand zum Beispiel über Beschlüsse hinweggesetzt hat oder sie nicht eingehalten hat und dadurch ist dann ein Schaden entstanden. Und dann musste der Verein diesen bezahlen und hat dann gesagt, Moment einmal, ohne deine Unachtsamkeit, ohne deine vorsätzliche Missachtung unserer Beschlüsse wäre dieser Schaden nicht entstanden und jetzt musst du den bitte zurückbezahlen. Also solche Fälle gibt es immer wieder.
1: Sie haben davor auch gesprochen, eben von dieser medialen Präsenz von solchen Fällen. Führt das aber im Umkehrschluss dazu, dass man immer weniger Menschen findet, die sich bereit erklären, einem Verein vorzustehen?
2: Also das sehe ich momentan noch nicht so. Also es findet sich meist irgendwie ein Nachfolger und auch mit Begeisterung. Wo sich einige Vereine schwer tun, ist beim Nachwuchs. Und das hat weniger mit Haftungsfragen zu tun, sondern einfach, weil vielleicht die Jugendlichen heute zu viel Angebot haben oder vielfach auch weggehen zum Studieren. Aber eher sehe ich beim Nachwuchs Probleme, aber das hat nichts mit Haftungen zu tun.
1: Gibt es aber unter diesen vielen Vereinen, die es in Südtirol gibt, noch welche, die wirklich zu Ihnen kommen oder zum DZE kommen und wirklich weder Versicherung noch sonst sich irgendwelche Gedanken darüber gemacht haben, dass man in solche Haftungssituationen kommen kann?
2: Ja, die gibt es noch und dann werden sie aufgeklärt, dann können sie die Entscheidung treffen, ob sie noch eine Versicherung abschließen möchten. Was wir auch immer stark hinweisen, ist, dass einfach alles gut dokumentiert wird. Das heißt, wenn ein Beschluss gefasst wird, dann soll der nicht, weil man sich zufällig im Gasthaus trifft, dort gefällt werden, sondern man trifft sich, es gibt den Schriftführer, es wird genau aufgeschrieben, wer was sagt und wer was beschlossen wird, weil das ist das Wichtigste, um danach eventuellen Haftungsfragen ausstellen zu können.
1: Jetzt gibt es Sportvereine, dann gibt es kulturelle Vereine, dann gibt es Zivilschutzvereinigungen. Wo würden Sie denn sagen, besteht denn das größte Risiko?
2: Also für Haftung oder Schadensfälle würde ich vielleicht bei den Sportvereinen ein größeres Risiko sehen, aber dort gibt es ja gute Versicherungen, die angeboten werden und es ist nicht so, dass wenn bei einem Training oder bei einer Sportveranstaltung einem Jugendlichen etwas passiert, dass da gleich die Haftungsfrage greift, weil wenn der Verein alles richtig gemacht hat und der Jugendliche tut sich trotzdem weh, dann kann er sich nicht an den Verein wenden, um eventuell den Schaden zu verlangen.
1: Wenn Sie jetzt zurückblicken auf die vergangenen Jahrzehnte, hat sich dieses Vereinsleben, ist das komplizierter geworden? Vor allem auch im Hinblick auf Haftungsklagen oder Forderungen?
2: Nein, ich denke, für die Vereine ist es genauso wie bei vielen anderen. Also die Bürokratie hat sich ein bisschen vermehrt. Ansonsten sehe ich jetzt mehr Absicherung, auch durch das Rundsgesetz. Also es dort werden klare Regeln vorgegeben. Und wenn man die einhält, dann ist man eigentlich relativ sicher.
1: Herr Kitzinger, danke fürs Gespräch.
2: Danke Ihnen.
0: Ja, das sagt der Rechtsanwalt Alexander Kritzinger. Er rät also allen Vereinen, sich genau zu informieren, um eventuelle Haftungsfragen im Vorfeld zu klären. Nicht, dass zum Schluss der Vorstand bei möglichen Klagen mit dem Privatvermögen dann haften muss.

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0: 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Hier sind die Nachrichten mit Matthias Mayer.
1: Die Regierungsmehrheit zeigt sich zuversichtlich für das Wahlgesetz. Rechtsexperte warnt Südtirols Vereine vor Risiko wegen der finanziellen Haftung. Das Wetter trüb und unbeständig bei 15 bis 19 Grad. Die Regierungsmehrheit blickt durchwegs zuversichtlich auf die Schlussabstimmung über das neue Wahlgesetz. Die Opposition hat das Präsidium der Abgeordnetenkammer aufgefordert, die Abstimmung so geheim wie nur möglich zu halten. Die Mitte-Rechts-Koalition verweist auf ihre zuletzt klare Mehrheit in mehreren Abstimmungen zur Wahlreform. Überraschungen gelten daher als unwahrscheinlich. Sollte der Entwurf heute durchgehen, wird die Opposition sofort den Verfassungsgerichtshof damit befassen. Die seit Monaten umstrittene und heiß diskutierte Umgestaltung des Senatswahlkreises Bozen-Unterland ist so gut wie fix. Der Artikel 3 der Wahlrechtsreform ging in einer Vertrauensabstimmung der Abgeordnetenkammer mit deutlicher Mehrheit durch. Die drei SVP-Vertreter enthielten sich der Stimme oder nahmen an der Abstimmung wie Manfred Schuljan gar nicht daran teil. Für die heutige Schlussabstimmung der Wahlreform sprach sich der SVP-Ausschuss für ein Ja aus. Südtirols fast 5000 Vereine sollen laut dem Rechtsanwalt und Experten für Vereinswesen Alexander Kritzinger mögliche Haftungsrisiken nicht unterschätzen. Es sei notwendig, sich bestmöglich rechtlich abzusichern, damit die Verantwortlichen im schlimmsten Fall nicht mit ihrem Privatvermögen haften müssen, sagte Kritzinger im Morgengespräch auf RAI Südtirol. Während bei anerkannten Vereinen nur das Vereinsvermögen herangezogen werden kann, bestehe bei nicht anerkannten Vereinen die Gefahr, dass der Vorstand mit seinem Vermögen haften muss. Kritzinger rät deshalb, sich genau zu informieren und entsprechende Versicherungspolizen abzuschließen. In Südtirol ist laut dem italienischen Statistikinstitut ISTAT die Mülltrennung überraschenderweise leicht rückläufig. Laut ISTAT-Daten wird zwar fast 70% des produzierten Mülls im Land wiederverwertet, doch neben Südtirol ist nur in den Marken die Quote der Mülltrennung zurückgegangen. Laut Informationen aus dem Amt für Abfallwirtschaft ist weniger der leichte Rückgang von 0,6 Prozentpunkten das Problem, als vielmehr die grundsätzlich steigende Müllmenge. Staatspräsident Sergio Mattarella hat einen Juwelier teilweise begnadigt. Der sizilianische Juwelier Guido Gianni hatte 2008 bei einem Überfall auf sein Geschäft zwei Räuber erschossen und einen weiteren verletzt. Dafür erhielt er 12 Jahre und 4 Monate Haft. Das Gericht sah keine Notwehr, weil die Räuber bereits auf der Flucht waren. Durch die Begnadigung wird die Reststrafe um 3 Jahre und 2 Monate verkürzt. Nun kann eine Strafaussetzung mit Sozialdienst geprüft werden. Die Begnadigung wird von der politischen Rechten begrüßt. EU-Handelskommissar Maroš Šefčovič wird heute in Peking erwartet. Dort sind Gespräche mit Chinas Handelsminister Wang Wentao über die angespannten Wirtschaftsbeziehungen geplant. Das Europäische Parlament verlangt eine entschlossenere China-Politik der EU. Die Abgeordneten wollen den Dialog mit Peking fortsetzen, europäische Interessen aber stärker schützen. Die Beziehungen zu China hätten einen kritischen Punkt erreicht. Es brauche Gegenseitigkeit und gleiche Wettbewerbsbedingungen. Das Wetter. Heute ist es trüb und zeitweise nass. Erste Regenschauer gehen stellenweise bereits nieder, vor allem in den Südstaulagen. Die Temperaturen kommen über 15 Grad im Wipptal und 19 Grad im Unterland nicht hinaus. Am Nachmittag und am Abend ist mit weiteren Regenschauern zu rechnen. Teils frischt kräftiger Nordwind auf, morgen Freitag wird es wechselnd bis stark bewölkt, zeitweise scheint die Sonne. Der Nordföhn schwächt sich im Tagesverlauf ab. Von RAI Südtirol hörten Sie Nachrichten, Redaktion Hannes Senfter.
2: Aus der Landesverkehrsmeldezentrale begrüßt Sie Karin Unterhofer. Auf der Brenner Autobahn in Fahrtrichtung Norden zwischen Brixen und Sterzing kommt es zu Behinderungen nach einem Unfall. Allen, die unterwegs sind, gute Fahrt!

0: 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Der EU-Handelskommissar Maros Šefčovič wird heute in der chinesischen Hauptstadt Peking zu Gesprächen erwartet. Hauptthema sind die derzeit angespannten Beziehungen zwischen der EU und China. Die wichtigste Frage nach den chinesischen Nationalfeiertagen ist hier, ob und wie ein Handelsstreit beigelegt werden kann. ARD-Korrespondentin Eva Lambi-Schmidt aus Shanghai.
1: Handelsminister Wang Wintao wird am Nachmittag EU-Handelskommissar Maros Šefčovič in Peking empfangen. Die chinesische Seite hatte offensichtlich auch während der Feiertage ganz genau im Blick, was die EU-Kommission in Brüssel und das Parlament in Straßburg diskutiert haben und auch, was Bundeskanzler Friedrich Merz Anfang der Woche in Berlin sagte.
2: Wir wollen vor allen Dingen die EU-Kommission in die Lage versetzen, wenn es notwendig ist, schnell zu handeln. Der Nachteil der europäischen Handelspolitik in den letzten Jahren war immer, dass die Entscheidungsprozesse zu lange gedauert haben. Und uns geht es darum, der Kommission ein Instrument in die Hand zu geben, mit dem sie schnell reagieren kann. Jederzeit natürlich durch den Europäischen Rat kontrolliert, aber eine Entscheidung, die dann auch möglichst schnell getroffen werden kann, wenn die handelspolitischen Herausforderungen es erfordern.
1: Der Vorstoß Deutschlands und Frankreichs, die EU zu befähigen, mit Schutzinstrumenten härter gegen aus ihrer Sicht unfaire Handelspraktiken vorzugehen, kam bei der Führung in Peking nicht gut an. China werde entschlossen reagieren, sollte die EU chinesische Unternehmen auf dem europäischen Markt diskriminieren wollen, so eine schriftliche Mitteilung des Handelsministeriums. China wirft Deutschland und Frankreich vor, Handelsfragen zu politisieren und die EU zu Protektionismus anzustiften. China hoffe, dass Deutschland und Frankreich an offener Zusammenarbeit und freiem Handel festhielten. Freien Handel, freien und fairen Zugang zum Markt, das wünschen sich auch europäische Unternehmen in China. Seit Jahren beklagen sie in mehreren Branchen eine Bevorzugung chinesischer Staatsunternehmen, etwa bei Ausschreibungen, aber auch bürokratische Hürden. Die europäischen Unternehmen in China hätten hohe Erwartungen an den Besuch des EU-Handelskommissars Maros Šefčovič zu persönlichen Gesprächen, zumal Entscheidungen in China auf höchster Ebene getroffen würden, so Adam Dunnett, Generalsekretär der Europäischen Handelskammer in Peking. Laut Šefčovič versteht China die Probleme, mit denen wir in Europa konfrontiert sind. Ich hoffe, dass das stimmt. Und deshalb hoffe ich, dass sie verschiedene Sektoren finden, in denen sie den Markt noch ein wenig weiter öffnen könnten, damit wir mehr Waren aus Europa nach China verkaufen können. Das wäre großartig. Bei den Gesprächen der EU-Delegation in Peking wird sich zeigen, ob beide Seiten zusammenfinden. Die EU erwartet ein Entgegenkommen Chinas. Andernfalls will sie sich stärker wehren. Die EU wirft China vor, durch staatliche Subventionen für chinesische Unternehmen den Wettbewerb zu verzerren. Diese verkaufen ihre Waren so billig in der EU, dass heimische Hersteller kaum mithalten können. Das Handelsdefizit mit China wird immer größer. Es lag im vergangenen Jahr im Schnitt bei mehr als 1 Milliarde Euro am Tag. Diesen Trend will die EU stoppen. Ihr Ziel: mehr Ausgeglichenheit und Fairness.
0: Ja, und gestern hat das Europäische Parlament eine entschlossenere China-Politik der EU gefordert. Die Abgeordneten wollen den Dialog mit Peking fortsetzen, europäische Interessen aber stärker schützen.

0: 7.44 Uhr. Wir kommen zum Pressespiegel mit Katja De Gennaro und da beherrschen heute Geldfragen die Titelseiten. Guten Morgen, Katja.
1: Guten Morgen. Ja, das sind zum einen die internationalen Finanzmärkte, zum anderen der italienische Staatshaushalt. Die Staatsschuldenkrise hat gestern die Aktienkurse in Europa kräftig nach unten gedrückt. Borse giù per la crisi del debito, titelt der Corriere della Sera. Und die Lage auf dem Anlagenmarkt belastet auch den Euro, wie die Salzburger Nachrichten festhalten. Die Staatsschuldenkrise treibt Anleger in den Dollar und dem Euro geht die Luft aus.
0: Ja, gleichzeitig wird in Rom wieder am neuen Haushalt herumgerechnet.
1: 29 Milliarden Euro wird die Abweichung vom Haushaltsziel betragen. Das Geld will Italien zum Abfedern der Energiekrise und für Verteidigung ausgeben. Deshalb soll die EU-Schutzklausel aktiviert werden. Wie die Stampa titelt, ist das Plazet aus Brüssel dazu so gut wie sicher. Heute, schreibt die Stampa, wird die EU-Kommission die Schutzklausel für Italien absegnen. Dass heute auch der große Tag für die Wahlrechtsreform der Regierung Meloni ist, könnte einem beim Betrachten der Titelseiten fast entgehen. Die Schlussabstimmung in der Abgeordnetenkammer ist unter den führenden Blättern nur ein Thema am Rande. Die Abstimmung erfolgt geheim und das ist, schreibt der Corriere, der einzige Risikofaktor für die Regierung. Ministerpräsidentin Meloni hat deshalb alle Abgeordneten der Mehrheit zwangsverpflichtet. Eine Abstimmungsniederlage heute würde nicht nur einen einzelnen Abschnitt, sondern die gesamte Reform versenken.
0: Ja, und eine Reform, gegen die die Opposition seit Monaten schon Sturm läuft.
1: Und dies aus mehreren Gründen. Der Corriere fasst die wesentlichen Punkte zusammen. Ein besonderer Dorn im Auge ist der Opposition der großzügige Mehrheitsbonus von 70 Sitzen in der Kammer und 35 Sitzen im Senat für das siegreiche Wahlbündnis, vorausgesetzt, es kommt auf mindestens 42% der Stimmen. Dieser Passus ist in den Augen vieler Experten verfassungswidrig, denn die Verfassung schreibt vor, dass die Zusammensetzung des Parlaments das Wahlergebnis, also das Kräfteverhältnis der Parteien, widerspiegeln soll. Glaubt man der römischen Republika? Dann fürchtet Meloni tatsächlich, dass das Verfassungsgericht Teile des Gesetzes kippen könnte und arbeitet bereits an einem Plan B. Wenn das Urteil des Verfassungsgerichts im Februar fällt, dann ist bis zu möglichen Wahlen im Mai noch Zeit für eine Korrektur, so Melonis Überlegung. Ein Blatt, das die gestrige Wahlrechtsdebatte in der Kammer hingegen besonders aufmerksam verfolgt hat, ist die Neue Südtiroler Tageszeitung. Und zwar deshalb, weil die Reform bekanntlich die Neueinteilung der Senatswahlkreise in Südtirol nach sich zieht. Das Thema landet hier auf der Titelseite mit der Schlagzeile »Das Schweigen der Lämmer«. Die Lämmer, das sind in den Augen der Tageszeitung die Abgeordneten der SVP. Während sich Alessandro Urzi, der Vater des neuen Senatswahlkreises Bozen-Leifers, gestern in der Kammer die Seele aus dem Leib schrie und die Italianità in Südtirol verteidigte, saßen die drei SVP-Abgeordneten versteinert daneben. Ein ziemlich grotesker Moment, befindet die Tageszeitung. Da wird über Südtirol, Sprachgruppen, Autonomie und Wahlkreise gesprochen und jene drei, deren Partei wochenlang um genau diesen Artikel gerungen hat, sitzen da und schweigen. Der Alto Adige erzählt uns heute in seinem Aufmacher, was es mit dem Netzwerk auf sich hat, das mehr als 100 Frauen aus Georgien in Italien ausgebeutet haben soll, über illegale Jobs als Haushaltshilfen und Pflegekräfte. Koordiniert wurde das Ganze von Meran aus. Zwei Frauen zogen hier die Fäden. Im Corriere dell'Alto Adige geht es um das Aluminiumwerk in Bozen. Was den Standort angeht, die Fabrik steht auf Landesgrund, so scheint die Zukunft des Werks gesichert, auch über das Jahr 2030 hinaus, in dem die derzeitige Konzession verfällt. Dafür verbürgte sich gestern Industrielandesrat Galateo. Zweites Thema auf der Titelseite: Bankeinlagen in Italien. Die Südtiroler haben im Schnitt 27.000 Euro auf dem Konto und sind damit staatsweit die Nummer 1. Die Dolomiten berichten von einer Rückrufaktion, die nicht ganz glatt gelaufen ist. Italien und sind damit staatsweit die Nummer 1. Die Dolomiten berichten von einer Rückrufaktion, die nicht ganz glatt gelaufen ist. Italienweit sind noch 1,2

0: fälligen Hauptuntersuchung zugelassen und stehen damit still.
1: Ja, und damit kommen wir zur Wochenzeitschrift FF. Hier geht es in der Titelgeschichte um ein goldenes Versprechen.
0: Ein Jahr nach der Eröffnung des Walterparks in Bozen untersucht die FF, was aus dem Einkaufszentrum geworden ist, das die einen bejubeln, die anderen bekämpft haben. Der Walterpark ist eines der wenigen Projekte von René Benko, die Pleite der Signa überstanden haben. Aber ist überhaupt etwas los in diesem Komplex, der der Gemeinde Bozen Millionen an Gemeindeimmobiliensteuer schuldet, wie kürzlich publik wurde? Die FF versucht das bei einem Ortsaugenschein zu klären. Die Frage, wie das Geschäft läuft, geht an Walterpark-Präsident Chavanat und an Heinz-Peter Hager, der bald wieder das Ruder übernehmen soll. Schließlich ist es sein Baby, das da ein Jahr alt wird, bemerkt die FF. Beide halten sich erwartungsgemäß bedeckt und zeichnen positive Zukunftsszenarien. Das gehört zu ihrem Job. Chavanat sagt, wir sind ein Aufenthaltsraum und keine Verkaufsmaschine. Und Hager meint, der Walterpark muss sich erst positionieren. Die Zahlen sind steigend. Die FF beobachtet die Kundschaft im Walterpark. Es gibt hier auffallend viele Touristen aus Deutschland und viele junge Frauen. Viele Besucher allerdings verlassen die Mall ohne Tasche. Sie waren gucken, nicht kaufen. Übertourismus und Bettenstopp sind derzeit in Südtirol ein wiederkehrendes Gesprächsthema. Noch einmal angefeuert hat die Debatte die Nachricht, dass die Athesia, die derzeit große Hotelprojekte schmiedet, die Rechtmäßigkeit der Bettenobergrenze in Zweifel zieht. Anlass ist der Verfall der Hotelbettenrechte an der Plose Talstation. Die FF stellt vor diesem Hintergrund die Mutter aller Fragen. Fällt der Bettenstopp? Eine Antwort darauf gibt es in dem Artikel nicht. Die FF hält aber fest, spätestens nach dem Athesia-Schreiben an die Landesregierung ist klar, dass die Ebners die Dinge nicht auf sich beruhen lassen werden. Der Bettenstopp kommt vor Gericht. Der Anwalt wird die Betten einklagen wollen, auch wenn das möglicherweise bedeutet, dass die gesamte Regelung zum Bettenstopp fällt. Das wäre ein politisches Desaster für die Regierung Kompatscher. Darauf angesprochen, wie weit er zu gehen bereit wäre, wehrt Georg Ebner das Gespräch ab. Er möchte sich nicht zum Thema äußern, sagt er, auch um die Situation nicht anzuheizen.
1: Ja, vielen Dank, Katja De Gennaro, für diesen Überblick. Und noch ein Thema dazu, beziehungsweise vorausgeschickt für 7:45. KI wirft große Fragen auf und eine davon lautet, zieht sie uns mit voran oder ziehen wir hinterher? Heute Abend gibt die EURAG mit Wissenschaft, Musik und Theater den Startschuss zum Futurologischen Festival, das dann im Mai 2027 stattfinden wird. Und darüber sprechen wir um 7:45 mit Michael De Rachewils, Ethiker und Wissenschaftsphilosoph bei der EURAG und im Organisationsteam des Festivals.

0: Murray Head mit One Night in Bangkok, das ist Musik aus den 80ern. Das ist das Frühstücksradio auf Frei Südtirol heute an diesem Donnerstag, 8. Oktober. Schön, dass Sie da sind und dass wir gemeinsam in den Tag hineinstarten. Ja, und was ist heute los im Land? Was würde es zu tun geben? Wo könnte man hingehen? Hannes Hölzel hat jetzt einige Veranstaltungstipps für Sie.
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2: Es war einmal ein Bauer mit seinem Hund, eine Schafherde und drei Schweine und sie lebten glücklich auf einem kleinen Bauernhof in Irland. Das klingt sehr entspannt, doch jeden Tag geschahen unerwartete Katastrophen. Kein Wasser beim Baden, ein schmerzender Hundezahn, ein Schneesturm im Sommer, schweinische Streiche und am Ende ein fantastischer Schafszirkus. Schon das Schaf ist die Geschichte. Und jeder, der je Kleinkinder vor einem YouTube-Bildschirm geparkt hat, kennt es. Eines der besten, besser als Pepper Woods.
3: Hier seht ihr schon das Schaf.
2: Und frei nach Schon das Schaf hat Jörg Bretschneider vom Dresdner Figurentheater eine Bühnenshow kreiert. Oskar das Lamm. Und Oskar das Lamm kommt nach Bozen. Nur heute bis übermorgen. Gespielt von einem Schafsversteher, der ein Gerät erfunden hat, mit dem man die Sprache der Tiere versteht und sogar die Gedanken der Menschen hören kann. Theater im Hof, 17 Uhr.
3: Hier seht ihr schon das Schaf!
2: Nach einem mysteriösen Todesfall trifft sich eine Familie zum gemeinsamen Abendessen. Unerwartete Gäste, Hobby-Detektive, rätselhafte Geheimnisse und überraschende Wendungen sorgen für Spannung. Werden es die Gäste schaffen, hinter den Familienstreitigkeiten und den Intrigen des Dienstpersonals die Lösung des Rätsels zu finden? Bruno de Bortoli von der Philodramatica di Laives hat diese spukige Geschichte ersonnen, geschrieben und inszeniert, und zwar in einem ganz besonderen Format. Nicht als Aufführung im finstern Theatersaal, nicht als Open Air auf zugigen Plastiksitzen, sondern als Krimi-Dinner im Felsenkeller der Leimburg. Hier werden die Gäste selbst zu Detektiven oder Detektivinnen und sind dazu aufgerufen, den Fall zu lösen. Spannung und überraschende Wendungen inklusive. Zum Eintritt zur Theateraufführung gehört ein Menü und eine Kellerbesichtigung. Felsenkeller Leimburg, Pfatten, 20 Uhr heute. Mondphasen, Sternbilder und Planetentreffen gehören zu den vertrauten Erscheinungen am Nachthimmel. Doch einige der spannendsten Phänomene des Universums bleiben unseren Augen verborgen. Milliarden potenziell bewohnbare Exoplaneten in der Milchstraße etwa. Die geheimnisvolle dunkle Materie oder Strahlung, die für das menschliche Auge schlicht unsichtbar ist. Die Astronomin Ruth Grützbauch, bekannt als Mitglied der Science Busters, kommt nach Bozen. Und in ihrem Vortrag nimmt sie uns mit auf eine etwas andere Reise durch das Himmelsjahr. Das unsichtbare Universum richtet den Blick nicht nur auf das, was wir am Himmel beobachten können, sondern gerade auf das Unsichtbare. Naturmuseum Bozen, heute 18 Uhr.
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4: Meloni zeigt sich vor Schlussabstimmung über das Wahlgesetz gelassen. Rechtsexperte warnen Südtirols Vereine vor Risiko wegen der finanziellen Haftung. Das Wetter trüb und unbeständig bei 15 bis 19 Grad. Die Regierungsmehrheit blickt durchwegs zuversichtlich auf die Schlussabstimmung über das neue Wahlgesetz. Die Opposition hat das Präsidium der Abgeordnetenkammer aufgefordert, die Abstimmung so geheim wie nur möglich zu halten. Roman Drescher.
5: Die Mitte-Rechts-Koalition rechnet nicht mit Überraschungen, also Abweichlern. Ministerpräsidentin Giorgia Meloni zeigt sich betont gelassen. Ihre Leute setzen auf die zuletzt stabilen Zahlen in Abstimmungen. Heute Mittag stimmen die Abgeordneten geheim und elektronisch ab. Forderungen der Opposition nach zusätzlicher Sicherheit wurden mit Verweis auf die Geschäftsordnung abgelehnt. In der Mehrheit wird dennoch bereits über die Folgen der Reform diskutiert. Sollte der Entwurf heute durchgehen, wird die Opposition sofort den Verfassungsgerichtshof mit dem Wahlgesetz befassen.
4: Die seit Monaten umstrittene und heiß diskutierte Umgestaltung des Senatswahlkreises Bozen-Unterland ist so gut wie fix. Der Artikel 3 der Wahlrechtsreform ging in einer Vertrauensabstimmung der Abgeordnetenkammer mit deutlicher Mehrheit durch. Die drei SVP-Vertreter enthielten sich der Stimme oder nahmen an der Abstimmung wie Manfred Schulian gar nicht daran teil. Für die heutige Schlussabstimmung der Wahlreform sprach sich der SVP-Ausschuss für ein Ja aus. EU-Handelskommissar Maroš Šefčovič wird heute in Peking erwartet. Dort sind Gespräche mit Chinas Handelsminister Wang Wentao über die angespannten Wirtschaftsbeziehungen geplant. Das Europäische Parlament verlangt eine entschlossenere China-Politik der EU. Die Abgeordneten wollen den Dialog mit Peking fortsetzen, europäische Interessen aber stärker schützen. Die Beziehungen zu China hätten einen kritischen Punkt erreicht. Es brauche Gegenseitigkeit und gleiche Wettbewerbsbedingungen. Südtirols fast 5000 Vereine sollen laut dem Rechtsanwalt und Experten für Vereinswesen Alexander Kritzinger mögliche Haftungsrisiken nicht unterschätzen. Es sei notwendig, sich bestmöglich rechtlich abzusichern, damit die Verantwortlichen im schlimmsten Fall nicht mit ihrem Privatvermögen haften müssen, sagte Kritzinger im RAI-Südtirol-Morgengespräch. Es mache in diesem Fall einen großen Unterschied, ob ein Verein anerkannt sei oder nicht, erklärt Kritzinger.
6: Wenn er anerkannt ist, dann haftet nur der Verein mit seinem Vermögen. Und wenn es dann noch Probleme gibt darüber hinaus, dann haften die agierenden Personen nicht, außer es liegen vorsätzliche Handlungen vor. Bei nicht anerkannten Vereinen ist es anders. Dort haften die handelnden Personen auch. Das heißt, wenn der Vorstand das Fest beschließt und es auch dann durchführt, dann haftet neben der Verein auch der gesamte Vorstand, außer diejenigen, die dagegen gestimmt haben. Aber das muss dann im Protokoll, im Sitzungsprotokoll aufscheinen.
4: Kritzinger rät deshalb, sich genau zu informieren und entsprechende Versicherungspolizen abzuschließen. In Südtirol ist laut dem staatlichen Statistikinstitut ISTAT die Mülltrennung überraschenderweise leicht rückläufig. Laut ISTAT-Daten wird zwar fast 70% des produzierten Mülls im Land wiederverwertet, doch neben Südtirol ist nur in den Marken die Quote der Mülltrennung zurückgegangen. Hannes Senfter.
7: Mehr als 260.000 Tonnen Hausmüll fallen in Südtirol jährlich an. Mehr als zwei Drittel davon werden wiederverwertet. Anstatt jedoch noch mehr Müll wiederzuverwerten und zu trennen, steigt der Anteil, der im Verbrennungsofen oder auf der Mülldeponie landet, um 0,6 Prozentpunkte. Und damit ist Südtirol neben den Marken die einzige Region Italiens, deren Wiederverwertungsquote rückläufig ist. Im Amt für Abfallwirtschaft sieht man die leicht sinkende Mülltrennung nicht als Problem. Ein Minus von nicht einmal einem Prozentpunkt sei nicht besorgniserregend, heißt es. Das große Problem sei die Tatsache, dass grundsätzlich immer mehr Müll produziert wird. Wichtig sei, dass fast 70% des Südtiroler Mülls wiederverwertet werden. Gleichzeitig belegen aber die ISTAT-Daten auch, dass Südtirol bei der Mülltrennung keineswegs Vorreiter ist. So etwa werden im Trentino mehr als 80% und in der Emilia-Romagna und Venetien 78% wiederverwertet, deutlich mehr als in Südtirol.
4: Die Landesregierung will mit dem geplanten Rekordhaushalt für das kommende Jahr von mehr als 9 Milliarden Euro vor allem die Kaufkraft und die Familien stärken. Geplant seien Steuerentlastungen für die mittleren Einkommen, sagte Landeshauptmann und Finanzlandesrat Arno Kompatscher. Es sollen auch Personen stärker unterstützt werden, die entweder Kinder oder ältere Menschen betreuen. Auch eine Erhöhung des Familien- und Kindergeldes sei geplant. Keine Erhöhung der Beiträge sehe der Haushaltsplan im Moment für die Wirtschaftsförderung vor. Die Stadt Meran will die für die kommenden Monate geplante Eröffnung der Westumfahrung als Beginn für eine verkehrsberuhigte Mobilität und bessere Lebensqualität für die Bürgerinnen und Bürger nutzen. Die verkehrsberuhigte Zone im Zentrum soll um die untere Freiheitsstraße und den Rennweg erweitert werden. Die Verkehrsflüsse in besonders belasteten Straßen wie der Alpini, der Cavour oder der Otto-Huber-Straße sollen geändert werden. Obermais soll vom Schwerverkehr entlastet werden. In Bozen sind die mutmaßlichen Verantwortlichen einer Schießerei in einem Wohnviertel von Trient verhaftet worden. Männer im Alter von 40 und 20 Jahren sollen auf ein Wohngebäude mehrere Schüsse abgefeuert haben. Grund für die Schüsse soll ein Racheakt gegen einen 39-jährigen, dort wohnhaften Mann gewesen sein, der sich wegen eines Bankomatdiebstahls im Hausarrest befindet. Gegen die beiden Männer wird wegen versuchten Totschlags ermittelt. Sie befinden sich im Gefängnis von Verona. Das Wetter. Heute ist es trüb und zeitweise nass. Erste Regenschauer gehen bereits nieder, vor allem in den Südstaulagen. Die Temperaturen kommen über 15 Grad im Wipptal und 19 Grad im Unterland nicht hinaus. Am Nachmittag und am Abend ist mit weiteren Regenschauern zu rechnen. Teils frischt kräftiger Nordwind auf, morgen Freitag wird es wechselnd bis stark bewölkt. Zeitweise scheint die Sonne, der Nordwind schwächt sich im Tagesverlauf ab. 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Redaktion Roman Drescher und Hannes Senfter.
8: Guten Morgen aus der Landesverkehrsmeldezentrale. Es begrüßt Sie Karin Unterhofer. Auf der Brenner Autobahn gibt es in Fahrtrichtung Norden zwischen Klausen und Brixen Lkw-Stau wegen Arbeiten. Geduld brauchen Sie jetzt im Berufsverkehr. Vor allem in Fahrtrichtung Städte kommt es zu Verzögerungen. Derzeit in Richtung Bozen auf der Überetscher Straße ab St. Michael-Eppan und auf der Brenner Stadtstraße ab Leifersund ab Kardaun und in Richtung Brunneck auf der Bustertal Stadtstraße zwischen St. Sigmund und Kienz und auf der Arndaler Stadtstraße ab Geis. Die Jaufenpassstraße ist oberhalb von Kalch bis einschließlich Freitag wegen Sanierungsarbeiten gesperrt. Allen, die unterwegs sind, gute Fahrt!
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0: Die Zukunft mit künstlicher Intelligenz, die bewegt sich in einem faszinierenden Spannungsfeld zwischen Utopie und Dystopie. Ein konkretes Beispiel, wo genau diese Schnittstelle auch aus Wissenschaft, Kunst und Gesellschaft beleuchtet wird, ist das Futurologische Festival, das nächstes Jahr im Mai stattfinden wird, hier bei uns in Südtirol. Und heute findet bereits der offizielle Auftakt, sozusagen ein Prolog im Auditorium der EURAG Research in Bozen statt. Heute am frühen Abend. Das Programm verbindet Infotainment, interaktive Workshops und Live-Experimente. Ein Highlight ist auch der Auftritt des Südtiroler Musikers Max von Milland, der in einem Live-Musikexperiment gemeinsam mit einer KI auf der Bühne stehen wird. Was dort genau passiert und vor allem was hinter all dem steckt, wie Kunst und Wissenschaft zum Thema KI fusionieren oder zusammenwirken können, darüber sprechen wir gleich hier bei uns.

0: Es ist 14 Minuten nach 8. Guten Morgen im Frühstücksradio. Verantwortung, Transparenz und Erklärbarkeit, das sind Begleiterscheinungen und die großen Fragen, die KI aufwirft. Unterschiedlichste Bereiche beschäftigen sich mit der Anwendung von KI und wohin ihre Reise geht, zieht sie uns oder ziehen wir sie voran? Ein Abend heute an der Eurak bildet den Auftakt zu einem futurologischen Festival, und zwar nächstes Jahr im Mai 2027, und bringt als Prolog sozusagen heute eben Wissenschaft, Musik, Theater und persönliche Gespräche zusammen. Im Mittelpunkt steht die Frage, wie künstliche Intelligenz unseren Alltag, unsere Entscheidungsfreiheit, unsere Kreativität und unser Zusammenleben verändert. Michael de Rachewils ist Mitarbeiter bei der Eurak und im Organisationsteam auch des Festivals, und seine Interessensschwerpunkte dort an der Eurak sind die angewandte Ethik und Wissenschaftsphilosophie. Und ich darf ihn heute bei mir begrüßen. Schönen guten Morgen, Herr de Rachewils.
1: Guten Morgen.
0: Wie sieht dieser Abend heute aus? Wie und durch wen werden eben Wissenschaft mit KI auf der Bühne verknüpft? Wer wird zu sehen und zu hören sein?
1: Ja, wir versuchen eben das Thema KI heute Abend auf sehr unterschiedliche Weise zugänglich zu machen. Zum einen gibt es einen wissenschaftlich-philosophischen Zugang, bei dem die politische Philosophin Mariana Capasso über die Frage, was bedeutet Freiheit im Zeitalter künstlicher Intelligenz, sprechen wird. Aber es gibt eben auch Musik und Theater. Hier wird eben Max von Milan, Simon Gamper und Thomas Tockler versuchen, in einem Live-Experiment eine KI zu einem Teil eines musikalischen Ensembles zu machen.
0: Das klingt ja spannend.
1: Ja, genau. Und es gibt auch eine Video- und Musikinstallation zur Begegnung von Mensch und Maschine. Und am Ende gibt es auch ein Theaterstück, das heißt Genesis 0, über künstliche Intelligenz natürlich, aber eben auch Transhumanismus und digitale Unsterblichkeit. Und es gibt dann auch eine Pause dazwischen vor dem Theaterstück, und dort hat man die Möglichkeit als Teilnehmer, das heißt Booker Scientist, ein informelles Gespräch zwischen Wissenschaftlerinnen und Publikum zu machen. Mhm. Also es geht uns da auch ganz konkret darum, weniger lange Vorträge über KI zu hören, sondern Zukunft irgendwie zu denken, erleben und zu diskutieren.
0: Und greifbar zu machen. Also immer eben diese Zusammenarbeit von Kunst und Wissenschaft, die hier dahinter steckt.
1: Genau, also es sind eigentlich immer dieselben großen Fragen, die die Wissenschaft und die Kunst stellen, aber eben über unterschiedliche Zugänge. Wissenschaft versucht zu erklären und Entwicklungen zu verstehen, aber Wissenschaft allein kann uns nicht sagen, welche Zukunft wir eigentlich wollen. Und Kunst kann da etwas ganz anderes. Sie kann mögliche Zukünfte sozusagen ausprobieren. Mhm. Sie kann uns irritieren und emotional berühren und Fragen eben auch irgendwie erfahrbar machen. Vielleicht auch Fragen, vor allem, auf die wir vielleicht gar keine konkreten Antworten, keine eindeutigen Antworten haben. Es ist sozusagen ein Kunst, ist irgendwie auch ein Labor für mögliche Zukünfte.
0: Also es geht Zukünfte, das ist eben das Stichwort. Es geht in diesem Prolog heute darum, ja, die Zukunft auszuloten.
1: Ja, wir versuchen das eben auch mit Experimenten zu machen. Das Beispiel eben das Musikexperiment mit Max von Milland. Man kann natürlich theoretisch darüber diskutieren, wie die Zukunft aussehen wird, wenn KI kreativ ist. Aber wenn plötzlich Max von Milland gemeinsam mit einer KI auf der Bühne auftritt, dann wird das Ganze wirklich erfahrbar. Dann werden die Fragen auch ganz konkret. Also wo beginnt die menschliche Kreativität, wo beginnt die Maschine, oder ist das so eindeutig festzumachen? Oder auch das Theaterstück. Also man kann über den Tod, über digitale Unsterblichkeit philosophieren, aber im Theater kann man sich mit dieser Vorstellung auch unmittelbar konfrontieren. Also wie ist das, wenn nach meinem Tod eine digitale Version von mir weiterleben könnte? Mhm. Wäre das noch ich oder eine perfekte Simulation meiner Persönlichkeit? Also gerade diese Schnittstelle hier von von Wissenschaft und Kunst finde ich spannend.
0: Mhm, eben, Sie sind ja Wissenschaftsphilosoph. Wir kommen eben schon in diese Richtung auch mit unseren Fragen. Was passiert aber, was sagen Sie, wenn wir unser Denken den technischen Systemen überlassen, also aus ethischer Sicht?
1: Ja, zum einen kann man vielleicht auch sagen, dass wir lagern unser Denken schon sehr lange aus. Also zum Beispiel die Schrift ist eine Form von Gedächtnisstütze, ein externes Gedächtnis. Ein Taschenrechner übernimmt für uns Rechenoperationen. Das Navigationssystem hilft uns zum Teil bei der Orientierung. Das heißt, jetzt übernehmen KI-Systeme halt auch sprachliche, kognitive Fähigkeiten und Aufgaben. Das muss auch gar nichts Schlechtes sein. Mhm. Es ist mehr, dass Technologie kann zwar unsere kognitiven Fähigkeiten, also das Denken erweitern, es ist mehr die Frage, welche Teile unseres Denkens wollen wir auslagern und welche nicht. Ich glaube, KI sollte unser Denken erweitern, aber nicht unser eigenes Urteilen ersetzen. Das ist für mich dann auch ganz spannend, eben als jemand, der sich mit Philosophy of Mind beschäftigt, weil KI uns zwingt, alte philosophische Fragen neu zu stellen. Also eben, was bedeutet Denken, was bedeutet Verstehen und was ist Bewusstsein?
0: Mhm, sehr spannend. Also auch die Selbstbestimmung natürlich, hier höre ich raus, nicht abgeben, nicht überlassen. Letzte Frage vielleicht noch, kann man jemandem überhaupt Verantwortung delegieren, der keine Verantwortung übernehmen kann, also KI?
1: Also Aufgaben können wir sicher delegieren. Die Verantwortung, das ist eben schwierig. Also nicht, die kann man nicht ohne weiteres delegieren. Also wenn wir heute schon KI für medizinische Befunde verwenden, die dann auch eine Diagnose und sogar eine Therapie vorschlägt, dann ist halt am Ende doch, wenn etwas schief geht, können wir nicht einfach sagen, ja, und die KI hat
0: Schuld.
1: Eben Schuld.
0: Ja. Mhm.
1: Und Verantwortung bedeutet ja eben mehr als die Ursache zu sein, sondern auch, dass wir irgendwie Gründe verstehen, dass wir die Entscheidung reflektieren und irgendwie für unser Handeln auch einstehen können. Und bei heutigen KI-Systemen haben wir keinen Grund anzunehmen, dass sie das in irgendeinem moralischen Sinn auch tun können.
0: Mhm.
1: Also KI
0: also
1: kann
0: muss einem bewusst sein, ja.
1: Genau. Also wir würden normalerweise sagen, es bräuchte dazu ein Bewusstsein. Also eine KI kann eine Entscheidung produzieren, aber sie kann nicht für diese Entscheidung Verantwortung übernehmen.
0: Mhm. Also vielleicht zusammenfassend, Selbstverantwortung übernehmen, Selbstermächtigung, also Selbstentscheidungen treffen. Ganz klar hier, sehr, sehr spannend. Also heute Abend in der EURAG, Kunst und Wissenschaft werden hier zusammengebracht. Der Eintritt ist frei, aber die Plätze sind schon sehr ausgebucht, glaube ich, Herr Rache Wils, oder? Gibt es noch ein paar Plätze?
1: Ein paar Plätze müsste es noch geben, ja.
0: Genau, also einfach versuchen, sich anzumelden. Vielleicht gibt es noch ein paar Plätze für die neugierig geworden sind. Für alle anderen, es war sehr, sehr spannend zu hören, was die EURAG auch in diese Richtung macht. Heute also dieser Prolog und nächstes Jahr dann im Mai das Futurologische Festival. Ich bedanke mich vielmals bei Ihnen, Michael de Rachewils, dass Sie hier bei uns im Studio waren und dieses spannende Gespräch, diese spannenden Gedanken mit uns geteilt haben. Vielen Dank.
1: Danke für die Einladung.

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1: Rechtsexperte warnen Südtirols Vereine vor finanzieller Haftung. Rechnungshof beanstandet zahlreiche EU-Ausgaben. Das Wetter trüb und unbeständig bei 15 bis 19 Grad. Südtirols fast 5000 Vereine sollen laut dem Rechtsanwalt und Experten für Vereinswesen Alexander Kritzinger mögliche Haftungsrisiken nicht unterschätzen. Es sei notwendig, sich bestmöglich rechtlich abzusichern, damit die Verantwortlichen im schlimmsten Fall nicht mit ihrem Privatvermögen haften müssen, sagte Kritzinger im Morgengespräch auf Rai Südtirol. Während bei anerkannten Vereinen nur das Vereinsvermögen herangezogen werden kann, bestehe bei nicht anerkannten Vereinen die Gefahr, dass der Vorstand mit seinem Vermögen haften muss. Kritzinger rät deshalb, sich genau zu informieren und entsprechende Versicherungspolizen abzuschließen. In Südtirol ist laut dem italienischen Statistikinstitut ISTAT die Mülltrennung überraschenderweise leicht rückläufig. Laut ISTAT-Daten wird zwar fast 70% des produzierten Mülls im Land wiederverwertet, doch neben Südtirol ist nur in den Marken die Quote der Mülltrennung zurückgegangen. Laut Informationen aus dem Amt für Abfallwirtschaft ist weniger der leichte Rückgang von 0,6 Prozentpunkten das Problem als vielmehr die grundsätzlich steigende Müllmenge. Die Landesregierung will mit dem geplanten Rekordhaushalt für das kommende Jahr von mehr als 9 Milliarden Euro vor allem die Kaufkraft und die Familien stärken. Geplant seien Steuerentlastungen für die mittleren Einkommen, sagte Landeshauptmann und Finanzlandesrat Arno Kompatscher. Es sollen auch Personen stärker unterstützt werden, die entweder Kinder oder ältere Menschen betreuen. Auch eine Erhöhung des Familien- und Kindergeldes sei geplant. Keine Erhöhung der Beiträge sehe der Haushaltsplan im Moment für die Wirtschaftsförderung vor. Der Europäische Rechnungshof hat abermals zahlreiche Fehler bei den EU-Ausgaben festgestellt. Im vergangenen Jahr waren rund 3,8% der Ausgaben fehlerhaft, etwas mehr als im Jahr davor. Besonders kritisch sieht das Prüfungsgericht Unregelmäßigkeiten des Corona-Fonds, weil der EU-Haushalt ab 2028 nach einem ähnlichen Modell funktionieren soll. Besonders fehlerhaft waren die Regionalförderungen sowie der Landwirtschaftshaushalt. EU-Handelskommissar Maroš Šefčovič wird heute in Peking erwartet. Dort sind Gespräche mit Chinas Handelsminister Wang Wentao über die angespannten Wirtschaftsbeziehungen geplant. Das Europäische Parlament verlangt eine entschlossenere China-Politik der EU. Die Abgeordneten wollen den Dialog mit Peking fortsetzen, europäische Interessen aber stärker schützen. Die Beziehungen zu China hätten einen kritischen Punkt erreicht. Es brauche Gegenseitigkeit und gleiche Wettbewerbsbedingungen. Der Bevölkerungsschutz hat eine Wetterwarnung für mehrere Regionen herausgegeben. Auslöser sind ein Tiefdruckgebiet über dem Tyrrhenischen Meer und eine Atlantikstörung. Betroffen sind zunächst vor allem Ligurien und die Toskana. Erwartet werden Schauer und Gewitter, örtlich auch starke Niederschläge, besonders in Küstengebieten. Der Bevölkerungsschutz warnt vor Überschwemmungen und Murenabgängen. 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
2: Guten Morgen aus der Landesverkehrsmeldezentrale. Es begrüßt Sie Karin Unterhofer. Auf der Brenner Autobahn gibt es in Fahrtrichtung Norden zwischen Klausen und Brixen Lkw-Stau wegen Arbeiten. Geduld brauchen Sie jetzt im Berufsverkehr. Vor allem in Fahrtrichtung Städte kommt es zu Verzögerungen. Derzeit in Richtung Bozen auf der Überetscher Straße ab St. Michael-Eppan und auf der Brenner Stadtstraße ab Leifersund ab Kardaun und in Richtung Brunneck auf der Bustertal Stadtstraße zwischen St. Sigmund und Kienz und auf der Arndaler Stadtstraße ab Geis. Die Jaufenpassstraße ist oberhalb von Kalch bis einschließlich Freitag wegen Sanierungsarbeiten gesperrt. Allen, die unterwegs sind, gute Fahrt!
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3: Ja, und da hören wir jetzt die Aussichten von Philipp Dattarotti vom Landeswetterdienst. Einen schönen guten Morgen wünsche ich Ihnen.
4: Guten Morgen, grüß Gott.
3: Herr Dattarotti, regnet es heute verbreitet und im ganzen Land?
4: Ja, im Vorfeld einer Kaltfront sorgt heute eine feuchte Südwestströmung oft für trübe und auch zunehmend nasse Verhältnisse. Stellenweise regnet es bereits jetzt. Bis zum Nachmittag werden die Regenschauer dann häufiger und breiten sich auf den Großteil Südtirols aus. Über Nacht klingen die Niederschläge dann wieder überall ab.
3: Und was bedeutet das für morgen dann, die Aussichten bitte gerne?
4: Ja, morgen stabilisiert sich das Wetter. Nach Auflösung von Restwolken überwiegt der Sonnenschein. Vor allem in den nördlichen Landesteilen weht Nordwind.
3: Und wie sieht es dann am Wochenende aus?
4: Ja, der Samstag verläuft wieder etwas wechselhafter. Mit einigen Wolken, nur etwas Sonne und auch einzelnen Regenschauern am Nachmittag. Mehr Sonne geht sich dann wieder am Sonntag aus.
3: Ich bedanke mich bei Ihnen für dieses Gespräch. Gute Arbeit und auf Wiederhören.
4: Gerne, auf Wiederhören.

0: Einer unserer ältesten Songs hier bei uns im Programm, und zwar von Shocking Blue aus dem Jahre 1969. Guten Morgen an alle da draußen. In Zeiten des Klimawandels wird Wasser immer kostbarer. Trockenheit verändert unsere Landwirtschaft und unsere Trinkwasserversorgung. Aber abgesehen davon ist und bleibt Wasser ein Element, das seit Jahrtausenden fasziniert und Künstler und Literatinnen auch heute noch anregt.
1: Wenn man sich am Wasser hinsitzt, schaltet man die Gedanken an, wird ruhig, das Rauschen vom Wasser, ja, beruhigt sogar das Nervensystem. Also Wasser ist einfach sehr, sehr faszinierend und hat so viele Facetten.
0: Ja, das sagt Veronika Oberbichler, die Psychotherapeutin und freie Schriftstellerin, hat im Sommer ihren Roman Laute Wasser veröffentlicht.
1: Das Wasser spielt da wie in vielen Ursprungsmythen eigentlich auf der ganzen Welt, aber auch im Fairness-Mythos ganz eine spezielle Rolle. Und zwar ist es ein Bindeglied zwischen den verschiedenen Welten, einmal zwischen den Menschen und der Natur. Da geht einfach ganz, ganz eine große Faszination aus von dem, und das alles habe ich versucht im Buch über verschiedene Erzählstränge zu verweben.
0: Ja, und das Wasser in all seinen Facetten ist heute Abend auch Thema im Fernsehmagazin Südtirol Magazin. Und zwar gleich nach der Tagesschau ab 20.20 Uhr. Es ist jetzt 8.40 Uhr. Kommen Sie gut in diesen neuen Tag hinein.

0: Bilder von dir von Leith Aldin und damit ist es genau 8:45 geworden und es ist genau 35 Jahre her heute, am 8. Oktober 1991, da erklärte Kroatien seine staatliche Unabhängigkeit von Jugoslawien endgültig für wirksam. Dieser Schritt war jedoch kein plötzliches Ereignis. Er stand am Ende einer jahrelangen politischen Krise und erfolgte bereits mitten in einem Krieg, der den Zerfall des sozialistischen Jugoslawiens dann bewirkte. Christoph Bichler mit dem Kalenderblatt.
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2: Seit dem Zweiten Weltkrieg setzte sich Jugoslawien aus 6 Teilrepubliken zusammen: Slowenien, Kroatien, Bosnien und Herzegowina, Serbien, Montenegro und Mazedonien. Unter Staatspräsident Josip Broz Tito war es gelungen, die unterschiedlichen nationalen Interessen innerhalb des Vielvölkerstaates weitgehend unter Kontrolle zu halten. Nach Titos Tod 1980 verschärften sich die wirtschaftlichen und politischen Probleme. Zugleich erlebte der Nationalismus in mehreren Republiken einen Aufschwung. Besonders folgenreich war die Entwicklung in Serbien. Dort stieg Slobodan Milošević Ende der 1980er Jahre zum führenden Politiker auf. Sein Ziel war die Stärkung serbischer Interessen und des Einflusses Serbiens innerhalb Jugoslawiens. In Slowenien und Kroatien wuchs dagegen der Wunsch nach größerer Eigenständigkeit. In Kroatien gewann 1990 die nationalkonservative Partei HDZ unter Franjo Tudjman die ersten freien Mehrparteienwahlen. Tudjman wurde Präsident der Republik. Die Aussicht auf ein unabhängiges Kroatien führte jedoch zu heftigen Konflikten mit einem Teil der serbischen Minderheit, die vor allem in der Krajina und in Teilen Slawoniens lebte. Viele kroatische Serben fürchteten, in einem unabhängigen kroatischen Staat ihre bisherige Stellung und ihre Rechte zu verlieren. Serbische Nationalisten wiederum wollten die mehrheitlich serbisch besiedelten Gebiete nicht Teil eines unabhängigen Kroatiens werden lassen. Im Sommer 1990 begann eine offene Rebellion gegen die Regierung in Zagreb. Am 25. Juni 1991 erklärten Kroatien und Slowenien ihre Unabhängigkeit. Auf Vermittlung der Europäischen Gemeinschaft wurde die Umsetzung dieses Beschlusses jedoch für 3 Monate ausgesetzt. Während in Slowenien der sogenannte Zehn-Tage-Krieg rasch beendet wurde, eskalierte die Lage in Kroatien. Die jugoslawische Volksarmee, die zunehmend auf der Seite der serbischen Kräfte stand, griff in die Kämpfe ein. Aus lokalen Auseinandersetzungen entwickelte sich ein umfassender Krieg. Besonders schwer waren die Kämpfe um die ostkroatische Stadt Vukovar, die ab August 1991 belagert wurde. Auch andere Gebiete Kroatiens wurden erobert oder beschossen. Hunderttausende Menschen mussten ihre Wohnorte verlassen. Auf beiden Seiten kam es zu schweren Verbrechen gegen die Zivilbevölkerung. Als die 3-monatige Frist abgelaufen war, bestätigte das kroatische Parlament am 8. Oktober 1991 die Loslösung von Jugoslawien endgültig. Wegen der angespannten Sicherheitslage tagten die Abgeordneten nicht im Parlamentsgebäude, sondern an einem geheim gehaltenen Ort in Zagreb. Einen Tag zuvor waren bei einem Luftangriff der jugoslawischen Luftwaffe auf den Präsidentenpalast unter anderem Tudjman und Milošević nur knapp unverletzt geblieben. Der 8. Oktober 1991 bedeutete allerdings noch keineswegs das Ende des Krieges. Zu diesem Zeitpunkt kontrollierten serbische Kräfte etwa ein Viertel bis ein Drittel des kroatischen Staatsgebiets. Erst im Jänner 1992 wurde Kroatien von den Staaten der Europäischen Gemeinschaft international anerkannt. Im Mai folgte die Aufnahme in die Vereinten Nationen. Der Krieg dauerte mit wechselnder Intensität bis 1995.
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0: Christoph Bichler war das mit dem heutigen Kalenderblatt. Also heute vor 35 Jahren am 8. Oktober 1991, da erklärte Kroatien seine Unabhängigkeit von Jugoslawien.

0: KI und dass wir durch sie nicht unsere Selbstbestimmung aufgeben sollen, dass man auch nicht eine Verantwortung an eine Technologie abgeben kann und soll, die kein Bewusstsein hat, darüber habe ich heute mit Michael de Rachewils gesprochen in unserem Frühstücksradiogespräch um 7:45. Sie können es in Kürze auch nachhören in der Mediathek. Und vorhören werden wir jetzt schon mal, was Mirjam Thomaser heute in ihrer Sendung Treffpunkt zu bieten hat. Heute Donnerstag, das heißt Treffpunkt Forum. Mirjam, schönen guten Morgen erstmal.
1: Hallo Karin, guten Morgen. Ja, da hast du recht. Heute ist bei uns wieder Treffpunkt Forum da. Das heißt, wir haben eine Stunde lang, wo wir über ein bestimmtes Thema sprechen und Sie natürlich auch sehr gerne als Hörer mitsprechen dürfen und Fragen stellen dürfen. Und heute haben wir eben das Thema Recht auf Reparatur. Das heißt, Elektrogeräte, eben wie zum Beispiel, sag ich mal, Waschmaschine, auch Kühlschrank, Staubsauger. Was passiert, wenn eben dieses Gerät kaputt ist? Mittlerweile ist es ja oft gar nicht mehr reparierbar. Das heißt,
0: oder kostet mehr
1: oder
0: als
1: kostet
0: ein neues
1: mehr,
0: kaufen,
1: genau. Das heißt, da eben repariert man nicht und kauft sofort ein neues. Und das Thema, das hat nämlich auch die EU aufgegriffen, 2024, da gibt es neue Richtlinien. Und wie diese Richtlinien auch jetzt in Italien umgesetzt wurden nach 2 Jahren, darüber spreche ich eben heute mit Reinhard Bauer von der Verbraucherzentrale Meran eine Stunde lang. Und ja, wir sind gespannt auch auf Ihre Fragen. Gerne können Sie auch jetzt schon eine Mail schreiben an forum@rai.it.
0: Genau, es bleibt also an Ihnen, da mitzumachen, zuzuhören, sich informieren zu lassen. Sie können, wie gehört, jetzt schon eine E-Mail schreiben und wir freuen uns auf jeden Fall auf diese

0: Sendung mit dir, liebe Miriam, es geht nach den Nachrichten nach 9 Uhr los. Das heißt...
1: Genau, da geht es mit dem Treffpunkt los
0: und die
1: Sendung ist dann ab 11 bis 12.
0: Ganz genau, so rum ist es. An dieser Stelle sagen Hans Dirler am Mischpult und ich, Karin Duricker, auf Wiederhören. Schön, dass Sie uns begleitet haben in diesen neuen Tag hinein und fein, dass wir Sie aufwecken durften. Machen Sie es gut.

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1: Rechtsexperte warnen Südtirols Vereine vor finanzieller Haftung. Rechnungshof beanstandet zahlreiche EU-Ausgaben. Das Wetter trüb und unbeständig bei 15 bis 19 Grad. Südtirols fast 5000 Vereine sollen laut dem Rechtsanwalt und Experten für Vereinswesen Alexander Kretzinger mögliche Haftungsrisiken nicht unterschätzen. Es sei notwendig, sich bestmöglich rechtlich abzusichern, damit die Verantwortlichen im schlimmsten Fall nicht mit ihrem Privatvermögen haften müssen, sagte Kretzinger im Morgengespräch auf RAI Südtirol. Während bei anerkannten Vereinen nur das Vereinsvermögen herangezogen werden kann, bestehe bei nicht anerkannten Vereinen die Gefahr, dass der Vorstand mit seinem Vermögen haften muss. Kretzinger rät deshalb, sich genau zu informieren und entsprechende Versicherungspolizen abzuschließen. In Südtirol ist laut dem italienischen Statistikinstitut Istat die Mülltrennung überraschenderweise leicht rückläufig. Laut Istat-Daten wird zwar fast 70% des produzierten Mülls im Land wiederverwertet, doch neben Südtirol ist nur in den Marken die Quote der Mülltrennung zurückgegangen. Laut Informationen aus dem Amt für Abfallwirtschaft ist weniger der leichte Rückgang von 0,6 Prozentpunkten das Problem, als vielmehr die grundsätzlich steigende Müllmenge. Der Europäische Rechnungshof hat abermals zahlreiche Fehler bei den EU-Ausgaben festgestellt. Im vergangenen Jahr waren rund 3,8 Prozent der Ausgaben fehlerhaft, etwas mehr als im Jahr davor. Besonders kritisch sieht das Prüfungsgericht Unregelmäßigkeiten des Corona-Fonds, weil der EU-Haushalt ab 2028 nach einem ähnlichen Modell funktionieren soll. Besonders fehlerhaft waren die Regionalförderungen sowie der Landwirtschaftshaushalt. EU-Handelskommissar Maroš Šefčovič wird heute in Peking erwartet. Dort sind Gespräche mit Chinas Handelsminister Wang Wengtao über die angespannten Wirtschaftsbeziehungen geplant. Das Europäische Parlament verlangt eine entschlossenere China-Politik der EU. Die Abgeordneten wollen den Dialog mit Peking fortsetzen, europäische Interessen aber stärker schützen. Die Beziehungen zu China hätten einen kritischen Punkt erreicht. Es brauche Gegenseitigkeit und gleiche Wettbewerbsbedingungen. Die Landesregierung will mit dem geplanten Rekordhaushalt für das kommende Jahr von mehr als 9 Milliarden Euro vor allem die Kaufkraft und die Familien stärken. Geplant seien Steuerentlastungen für die mittleren Einkommen, sagt Landeshauptmann und Finanzlandesrat Arno Kompatscher. Es sollen auch Personen stärker unterstützt werden, die entweder Kinder oder ältere Menschen betreuen. Auch eine Erhöhung des Familien- und Kindergeldes sei geplant. Keine Erhöhung der Beiträge sehe der Haushaltsplan im Moment für die Wirtschaftsförderung vor. In Bozen sind die mutmaßlichen Verantwortlichen einer Schießerei in einem Wohnviertel von Trient verhaftet worden. Zwei Männer im Alter von 40 und 20 Jahren sollen auf ein Wohngebäude mehrere Schüsse abgefeuert haben. Grund für die Schüsse soll ein Racheakt gegen einen 39-jährigen dort wohnhaften Mann gewesen sein, der sich wegen eines Bankomatdiebstahls im Hausarrest befindet. Gegen die beiden Männer wird wegen versuchten Totschlags ermittelt. Sie befinden sich im Gefängnis von Verona. Das Wetter. Heute ist es trüb und zeitweise nass. Erste Regenschauer gehen bereits nieder, vor allem in den Südstaulagen. Die Temperaturen kommen über 15 Grad im Wipptal und 19 Grad im Unterland nicht hinaus. Am Nachmittag und am Abend ist mit weiteren Regenschauern zu rechnen. Teils frischt kräftiger Nordwind auf. Morgen Freitag wird es wechselnd bis stark bewölkt. Zeitweise scheint die Sonne. Der Nordföhn schwächt sich im Tagesverlauf ab. 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
2: Guten Morgen, wünscht Daniel Hofer aus der Landesverkehrsmeldezentrale. Auf der Brenner Autobahn in Fahrtrichtung Norden zwischen Klausen und Brixen und in Fahrtrichtung Süden zwischen dem Brenner und Brixen LKW-Stau wegen Arbeiten und wegen Überlastung. Auch für den Leichtverkehr kommt es immer wieder zu Verzögerungen und Wartezeiten. Die Jaufenbachstraße ist oberhalb von Kalch durchgehend wegen Sanierungsarbeiten gesperrt. Gute und sichere Fahrt.
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3: Und mit Alex Holzknecht an der Technik. Schön, dass Sie uns mit dabei haben heute am 8. Oktober. Ob auf der Bühne, im Film, bei besonderen Anlässen oder einfach im Alltag, Brücken begegnen uns öfter, als wir vielleicht denken. Aber haben Sie sich schon mal gefragt, wie viel Handarbeit eigentlich in so einer Brücke steckt?
4: Da muss man sich vorstellen, das ist eine Wahnsinnsarbeit, also das dauert Wochen für eine Brücke und die hat zwischen 70 und 100.000 Haare.
3: Handgemachte Brücken, maschinell, Echthaar oder Kunststoff, wie viel Arbeit das ist und welche Geschichten auch dahinter stecken, gleich in 10 Minuten. Jetzt legen wir los mit Musik, wir haben Cher mit If I Could Turn Back the Time.

0: 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Es war Vangelis mit Conquest of Paradise aus dem Jahr 1992. Ja, rosa und auffällig, blau, kurz oder lang, mit Locken oder ganz glatt. Perücken gibt es in den unterschiedlichsten Formen und Farben. Und sie kann viel mehr sein als nur ein modisches Accessoire. Sie gehört zum Theater und zur Bühne, kann für eine ganz neue Frisur sorgen und für manche Menschen auch eine wichtige Stütze in einer schwierigen Lebenssituation sein. Doch wie viel Handarbeit steckt eigentlich hinter einer Perücke? Wie wichtig sind Beratung und persönliche Betreuung und welche Geschichten bringen Menschen mit, wenn sie ein Perückenstudio betreten? Lea Robatscher hat im Perückenstudio Desiro in Meran nachgefragt.
1: Wer durch eine Erkrankung oder eine Chemotherapie seine Haare verliert, sucht oft nach einer Möglichkeit, sich wieder wohler und sicherer zu fühlen. Eine Anlaufstelle dafür ist das Geschäft Desiro von Silke Urland in Meran. Sie ist seit mehr als 35 Jahren Friseurin und hat sich vor rund 10 Jahren auf Perücken spezialisiert. Sie berät ihre Kundinnen und Kunden, sucht gemeinsam mit ihnen die passende Perücke aus und übernimmt bei Bedarf auch Reparaturen. Dabei gibt es ganz unterschiedliche Modelle.
2: Also die Perückenwelt, da gibt es so viele Neuerungen. Also ich bin jetzt über 10 Jahre dabei und in den 10 Jahren hat es jetzt wirklich ganz tolle Neuigkeiten gegeben. Also früher hat es ja wirklich nur Echthaar geben, dann seine synthetischen dazu kommen. Jetzt gibt es mittlerweile auch Mischhaarperücken und jetzt eben seit ein paar Jahren hitzebeständige Perücken. Die kann man dann wirklich wie die eigenen Haare auch Locken machen oder glätten. Also die kann man verformen.
1: Für welche Art von Perücke sich jemand entscheidet, hängt oft auch von der persönlichen Situation ab. Wer zum Beispiel gerade wenig Kraft hat, möchte vielleicht lieber eine Perücke, die unkompliziert ist und wenig Styling braucht.
2: Kunsthaar ist eigentlich praktisch, weil sie pflegeleichter ist. Das heißt, man wascht sie und die vorgegebene Frisur kommt immer wieder gleich. Also man wascht sie, man muss sie nicht föhnen, man muss keine Lockenwickler oder keine Piastra machen, gar nichts. Die Frisur kommt wieder dieselbe. Hat natürlich aber nicht so eine lange Lebensdauer. Eine Echthaarperücke, die muss man föhnen, eine Frisur einbringen. Aber sie hält länger. Logisch ist eine Echthaarperücke weicher. Eine Synthetikperücke ist zwar sehr haarnah, aber nicht so weich wie eine Echthaarperücke.
1: Ob Echthaar oder Kunsthaar, für die Lebensdauer einer Perücke ist das nicht entscheidend. Viel wichtiger ist, wie sie gepflegt wird, erklärt Perücken- und Zweithaarspezialistin Silke Urland. Auch beim Preis kommt es nicht nur auf das verwendete Haar an. Entscheidend ist vor allem, wie die Perücke hergestellt wird. Ob maschinell oder von Hand geknüpft.
2: Meistens kommt es auf die Macher drauf an, ob sie jetzt handgeknüpft ist. Da muss man sich vorstellen, das ist eine Wahnsinnsarbeit. Also das dauert Wochen für eine Perücke. Und die hat zwischen 70 und 100.000 Haare. Oder ob sie maschinell verarbeitet ist. Und sei es jetzt bei den Echthaaren wie auch bei den Synthetikhaaren oder auch Mischhaaren. Also die Knüpfungsart hat viel zu sagen. Und jetzt sagen wir mal, im Groben und Ganzen Synthetikhaare kann man sagen, so bei die, starten wir bei die 400 Euro. Und gibt es dann auch natürlich schon teure, die auch 700 Euro oder noch mehr. Mischhaare, da bewegen wir uns dann so bei die 1000 Euro. Und Echthaar, dann startet man schon dann über 1.000 Euro und kann auch 3.000, 4.000 Euro kosten, wenn es eine Langhaar- und Handgeknüpfte ist.
1: Wer seine eigenen Haare spenden möchte, kann sie bei bestimmten Friseursalons oder beim Verein Rapunzel abgeben. Allerdings gibt es dafür auch in Südtirol einige Vorgaben, die eingehalten werden müssen.
2: Man muss immer einen Zopf binden. Das ist ganz, ganz wichtig. Also wirklich einen Schwanz machen im Nacken, dann einen Zopf zupfen und der Zopf muss mindestens 30 cm lang sein.
1: Für Menschen, die ihre Haare aufgrund einer Erkrankung verlieren, kann eine Perücke weit mehr sein als eine neue Frisur. Sie kann dabei helfen, sich im eigenen Körper wieder wohlzufühlen und ein Stück Normalität zurückgewinnen. Silke Urland erlebt deshalb auch sehr persönliche und bewegende Geschichten.
2: Es passiert schon oft, dass wir alle weinen. Ja. Es sind wirklich oft herzzerreißende Geschichten, aber es überwiegen wirklich die schönen Momente. Und es sind auch ganz Kleinigkeiten einfach, dass die Leute mit einem Lächeln wieder rausgehen vom Geschäft. Und danach sind sie glücklich, dass sie eine schöne Perücke, eine schöne Frisur haben, die ihnen einen Halt gibt in der Zeit.
0: Rund 130 Kundinnen und Kunden berät und begleitet Silke Urland jedes Jahr auf der Suche nach passenden Perücken. Nicht mehr benötigte Perücken werden übrigens häufig weiterverwendet, zum Beispiel als Faschingsaccessoire oder im Theater.

0: Guten Morgen, wünscht Daniel Hofer aus der Landesverkehrsmeldezentrale. Auf der Brenner Autobahn in Fahrtrichtung Norden zwischen Klausen und Brixen und in Fahrtrichtung Süden zwischen dem Brenner und Brixen LKW-Stau wegen Arbeiten und wegen Überlastung. Auch für den Leichtverkehr kommt es immer wieder zu Verzögerungen und Wartezeiten. Die Aufenbachstraße ist oberhalb von Kalch durchgehend wegen Sanierungsarbeiten gesperrt. Gute und sichere Fahrt.
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2: Der heutige Donnerstag zeigt sich trüb und zeitweise auch ziemlich nass. Für alle, die jetzt also noch aus dem Haus rausgehen, der Regenschirm wird heute noch ein nützlicher Begleiter sein. Im Laufe des Abends zieht dann eine Kaltfront durch, dabei frischt der Nordwind deutlich auf. Auch bei den Temperaturen bleibt es eher frisch. Sie steigen auf maximal 15 Grad im Wipptal und 19 Grad im Unterland. Und schauen wir uns noch jetzt die aktuellen Temperaturen an um 9:30. In Deutschnofen werden derzeit 9 Grad gemessen, Schlanders 12, in Brixen 13 und in Doblach 10 Grad.

0: 23 Minuten vor 10, das ist der Treffpunkt von Reise Tirol. Welche Zukunft für das Sterzinger Moos? Am Samstag, den 10. Oktober, wird zu dieser Frage eine Tagung stattfinden im Fiegl-Raber-Saal in Sterzing. Eine Initiativgruppe hat diese Tagung ins Leben gerufen, gemeinsam mit den Kulturzentren Lux und Agora. Christoph Hofer vom Kulturverein Lux und Heinrich Aukenthaler, der ehemalige Geschäftsführer des Südtiroler Jagdverbandes, waren gestern Gäste am Nachmittag bei meiner Kollegin Simone Meyer und haben unter anderem das Sterzinger Moos, wie man es sich aktuell vorstellen kann, beschrieben und haben auch mögliche Perspektiven für das Moos anklingen lassen.
1: Das Sterzinger Moos war das größte Feuchtgebiet, das größte Moor in unserem Land und darüber hinaus. Es ist entstanden aus einem verlandeten See. Da sind Tümpel entstanden, Wasserläufe, feuchte Wiesen, Rohkolbenbestände. Und dieses Gebiet ist dann 1870 herum, 1875, entsumpft worden, um daraus landwirtschaftlich nutzbare Flächen zu machen. Das Gebiet ist sehr groß, hat 700 Hektar circa. Und diese Entwässerung war möglich durch die Begradigung des Eisack, der das vorher in meandrierender Form durchflossen hat, dieses Gebiet. Und heute, wenn Sie heute nach Sterzing fahren, dann sehen Sie links und rechts von der Straße, von der Autobahn, ebene Flächen, Wiesen, vor allem Grünland. Aber am Rand dieser Flächen, dieser Wiesen, sind noch einige Restbestände des alten Sterzinger Mooses übrig geblieben. Und diese Restbestände, die Moore sind im eigentlichen Sinn, die sind unter Schutz gestellt und sind geschützte Biotope. Jetzt möchten wir, dass die Biotope bestmöglich erhalten bleiben, möglicherweise auch andere interessante Gebiete genauer untersucht und vielleicht auch unter Schutz gestellt werden, aber dass diese Wiesen erhalten bleiben und dass sie nicht verschlechtert werden, nicht zu intensiv bewirtschaftet werden, dass es hier einen Naturerlebnisraum auch geben soll, neben der landwirtschaftlichen Funktion.
2: Sie leben in Stilfest. Sind Sie oft unterwegs in diesem Gebiet Sterzinger Moos?
1: Ja, ich bin ab und zu unterwegs. In der Jugend war ich da noch viel öfters unterwegs. Das Grande Moos, dieses geschützte Biotop zwischen Stilfest und Delzenbaum, war irgendwie unser geheimer Zufluchtsort, wo wir uns herumgetrieben haben, wo es spannend war, wo es sumpfig war. Und ich bin nach wie vor gerne in der Natur und tue es auch deshalb, weil ich mich mit der Vogelkunde nach wie vor beschäftige und wissen muss, was da alles fleucht und keucht, um jetzt mal so zu sagen.
2: Christoph, wie schaut es bei Ihnen aus? Was ist Ihr Bezug zum Sterzinger Moos?
3: Ja, mein Bezug zum Sterzinger Moos ist eigentlich, dass ich mich für Natur schon sehr interessiere. In die Biotope bin ich jetzt sicher nicht so oft gewesen wie der Heini, sage ich dir mal. Aber ich bin oft mit einem guten Freund mitgegangen, der Naturaufnahmen macht. Und der hat mir das eigentlich ein bisschen näher gebracht, vor allem das Grande Moos. Und das war für mich auch ganz spannend. Und ich muss sagen, was ich so schätze an dem Gebiet da südlich von Sterzing, ist einfach, dass wir es da mit 6,5 Quadratkilometer unbebauter Fläche zu tun haben. Das heißt, es ist wirklich ein wunderschönes freies Land und deswegen kommt mir vier. Es hat ja schon einen Schutzstatus, das ist schon der Landschaftsschutz und deswegen glaube ich schon auch gut, dass es auch so geblieben ist und mir setzt es dafür ein, dass es halt in Zukunft auch so bleibt. Auch,
2: ja. Jetzt sind ja die Militärareale an das Land übergegangen. Gibt es da auch die Sorge eben, dass deshalb das Sterzinger Moos oder Teile davon, die jetzt nicht unter Schutz stehen, verbaut werden? Heinrich?
1: Diese Sorge gibt es eigentlich nicht, denn dieses Militärareal, das südlich von Sterzing liegt, das wurde bisher und wird noch immer als Flugplatz genutzt und für militärische Übungen wurde es auch genutzt. Aber es ist gleichzeitig ein Wiesengelände, das eine landschaftliche Nutzung erfährt. Und was neu ist an der Sache, dass dieses Militärareal an das Land übergegangen ist, wäre aus unseren Augen folgendes, dass man versucht, verschiedene Nutzungen hier nebeneinander bestehen zu lassen. Also, dass man vielleicht auch einen kleinen Teil vielleicht begehbar macht als Naherholungsraum mit einer gewissen Vielfalt von Pflanzen, von Gehwegen. Und das müsste eigentlich möglich sein, ohne die landwirtschaftliche Nutzung allzu sehr oder überhaupt einzuschränken.
0: Sagt Heinrich Aukenthaler, ehemaliger Geschäftsführer des Südtiroler Jagdverbandes und, wie Christoph Hofer, Teil der Initiativgruppe, die sich für das Sterzinger Moos einsetzt. Die Tagung »Welche Zukunft für das Sterzinger Moos« findet diesen Samstag, den 10. Oktober, im Fiegl-Raber-Saal in Sterzing statt. Ab 9 Uhr beginnt es. Aus verschiedenen wissenschaftlichen und gesellschaftlichen Perspektiven wird dieser Naturraum beleuchtet werden. Über eine mögliche Zukunft wird diskutiert. Das Programm findet man auf lurksartekultur.com.
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Männer, Herbert Grönemeyer ist das, Musik aus den 80ern hier auf Freie Südtirol. Sauberes Trinkwasser ist... Männer, Herbert Grönemeyer ist das, Musik aus den 80ern hier auf Freie Südtirol. Sauberes Trinkwasser ist das Gold der Moderne.

0: Geschäftsführer des Verbraucherschutzvereins Robin.
1: Wo sehen Sie denn das meiste Potenzial, damit wir im Alltag einen bewussteren, achtsameren Umgang mit Wasser bekommen?
2: Ja, ich würde hier nicht bei den privaten Haushalten anfangen, weil die verbrauchen auch und sollten auch sorgsam mit dem Wasser umgehen, aber bei den Großverbrauchern. Und da haben wir einige im Lande. Das ist der Tourismus, das ist die Landwirtschaft, das ist die Industrie, natürlich auch die Haushalte. Und es geht jetzt darum zu sehen, wie viel verbrauchen die überhaupt, nicht? Wir haben hier einen Kuchen an Wasser, aber wir wissen nicht, wie groß der Kuchen ist und wie viel von diesem Kuchen die jeweiligen Sektoren essen. Mit anderen Worten, wie hoch ist der Verbrauch an Wasser? Was geht verloren in Form von Lecks, die in den Wasserleitungen sind? Oder wird Wasser wieder zugeführt? Also es gibt viele Elemente, die derzeit nicht klar sind.
1: Wie kann diese Klarheit entstehen?
2: Die kann dadurch entstehen, dass man anfängt zu messen. Also ohne Messen geht das nicht. Und nachdem das ja nicht eine Ressource ist, die nach Interessen verteilt werden soll, sondern eine Gemeinressource, ein Gemeingut. Gemeingut heißt, es gehört nicht den Bauern, es gehört nicht dem Tourismus, nicht der Industrie, nicht dem Privaten, nicht den Gemeinden und nicht dem Land, sondern uns allen gemeinsam. Und wir haben auch die Verantwortung dafür, aber um die Verantwortung wahrnehmen zu können, damit auch nach klaren Regeln hier die Verteilung stattfinden kann, müssen wir Daten haben. Und die sind leider heute nicht vorhanden. Deswegen sind auch jetzt Rufe nach Speichern ein bisschen verfrüht. Also zuerst müsste man wissen, wie viel haben wir von der Torte, und nachher können wir auch vielleicht feststellen, dass es Speicher braucht. Aber auch dort sollten nicht Speicher nach Einzelinteressen vergeben werden, sondern es ist immer zu sehen, dass hier auch Mehrfachnutzungen, also im Sinne aller, gearbeitet wird. Und wenn diese Voraussetzungen gegeben sind, dann glaube ich schon, werden wir auch noch diese Ressource weit in die Zukunft, also vorteilhaft für alle, nutzen können.
0: Es brauche also zuallererst eine Erhebung des Wasserverbrauchs im Land, sagt Walter Andreaus. Und es brauche gemeinsame Lösungen und keine gegenseitigen Beschuldigungen. 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
1: Pensionierte Landesbeamte müssen in Südtirol nicht mehr 2 Jahre auf die Auszahlung der Abfertigung warten. Klinik in Rom wendet erstmals neue Therapie gegen Bauchspeicheldrüsenkrebs an. Das Wetter trüb und unbeständig bei 15 bis 19 Grad. Das Land hat die Auszahlung der Abfertigung für pensionierte, öffentlich Bedienstete deutlich beschleunigt. Anstelle der bisherigen mehr als 2 Jahre Wartezeit wird künftig die Abfertigung innerhalb von 90 Tagen ausbezahlt. Zufrieden zeigt sich das Team K, das vor 6 Jahren mit einem Beschlussantrag die schnellere Auszahlung eingefordert hatte. Dass es endlich eine Lösung gebe, sei sehr erfreulich, sagte die Landtagsabgeordnete Maria Elisabeth Rieder. Die mehr als 2-jährige Wartezeit sei eine Zumutung gewesen. Südtirols fast 5000 Vereine sollen laut dem Rechtsanwalt und Experten für Vereinswesen Alexander Kritzinger mögliche Haftungsrisiken nicht unterschätzen. Es sei notwendig, sich bestmöglich rechtlich abzusichern, damit die Verantwortlichen im schlimmsten Fall nicht mit ihrem Privatvermögen haften müssen, sagte Kritzinger im Morgengespräch auf Rai Südtirol. Während bei anerkannten Vereinen nur das Vereinsvermögen herangezogen werden kann, bestehe bei nicht anerkannten Vereinen die Gefahr, dass der Vorstand mit seinem Vermögen haften muss. Kritzinger rät deshalb, sich genau zu informieren und entsprechende Versicherungspolizen abzuschließen. In der Gemelli-Klinik in Rom ist erstmals eine neue Therapie gegen Bauchspeicheldrüsenkrebs angewandt worden. Einer 63-jährigen Patientin wurde eine radioaktive Masse injiziert. Die Strahlung soll den Tumor gezielt bekämpfen. Ziel ist es, später doch noch operieren zu können. Der einstündige Eingriff erfolgte unter örtlicher Betäubung und verlief ohne Komplikationen. Die Therapie wird derzeit in einer internationalen Studie in Italien, Belgien und Großbritannien untersucht. Auf der Luegbrücke am Brenner beginnen kommende Woche dringend notwendige Fahrbahnsanierungen. Deshalb ist ab 12. Oktober für 4 Tage tagsüber nur jeweils eine Fahrspur pro Richtung frei befahrbar. Die Hauptarbeiten erfolgen nachts. Dafür gilt ein Fahrverbot für Lkw über 3,5 Tonnen, sofern ihr Ziel nur über die Luegbrücke erreichbar ist. Zusätzlich gilt für diese Lkw auf der Brenner Bundesstraße ein Nachtfahrverbot. Die Tiroler Polizei kontrolliert die Einhaltung. In Südtirol ist laut dem italienischen Statistikinstitut Istat die Mülltrennung überraschenderweise leicht rückläufig. Laut Istat-Daten wird zwar fast 70% des produzierten Mülls im Land wiederverwertet, doch neben Südtirol ist nur in den Marken die Quote der Mülltrennung zurückgegangen. Laut Informationen aus dem Amt für Abfallwirtschaft ist weniger der leichte Rückgang von 0,6 Prozentpunkten das Problem als vielmehr die grundsätzlich steigende Müllmenge. Die Stadt Meran will die für kommenden Monat geplante Eröffnung der Westumfahrung als Beginn für eine verkehrsberuhigte Mobilität und bessere Lebensqualität für die Bürgerinnen und Bürger nutzen. Die verkehrsberuhigte Zone im Zentrum soll um die untere Freiheitsstraße und den Rennweg erweitert werden. Die Verkehrsflüsse in besonders belasteten Straßen wie der Alpini, der Cavour oder der Otto-Huber-Straße sollten geändert werden. Obermais soll vom Schwerverkehr entlastet werden. Das Wetter. Heute ist es trüb und zeitweise nass. Erste Regenschauer gehen bereits nieder, vor allem in den Südstaulagen. Am Nachmittag und am Abend ist mit weiteren Regenschauern zu rechnen. 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Redaktion Hannes Senfter.
2: Schönen Vormittag aus der Landesverkehrsmeldezentrale. Ich bin Manuel Scutellaro. Wegen Arbeiten kommt es auf der Brenner Autobahn in Richtung Norden zwischen Klausen und Brixen zu ca. 4 km Stau. Zwischen Brixen und Sterzing staut es vor der Mautstelle ca. 1 km zurück. In Richtung Süden zwischen dem Brenner und Sterzing gibt es Lkw-Stau. Und die Jaufenpassstraße bleibt oberhalb von Kalch durchgehend wegen Sanierungsarbeiten gesperrt. Soweit aktuelle Meldungen. Gute Fahrt!
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3: Ja, und ich bin nicht alleine. An der Technik ist Alex Holzknecht und wir begleiten Sie heute durch diesen nassen und trüben Donnerstag. Vielleicht haben Sie es selbst einmal in der Grundschule ausprobiert. Mit kleinen Steinchen ein Bild oder Muster legen, ein Mosaik. Was nach einer einfachen Bastelei klingt, ist in Wahrheit aber ein jahrtausendaltes Handwerk. Schon in der Antike wurden mit kleinen Steinchen kunstvolle Bilder und Muster gestaltet. Heute gibt es allerdings nur noch wenige Menschen, die dieses Handwerk professionell ausüben. Einer von ihnen ist Norman Pfeiffer und wie er zu diesem besonderen Beruf gekommen ist, was ihn daran fasziniert und wie viel Arbeit tatsächlich hinter einem Mosaik steckt, das erzählt er uns gleich in etwa 20 Minuten.

0: 13 Minuten nach 10, das ist Reis Südtirol am Vormittag. Einige von uns haben sie leider nicht gekannt, für andere waren sie Zufluchtsort, Seelentröster und beste Freunde, die Großeltern. Oma und Opa sind für Kinder, Eltern und die Gesellschaft unverzichtbar. Sie bieten oft einen ruhigen, verlässlichen Ort, vermitteln tiefes Vertrauen, geben Halt und Traditionen und Werte weiter. Können Sie sich eigentlich noch gut an Ihre Großeltern erinnern? Welchen Bezug hatten und haben Sie zu ihnen? Meine Kollegin Barbara Wiest hat nachgefragt.
1: Herrlich lang her, aber ich einen ganz guten Bezug habe, ja. Weil mich eigentlich mein Großvater teilweise aufgezogen hat. Weil meine Mama und mein Tata sind ihre ersten Scheidungen und sei es 72 gewesen. Dann hat mich eigentlich der Großvater aufgenommen und der hat immer auf mich geschaut und dann hat es einem Reis und Sauce gegeben. Und ist schon ein wichtiger Mensch. Ich glaube schon, dass die Großeltern sind sehr wichtig in der Familie.
2: Ich kann mich schon noch gut erinnern. Wir sind alle zu der Oma mal renten gegangen, alle Tage.
3: Haben Sie ein gutes Verhältnis zu Ihren Großeltern gehabt?
2: Ja, ganz ein gutes Verhältnis. Es war eigentlich ein bisschen ein Zufluchtsort, wo man hat gekannt hingehen, wenn es noch einmal nicht so gepasst hat, wo man aber auch noch alles gehört hat, was nicht passt. Und das, ja, das war schön.
4: Ich kann mich an meine Oma erinnern und sie haben mich voll einen guten Bezug gehabt. Schön, weil ich auch meine Sommerbienen verbracht habe.
5: Meine Großeltern, die haben mit uns im Haus gewohnt.
4: Waren die wichtig in Ihrem Leben?
5: Ja, klar, die waren auch ein bisschen Vorbilder, die haben gearbeitet.
6: Ich bin ein paar zusammen gewesen und dann bin ich auf Spitzburg gewesen. Weißt du, etwas hätte ich doch gesehen, vor allem etwas hin. Auf dem Balkon ist so ein Loch gewesen, meiner Großmutter daheim, und unten auf seine Hennen gewesen. Und wir haben nicht besseres Sinn gehabt, als vom Großvater das Brot in dunklen im Wein und da haben die Hennen mit eingefedert und die Hennen noch keine Gackerl mehr gekriegt.
7: Ja, meine gute Erinnerungen, ja.
4: Was haben Sie mit dir erlebt?
7: Ja, viel gelernt vor allem. Und da sind wir viel mal Sport noch so gelernt. Man muss sich schon geschumpfen, wenn man verschwenderisch war und so.
4: Mhm. Haben Sie viel Zeit mit den Großeltern verbracht?
7: Ja, ich habe teilweise gewohnt bei ihnen. Und auch in Urlaub bin ich oft eine Woche lang hingegangen und habe ihn genossen, ja.
0: Ja, da ist er bestimmt nicht der Einzige. Für viele von uns waren und sind die Großeltern wichtige, unverzichtbare Menschen in unserem Leben.
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0: Alban und Romina Power mit Felicita jetzt um 20 Minuten nach 10 hier auf Freies Südtirol. Ein Meer von tausenden kleinen, grünen, blauen und gelben Steinchen liegen manchmal vor Norman Pfeiffer auf dem Tisch. Seine Aufgabe ist es, sie richtig aneinander zu reihen und sie dann zu verlegen, denn er ist einer der wenigen Mosaikleger weltweit. Der 33-Jährige hat die Ausbildung zum Fliesenleger gemacht und ist dann zufällig auf diesen Beruf gekommen, wie er meiner Kollegin Barbara Wiest erzählt.
1: Praktisch meine Mutter mit dann so einem Künstlerverein vom Dorf, sind sie nach Slowenien gefahren und haben immer eine Tappe da in Spilimbergo gemacht. Er ist in Friaul und da ist ganz ein schönes Stadtl. Und sie haben eben auch ein paar Bilder gezeigt, nicht, von der Schule. Nicht. Und das hat mich ganz begeistert, nicht? Weil ich habe gedacht, wow, das ja da mit Stern noch zeichnen. Also, man kennt es noch, aber wenn man nicht einmal wirklich einmal so einen Bezug dazu hat, nicht, dann weiß man eigentlich, dass das nicht einmal ein Beruf ist, aber was heute noch überhaupt existiert oder sowas. Nicht? Ja, und dann bin ich eigentlich gleich ein paar Mal draufgekommen, dass, ja, das werde ich machen. Ja.
2: Was ist denn jetzt genau der Unterschied zwischen einem Fliesenleger und einem Mosaikleger?
1: Es sind zwei verschiedene Berufe. Sie haben eigentlich bis zur Endmontage von Mosaik haben sie eigentlich nicht viel zu tun, weil die, wenn man ein Mosaik macht in der Werkstatt, dann ist es noch ganz ein anderer Beruf. Nicht? So, wo sie sich gleichen, ist eher noch wirklich ganz zum Schluss.
2: Beim Verlegen.
1: Beim Verlegen. Also ziemlich alles da Ähnlichste, wo sie sich zusammentreffen. Nicht?
2: Sie sind einer von den wenigen Mosaikleger, weil es gibt weltweit nicht so viele.
1: Ich schätze mal, es gibt auf die 400 Mosaiker. Und da gibt's halt, es gibt drei, vier größere Werkstätten, bekannte, nicht, was so in Kunstambiente arbeiten. Das ist eigentlich ganz familiär.
2: Aber die ganzen Mosaikleger, die machen nicht alles Gleiche, weil da gibt es auch Unterschiede, wie man den Beruf ausüben kann, oder?
1: Ja, also es gibt, sagen wir, zwei große Unterschiede. Nicht? Eins ist die Werkstatt, also wo das Mosaik praktisch kreiert wird. Und das zweite ist praktisch das Setzen, also wenn man auf die Baustelle geht und das Mosaik noch einsetzt. Nicht? Ich mache alles beides. Es ist halt da, so man verdient mehr, wenn man auf Baustelle geht. Und es kann auch nicht wirklich, also Baustelle, wenn es so große Projekte sind, kann noch nicht jeder. Also auch weil die Verantwortung ziemlich groß ist, weil so man die Mosaike können auch Millionen kosten. Nicht?
2: Wo sind so zum Beispiel Mosaike, die Sie schon gemacht haben? Wo sind die zu sehen und wie schauen die aus ungefähr? Beschreiben Sie uns das mal.
1: Ja, also viel in Amerika, also die großen, überhaupt die großen Projekte. Und so mal, also in New York ist jetzt einmal so 20 U-Bahn-Stationen, weil sie ja daran gearbeitet haben. Na, also Arkansas, Cleveland, Nebraska, Houston, Lubbock, Los Angeles, also Washington, Baltimore. Ich denke mal, ja, das sind extrem viele. Viele, viele. Wie die ausschauen, natürlich ist ganz unterschiedlich. Das hängt eben auch vom Bild ab, was wir eben interpretieren müssen. Nicht? Also.
2: Aber was sind das für Bilder? Sind das ganz moderne oder sind das eher antike? Wie kann man uns das vorstellen?
1: Nein, meistens ist es zeitgenössisch. Also, oh, man kann eben die Techniken auch ein bisschen vermischen. Nicht? Das ist alles Interessante. Nicht? Also zum Beispiel überhaupt beim zeitgenössischen. Nicht? Die fotografischen Mosaike sind, denke ich mal, oft sind die fast mehr, sagen wir mal, sind die Leute ein bisschen mehr gefallen, weil, sagen wir, das Abstrakte ist, da ist nicht jeder so drin, nicht? Überhaupt so in U-Bahn-Stationen, wo alle vorbeigehen, nicht? Ich denke mal, bei den Fotografischen halt, da sehen sie halt, die Leute sehen halt eben das Foto auf Sterner gemacht und dann sind sie nachher schon, wow. Und es ist ja schön, nicht? Weil ab und zu, wenn man eben enten ist, dann nimmt man oft eine U-Bahn-Station. Dann siehst du, meistens sind es noch Touristen enten. Nicht? Oder schauen sie noch ins Mosaik und greifen zu. Nicht? Und ich denke mir, ah, das habe ich gemacht.
0: Und das erfüllt den 33-jährigen Norman Pfeiffer zu Recht mit Stolz. 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

0: Schönen Vormittag aus der Landesverkehrsmeldezentrale. Ich bin Manuel Scutellaro. Wegen Arbeiten kommt es auf der Brenner Autobahn in Richtung Norden zwischen Klausen und Brixen zu ca. 4 km Stau. Zwischen Brixen und Sterzing staut es vor der Mautstelle ca. 1 km zurück. In Richtung Süden zwischen dem Brenner und Sterzing gibt es LKW-Stau. Und die Jaufenpassstraße bleibt oberhalb von Kalch durchgehend wegen Sanierungsarbeiten gesperrt. Soweit die aktuellen Meldungen. Gute Fahrt!
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2: Ja, beim heutigen Wetter darf ein Regenschirm oder ein Knirps nicht fehlen, denn Wolken und Regen begleiten uns heute durch den Tag. Im Oberfinchgau, da regnet es aktuell schon zum Beispiel und es ist auch frisch dort. Die Wetterstation in Marienberg misst aktuell 9 Grad und in Laas 11 Grad. Im Bustertal hingegen werden derzeit in Bruneck 12 Grad gemessen und im Eisacktal Barbian haben wir 15 Grad.

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Marc Forster mit Chöre, hier ist Radio Südtirol. Schön, dass Sie uns mit dabei haben, heute am 8. Oktober. Haben Sie schon Pläne für die nächsten Tage? Wenn Sie für morgen Abend, also Freitag, noch nichts vorhaben, dann habe ich einen Tipp für Sie und vielleicht sogar einen kostenlosen Theaterabend. In der Carambolage in Bozen wird morgen nämlich Na wenigstens betrachten wir denselben Mond von Oliver Bukowski gespielt. Und ich sage es Ihnen gleich, das ist kein Stück, bei dem man sich einfach zurücklehnt, denn beim gemeinsamen Kaffeetrinken lässt Maya plötzlich die Bombe platzen. Sie will in den Krieg ziehen, um an der Seite der Ukraine zu kämpfen. Und ihre Partnerin Leo will sie dabei begleiten. Für Mayas Eltern Jenny und Raphael bricht allerdings eine Welt zusammen. Die Mutter versucht verzweifelt, ihre Tochter von diesem Entschluss abzubringen und das ganze Familiengespräch eskaliert zu einem schonungslosen Schlagabtausch. Alte Verletzungen brechen auf, unterschiedliche Weltanschauungen prallen aufeinander und aus dem privaten Konflikt wird ein hochbrisantes Generationendrama. Ja, ein Stück, das unbequeme Fragen stellt, provoziert und den Nerv der Zeit trifft. Und jetzt kommt das Beste. Ich habe zwei Freikarten für Sie. Für Na wenigstens betrachten wir denselben Mond für morgen, also am 9. Oktober um 20 Uhr in der Carambolage in Bozen. Sie wollen morgen Abend noch ins Theater? Ja, dann rufen Sie jetzt gerne an, beantworten Sie gleich meine Frage richtig und mit ein bisschen Glück gehören dann bald die beiden Tickets Ihnen. 8 3 mal die 0 144 77, das ist die Nummer zum Mitmachen. 8 3 mal die 0 144 77. Ich freue mich auf Sie.

0: 17 Minuten vor 11, das ist hier die Zeit im Treffpunkt von Reise Südtirol für unser Quiz am Vormittag. Und wir haben heute zwei Freikarten für das Stück Na wenigstens betrachten wir denselben Mond für morgen, und zwar in der Karamolage in Bozen. Und das hat die liebe Eva aus Bozen angerufen. Hallo Eva.
1: Ja, hallo, guten Morgen.
0: Guten Morgen. Eva, wissen Sie schon, mit wem Sie das Stück morgen besuchen würden?
1: Eigentlich nicht.
0: Noch nicht. Aber da ergibt sich sicher noch, ja, die eine oder andere Person hat sicherlich Zeit, da morgen mit Ihnen eventuell hinzugehen. Ja, ich würde sagen, wir kommen zum Thema des Quizzes. Heute geht es nämlich nicht um das Stück, sondern heute habe ich etwas Aktuelles rausgesucht. Heute ist nämlich ein bestimmter Tag, und zwar der Tag des Oktopuses. Der findet heute statt. Der wurde nämlich 2007 durch das Octopus News Magazine Online Forum ins Leben gerufen, um eben die intelligentesten aller wirbellosen Tiere zu feiern. Haben Sie schon mal einen Oktopus gesehen?
1: Ja, tatsächlich, auch persönlich.
0: Auch persönlich, okay. Dann haben Sie vielleicht einen Vorteil. Meine Frage an Sie ist jetzt nämlich, wie viele Arme hat ein Oktopus? Ich habe drei Antwortmöglichkeiten für Sie. A4, B6 oder C8 Arme?
1: Natürlich acht.
0: Acht Arme?
1: Ja.
0: Das war eine schnelle Antwort, und das ist richtig. Genau, ein Oktopus hat acht Arme. Das steckt auch schon im Wort Okto drinnen. Das ist nämlich eben die griechische Zahl für acht. Haben Sie dann, sage ich mal, beruflich mit Oktopus zu tun oder einfach so mal in der Wildbahn oder auch im Zoo gesehen?
1: Sei es im Zoo als auch in freier Wildbahn, aber eher zufällig beim Schnorcheln, dass einer sich unter einem Stein camouflagemäßig versteckt hat. Die sind nämlich sehr putzige Tiere.
0: Das ist dann ein besonderes Erlebnis gewesen, kann ich mir vorstellen.
1: Ja, auf jeden Fall. Ich weiß nicht, wer aufgeregt war.
0: Der Oktopus oder Sie selbst. Ja. Liebe Eva, vielen, vielen Dank fürs Mitmachen. Dann wünschen wir morgen einen tollen Theaterabend und ja noch eine gute Suche nach einer Begleitung.
1: Ja, danke.
0: Danke Ihnen.

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1: Es war einmal ein Bauer mit seinem Hund, eine Schafherde und drei Schweine und sie lebten glücklich auf einem kleinen Bauernhof in Irland. Das klingt sehr entspannt, doch jeden Tag geschahen unerwartete Katastrophen. Kein Wasser beim Baden, ein schmerzender Hundezahn, ein Schneesturm im Sommer, schweinische Streiche und am Ende ein fantastischer Schafszirkus. Schon das Schaf ist die Geschichte. Und jeder, der je Kleinkinder vor einem YouTube-Bildschirm geparkt hat, kennt es. Eines der besten, besser als Peppa Woods.
2: Hier seht ihr schon das Schaf.
1: Und frei nach Schon das Schaf hat Jörg Bretschneider vom Dresdner Figurentheater eine Bühnenshow kreiert. Oskar das Lamm. Und Oskar das Lamm kommt nach Bozen. Nur heute bis übermorgen. Gespielt von einem Schafsversteher, der ein Gerät erfunden hat, mit dem man die Sprache der Tiere versteht und sogar die Gedanken der Menschen hören kann. Theater im Hof, 17 Uhr.
2: Hier seht ihr schon das Schaf!
1: Nach einem mysteriösen Todesfall trifft sich eine Familie zum gemeinsamen Abendessen. Unerwartete Gäste, Hobby-Detektive, rätselhafte Geheimnisse und überraschende Wendungen sorgen für Spannung. Werden es die Gäste schaffen, hinter den Familienstreitigkeiten und den Intrigen des Dienstpersonals die Lösung des Rätsels zu finden? Bruno de Bortoli von der Philodramatica di Laives hat diese spukige Geschichte ersonnen, geschrieben und inszeniert, und zwar in einem ganz besonderen Format. Nicht als Aufführung im finstern Theatersaal, nicht als Open Air auf zugigen Plastiksitzen, sondern als Krimi-Dinner im Felsenkeller der Leimburg. Hier werden die Gäste selbst zu Detektiven oder Detektivinnen und sind dazu aufgerufen, den Fall zu lösen. Spannung und überraschende Wendungen inklusive. Zum Eintritt zur Theateraufführung gehört ein Menü und eine Kellerbesichtigung. Felsenkeller Leimburg, Pfatten, 20 Uhr heute. Mondphasen, Sternbilder und Planetentreffen gehören zu den vertrauten Erscheinungen am Nachthimmel. Doch einige der spannendsten Phänomene des Universums bleiben unseren Augen verborgen. Milliarden potenziell bewohnbare Exoplaneten in der Milchstraße etwa. Die geheimnisvolle dunkle Materie oder Strahlung, die für das menschliche Auge schlicht unsichtbar ist. Die Astronomin Ruth Grützbauch, bekannt als Mitglied der Science Busters, kommt nach Bozen. Und in ihrem Vortrag nimmt sie uns mit auf eine etwas andere Reise durch das Himmelsjahr. Das unsichtbare Universum richtet den Blick nicht nur auf das, was wir am Himmel beobachten können, sondern gerade auf das Unsichtbare. Naturmuseum Bozen, heute 18 Uhr. Naturmuseum Bozen, heute 18 Uhr.

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1: In Südtirol arbeiten laut Astat immer mehr Menschen im öffentlichen Dienst. USA bekräftigen ihr Interesse am starken Europa. Das Wetter trüb und unbeständig bei 15 bis 19 Grad. In Südtirol sind immer mehr Menschen im öffentlichen Dienst beschäftigt. Das geht aus den Erhebungen des Landesstatistikinstituts Astat für das Jahr 2024 hervor. Demnach stieg die Beamtenzahl seit 2019 um 1,5% auf fast 60.000 Beschäftigte an. Einen Anstieg verzeichnete das Astat auch bei den Teilzeitbediensteten. Im Vergleich zu 2019 nahm die Zahl der Teilzeitverträge um fast 5% zu. Das Land hat die Auszahlung der Abfertigung für pensionierte öffentlich Bedienstete deutlich beschleunigt. Anstelle der bisherigen mehr als 2 Jahre Wartezeit wird künftig die Abfertigung innerhalb von 90 Tagen ausbezahlt. Zufrieden zeigt sich das Team K, das vor 6 Jahren mit einem Beschlussantrag die schnellere Auszahlung eingefordert hatte. Dass es endlich eine Lösung gebe, sei sehr erfreulich, sagte die Landtagsabgeordnete Maria Elisabeth Rieder. Die mehr als 2-jährige Wartezeit sei eine Zumutung gewesen. Die USA haben ihr Interesse an einem starken Europa und einer starken NATO bekräftigt. US-Außenminister Marco Rubio sagte in Athen, je stärker die europäischen Partner wirtschaftlich, sozial und militärisch seien, desto stärker sei das Bündnis. Vor der letzten Etappe seiner Europareise lobte Rubio besonders die Anstrengungen Deutschlands. Andere Länder stünden zwar unter innenpolitischem Druck, mehr Engagement sei aber im Interesse aller, sagte Rubio. In der Gemelli-Klinik in Rom ist erstmals eine neue Therapie gegen Bauchspeicheldrüsenkrebs angewandt worden. Einer 63-jährigen Patientin wurde eine radioaktive Masse injiziert. Die Strahlung soll den Tumor gezielt bekämpfen. Ziel ist es, später doch noch operieren zu können. Der einstündige Eingriff erfolgte unter örtlicher Betäubung und verlief ohne Komplikationen. Die Therapie wird derzeit in einer internationalen Studie in Italien, Belgien und Großbritannien untersucht. Der Handels- und Dienstleistungsverband HDS hat gemeinsam mit anderen italienischen Wirtschaftsverbänden bei Italiens Notenbank die Schaffung neuer bargeldloser Zahlungssysteme ohne Gebühren gefordert. Wenn Europa mit dem digitalen Euro ein neues Zahlungssystem schaffe, dann müsse es für die Betriebe einen konkreten Mehrwert bringen, sagte HDS-Präsident Philipp Moser. Vor allem sollten Kleinstzahlungen gebührenfrei sein. Mit dem digitalen Euro plant die Europäische Zentralbank eine Ergänzung zum Bargeld für den digitalen Zahlungsverkehr. Südtirols fast 5000 Vereine sollen laut dem Rechtsanwalt und Experten für Vereinswesen Alexander Kritzinger mögliche Haftungsrisiken nicht unterschätzen. Es sei notwendig, sich bestmöglich rechtlich abzusichern, damit die Verantwortlichen im schlimmsten Fall nicht mit ihrem Privatvermögen haften müssen, sagte Kritzinger auf Rhein-Südtirol. Während bei anerkannten Vereinen nur das Vereinsvermögen herangezogen werden kann, bestehe bei nicht anerkannten Vereinen die Gefahr, dass der Vorstand mit seinem Vermögen haften muss. Kritzinger rät deshalb, sich genau zu informieren und entsprechende Versicherungspolizen abzuschließen. Das Wetter. Heute ist es trüb und zeitweise nass. Zunächst gehen vor allem in den Südstaulagen Regenschauer nieder. Die Temperaturen kommen über 15 Grad im Wipptal und 19 Grad im Unterland nicht hinaus. Am Nachmittag und am Abend ist mit weiteren Regenschauern zu rechnen. Teils frischt kräftiger Nordwind auf. Morgen Freitag wird es wechselnd bis stark bewölkt. Zeitweise scheint die Sonne. Der Nordföhn schwächt sich im Tagesverlauf ab. Von Rhein-Südtirol hörten Sie Nachrichten, Redaktion Hannes Senfter.
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2: In der Abgeordnetenkammer in Rom erfolgt heute die Schlussabstimmung über die viel diskutierte Wahlrechtsreform der Regierung. Hören Sie hier noch einmal die Eckpunkte und stimmen dazu. Die Landesregierung kann im kommenden Jahr einen Rekordhaushalt von mehr als 9 Milliarden Euro verwalten. Entlastungen für den Mittelstand sollen damit finanziert werden. Wir gehen der Frage nach, ob damit der Kaufkraftverlust abgefedert werden kann. Und in Meran soll die Nordwestumfahrung Ende November eröffnet werden, was nach Jahrzehnten der Planung und Bauzeit nun besser werden soll. Das und mehr im Mittagsmagazin ab halb eins hier auf Reisetirol.
3: Karin Unterhofer aus der Landesverkehrsmeldezentrale. Auf der Brennerautobahn gibt es in Fahrtrichtung Norden zwischen Klausen und Brixen 4 Kilometer Stau wegen Arbeiten und zwischen Brixen und Sterzing gibt es 2 Kilometer Stau. Die Jaufenbachstraße ist oberhalb von Kalk bis einschließlich morgen Freitag wegen Sanierungsarbeiten gesperrt. Gute Fahrt!
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4: Mit mir Miriam Thomaser am Mikrofon und mit Alex Holzknecht an der Technik. Schön, dass Sie hier sind. Heute im Treffpunkt Forum dreht sich eine Stunde lang alles um das Thema Recht auf Reparatur. Was bedeutet dieses Recht eigentlich konkret? Welche Rechte haben wir als Verbraucherinnen und Verbraucher? Und wie sieht die aktuelle Lage in Italien aus? Das sind nur einige der Fragen, mit denen wir uns heute beschäftigen. Bei mir im Studio ist Reinhard Bauer, der Rechtsberater der Verbraucherzentrale Südtirol. Schönen Vormittag, Herr Bauer.
5: Ja, einen schönen guten Morgen und vielen Dank für die Einladung.
4: Herr Bauer wird gleich meine Fragen beantworten und natürlich auch gern Ihre. In circa einer Viertelstunde sind dann die Telefonleitungen offen. Meine Kollegin Verena Ammott nimmt Ihren Anruf entgegen und stellt sie dann direkt zu uns ins Studio durch. Und gerne können Sie uns auch jetzt schon eine Mail schreiben an forum@rai.it.

0: Einen schönen Vormittag aus dem Studio von Radio Südtirol, jetzt um 10:10. Wegwerfen und neu kaufen ist bei vielen Geräten heute einfacher und teilweise sogar billiger als reparieren. Ein schwacher Smartphone-Akku, eine defekte Pumpe in der Waschmaschine oder ein kleines elektronisches Bauteil können dazu führen, dass ein ansonsten funktionierendes Gerät ersetzt wird. Und genau diese Entwicklung will die Europäische Union mit dem neuen Recht auf Reparatur verändern. Herr Bauer, was aber genau ist eigentlich das Recht auf Reparatur?
1: Ja, nun, das Recht auf Reparatur ist im Prinzip genau das, was es ja bereits im Namen trägt. Es ist das Recht der Verbraucherinnen und Verbraucher, ein Produkt zu erwerben, das dann auch reparierbar ist, also das repariert werden kann, auch nach der gesetzlichen Gewährleistungsfrist. Und wenn wir uns diese Entwicklung anschauen, dann haben wir uns vielleicht in den vergangenen Jahren und Jahrzehnten etwas daran gewöhnt, dass bei vielen Geräten das Wegwerfen, also das Entsorgen und das Neukaufen einfacher ist als eben das Reparieren. Und eigentlich müsste man ja beim Begriff Recht auf Reparatur jetzt im Jahr 2026 stutzig werden, denn für viele ist das ja nach wie vor irgendwo tief verankert, dass man Geräte reparieren kann. Aber tatsächlich ist es so, dass viele Geräte, insbesondere Elektrogeräte, einfach nicht mehr so gebaut werden, dass sie überhaupt reparierbar sind und wenn dann nur mit sehr großem Aufwand. Und genau das wollte die Europäische Union ändern und hier hat sie wirklich eine gute Richtlinie meiner Einschätzung nach auf den Weg gebracht, um diesen negativen Kulturwandel, diesen Turbokonsum, auf den wir uns zubewegen, hier zu stoppen und eben wieder versuchen, eben rückgängig zu machen.
0: Das heißt, grundsätzlich die Einstellung der Menschen hat sich verändert in Bezug auf Gegenstände, in Bezug auf, vor allem auf Elektrogegenstände reparieren lassen?
1: Ja, vielleicht stellen wir uns kurz einmal eine Autowerkstatt vor. Das eigene Fahrzeug ist dort und der Anlasser ist kaputt, nur als Beispiel. Und jetzt würde der Mechaniker sagen, gut, dann kaufen Sie einfach ein neues Auto, nur wegen einem Anlass. Also wir würden diesen Mechaniker ja für verrückt erklären. Aber bei Elektrogeräten, bei Waschmaschinen, bei den Handys, bei den Fernsehern haben wir uns genau an diese Logik erstaunlich schnell gewöhnt. Und das ist natürlich problematisch. Das ist problematisch, weil wir nicht nur von Nachhaltigkeit sprechen, wir brauchen die Nachhaltigkeit. Wir brauchen ein nachhaltiges Verhalten. Das bedeutet, dass wir mit den Ressourcen sorgsam umgehen müssen. Wir wissen, in Südtirol, in Italien, in Europa haben wir nicht diese Ressourcen. Die werden ja eingekauft, maßgeblich. Auch die Produkte werden nicht unbedingt bei uns hier gebaut. Die werden in Fernostasien gebaut, die werden in Amerika gebaut und bei uns nur verkauft. Und es geht also um Nachhaltigkeit, es geht um Umweltpolitik natürlich, aber es geht hier beim Recht auf Reparatur in erster Linie auch um Verbraucherschutz. Und wie gesagt, hier wurde eine gute Richtlinie geschaffen. Jetzt schauen wir, wie sie im Konkreten umgesetzt wird. Ich bin hier aber sehr optimistisch.
0: Wenn wir uns eben diese konkreten Richtlinien jetzt an einem Beispiel anschauen, Beispiel, ich kaufe eine Waschmaschine und nach einem Jahr funktioniert sie plötzlich nicht mehr. Da sind wir ja zunächst noch in der gesetzlichen Gewährleistung drinnen. Was sind in diesem Fall meine Rechte?
1: Also vielleicht müssen wir, um das Recht auf Reparatur gut zu erklären, zwei Szenarien auseinanderhalten. Zunächst das Szenario, das Sie hier genannt haben, im Rahmen der gesetzlichen Gewährleistung. Und wir kennen die gesetzliche Gewährleistung ja gut. Das bedeutet, dass ein Produkt tritt hier ein Defekt auf innerhalb dieser Gewährleistungsfrist von 2 Jahren. Da muss der Verkäufer hier entweder dieses Produkt austauschen oder reparieren. In Folge kann dann auch eine Vertragsauflösung erforderlich sein. Das bedeutet Geld zurück, wenn es gar nicht mehr funktioniert. Und was bedeutet das Recht auf Reparatur in diesem Szenario? Bedeutet, dass die Europäische Union natürlich möchte, dass das Gerät nicht ausgetauscht wird, immer mit demselben Grund, Umweltpolitik, Ressourcenschonung und so weiter. Also muss hier ein Anreiz geschaffen werden, damit die Verbraucher, Verbraucherinnen die Reparatur wählen und eben nicht den Austausch. Und das haben sie sehr gut gelöst, meines Erachtens, indem sie sagen, gut, in diesem Fall bekommt der Verbraucher, die Verbraucherin, die sich für die Reparatur ausspricht, 1 Jahr Gewährleistung dazu. Das bedeutet, die gesetzliche Gewährleistung wird in diesem Fall erweitert auf 3 Jahre insgesamt, einmalig natürlich nur. Das ist das erste Szenario. Das zweite Szenario, darum geht es grundsätzlich auch, die Reparatur nach Ablauf der Gewährleistungsfrist. Beispielsweise eine Waschmaschine, die 4 oder 5 Jahre alt ist. Muss die ausgetauscht werden, wenn vielleicht eine Pumpe kaputt ist, die vielleicht 20, 30 Euro kostet und das gesamte Gerät hat 600, 700 Euro gekostet? Genau das ist die Situation, die Gegenstand dieser Richtlinie war. Das darf einfach nicht sein, denn hier werden gute Produkte entsorgt, nur aufgrund eines kleinen Mangels. Und das Recht auf Reparatur besagt hier, dass eben auch nach dieser Gewährleistungsfrist das Gerät repariert werden kann. Und das bedeutet im Umkehrschluss, dass hier Ersatzteile geliefert werden müssen. Die Ersatzteile müssen zu moderaten Preisen zur Verfügung gestellt werden. Und sehr wichtig, und das ist da ein wesentlicher Punkt, das Gerät muss genau so gebaut werden, dass es überhaupt reparierbar ist. Denn genau von dieser Selbstverständlichkeit sind wir abgekommen. Und sprechen wir hier mit Handwerkern, dann können die uns auch bestätigen in der Vergangenheit, insbesondere Elektrikern oder auch der Elektriker im eigenen Dorf, in der eigenen Stadt, die sagen, ja, bei diesen neuen Geräten, da kann ich nichts mehr machen, da kann ich nichts mehr austauschen und ich bekomme keine Ersatzteile, keine Reparaturanleitung, das ist nicht möglich. Und das alles wurde von der Richtlinie zum Recht auf Reparatur behandelt. Das bedeutet, die Geräte müssen wieder so gebaut werden, dass sie reparierbar sind, dass Ersatzteile geliefert werden. Es müssen nicht Originalersatzteile sein, zwingend. Es können auch Ersatzteile nicht original sein oder aus dem 3D-Drucker und so weiter. Also es müssen hier Hürden abgebaut werden.
0: Das Thema Reparatur, das sprechen wir anschließend auch noch genauer an, was da alles zu beachten ist. Das Thema jetzt bei uns hier im Treffpunkt Forum Recht auf Reparatur. Sie können gerne anrufen unter der Nummer 83x0 144 77, Ihre Fragen stellen, auch Ihre Erfahrungen teilen mit Reparatur, mit Ersatzteilen. Wir freuen uns auf Sie. Oder Sie können uns auch gerne eine Mail schreiben an forum@rai.it.

0: Reisetirol hier mit Treffpunkt Forum. Bis 12 Uhr sprechen wir heute über das Thema Recht auf Reparatur. Und vielleicht kennen Sie die Situation ja selbst. Etwas geht kaputt, man fragt nach dem Preis für die Reparatur und denkt sich, dafür bekomme ich ja fast ein neues Gerät. Wie sind denn Ihre Erfahrungen mit dem Thema Reparieren oder Neukaufen? Haben Sie Fragen zum Thema Recht auf Reparatur? Rufen Sie gerne an unter 83x0144 77. Ja, und welche Frage sich da für mich stellt, ist, welche Produkte fallen denn unter dieses Recht?
1: Also das Recht auf Reparatur, zunächst müssen wir auch anmerken, es ist ja noch nicht vollends umgesetzt, vielleicht als Vorabinformation. Da warten wir jetzt noch auf die Veröffentlichung in der Gazzetta Ufficiale, aber das wird bald sein. Und derzeit umfasst dieses Recht auf Reparatur 11 Produktbereiche, darunter eben Smartphones und Tablets, Waschmaschinen, Trockner, Geschirrspüler, Kühlschränke, Fernseher bzw. alle elektronischen Displays und auch Staubsauger. Und daneben gibt es auch für etwas technischere Bereiche auch noch bestimmte Kategorien wie Server, Schweißgeräte, Batterien, vielleicht die Verkehrsmittel, also für die Elektroräder. Und welche Ersatzteile dann aber wie lange verfügbar sein müssen, das sehen wir in der konkreten Anwendung, sobald dieses Gesetz konkret umgesetzt wird.
0: Wenn wir jetzt noch bei den Produkten bleiben, warum hat die EU konkret diese Produkte ausgewählt?
1: Ja, also zunächst einmal gibt es hier zu sagen, dass wir hier einen sehr hohen Verschleiß haben. Also es ist ja sichtbar, welche Produkte sehr häufig erworben werden und welche schnell wieder entsorgt werden. Also davon geht man natürlich in allererster Linie aus. Und sehr wichtig ist natürlich auch zu erwähnen, dass wir hier nicht eine abgeschlossene Nummer an Geräten haben, sondern wir beginnen jetzt mit dem Recht auf Reparatur auf europäischer Ebene genau mit diesen Produktgruppen und die werden dann sukzessive erweitert, wie weit es dann eben auch sinnvoll ist.
0: Wenn ich als Verbraucher also eben heute wissen möchte, ob mein konkretes Gerät unter diese Regelung fällt, Sie haben auch vorhin schon ein paar genannt, findet man dann online irgendwo eine Liste dazu, wo man nachlesen kann?
1: Genau, ja, die ist auf europäischer Ebene verfügbar in allen Sprachen und die kann heute bereits eingesehen werden. Auf der Seite der Europäischen Union, der Kommission, ist relativ leicht einsehbar.
0: Und Sie haben auch davor, eben vorhin auch schon genannt, dass man sieht, welche Produkte viel weggeschmissen werden und welche weggeschmissen werden. Da stellt sich aber auch die Frage, wieso tauschen Menschen dann überhaupt lieber eben die Geräte aus, schmeißen sie weg, anstatt sie zu reparieren?
1: Ja, dafür gibt es mehrere Gründe und hier tragen die Verbraucherinnen und Verbraucher alleine sicher nicht die Verantwortung. Diese Verantwortung, die müssen wir uns alle etwas aufteilen, dass wir hier eben diese gesellschaftliche Entwicklung zum Negativen, zum Turbokonsum hin erleben mussten. Zunächst einmal sind die Neugeräte ja auch immer billiger geworden. Ja, also eine Reparatur wirkt dann im Verhältnis oft zu teuer. Schauen wir uns die Waschmaschinen an. Da gibt es natürlich immer noch hochqualitative Produkte, aber es gibt eben auch sehr viele Produkte, die man sehr, sehr günstig kaufen kann. Um 200, 250 Euro ist es auch möglich, eine Waschmaschine zu kaufen. Dann für Hersteller war es natürlich immer wesentlich und ist es nach wie vor interessanter, ein neues Produkt zu verkaufen, als ein altes reparierbar zu machen. Natürlich ist hier der Gewinn ungleich größer. Also das ist eine Entwicklung, die berücksichtigt werden muss. Dann fehlen natürlich oftmals auch die Ersatzteile oder sie sind einfach teuer. Ja, Produkte sind dann auch teilweise nicht reparierbar mehr. Also sie werden so gebaut, dass sie kaum mehr reparierbar sind. Sie sind nicht schraubbar, sie sind verklebt beispielsweise oder verschweißt und das Gehäuse kann nicht geöffnet werden. Dazu kommt, dass die Arbeitszeit bei der Reparatur relativ teuer ist im Verhältnis zur industriellen Massenproduktion. Ja, das ist ja auch ein Unterschied. Und wir kennen ja die Löhne, wie sie in Europa sind und die Löhne, wie sie in Fernostasien sind. Auch das ist hier natürlich ein wesentlicher Aspekt. Aber das hat die Europäische Union ja auch erkannt und gesagt, ja gut, wenn jetzt wirklich diese Produkte irgendwo viele tausend Kilometer weit entfernt gebaut werden und dann eben hertransportiert werden. Also wir wissen, dass dort die Wertschöpfung stattfindet und hier bei uns eben nur über den Verkauf. Also wie machen wir das, dass wir hier auch eine regionale oder eine lokale Wertschöpfung generieren. Und das funktioniert eben auch mit dem Recht auf Reparatur. Denn wenn wir jetzt Produkte haben, die wieder besser reparierbar sind, dann wird sich hier auch, und das wird auch gefördert, eine Reparaturwirtschaft praktisch wieder etablieren. Also das ist auch so geplant. Es wird hier Listen geben, wo diese Unternehmen auch aufgelistet sind auf europäischer Ebene und natürlich immer auch lokal, also beispielsweise in unseren Städten oder auch sogar in den einzelnen Dörfern, können sich hier Unternehmen eintragen und dann sind sie auf dieser Liste und man weiß, ja, hier bei mir im Dorf ist jemand, der hier meine Waschmaschine repariert. Und im Prinzip sollte es ja so gebaut werden, dass jeder Elektriker, natürlich kein Heimwerker, das muss auch gesagt werden, aber jeder Elektriker mit einer entsprechenden Ausbildung, ein Unternehmen, diese Reparaturen bei beispielsweise eben dieser Waschmaschine durchführen kann. Und dazu gehört, dass dieses Unternehmen zunächst einmal die Ersatzteile bekommt, dass die Reparaturanleitung zugänglich ist und dass das Gerät selbst reparierbar ist. Dann klappt das und das wird eine gemeinsame Anstrengung zwischen Verbrauchern, zwischen Herstellern, zwischen Verkäufern und dann schaffen wir das.
0: Wir haben dazu auch eine Mail erhalten, zwar von der lieben Christine. Sie schreibt und sie fragt, welche Rolle spielt der Kundenservice zum Beispiel bei Waschmaschinen? Wie teuer darf zum Beispiel der Austausch von Gummi- und Türmanschetten sein?
1: Also beim Recht auf Reparatur geht es nicht darum, wie viel Euro welches Ersatzteil kostet. Es geht in allererster Linie darum, dass die Reparaturen nicht erschwert werden dürfen. Das bedeutet, der Hersteller muss es so bauen, dass eine Reparatur möglich ist, aber auch wirtschaftlich sinnvoll. Und das steht ausdrücklich so in der Richtlinie. Und das bedeutet eben moderate Preise. Wir wissen, moderate Preise kann sehr vieles bedeuten. Und das kommt dann auf die Anwendung natürlich drauf an. Aber es wird ausdrücklich gesagt, es muss zu moderaten Preisen sein. Und eine Gummidichtung kann dann nicht mehrere hundert Euro kosten.
0: Die liebe Annemarie ruft an. Sie hat einen Tiefkühlschrank, ein Jahr in Funktion und dann Probleme. Hallo Annemarie.
2: Ja, hallo.
0: Hallo, schönen Vormittag.
2: Jetzt habe ich was sagen, in ein paar Jahren gehen gehabt, weil ich einen großen wieder an reparieren gehabt. Und dann habe ich wieder einen Sommer ausgeschalten. Und dann habe ich eben wieder eingeschaltet, da ist nicht mehr gegangen.
0: Nach einem Jahr?
2: Ja,
0: ich
2: habe ein Jahr gegangen eben und mal nicht mehr gebraucht, sondern ausgeschaltet, mal was. Auch wenn wir nicht drin haben, gell? Und nachher habe ich wieder einschalten, da ist schon immer gegangen, wo ich nicht getauft habe, da ist schon gekommen, da ist nicht, da kann man nicht mehr gehen, weil die weißen Tinten der Kugeln, die sitzen halt auswechseln und das sollte sich nicht aus. Ich war schnell, gell?
0: Und das, Herr Bauer, das sollte sich jetzt natürlich mit diesem Recht ändern.
1: Ja, also hier das Recht auf Reparatur ist hier natürlich das eine. Wir haben auf der anderen Seite aber auch die gesetzliche Gewährleistung, die ja nach wie vor in Kraft bleibt. Und die würde hier natürlich, muss hier auch geltend gemacht werden, wenn ein Produkt, das korrekt verwendet wurde, einen solchen Defekt aufweist, dann muss dieses Produkt natürlich auch weiterhin funktionieren. Dann hat man eben diesen in Gewährleistung, diese Reparatur oder eben den Austausch, dass dies gemacht wird, kostenfrei. Und wenn wir hier im Rahmen dieser Zwei-Jahres-Frist diesen Defekt hier haben, dann muss der Verkäufer dafür Sorge tragen. Mit dem Recht auf Reparatur haben Sie dann, Frau Annemarie, die Möglichkeit, dass eben, das wird dann morgen kommen, dass diese Gewährleistungsfrist eben auf 3 Jahre ausgedehnt wird. Das ist ja eben auch die Schwierigkeit. Nach 1,5 Jahren oder nach einem Jahr wird etwas repariert, das Gerät wird dann nicht mehr so benutzt, wie es bei Ihnen der Fall ist. Und dann vergeht die Frist, obwohl Sie das ja auch nicht gebraucht haben. Das Gerät ist praktisch neu, aber die Gewährleistungsfrist ist vorbei. Und mit diesem Recht auf Reparatur erweitern wir diese Frist auf 3 Jahre. Und das kommt natürlich auch in dieser Situation entgegen, ja.
2: Was ärgert sich, wenn der Liebherr den hergestellt hat, dass er immer viel länger gehen ist, wenn er ihn kauft, ein Jahr wert und dann ist vorbei gewesen.
1: Jetzt habe ich Sie nicht ganz gut verstanden.
2: Ja. Mhm. Dann also kamen mal einen anderen, weil der hat dann das Geschäft aufgelassen in Eigung. Und dann eine Frau Patience, halt aus Rogland her. Und der ist dann umdrehen, hat er gesagt, na, da kann man nicht mehr sehen, da muss man, da kommt der Apparat hinten durch, wäre der ganze Fährstand. Ich auch für 300.000, 400.000 ist leider so noch.
0: Aber jetzt mit dem Recht auf Reparatur und mit der Gewährleistung wäre das noch drin. Treffpunkt Forum hier von Rhein Südtirol. Wir sprechen über das Thema Recht auf Reparatur. Welche Rechte hat man als Verbraucher? Was kann man verlangen? Jetzt schauen wir kurz auf die Straßen Südtirols und sprechen danach weiter über das Thema Reparieren.
3: Karin Unterhofer aus der Landesverkehrsmeldezentrale. Auf der Brennerautobahn gibt es in Fahrtrichtung Norden zwischen Klausen und Brixen 4 Kilometer Stau wegen Arbeiten und zwischen Brixen und Sterzing gibt es 2 Kilometer Stau. Die Auffenbachstraße ist oberhalb von Kalch bis einschließlich morgen Freitag wegen Sanierungsarbeiten gesperrt. Gute Fahrt!
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0: Ja, der heutige Donnerstag, der zeigt sich trüb und zeitweise auch ziemlich nass. Für alle, die jetzt also noch aus dem Haus rausgehen, der Regenschirm wird heute noch ein nützlicher Begleiter sein. Im Laufe des Abends zieht dann eine Kaltfront durch, dabei frischt der Nordwind deutlich auf. Auch bei den Temperaturen bleibt es eher frisch. Sie steigen auf maximal 15 Grad im Wipptal und 19 Grad im Unterland.

0: gibt es hier ein Treffpunkt Forum von Resi Tirol. Bis 12 Uhr sprechen wir heute über das Thema Recht auf Reparatur. Und Recht auf Reparatur, das ist eine Richtlinie, die die EU ja schon 2024 beschlossen hat. Brüssel gibt da den Rahmen vor und die einzelnen Länder müssen das dann im eigenen nationalen Recht einbauen. Die Frist dafür war der 31. Juli dieses Jahres. Italien hat die Frist jetzt aber gerissen. Was ist denn jetzt der aktuelle Stand? Wie sieht das jetzt bei uns aus?
1: Ja, wie Sie gesagt haben, 2024 war diese bahnbrechende Richtlinie. Die europäischen Staaten hatten hier 2 Jahre Zeit bis zum 31. Juli, dieses Recht in nationales Recht umzusetzen. Bei uns würde das dann der Verbraucherschutzkodex sein, also der Codice del Consumo, der hier angepasst würde. Und also Italien hat diese Frist zwar verpasst, aber wir sind hier praktisch schon auf der Zielgeraden. Also dieses Legislativdekret, das hier erforderlich ist, das wurde bereits Ende September vom Staatspräsidenten erlassen. Also das ist bereits abgeschlossen, diese Arbeit. Aber bis heute ist es noch nicht eben veröffentlicht in der Gazzetta Ufficiale. Und deshalb warten wir weiterhin auf den letzten entscheidenden formalen Schritt. Der kann theoretisch auch schon heute sein. Ja. Kann allerdings auch noch etwas dauern. Und ausschlaggebend ist dann auch natürlich eine entsprechende Übergangsfrist.
0: Übergangsfrist, was kann man sich darunter vorstellen?
1: Also herkömmlicherweise werden Gesetze, sobald sie veröffentlicht sind, treten sie in Kraft nach 15 Tagen. Aber hier wird wahrscheinlich eine Übergangsfrist zunächst einmal auch angegeben. Also da fallen diese 15 Tage fallen dann eben nicht so ins Gewicht, sondern könnte theoretisch sogar sein, dass es rückwirkend noch eine Gültigkeit hat. Das werden wir dann sehen, ganz konkret, und auch wie hier gestartet wird. Aber es ist doch sehr interessant, und der italienische Senat beispielsweise, der hat sich schon sehr intensiv damit beschäftigt, und das ist auch positiv hervorzuheben. Nur ein Beispiel: Die haben ein positives Gutachten abgegeben, das war im August, glaube ich, war das. Und dort haben sie gesagt, ja gut, das ist für uns in Ordnung, diese Richtlinie, aber wir würden dann vorschlagen, dass bei Waschmaschinen beispielsweise Ersatzteile 10 Jahre zur Verfügung stehen. Und das ist ja schon mal eine Zahl, mit der man konkret arbeiten kann. Aber bitte nageln Sie mich nicht fest, das war nur ein Vorschlag des Senats. Ob das dann im Gesetzestext oder eben in diesem Dekret auch so enthalten ist, das werden wir dann sehen. Das ist etwas wie Kaffeesatzlesen für mich momentan.
0: Wenn Sie jetzt von Rückwirken sprechen, bedeutet das auch, dass Geräte, die ich jetzt vor einem Jahr oder vor mehreren Jahren gekauft habe, dann reinfallen? Oder ist das Recht dann wirklich nur für die Geräte, die ich jetzt dann in Zukunft kaufen werde?
1: Also grundsätzlich gehe ich davon aus, dass das Geräte sind, die nach Inkrafttreten auf dem italienischen Staatsgebiet diese Produkte umfasst. Es kann theoretisch möglich sein, dass man hier rückwirkend eine bestimmte Zeit anwendet. Also es kann aber nie vor dem 31. Juli sein, denn dort müsste ja die Richtlinie erst in Kraft getreten sein. Deutschland hat das geschafft, Österreich ist auch auf einem sehr guten Weg, oder sie haben das jetzt dieser Tage veröffentlicht.
0: Wie sieht da die Umsetzung aus?
1: Ja, das werden wir jetzt sehen. Also Deutschland ist jetzt in dieser Übergangsphase, also dort gilt das Recht auf Reparatur, und ist auch interessant, was geschieht, wenn wir als Südtiroler, Südtirolerinnen auf dem deutschen Markt einkaufen. Auch diese Frage stellt sich, das sind spannende Fragen, die kann man rechtlich nicht zu, sagen wir, 100% immer beantworten. Der Teufel steckt bekanntlich sehr häufig im Detail, aber eine Orientierung können wir gerne geben.
0: Das heißt, wenn wir uns jetzt da konkret ein Beispiel ansehen, ich kaufe eine Waschmaschine oder ein Fernsehen in einem deutschen Online-Shop. Und das Produkt wird dann zu mir hier nach Italien geliefert. Das Gerät geht später kaputt. An wen wende ich mich da? Was passiert dann?
1: Also zunächst einmal gilt hier natürlich der grenzüberschreitende Verbraucherkauf in der Europäischen Union. Und hier ist dann wirklich, was das Recht auf Reparatur betrifft, zu achten, welches Recht konkret dann eben zur Anwendung kommt. Das deutsche oder das italienische, hier ist der Vertrag in jedem Fall gut zu prüfen, und kommt hier das deutsche Recht zur Anwendung. Besteht dieses Recht auf Reparatur? Mit natürlich irgendwo auch einer Hürde, der räumlichen Hürde, dass wir natürlich eine Waschmaschine nicht gut wieder nach Deutschland zurückschicken können. Und das ist dann im Vertrag selbst auch nochmals genau zu prüfen, welches Recht anwendbar ist, und falls es anwendbar ist, wie die Umsetzung konkret ist. Ob vielleicht die Versandspesen bezahlt werden müssen, ob hier vor Ort eine Reparaturwerkstatt angewendet werden kann. Das wird sich aber danach ändern, sobald es konkreter wird und bei uns dieses Recht auf Reparatur umgesetzt wird, dann steht hier dem eigentlich nichts mehr im Wege und es sollte auch auf lokaler Ebene dann diese Reparatur stattfinden.
0: Das heißt auch dann für dasselbe, für ein ähnliches Beispiel, wenn ich jetzt wirklich nach Deutschland hinfahre, dort ein Produkt kaufe und das Produkt selbst mit nach Südtirol nehme,
1: genau.
0: Da sind wir immer noch in dieser...
1: Genau, also da stellt sich diese Frage zwar nicht, ob dieses Recht besteht oder nicht, das besteht in diesem Fall ganz klar und eindeutig, aber eben die konkrete Umsetzung kann ich natürlich nicht verlangen, von Meran Bozen hier ein Gerät irgendwo in München oder in Hamburg gekauft zu haben, wenn ich dort vor Ort das gekauft habe. Also das sind einige praktische Hürden, die hier auferlegt sind, aber die fallen danach grundsätzlich weg, denn die Europäische Union sagt ja ausdrücklich, dass ja diese Reparatur hier dann im Zentrum steht und beispielsweise soll ja dann auch diese Reparaturplattform entstehen. Das bedeutet wirklich, wo die Betriebe sich eintragen können. Bis Juli 2027 soll die stehen und bis dahin haben wir halt eben eine Übergangsfrist, wo wir vielleicht noch etwas schauen müssen, wie wir zu diesem Recht kommen. Aber es besteht und das ist das Positive.
0: Sie hören ja 3 Südtirol, Treffpunkt Forum. Wir sprechen heute über das Recht auf Reparatur. Welche Rechte habe ich als Verbraucher? Was kann ich verlangen, wenn ein Elektrogerät kaputt geht? Sie können gerne anrufen unter 83x0144 77 oder eine Mail schreiben an forum@rai.it. Und ich würde sagen, wir schauen uns jetzt das Thema Reparatur noch etwas konkreter an. Wenn jetzt nämlich wirklich eben der Fall eintritt, etwas wird kaputt, bei wem melde ich mich da?
1: Also zunächst ist ein Produkt defekt und sprechen wir auch von der gesetzlichen Gewährleistung. Da geht es immer an den Verkäufer. Also hier unterscheiden wir natürlich dann auch Gewährleistung, die gesetzliche Gewährleistung und eben die vertragliche Garantie. Das wird im Sprachgebrauch im Allgemeinen immer wieder miteinander vermischt, aber das sind zwei unterschiedliche Begriffe, müssen unterschiedlich behandelt werden. In dieser Gewährleistungsfrist haben wir eben den Verkäufer, der hier anzusprechen ist, hier muss die gesetzliche Gewährleistung geltend gemacht werden mittels eines Einschreibens oder einer zertifizierten E-Mail, wo dieses Recht eben geltend gemacht wird und eben die Reparatur bestenfalls oder eben der Austausch des Produktes eingefordert wird. Und dann muss hier natürlich der Verkäufer sich bewegen.
0: Worauf muss ich da achten, wenn ich mich da melde? Wie melde ich mich? Einfach über Mail? Kann ich anrufen? Worauf muss ich achten?
1: Gesetzlich ist das eine, also das, wie ich gesagt habe, muss hier ein rekommendierter, also ein Einschreiben mit Rückantwort verschickt werden, um das Recht geltend zu machen. Also das ist das, was vom Gesetz vorgesehen ist, vom Verbraucherschutzkodex vorgesehen ist oder eben zertifizierte E-Mail, wer sie als Privater hat. Und dazu gibt es natürlich immer noch die Möglichkeiten, die Unternehmen selbst zusätzlich zur Verfügung stellen. Die können nicht sagen, bitte nur diesen Kanal verwenden. Nein, der eingeschriebene Brief, der muss immer möglich sein. Aber es kann etwas niederschwelliger auch sein, denn es ist natürlich auch etwas ein Aufwand, zur Post zu gehen und so weiter. Aber es gibt natürlich dann auch die Verkäufer, also insbesondere die größeren, bei denen reicht es vollkommen, auch eine E-Mail zu schicken. Das muss dann vertraglich oder in den allgemeinen Geschäftsbedingungen festgelegt sein. Da können sie danach nicht sagen, nein, du hast mir keinen rekommendierten Brief geschickt, also kein Einschreiben geschickt. Das reicht dann in dem Fall schon, wenn es in den Geschäftsbedingungen oder allgemeinen Geschäftsbedingungen eben enthalten ist. Das ist ausschlaggebend. Diese Form sollte gewahrt sein. Ein einfaches Telefonat, das reicht in der Regel nicht.
0: Kann man da als Verbraucher, Verbraucherin dann aber auch Angst, also ja, da besteht vielleicht auch die Angst, dass man sich Sorgen macht, ja, aber die Reparatur wird dann in Zukunft trotzdem immer noch viel zu viel kosten oder die Reparatur wird dann Ewigkeiten dauern und ich brauche einfach meine Waschmaschine zu Hause. Wird das auch irgendwie geregelt?
1: Ja, also es geht ja darum, dass dieses Recht auf Reparatur kaum etwas nimmt. Ja, also es ist ja ein zusätzlicher Schutz, den wir haben. Über das ganze Gesellschaftspolitische müssen wir vielleicht auch sprechen, denn ich bin auch überzeugt, dass diese Geräte vielleicht etwas teurer werden könnten, weil die Geräte ja anders gebaut werden müssen. Lassen wir das mal außen vor. Gibt es eigentlich nur Vorteile, wie ich das jetzt zumindest beurteile, weil in der gesetzlichen Gewährleistung ändert sich ja nur Vorteilhaftes. Ich bekomme eben durch die Reparatur etwas hinzu. Eine Waschmaschine wird in der Regel niemals eingeschickt. Es kommt ein Reparaturservice zu mir nach Hause. Kleinere Geräte, die werden natürlich dann irgendwo eingeschickt. Und ja, letztlich geht es genau darum, wir haben ein defektes Produkt, das eben dann repariert wird. Wenn Sie sagen, ja, vielleicht die Reparatur ist immer noch zu teuer, das ist genau der Punkt. Das müssen wir, damit, das ist eine gemeinsame Anstrengung, dass wir da hinkommen. Hier braucht es natürlich auch die Wirtschaft, die hier nicht in Opposition zu diesem neuen Recht tritt und sagt, nein, das ist nicht möglich. Das hat sie ja bereits bei der Erstellung der Richtlinie, die anfänglichen Forderungen, die gingen ja wesentlich weiter. Es geht darum, dass wir den Markt weiter öffnen, auch für Ersatzteile, die eben nicht original sind. Ja, und das ist auch ein entscheidender Punkt. Sie müssen qualitative Erfordernisse, Konformität und so weiter, das alles, wenn das Voraussetzung ist, müssen diese Ersatzteile das auch erfüllen. Aber es ist eben auch möglich, dass Ersatzteile aus dem 3D-Drucker kommen. Und sagt ein Unternehmen, nein, das will ich nicht, das mag ich nicht, du musst Originalersatzteile bei mir kaufen, ist das nur möglich, wenn hier das Unternehmen, also der Hersteller, das nicht der Verkäufer, der Hersteller, das nachweislich belegen kann, warum das notwendig ist. Und wenn er das nicht kann, also die Beweislast, die hat er. Und wenn er das nicht kann, dann ist es vollkommen ausreichend, auch ein Ersatzteil sehr günstig aus einem 3D-Drucker zu bekommen. Erstaunlich, was die 3D-Drucker heute fabrizieren und generieren können. Oder eben auch Ersatzteile, die nicht vom Hersteller kommen, aber die gleichwertig sind.
0: Dazu haben wir auch eine Mail erhalten, und zwar von Sarah. Sie schreibt, dass bei ihrem Staubsauger eigentlich nur ein kleines elektronisches Bauteil kaputt war. Der Techniker hätte es gerne ausgetauscht, aber genau dieses Teil war eben vom Hersteller nicht mehr erhältlich. Das heißt eben konkret in diesem Fall, es wäre dann möglich von jedem anderen Hersteller oder auch vom 3D-Drucker.
1: Es muss jedenfalls möglich sein, dass generelle Ersatzteile zur Verfügung stehen. Und die Unternehmen sind ausdrücklich angewiesen, Reparaturen nicht künstlich zu behindern. Ja, hier Hürden aufzubauen, auch durch Software. Wie oft geschieht es, dass ein Ersatzteil irgendwo eingebaut wird? Das kann im Auto sein. Gut, sprechen wir nicht von diesem Bereich, aber wir kennen das auch aus anderen Bereichen. Oder eine Patrone eines Druckers, eine nicht originale Patrone eines Tintenstrahldruckers oder eines Toners. Sind die nicht original? Akzeptieren die Geräte das nicht mehr? Also mit Software lässt sich sehr viel machen, und das Recht auf Reparatur sagt ausdrücklich, dass über Software keine künstlichen Hürden für eine Reparatur aufgebaut werden dürfen. Und ja, also wir sehen, diese Richtlinie, die geht schon sehr weit, sehr ins Detail. Einige Punkte fehlen. Das muss ich auch sagen, auch insbesondere die Sicht der Verkäufer. Was geschieht beispielsweise bei der Erweiterung der gesetzlichen Gewährleistung? Sitzt hier automatisch der Verkäufer auf dieser Last? Darüber kann man sprechen. Aber letztlich finde ich, hat hier die Europäische Union wirklich geliefert mit dieser Richtlinie, wie, ja, sagen wir, schon länger nicht mehr.
0: Ein kleines Teil ist kaputt und schon geht das ganze Gerät nicht mehr und soll auf den Müll. Das soll sich eben ändern. Die EU will das Reparieren einfacher machen. Aber was bedeutet das konkret für uns Verbraucher? Darüber sprechen wir jetzt noch bis 12 Uhr, und zwar mit Reinhard Bauer von der Verbraucherzentrale Südtirol. Ihre Fragen können Sie gerne stellen unter 83 0 144 77 oder auch eine Mail schreiben an forum@rai.it.

0: Hier ist Reise Tirol Treffpunkt Forum. Heute geht es um etwas, das wahrscheinlich jeder schon mal erlebt hat. Ein Gerät geht kaputt und dann steht man vor der Frage, reparieren oder neu kaufen. Wie machen Sie das und welche Fragen haben Sie zum Recht auf Reparatur? Rufen Sie gerne an unter 83 mal die 0 144 77 oder schreiben Sie eine Mail an forum@rei.it. Herr Bauer, ich stelle mir da auch die Frage, wenn ich ein Gerät habe eben und als ich kaufe ein Gerät, ich sage mal, ich kaufe einen Kühlschrank, eine größere Investition, was muss ich denn alles behalten, damit ich eventuell anschließend bei einem kaputten Gerät schnell weiterkomme?
1: Also hier ganz grundsätzlich als Verbraucherschützer, alle Vertragsunterlagen müssen natürlich aufbewahrt werden. Die Zahlung selbst ist über Kreditkarte, kann sie ja gut noch nachvollzogen werden, aber ist es eine Barzahlung, natürlich den Kassenbeleg. Der Kassenbeleg sollte eingescannt werden, fotografiert werden, das verblasst ja nach wie vor. Die meisten kaufen ja dann eben mit entweder Kreditkarte ein oder mit sehr modernen Zahlungsmethoden über das Smartphone, da ist das eben recht gut nachweisbar. Das reicht für die gesetzliche Gewährleistung, denn der Verbraucherschutzkodex sagt

0: überschritten werden, außer bei gebrauchten Geräten. Die können nicht verneint werden, die können nicht, auf die kann nicht einmal verzichtet werden im Grunde. Die vertragliche Garantie ist etwas Zusätzliches eben. Und dort müssen natürlich genau diese Garantiebedingungen aufbewahrt werden, ein Garantiezertifikat. Und hier hat es ja auch jetzt einige Änderungen erst kürzlich gegeben in der Europäischen Union und mit eben einem neuen Label, das wir haben. Und ja, das hilft einfach dazu, dass man weiß, dieses Gerät hat eben jetzt eine zusätzliche Herstellergarantie. Das ist das neue Garan-Label. Und das darf nicht verwechselt werden mit dem Recht auf Reparatur. Denn das Recht auf Reparatur ist eben auch, wenn ich kein Recht mehr habe, etwas kostenfrei reparieren zu lassen, auch noch da. Dann ist diese Reparatur halt kostenpflichtig, aber sie kann durchgeführt werden. Ja? Und das ist eben das Mittel der Wahl und eben nicht der Austausch.
1: Wir haben jetzt sehr viel über die Vorteile gesprochen, aber natürlich bringt eine solche Regelung auch Fragen und möglicherweise auch zusätzliche Kosten mit sich. Wo sehen Sie da die Schwierigkeiten?
0: Ja, also wo viel Licht ist, ist natürlich auch irgendwo etwas Schatten, zumindest ein klein wenig. Ich denke mir, lesen wir zwischen den Zeilen, dann ist relativ schnell erkennbar, dass Unternehmen vermehrt Produkte wieder bauen müssen, die einen bestimmten Qualitätsstandard einfach halten und vielleicht einen höheren, als es derzeit der Fall ist. Eine Waschmaschine für 200 Euro, die kann nicht hochqualitativ sein mit tollen Teilen, die über 20 Jahre ausgelegt sind. Das liegt in der Natur der Sache. Es wird günstig möglich produziert. Das inkludiert natürlich auch, dass die Qualität darunter leiden kann. Ich gehe davon aus, es ist grundsätzlich davon auszugehen, dass Hersteller, wenn sie das Gerät auf Langlebigkeit wieder eher ausrichten, natürlich auch etwas der Verkauf zurückgeht. Und das werden sie mit etwas höheren Preisen natürlich versuchen, also hier entgegenzuwirken. Man kann davon ausgehen, dass es vielleicht diese ganz günstigen Billiggeräte auch nicht mehr gibt, denn das würde für den Hersteller wenig Sinn ergeben, denn da müsste er ja immer wieder nachbessern. Und den großen Ertrag, den hat der Hersteller nicht mehr bei der Reparatur, den hat er beim Verkauf. Daher kann es sein, dass die Geräte etwas teurer werden. Wir müssen uns aber auch die Frage stellen, was ist teurer und was ist günstiger? Alle 3 Jahre eine neue oder alle 4 Jahre eine neue Waschmaschine kaufen oder eine Waschmaschine, die 10, 12 Jahre hält und die man halt eben reparieren kann. Also hier muss alles betrachtet werden.
1: Das heißt, man kann eben wirklich davon ausgehen, ein qualitativ hochwertigeres Produkt hält länger und beziehungsweise man kann es dann auch viel besser reparieren.
0: Ja, das ist die Absicht der Europäischen Union, eben auf Nachhaltigkeit, auf Langlebigkeit der Produkte und auf Ressourcenschonung. Ressourcen sind endlich. Ja, wir haben keine unbegrenzten Ressourcen, Europa schon gar nicht. Und wir kaufen sie ein und letztlich geht es darum. Und wenn wir eben vom Thema Nachhaltigkeit sprechen, dann ist das genauso ein Punkt. Denn Nachhaltigkeit ist ja ein politischer Schlagbegriff, aber in der konkreten Anwendung ist die Nachhaltigkeit sehr häufig nur vermögenden Familien oder Personen, Menschen vorbehalten. Wenn wir Nachhaltigkeit wirklich wollen, dann muss hier jede Gesellschaftsschicht mitgenommen werden. Und das bedeutet, dass wir nachhaltige Produkte haben müssen. Nachhaltige Rahmenbedingungen, wie eben das Recht auf Reparatur, die für alle gelten und für alle sinnvoll sind. Und das hat die Europäische Union meines Erachtens hier recht gut geschafft, auch wenn andere Staaten in der Umsetzung vielleicht nochmal etwas mehr forcieren, das Reparieren beispielsweise, hier eine Mehrwertsteuersenkung in den Raum stellen. Das ist bei uns nicht der Fall, aber das kann ja noch werden.
1: Reinhard Bauer, Rechtsberater von der Verbraucherzentrale Südtirol. Abschließend noch ganz kurz einen Tipp für alle für die Zukunft zum Thema Reparatur. Was soll sich da jeder mitnehmen?
0: Also zunächst einmal sollten wir diesen negativen Kulturwandel, den wir ja einfach hatten, dass immer die Geräte ausgetauscht wurden, dass wir das uns wieder entwöhnen. Die ältere Generation oder auch die mittlere Generation, die weiß ja noch, wie es war. Wir hatten ja zu Hause selbst eine Waschmaschine, die war ja weit über 20 Jahre alt. Die gab es, bevor ich geboren wurde. Und letztlich habe ich sie dann entsorgt, als ich den Führerschein hatte. Und das ist bezeichnend. Ja. Es muss wieder in diese Richtung gehen. Und die Menschen sollten zuerst eben nicht online schauen, was kostet eine neue, sondern einfach, ja, das Gerät ist kaputt, wie

0: Es geht einfach, diesen Kulturwandel wieder ins Positive, ins Nachhaltige hin zu bewegen. Und ich glaube, mit einer Anstrengung aller schaffen wir das auch. Und die Rahmenbedingungen, die bestehen. Und jetzt schauen wir auf die konkrete Umsetzung.
1: Reinhard Bauer, Rechtsberater von der Verbraucherzentrale Südtirol. Vielen Dank für Ihre Zeit und für die ganzen Informationen.
0: Ja, vielen Dank für die Einladung. Immer gerne über solche tollen Themen zu sprechen.
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1: Bei der in Kürze anstehenden Schlussabstimmung zur Wahlreform wird die SVP im Parlament mit Ja stimmen. Unwetter suchen weite Teile Italiens heim. Das Wetter trüb und unbeständig bei 15 bis 20 Grad. Die Südtiroler Volkspartei wird bei der Abstimmung zur Wahlreform in der Abgeordnetenkammer mit Ja stimmen. Das verkündete Obmann Dieter Steger in seiner Erklärung vor der Stimmabgabe. Die Garantien für die Minderheiten seien verstärkt und die Bedingungen der SVP erfüllt worden. Laut Steger verschlechtert die Wahlreform nicht die Vertretung der Südtiroler Minderheiten, sondern sie schützt und festigt sie. An die deutsche und ladinische Minderheit in Südtirol gerichtet, sagte Steger vor der Abgeordnetenkammer, dass alle Forderungen erfüllt wurden. Die Abstimmung in der Abgeordnetenkammer erfolgt geheim. Der SVP-Abgeordnete Manfred Schulian hat Rai Südtirol gegenüber angekündigt, wie gestern auch an der heutigen Schlussabstimmung nicht teilzunehmen. Die Wahlreform war in Südtirol vor allem wegen der Neueinteilung der Senatswahlkreise das dominierende politische Thema des Sommers. Die Neueinteilung wird in Artikel 3 geregelt. Einbringer Alessandro Urzi verteidigte im Parlament mit einer leidenschaftlichen Rede diese Neueinteilung. Sie setze lediglich um, was die Maßnahme 111 des Südtirol-Paketes von 1969 vorsieht, nämlich eine angemessene Vertretung von Parlamentariern der deutschen und italienischen Sprachgruppe. Urzi:
2: Si costruisce un collegio che permetta di creare una maggioranza tale di cittadini di lingua italiana, tale da poter garantire l'espressione al Senato di un senatore su tre del gruppo linguistico italiano. Uno italiano, due tedeschi, la proporzione dei gruppi linguistici.
1: Dieser Passus der Wahlreform helfe auch, den zunehmenden Abspaltungsversuchen extremer Kreise in Südtirol entgegenzuwirken, so Urzi. Artikel 3 sieht einen Senatswahlkreis Bozen-Leifers vor, der de facto die Wahl eines italienischen Senators sichert. Die gesamte Wahlreform könnte nach erfolgter Zustimmung noch vom Verfassungsgerichtshof gekippt werden. Heftige Unwetter mit Starkregen und Sturm haben in Teilen Italiens erheblichen Schaden verursacht. In der Toskana gilt die Warnstufe Orange. Auslöser sind ein Tiefdruckgebiet über dem Tyrrhenischen Meer und eine Atlantikstörung. Roman Drescher.
3: Verletzte gab es nach bisherigen Angaben nicht, doch im Piemont mussten im Schweizer Grenzgebiet zwei Wanderer aus unwegsamem Gelände gerettet werden. Die Unwetter beschädigten in der Toskana mehrere Hausdächer. In Viareggio stürzten zahlreiche Bäume um und verlegten Straßen. Ein Kindergarten und eine Turnhalle sind unbenutzbar. In Rom musste die Feuerwehr in 12 Stunden zu rund 120 Einsätzen ausrücken. Telefonmasten knickten um, Wasser drang in U-Bahn-Stationen ein. Der Bevölkerungsschutz rief für die Toskana die zweithöchste Warnstufe aus. In 11 weiteren Regionen gilt eine tiefer, gelb.
1: In der Gemelli-Klinik in Rom ist erstmals eine neue Therapie gegen Bauchspeicheldrüsenkrebs angewandt worden. Einer 63-jährigen Patientin wurde eine radioaktive Masse injiziert. Die Strahlung soll den Tumor gezielt bekämpfen. Ziel ist es, später doch noch operieren zu können. Der einstündige Eingriff erfolgte unter örtlicher Betäubung und verlief ohne Komplikationen. Die Therapie wird derzeit in einer internationalen Studie in Italien, Belgien und Großbritannien untersucht. Die USA haben ihr Interesse an einem starken Europa und einer starken NATO bekräftigt. US-Außenminister Marco Rubio sagte in Athen, je stärker die europäischen Partner wirtschaftlich, sozial und militärisch seien, desto stärker sei das Bündnis. Vor der letzten Etappe seiner Europareise lobte Rubio besonders die Anstrengungen Deutschlands. Andere Länder stünden zwar unter innenpolitischem Druck, mehr Engagement sei aber im Interesse aller, sagte Rubio. In Südtirol sind immer mehr Menschen im öffentlichen Dienst beschäftigt. Das geht aus den Erhebungen des Landesstatistikinstituts ASTAT für das Jahr 2024 hervor. Demnach stieg die Beamtenzahl seit 2019 um 1,5% auf fast 60.000 Beschäftigte an. Einen Anstieg verzeichnete das Astat auch bei den Teilzeitbediensteten. Im Vergleich zu 2019 nahm die Zahl der Teilzeitverträge um fast 5% zu. Das Land hat die Auszahlung der Abfertigung für pensionierte öffentlich Bedienstete deutlich beschleunigt. Anstelle der bisherigen mehr als 2 Jahren Wartezeit wird künftig die Abfertigung innerhalb von 90 Tagen ausbezahlt. Zufrieden zeigt sich das Team K, das vor 6 Jahren mit einem Beschlussantrag die schnellere Auszahlung eingefordert hatte. Dass es endlich eine Lösung gebe, sei sehr erfreulich, sagte die Landtagsabgeordnete Maria Elisabeth Rieder. Die mehr als 2-jährige Wartezeit auf die Auszahlung sei eine Zumutung gewesen. Immer mehr junge Menschen absolvieren Sommerpraktika im Gastgewerbe. Laut dem Hoteliers- und Gastwirteverband stieg die Zahl der Sommerpraktika in diesem Jahr um 2 Prozentpunkte an. Gleichzeitig ist mit 42% aller Sommerpraktika laut HGV das Gastgewerbe der beliebteste Bereich. Als sehr erfreulich bezeichnete HGV-Präsident Klaus Berger die Entwicklung, dass so viele junge Menschen sich für das Gastgewerbe entscheiden würden. Der Handels- und Dienstleistungsverband HDS hat gemeinsam mit anderen italienischen Wirtschaftsverbänden bei Italiens Notenbank die Schaffung neuer bargeldloser Zahlungssysteme ohne Gebühren gefordert. Wenn Europa mit dem digitalen Euro ein neues Zahlungssystem schaffe, dann müsse es für die Betriebe einen konkreten Mehrwert bringen, sagte HDS-Präsident Philipp Moser. Vor allem sollten Kleinstzahlungen gebührenfrei sein. Mit dem digitalen Euro plant die Europäische Zentralbank eine Ergänzung zum Bargeld für den digitalen Zahlungsverkehr. Die Südtiroler Freiheit hat erneut die oftmals nicht oder nur teilweise funktionierende Postzustellung in Südtirol kritisiert. Besonders kritisch werde auch der Umgang mit der Zweisprachigkeit gesehen, schreiben die 4 Landtagsabgeordneten der Südtiroler Freiheit in einer Aussendung. Die Post müsse das Recht auf Gebrauch der Muttersprache gewährleisten. Die Südtiroler Freiheit fordert das 11 Millionen Euro umfassende Abkommen des Landes mit der italienischen Post nicht mehr zu verlängern, sondern einen eigenen Postdienst aufzubauen. Der Wünschewagen des Weißen Kreuzes und der Caritas hat in diesem Jahr etwa 50 Fahrten zurückgelegt. Man versuche schwerkranken Menschen oft in ihrer letzten Lebensphase noch einen Herzenswunsch zu erfüllen, sagte Caritas-Direktorin Beatrix Meierhofer. Das gebe den Menschen Kraft, schenke ihnen Freude und erleichtere den Abschied. Laut Meierhofer ermöglichen 83 Freiwillige diese Fahrten. Die Freiwilligen fahren den Wünschewagen und begleiten die schwerkranken Menschen sowie deren Angehörige. Im Hochgebirge schneit es. Bereits gestern waren am Stilfser Joch auf 2757 Meter Meereshöhe die Dächer angezuckert. Wie der Meteorologe des Landes Dieter Peterlin mitteilte, kommt am Nachmittag bzw. am Abend mit Durchzug einer Kaltfront mehr Neuschnee. Im Hochgebirge sind laut Peterlin zwischen 10 und 20 Zentimeter Neuschnee zu erwarten. Die Schneefallgrenze sinkt im Norden des Landes gegen 2000 Meter. 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Redaktion Hannes Senfter und Roman Drescher.
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4: Im Vorfeld einer Kaltfront sorgt eine feuchte Südwestströmung heute oft für trübe und zunehmend nasse Verhältnisse. In den nächsten Stunden kommt es verbreitet zu Regenschauern. In der Folge werden die Schauer dann vorübergehend seltener, bevor es mit Durchzug der Kaltfront im Laufe des Abends wieder unbeständiger wird. Die Temperaturen bleiben entsprechend gedämpft und kommen über 15 Grad im Wipptal bis 20 Grad im Unterland nicht hinaus. Morgen am Freitag stabilisiert sich das Wetter. Nach Auflockerung von Restwolken und Nebelfeldern wird es insgesamt recht sonnig. In den nördlichen Landesteilen weht Nordwind. Der Samstag bringt wieder etwas wechselhaftere Verhältnisse mit einigen Wolken, nur etwas Sonne und am Nachmittag sind vereinzelt auch Regenschauer möglich. Am Sonntag zeigt sich die Sonne dann wieder länger. Soweit das Neueste vom Wetterdienst mit Philipp Tartarotti.
5: Daniel Hofer begrüßt Sie aus der Landesverkehrsmeldezentrale. Auf der Schnellstraße Meran-Bozen in Fahrtrichtung Bozen hat sich bei Eppern ein Unfall ereignet. Rechnen Sie mit Wartezeiten und Staubbildungen im Abschnitt Derlan-Eppern. Auf der Brenner-Autobahn in Fahrtrichtung Norden zwischen Klausen und Brixen 6 Kilometer Stau wegen Arbeiten. Rechnen Sie auch auf der Ausweichroute über die Brenner Staatsstraße in Fahrtrichtung Norden zwischen Klausen und Brixen, vor allem im Bereich Industriezone Brixen, mit Wartezeiten und Staubbildungen wegen Überlastung. Die Aufenbachstraße ist oberhalb von Kalch durchgehend wegen Sanierungsarbeiten gesperrt. Gute und sichere Fahrt!
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6: und mit Aaron Schrott an der Technik. Wir begleiten Sie jetzt durch die Mittagszeit. Heute am 8. Oktober. Ja, der Herbst ist da, auch wenn das Wetter heute vielleicht nicht das allerbeste ist und es nicht jetzt gerade der goldene Herbst ist. Der Herbst ist da. Was gefällt denn Ihnen jetzt im Herbst am besten?
7: Jetzt im Herbst gefällt mir einfach die bunte Welt mit den ganz vielen bunten Blättern umeinander. Ist ja wunderschön. Die Temperaturen sind fein, alles ist fein. Viel feiner als im Sommer, meine Zeit.
6: Ja, und wir begleiten Sie jetzt natürlich durch diese Zeit. Und jetzt mit Sonnenstrahlen aber, hier ist Sunshine Reggae von Laidback.

0: Reise Südtirol jetzt um 11:45. Schön, dass Sie mit dabei sind. Wie sieht eine Zukunft aus, in der künstliche Intelligenz unseren Alltag immer stärker mitgestaltet? In der Medizin, im Alltag, in der Kunst, in der Wissenschaft. Man kann darüber reden und philosophieren ohne Ende, aber was vermutlich schon zu denken geben kann. Sind Simulationen der Zukunft oder auch schon der Gegenwart. Ein konkretes Beispiel, wo genau diese Schnittstelle aus Wissenschaft, Kunst und Gesellschaft beleuchtet wird, ist das Futurologische Festival, das nächstes Jahr im Mai in Südtirol stattfinden wird. Heute findet der offizielle Auftakt im Auditorium der Eurac Research in Bozen statt ab 18 Uhr. Das Programm verbindet Infotainment, interaktive Workshops und Live-Experimente. Und ein Highlight ist der Auftritt des Südtiroler Musikers Max von Milland, der in einem Live-Musikexperiment gemeinsam mit einer KI auf der Bühne steht. Michael de Rachewils, Mitarbeiter der Eurac und im Festivalteam, zunächst zu diesem einen genannten Programmpunkt.
1: Hier wird eben Max von Milland, Simon Gamper und Thomas Dockler versuchen, in einem Live-Experiment eine KI zu einem Teil eines musikalischen Ensembles zu machen. Ja, genau. Und es gibt auch eine Video- und Musikinstallation zur Begegnung von Mensch und Maschine. Und am Ende gibt es auch ein Theaterstück, das heißt Genesis Null, über künstliche Intelligenz natürlich, aber eben auch Transhumanismus und digitale Unsterblichkeit.
2: Also immer eben diese Zusammenarbeit von Kunst und Wissenschaft, die hier dahinter steckt.
1: Also es sind eigentlich immer dieselben großen Fragen, die die Wissenschaft und die Kunst stellen, aber eben über unterschiedliche Zugänge. Wissenschaft versucht zu erklären und Entwicklungen zu verstehen, aber Wissenschaft allein kann uns nicht sagen, welche Zukunft wir eigentlich wollen. Und Kunst kann da etwas ganz anderes. Sie kann mögliche Zukünfte sozusagen ausprobieren. Mhm. Sie kann uns irritieren und emotional berühren und Fragen eben auch irgendwie erfahrbar machen. Vielleicht auch Fragen, vor allem, auf die wir vielleicht gar keine konkreten Antworten, keine eindeutigen Antworten haben. Es ist sozusagen ein Kunst, ist irgendwie auch ein Labor für mögliche Zukünfte.
2: Also es geht Zukünfte, das ist eben das Stichwort. Es geht in diesem Prolog heute darum, ja, die Zukunft auszuloten.
1: Wir versuchen das eben auch mit Experimenten zu machen. Das Beispiel eben das Musikexperiment mit Max von Milland. Man kann natürlich theoretisch darüber diskutieren, wie die Zukunft aussehen wird, wenn KI kreativ ist. Aber wenn plötzlich Max von Milland gemeinsam mit einer KI auf der Bühne auftritt, dann wird das Ganze wirklich erfahrbar. Dann werden die Fragen auch ganz konkret. Also wo beginnt die menschliche Kreativität, wo beginnt die Maschine oder ist das so eindeutig festzumachen? Oder auch das Theaterstück. Also man kann über den Tod, über digitale Unsterblichkeit philosophieren, aber im Theater kann man sich mit dieser Vorstellung auch unmittelbar konfrontieren. Also wie ist das, wenn nach meinem Tod eine digitale Version von mir weiterleben könnte? Gerade diese Schnittstelle hier von Wissenschaft und Kunst finde ich spannend.
2: Eben, Sie sind ja Wissenschaftsphilosoph. Was passiert aber, was sagen Sie, wenn wir unser Denken den technischen Systemen überlassen, also aus ethischer Sicht?
1: Ja, zum einen kann man vielleicht auch sagen, dass wir lagern unser Denken schon sehr lange aus. Also zum Beispiel die Schrift ist eine Form von Gedächtnisstütze, ein externes Gedächtnis. Ein Taschenrechner übernimmt für uns Rechenoperationen. Das Navigationssystem hilft uns zum Teil bei der Orientierung. Jetzt übernehmen KI-Systeme halt auch sprachliche, kognitive Fähigkeiten und Aufgaben. Technologie kann zwar unsere kognitiven Fähigkeiten, also das Denken, erweitern. Es ist mehr die Frage, welche Teile unseres Denkens wollen wir auslagern und welche nicht. Ich glaube, KI sollte unser Denken erweitern, aber nicht unser eigenes Urteilen ersetzen.
0: Sagt Michael de Rachewils. Er ist an der Eurac tätig mit Schwerpunkten angewandte Ethik und Wissenschaftsphilosophie. Der Eintritt zum Prolog heute in der Eurac ab 18 Uhr ist frei. Eine Anmeldung ist erwünscht und es gibt nur noch wenige Plätze. Spannend aber allemal, wie die Eurac sich mit Zukunftsvorstellungen beschäftigt, am konkreten Beispielen eben der Verknüpfung von Kunst und Wissenschaft.

0: ist Reisetirol jetzt um 22 Minuten nach 12 und da stehe ich dann natürlich nicht mehr alleine hier im Studio, sondern meine Kollegin Simone Meyer ist bei mir. Hallo Simone.
1: Hallo Miriam.
0: Du bist heute Nachmittag hier im Studio und jetzt ist aber bald erst einmal Mittagszeit, Mittagessen. Und für mich jetzt im Herbst, da gehört natürlich einfach der Kürbis dazu, also einfach sehr viele regionale Gerichte und die gehören heute Nachmittag auch zu dir.
1: Wir werden ein paar regionale Gerichte thematisieren heute am Nachmittag mit Armin Gritsch. Er ist Chorleiter vom Kirchenchor Föhrern und das Thema ist der kulinarische Herbstgenuss des Kirchenchor Föhrerns. Das ist eben ein Fest, bei dem es viel zu essen gibt auch und eben viele traditionelle einheimische Gerichte, regionale Produkte werden verwendet und Armin Gritsch hat mir im Vorgespräch gesagt, der Kirchenchor Föhrern, der kann nicht nur singen, der kann auch sehr gut kochen. Und ja, wir werden ein bisschen über dieses Fest sprechen und natürlich auch über das Chorleben. Was macht einen guten Chor aus? Was macht einen guten Chorleiter aus? Das ist so das Gesprächsthema am Nachmittag nach 5, neben vielen anderen Themen natürlich.
0: Genau, los geht es dann um 14 Uhr. Da begleitet sie Simone Meyer durch den Nachmittag. Das hier war jetzt der Treffpunkt von Reisetirol mit Miriam Thomas hier am Mikrofon und mit Aaron Schrott an der Technik. Und jetzt gleich um 12:30, da gibt es dann im Mittagsmagazin die ausführlichen Nachrichten. Schön, dass Sie mit dabei waren bis jetzt und wir wünschen natürlich noch einen schönen Tag mit Reisetirol.

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1: Und dazu begrüße ich Sie im Namen des gesamten Teams, das Mittagsmagazin heute mit diesen Themen. Schlussakkord in Rom. In der Abgeordnetenkammer in Rom erfolgt in Kürze die abschließende Abstimmung über die viel diskutierte Wahlrechtsreform der Regierung. Hören Sie hier gleich noch einmal die Eckpunkte und Stimmen dazu. Kampf gegen den Kaufkraftverlust. Die Landesregierung verwaltet im kommenden Jahr einen Rekordhaushalt von mehr als 9 Milliarden Euro. Entlastungen für den Mittelstand sollen damit finanziert werden. Wir gehen der Frage nach, ob so auch der Kaufkraftverlust abgefedert werden kann. Großbaustelle Meran. In Meran soll die Nordwestumfahrung Ende November eröffnet werden, was nach Jahrzehnten der Planung und Bauzeit nun besser werden soll. Das einige der Themen heute. Aaron Schrott betreut die Technik im Sekretariat. Angelika Mitterer, fein, dass Sie uns zuhören. Nur noch ein Schritt fehlt, dann hat das Parlament in Rom die Wahlreform endgültig verabschiedet. Sie sieht unter anderem vor, dass ein Bündnis, das auf mindestens 42% der Stimmen kommt, mit zusätzlichen Sitzen in beiden Kammern belohnt wird, um eine stabile Mehrheit zu haben. Stimmt die Abgeordnetenkammer mehrheitlich zu, wird die Wahlreform Gesetz. Aus Südtiroler Sicht sorgt im Vorfeld vor allem Artikel 3 für hitzige Debatten. Artikel 3 regelt nämlich die Einteilung der Senatswahlkreise neu. Im Unterland regte sich dazu großer Widerstand. Dennoch hat Obmann Dieter Steger heute kurz vor Mittag in der Kammer ein Ja der SVP zur Wahlreform angekündigt. Details von Markus Kasserer.
2: Was die SVP im Vorfeld angekündigt hatte, machte Obmann Dieter Steger am späten Vormittag in der Abgeordnetenkammer offiziell. Die SVP-Parlamentarier werden für die von Mitte-Rechts-Regierung gewollte Wahlreform stimmen. Die Garantien für die Minderheiten seien verstärkt und die Bedingungen der SVP erfüllt worden, sagte Steger. Es gehe darum, dass die Vertretung einer Minderheit durch Verfassung und Autonomie geschützt werde und nicht von der Regierung abhängig sei.
3: Ed è questo il punto decisivo. La tutela delle minoranze non può dipendere dalla benevolenza di una maggioranza politica. Deve poggiare sul diritto, sulla Costituzione, sul nostro statuto di autonomia e sugli impegni internazionali assunti dalla Repubblica Italiana.
2: Steger sprach von einem annehmbaren Kompromiss. Positiv hob er die Absicherung der Kammersitze für Südtirol und den Notenwechsel zwischen Italien und Österreich hervor. Auch dass die Zerschlagung des Unterlandes verhindert worden sei, sei wichtig. Steger dankte der Regierung Meloni für die Aufmerksamkeit in dieser komplexen Angelegenheit.
3: Per questo desidero esprimere un ringraziamento al governo per l'attenzione e la disponibilità dimostrate nel corso di questo complesso iter legislativo.
2: An die deutsche und ladinische Minderheit in Südtirol gerichtet, sagte Steger vor der Abgeordnetenkammer, dass alle Forderungen erfüllt wurden.
3: Posso assicurarli che le garanzie sono state rafforzate, gli impegni sono stati rispettati, le condizioni che avevamo posto sono state soddisfatte. E allora possiamo affermare con convinzione che questa legge elettorale non indebolisce la rappresentanza delle minoranze linguistiche tedesche e ladina dell'Alto Adige Südtirol. La tutela, la consolida e la proietta nel futuro. Per queste ragioni la Südtiroler Volkspartei esprimerà voto favorevole.
2: Laut Steger verschlechtert die Wahlreform nicht die Vertretung der Südtiroler Minderheiten, sondern sie schützt und festigt sie. Damit begründete er das Ja der SVP zur Wahlreform. Der SVP-Abgeordnete Manfred Schuljan hat gegenüber Rai Südtirol angekündigt, der Abstimmung bewusst fernbleiben zu wollen. Die Abstimmung in der Abgeordnetenkammer erfolgt geheim.
1: Ja, und der für Südtirol relevante Artikel 3 der Wahlreform wurde in der Kammer bereits gestern behandelt. In geheimer Abstimmung stimmte eine deutliche Mehrheit dafür, die SVP enthielt sich. Einbringer Alessandro Urzi von Fratelli d'Italia hielt dazu eine flammende Rede. Noch einmal Markus Kasserer.
2: Dass Alessandro Urzi kein Mann der leisen Töne ist, das weiß man nicht erst seit gestern. Der Koordinator der Meloni-Partei Fratelli d'Italia in Trentino-Südtirol verteidigte die Neueinteilung der Senatswahlkreise, mit der die Wahl eines italienischen Senators im neuen Wahlkreis Bozen-Leifers de facto garantiert wird. Damit setze man lediglich um, was die Paketmaßnahme 111 aus dem Jahr 1969 vorsehe, sagte Urzi.
4: Per favorire la partecipazione al Parlamento dei rappresentanti dei gruppi linguistici italiano e tedesco in proporzione alla loro consistenza. Ecco, questo è stato fatto con l'articolo 3. Si costruisce un collegio che permetta di creare una maggioranza tale di cittadini di lingua italiana tale da poter garantire l'espressione al Senato di un senatore su tre del gruppo linguistico italiano. Uno italiano, due tedeschi, la proporzione dei gruppi linguistici.
2: Ein italienischer Senator und zwei Deutsche, das entspreche der Zusammensetzung der Sprachgruppen in Südtirol. Artikel 3 der Wahlreform sei der entscheidende Mosaikstein, der die Wahlreform vervollständige.
4: Ma è un tassello di un mosaico in cui tutto si completa. 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
2: Urzi unterstrich, dass mit Artikel 3 auch die italienische Minderheit in Südtirol geschützt werde. Das sei besonders wichtig wegen der zunehmenden Abspaltungsbestrebungen extremer Kreise in Südtirol.
4: Ciò è servito per il contenimento delle spinte più estreme, anche quelle secessionistiche che purtroppo oggi sono estremamente presenti nel panorama politico locale.
2: In seiner Rede ging Urzi auch auf die Wahlreform im Allgemeinen ein. Er kritisierte die Parteien links der Mitte scharf und hob die Vorzüge der Mitte-Rechtsregierung hervor, die ein starkes Programm und eine starke Regierungschefin habe.
4: Noi ci candidiamo a governare l'Italia perché abbiamo un programma, un leader che si è affermata con la sua autorevolezza sulla scena internazionale in questi quattro anni di governo. Noi abbiamo l'Italia nel cuore, Presidente. Sono le ragioni per cui annuncio il voto favorevole di Fratelli d'Italia sull'articolo 3, che è, attenzione, un tassello fondamentale di una legge che serve solo all'Italia e agli italiani. Grazie.
2: Artikel 3 der Wahlreform würde also Italien und den Italienern dienen, so Urzi in seiner Rede in der Abgeordnetenkammer.
1: Ja, das also noch einmal die Erklärungen von Alessandro Urzi von Fratelli d'Italia zur Wahlreform. Die Abstimmung dazu erfolgt in Kürze. 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
1: Und damit nach Südtirol. Dass dem Land Südtirol im kommenden Jahr ein neuer Rekordhaushalt zur Verfügung stehen wird, das hatte man in den vergangenen Tagen nach der Klausur der Landesregierung bereits gehört. 9,1 Milliarden Euro wurden da genannt. Doch bei großen Summen umso mehr gilt, sich die Gewichtung anzuschauen bzw. die einzelnen Haushaltskapitel. Barbara Reich hat das mit dem Landeshauptmann Arno Kompatscher, gleichzeitig Finanzlandesrat, gemacht.
5: Ja, die Wirtschaft läuft gut, aber wir können auch sagen, wir haben gut verhandelt. Der Haushalt ist mehr gestiegen als das nominelle Bruttoinlandsprodukt, das heißt auch als mehr als die Inflation. Und das heißt ganz einfach, dass die Dinge passen in Südtirol.
6: Wie viel Geld wird denn veranschlagt für 2027?
5: Wir haben jetzt einen Haushalt von etwas über 9 Milliarden als Starthaushalt. Es wird noch einige Ergänzungen geben. Wir brauchen das Geld aber, weil wir haben große Herausforderungen.
6: Welche sind das?
5: Das ist vor allem das Thema der Kaufkraft, insbesondere die Familien, die wir unterstützen wollen. Die Inflation ist hoch und somit wollen wir einmal Steuerentlastungen herbeiführen für die mittleren Einkommen. Beim regionalen IRPEF-Zuschlag haben wir ja die unteren Einkommen schon komplett entlastet. Die zahlen keinen IRPEF-Zuschlag mehr. Die mittleren wollen wir jetzt entlasten. Wir wollen aber auch die Kinderfreibeträge erhöhen. Wir wollen auch jene stärker unterstützen über den regionalen Haushalt, die Kinder oder ältere Menschen betreuen. Gleichzeitig wollen wir Kindergeld und Familiengeld noch einmal erhöhen. Genauso Maßnahmen zur Unterstützung auch, was Energieinvestitionen anbelangt oder die Anschaffung eines Autos und ähnliches mehr.
6: Das heißt, die größten Aufstockungen gibt es im Sozialen?
5: Eindeutig, das ist ein Haushalt, der das Thema Soziales, Familie im Mittelpunkt hat, Stärkung der Kaufkraft.
6: Das größte Kapitel ist, wie in den letzten Jahren, die Sanität?
5: Es ist die Gesundheit mit über 2 Milliarden, da kommen 50 Millionen noch einmal dazu, obendrauf. Das ist klar, die Kosten steigen auch in diesem Bereich und die Gesellschaft wird immer älter.
6: Andere Kapitel, die noch sehr viel Geld brauchen, zum Beispiel die Bildung, das Wohnen?
5: Natürlich, bei der Bildung haben wir jetzt große Steigerungen, weil wir die neuen Kollektivverträge gemacht haben. Und wir stellen ja auch noch zusätzliches Personal an, insbesondere für Schulen, wo eine hohe Komplexität vorhanden ist. Das kostet, das ist klar, das ist aber auch eine Investition. Und Umwelt. Hier unterstützen wir ja die Menschen beim Umstieg von fossilen Energieträgern auf Erneuerbare. Das kostet Geld, aber ich glaube, das ist auch eine gute Investition.
6: Gibt es Kapitel, wo reduziert wurde?
5: Wo es nur gleich bleibt, und das ist in Zeiten großer Inflation natürlich de facto fast eine Reduzierung. Das sind die Wirtschaftsförderungen in verschiedenen Bereichen. Hier haben wir ja schon gute Maßnahmen gehabt. Hier haben wir keine Aufstockungen vorgesehen.
6: Obwohl es ja die Wirtschaft ist, die diesen Landeshaushalt ja füllt.
5: Es ist die Wirtschaft, die gut läuft, auch dank der Investitionen der letzten Jahre. Wir investieren ja weiter in die Infrastruktur, insbesondere in Forschung und Entwicklung. Für den Neuteck-Park sehen wir 2x100 Millionen in den nächsten 2 Jahren vor, unter anderem für die Realisierung von Studentenwohnheimen. Das dürfte auch die Wohnsituation in Bozen etwas entlasten. Insgesamt Wohnen ist noch einmal ein großes Thema, wo wir künftig viel Geld in die Hand nehmen.
6: Beim Nachtragshaushalt 2026, da ist man ja nochmal auf 11 Milliarden waren es bis zum Schluss, glaube ich, gestiegen. Was erwartet man sich diesmal? Wie hoch könnte dieser Haushalt noch werden?
5: Ja, wir starten jetzt ungefähr mit 0,5 Milliarde mehr als im vergangenen Jahr. Und das wird dann wahrscheinlich beim Nachtragshaushalt dasselbe sein. Wir werden also am Ende rund 500 Millionen höher liegen als beim letzten Abschluss.
1: Sagt Landeshauptmann Arno Kompatscher. Ja, ein stetig wachsender Landeshaushalt ist das eine, die privaten Einkommen sind eine andere Sache. Laut aktuellen Zahlen des Statistikinstitutes ASTAT sind die Reallöhne in den vergangenen 7 Jahren gesunken. Der Rückgang war in der Privatwirtschaft mehr als doppelt so stark wie im öffentlichen Dienst. Sind die Entlastungen für den Mittelstand, angekündigt bei stagnierender Wirtschaftsförderung, der richtige Ansatz, um gegen den Kaufkraftverlust vorzugehen? Ariane Löbert hat nachgefragt.
7: Südtirols Wirtschaft läuft. Der Haushalt des Landes wächst erneut. Man brauche dieses Geld auch, sagt der Landeshauptmann. Vor allem, um Familien aus dem Mittelstand zu entlasten. Denn die haben, so wie die meisten anderen Einkommensgruppen, einen deutlichen Reallohnverlust verzeichnet zwischen den Jahren 2019 und 2024. Im Mittel minus 8,4% in der Privatwirtschaft und minus 3,5% im öffentlichen Dienst. Die Richtung des Haushalts stimme, sagt Stefan Perini deshalb. Er ist Direktor vom Arbeitsförderungsinstitut AFI.
8: Es liegt in der Natur der Sache, dass jede Interessensvertretung versucht, ein möglichst großes Stück am Landeshaushalt für sich zu beanspruchen. Die Landesregierung steht aber in der Pflicht, Prioritäten zu setzen. Aus meinem Empfinden heraus ist es richtig, dass man hier wirklich die soziale Gerechtigkeit an erste Stelle setzt und eben auch die Stärkung der Kaufkraft ganz oben ansiedelt.
7: Laut den Zahlen des ASTAT stehen manche Bereiche deutlich schlechter da als andere. Arbeiter und Saisonbeschäftigte haben höhere Einbußen als Angestellte. Die mit weitem Abstand größten Verluste verzeichnen Beschäftigte im Bauwesen mit minus 18%, gefolgt von Spedition und Transport mit minus 10%. Besonders wenig verdienen Beschäftigte im Bereich Müll- und Umwelthygiene. Aber auch in Einzelhandel und Gastronomie sind die Löhne unterdurchschnittlich. Deshalb sollte vor allem im Niedriglohnsektor etwas getan werden, sagt Perini.
8: In erster Linie ist hier die Privatwirtschaft gefordert und die Gewerkschaften, um auf dem Verhandlungswege Bedingungen zu schaffen, wo man von Löhnen in Südtirol auch halbwegs gut davon leben kann.
7: Im öffentlichen Dienst gab es zwischen 2019 und 2024 bei den Einkommen von Militär, Polizei und Feuerwehr mit 11,3% das größte Minus, während Beschäftigte der Schule nur 0,4% weniger im Portemonnaie hatten. Allerdings waren dort die Einkommen am zweitniedrigsten. Nur in den Lokalverwaltungen verdiente man 2024 noch weniger. Der Vergleich zum benachbarten Ausland ist dabei auch ein wachsendes Problem, bestätigt der AFI-Direktor.
8: Ja, sie sind ein großes Problem und vor allem in Zeiten, wo wir sehen, dass wir eine Flucht der klugen Köpfe und der Fachkräfte allgemein haben, Stichwort Braindrain. Natürlich auch die Einkommenslücke, die entstanden ist, vor allem zwischen Südtirol und den deutschsprachigen Nachbarländern, hat eine gewisse Sogwirkung.
7: Dieser Trend werde sich wegen der Geburtenrückgänge in den kommenden Jahren verstärken, warnt das AFI schon seit vielen Jahren.
1: Wie sieht die Medizin der Zukunft aus? Darum geht es heute auf einer Tagung in Bozen. Angehen tut das Thema wohl alle, denn jeder kann einmal krank werden. Anlass für die Tagung ist das 25-jährige Bestehen des Instituts für Biomedizin. Ute Niederfriniger hat den Institutsleiter Peter Bramstaller gefragt, was denn die Herausforderungen der Zukunft sind.
9: Ich glaube, die größte Herausforderung ist wirklich, dass man, also die beste Medizin ist, irgendwie zu erkennen, irgendetwas zu tun, bevor die Krankheit startet. Und jetzt gibt die Medizin und vor allem die Biologie und auch neueste Technologien die Möglichkeit, einfach zu verstehen, wie entsteht zum Beispiel aus Gesundheit Krankheit. Wann gibt es diese Übergangspunkte, Kipppunkte? Und das, glaube ich, ist die größte Herausforderung, jetzt diese neuen Wissenschaften und Technologien zu verwenden und dann einfach nicht nur Krankheiten zu behandeln, sondern auch Gesundheit länger zu erhalten, also gesund zu altern.
10: Es gibt kaum ein Thema in der Zukunft, das nicht irgendwie mit KI zu tun hat. Wo kann KI in diesem Bereich helfen?
9: Also KI ist auch ein bisschen ein Buzzword, muss man dazu sagen, heißt alles und nichts. Also ich glaube, was KI wirklich machen kann und neueste Entwicklungen ist einfach Komplexität zu reduzieren, weil mit der Forschung, die wir sie machen, ob es jetzt Präzisionsmedizin oder Gesundheit ist, hat man große Mengen an Daten, Gesundheitsdaten, biologische Daten, wo man Muster sucht und da braucht es wirklich auch computergestützte Systeme, die einfach helfen, hier diese Muster zu finden.
10: Schauen wir in die Zukunft, Herr Bramstaller, wo sehen Sie denn diese Vorsorge, diese gesundheitszentrierte Medizin in den nächsten 10 Jahren?
9: Also ich glaube, der erste Schritt ist wirklich, dass man jetzt verstanden hat, es gibt diesen Paradigmenwechsel weg von der Krankheit zur Gesundheit, einfach weil durch die Demografie und das Älterwerden der Bevölkerung ab 65 haben wahrscheinlich Leute 3 oder mehrere chronische Erkrankungen. Das heißt, wenn man auch alle Medikamente der Welt hätte, könnte man das nicht mehr behandeln und schaffen. Deswegen muss man diesen Shift hin zur Gesundheit, wie kann man Gesundheit erhalten, wie kann man erkennen, frühzeitig und präziser, wann entsteht aus Gesundheit eine Vorerkrankung oder Krankheit. Das heißt, man muss dieses Wissen jetzt in die Gesundheitssysteme integrieren. Also die Forschung läuft, ich glaube, jetzt ist es mehr die Innovation muss jetzt in der Integration dieses Wissens in Gesundheitssysteme sein. Also das ist jetzt nicht 20 Jahre weg. Die Amerikaner sagen immer around the corner, das heißt, es ist um die Ecke. Ich glaube, da wird sehr viel in den nächsten Jahren passieren.
1: Da wird also sehr viel passieren, sagt Peter Bramstaller, Leiter des Instituts für Biomedizin an der EURAG. Heute also eine große Tagung zur Zukunft der Medizin in Bozen. Nach Meran. In Meran steht eines der großen Infrastrukturprojekte Südtirols kurz vor dem Abschluss. Nach Jahrzehnten der Planung und vielen Jahren Bauzeit soll die Meraner Nordwestumfahrung Ende November eröffnet werden. Die Stadt Meran will diesen Moment als Startschuss für eine Neugestaltung der Mobilität in der Kurstadt nutzen. Ariane Löbert berichtet.
7: Die Eröffnung der Meraner Nordwestumfahrung setzt den Schlusspunkt hinter eine gefühlt unendliche Geschichte. Immerhin gab es erste Planungen bereits in den 1970er Jahren. Die Stadt Meran will diesen Abschluss als Beginn verstanden wissen. Für eine zukunftsfähige Mobilität und mehr Lebensqualität. Man wolle den Verkehr nicht einfach verlagern, sondern die Art und Weise neu denken, wie sich Menschen in der Stadt bewegen und sie erleben, sagte Verkehrsstadträtin Barbara Hölzel bei der Vorstellung des Projekts Kurstadt 2.0.
11: Wir werden eine erweiterte verkehrsberuhigte Zone haben. Wir werden den Rennweg und Teile der Freiheitsstraße verkehrsberuhigen. Das heißt, es wird weniger Individualverkehr geben. Wir werden natürlich in einem zweiten Schritt dann auch die Radmobilität potenzieren. Wir werden versuchen, das Ganze sicherer für unsere Fußgänger und Fußgängerinnen zu gestalten.
7: Zusätzlich sollen die Verkehrsflüsse in besonders belasteten Straßen wie Alpini, Cavour oder Otto-Huber-Straße geändert werden. Obermais soll vom Schwerverkehr entlastet werden. Hinzu kommen weitere Maßnahmen wie ein Mobilitätszentrum, das neben dem Bahnhof entstehen und Zug und Bus besser verbinden soll. Auch das Stadtzentrum soll aufgewertet werden, sagt Hölzel.
11: Es wird auch mehr Infrastrukturmaßnahmen ins Zentrum geben, um das Zentrum attraktiver zu gestalten. Wir sprechen von den Laubengängen, wir sprechen von der Freiheitsstraße, vom Kornplatz und der Meinhardstraße, wo es eine Neugestaltung geben wird. Das alles braucht Zeit, das alles braucht natürlich auch ein bisschen Nerven und Geduld von Seiten unserer Bürgerinnen und Bürgern. Und wir hoffen, dadurch nachhaltig die Lebensqualität verbessern zu können.
7: Soll heißen, bevor es besser wird, wird es erstmal schlechter. Baustellen bedeuten Verkehrseinschränkungen und Schwerverkehr. Die Stadträtin spricht von 400 Lkw täglich durch die Baustellen für das Mobilitätszentrum und die neben dem Krankenhaus geplante Wohnanlage für Senioren Cura Resort. All dies brauche Zeit und Geduld, sagt die Stadträtin.
11: Das Ganze ist ein Prozess, der wird über mehrere Jahre gehen. Wir können die Mobilität nicht von heute auf morgen verändern. Wir können die Maßnahmen nicht alle gleichzeitig einsetzen. Vor allem während der Bauphase wird es natürlich Einschränkungen geben. Wir haben mehrere begleitende Infrastrukturen, die wir noch errichten wollen und müssen auch. Die Statik der Rezia-Brücke und der Theaterbrücke muss neu überdacht werden.
7: Auch hier werde es Baustellen geben, kündigt Hölzel an. Geduld braucht es also noch länger. Wenn alles gut geht, soll in 3 Jahren tatsächlich alles fertig sein.
1: Janne Löbert hat berichtet. Sie hören das Mittagsmagazin auf Rai Südtirol um jetzt genau 1:10. Etwa 5000 Vereine gibt es in Südtirol. 2/3 sind Kultur-, Sport- und Freizeitvereine. Etwa jeder dritte Südtiroler ist statistisch gesehen in einem Verein tätig. Deshalb spielt das Ehrenamt in Südtirol eine nicht mehr wegzudenkende Rolle. Was dabei aber oft vergessen wird, wer Verantwortung in einem Verein übernimmt, der kann im schlimmsten Fall auch mit Haftungsfragen konfrontiert sein. Vor allem dann, wenn keine Vorsorgemaßnahmen getroffen wurden. Gerade deshalb sei es wichtig, dass sich alle Vereine mit dem Thema Haftung beschäftigen, sagt Rechtsanwalt Alexander Kritzinger im Interview mit Hannes Senfter.
12: Wenn man sehr lange bei einem Verein ist, dann kennt man die ganzen Abläufe, man kennt sich, man trifft sich vielleicht nicht am Vereinssitz, sondern irgendwo und beschließt irgendetwas. Und dort sehe ich die größten Probleme, wenn etwas passiert, dass hier man nicht rechtlich ganz in Ordnung ist. Und dann natürlich, manchmal passieren eben solche Sachen, aber wenn man vielleicht daran erinnert, dass es nur ganz, ganz wenig braucht, um Haftungen auszuschließen, dann sollte man das auch beherzigen.
13: Versuchen wir das mit einem Beispiel irgendwie greifbar zu machen. Der Sportverein organisiert ein Fest, dort passiert irgendetwas. Es kommt zu einer Klage. Kann da der Vereinspräsident dann mit seinem Privatvermögen möglicherweise haftbar gemacht werden?
12: Nun, das kommt darauf an. Man muss sehen, ob der Verein anerkannt war oder nicht. Wenn er anerkannt ist, dann haftet nur der Verein mit seinem Vermögen. Und wenn es dann noch Probleme gibt darüber hinaus, dann haften die agierenden Personen nicht, außer es liegen vorsätzliche Handlungen vor. Bei nicht anerkannten Vereinen ist es anders. Dort haften die handelnden Personen auch. Das heißt, wenn der Vorstand das Fest beschließt und es auch dann durchführt, dann haftet neben der Verein auch der gesamte Vorstand, außer diejenigen, die dagegen gestimmt haben. Aber das muss dann im Sitzungsprotokoll aufscheinen.
13: Jetzt haben wir über anerkannte und nicht anerkannte Vereine gesprochen.
12: Gestimmt haben, aber das muss dann im Sitzungsprotokoll aufscheinen.
13: Jetzt haben wir über anerkannte und nicht anerkannte Vereine gesprochen. Vielleicht tut es Not zu erklären, wo

0: werden. Das heißt, es braucht keinen Notar, es braucht kein Mindestkapital und da wird dann auch nirgends registriert.
1: Gibt es aber unter diesen vielen Vereinen, die es in Südtirol gibt, noch welche, die wirklich zu Ihnen kommen oder zum DZE kommen und wirklich weder Versicherung noch sonst sich irgendwelche Gedanken darüber gemacht haben, dass man in solche Haftungssituationen kommen kann?
0: Ja, die gibt es noch und dann werden sie aufgeklärt, dann können sie die Entscheidung treffen, ob sie noch eine Versicherung abschließen möchten. Was wir auch immer stark hinweisen, ist, dass einfach alles gut dokumentiert wird. Das heißt, wenn ein Beschluss gefasst wird, dann soll der nicht, weil man sich zufällig im Gasthaus trifft, dort gefällt werden, sondern man trifft sich, es gibt den Schriftführer, es wird genau aufgeschrieben, wer was sagt und wer was beschlossen wird, weil das ist das Wichtigste, um danach eventuell Haftungsfragen ausstellen zu können.
2: Heute ist der historische Gasbetrieb des Jahres vorgestellt worden. Es handelt sich um den Ansitz Häufler in Oberrasen, ein Projekt von Südtirols einzigem Drei-Sterne-Koch Norbert Niederkofler. Im Ansitz Häufler lässt er Tiroler Gerichte servieren. Erbaut wurde der Ansitz großzügig. In ihm verkehrte der Adel. In den 1980er Jahren gehörte er einmal einer Gesellschaft von Silvio Berlusconi. Es ist aber wieder in Südtiroler Händen. Peter Thalmann hat den Präsidenten der Jury, Wolfgang von Klevelsberg, gefragt, was dieses Haus so besonders macht.
3: Also irgendwie ist es eine ideale Verbindung. Denn Norbert Niederkofler setzt höchste Ansprüche in ein Gebäude, das seinerzeit höchste Ansprüche gesetzt hat. Und aus dieser, ich soll sagen, doch unsichtbaren Verbindung heraus finde ich persönlich, dass es gut war und richtig ist, dass dieses Gebäude so mit so hoher Qualität und Anfangszeit bekocht wird, die von Norbert Niederkofler kommt. Auch weil es einen Zeitmoment widerspiegelt, die heutzutage Realität ist. Nicht? Es ist, sagen wir, die Gourmet-Küche, die hochqualitätsvolle Küche, nicht? Ist heutzutage ein wichtiges Argument geworden für die Benutzung von Gebäuden jeglicher Art. Und ich finde, also im Ansitz Häufler ist das besonders gut gelungen. Und ich muss da wirklich der Eigentümerin ihrer Brucker mein Kompliment ausdrücken, dass es hier imstande war, diese Symbiose zwischen Niederkofler und dem Ansitz Häufler 2025 herzustellen.
2: Ja, und die Auszeichnung Historischer Gastbetrieb des Jahres in Südtirol ist ein Projekt des Hoteliers- und Gastwirteverbandes, des Landesdenkmalamts und der Stiftung Südtiroler Sparkasse. Und die Bilder zu diesem Ansitz Häufler sehen Sie heute Abend auch in der Tagesschau. Noch einmal alte Weggefährten treffen oder an einen Sehnsuchtsort reisen. Diesen Wunsch erfüllt der Wünschewagen Menschen, die am Ende ihres Lebens stehen. Es gibt ihn seit 8 Jahren, zunächst als Pilotprojekt, inzwischen als feste Einrichtung. Betrieben wird er von der Caritas und dem Weißen Kreuz. Caritas-Präsidentin Beatrix Meierhofer hat heute eine Bilanz des Wünschewagens gezogen.
4: Er legt jährlich ca. 50 Fahrten zurück, insgesamt 120.000 Kilometer in etwa, die mit dem Wünschewagen zurückgelegt wurden.
5: Wer fährt mit dem Wünschewagen mit als Betreuer und wer sind eure Gäste?
4: Die Gäste sind eben schwerkranke Menschen, oftmals in ihrer letzten Lebensphase. Die Fahrer sind Freiwillige. Wir arbeiten ausschließlich mit Freiwilligen, derzeit 83 Frauen und Männer, die allesamt gut ausgebildet werden. Zum einen im Bereich Fahrsicherheit, im Bereich Erste Hilfe und zum anderen natürlich in der Begleitung von schwerkranken Menschen, in der Kommunikation mit diesen Menschen, im einfühlsam sein mit diesen Menschen und natürlich auch mit ihren Angehörigen, die auch dabei sind.
2: Sagt Caritas-Präsidentin Beatrix Meierhofer. Ins Ausland und nach Spanien noch kurz in diesem Mittagsmagazin. In Spanien finden am 29. November vorzeitige Neuwahlen statt. Die Regierung von Ministerpräsident Pedro Sánchez war in eine Regierungskrise geschlittert, nachdem sie zuletzt bei wichtigen Abstimmungen zur Wohnungsnot in Spanien keine Mehrheit mehr im Parlament erhalten hatte. Vorausgegangen waren den Abstimmungen landesweite Proteste gegen die Wohnungsnot. Und entzündet haben sich diese Proteste, nachdem eine 87-Jährige wegen einer Zwangsräumung ihr Haus verlassen sollte. Nun ist Mari Carmen Abascal gestorben.
6: Mari Carmen Abascal ist tot. Die 87-jährige Rentnerin wurde zum Symbol für die Bewegung gegen die Spekulation mit Wohnungen und gegen Mieterhöhungen in Spanien, seit ihre Mietwohnung in der Madrider Innenstadt vor 2 Wochen zwangsgeräumt wurde.

0: Ortschaftspolizei räumte damals die Straße von Demonstrierenden, die die Räumung zu verhindern suchten. Polizeibeamte brachen die Tür ihrer Wohnung auf und Sanitäter trugen Mari-Carmen Abascal schließlich aus dem Haus in einen Krankenwagen. Seither lag die von den Anstrengungen stark geschwächte 87-Jährige im Krankenhaus. Die Räumung löste landesweite Empörung über die rechtliche Situation von Mieterinnen und Mietern und die Auswüchse auf dem spanischen Wohnungsmarkt aus. In ganz Spanien gingen Menschen aus Protest auf die Straße. In mehreren Innenstädten bildeten sich Protestcamps. Die Gewerkschaften haben für den 11. November zu einem Generalstreik gegen die Situation auf dem spanischen Wohnungsmarkt aufgerufen. Nachdem sich das Parlament nicht auf Maßnahmen für mehr Mieterschutz einigen konnte, hat Spaniens Ministerpräsident Pedro Sánchez die für Sommer vorgesehene Parlamentswahl auf Ende November vorgezogen. Unter dem Druck der Proteste haben sich die Besitzer der Wohnung von Mari-Carmen Abascal mit deren Anwältin auf eine Fortführung des Mietverhältnisses geeinigt. Sie hätte also nach einer Genesung in ihre Wohnung zurückkehren können. Nach ihrem Tod ist es bereits in der Nacht in der Madrider Innenstadt zu ersten Protesten gekommen.
1: Und von Spanien noch in die USA. Dort werfen die Kongresswahlen Anfang November bereits ihre Schatten voraus. Einen Monat vor den Midterms sind die Umfragewerte von Präsident Donald Trump im Keller. Den Republikanern droht, beide Kongresskammern an die Demokraten zu verlieren. Der Wahlkampf von Trump ist auf Werbespots aufgebaut, die im ganzen Land laufen. Und genau diese stehen jetzt im Fokus, denn die Demokraten verklagen Trump, weil die Spots mit Steuergeld finanziert worden seien, berichtet Nina Barth aus dem ARD-Hauptstadtstudio in Washington.
2: Die Demokraten argumentieren, dass es sich bei den Werbespots der US-Regierung um illegale, staatlich geförderte Propaganda handle. Die Trump-Regierung habe gegen das Verbot der Verwendung von Haushaltsmitteln für Werbungs- und Propagandazwecke verstoßen, heißt es in der Klage des Parteigremiums der Demokraten. Das Democratic National Committee erklärte, die Verwendung von Steuergeldern durch die Regierung für wahlkampfähnliche Werbung beraube die Demokraten eines fairen Wahlkampfes. Gemeint ist der Wahlkampf für die Kongresszwischenwahlen am 3. November. Laut dem Medienbeobachtungsunternehmen Ad Impact haben die Werbespots, in deren Mittelpunkt US-Präsident Donald Trump steht, die Steuerzahler bereits mehr als 12 Millionen Dollar gekostet, rund 10,7 Millionen Euro. Trump behauptet, es gehe nicht um Werbung für ihn selbst, sondern um Werbung für die USA. Die von Steuergeldern finanzierten Werbespots haben auch bei Republikanern für Kritik gesorgt. Inzwischen ruderte Trump zurück und kündigte an, die Kosten der Videobotschaften künftig selbst tragen zu wollen. Unklar ist, ob er auch die Kosten für die bereits veröffentlichten Videos übernehmen will.
1: 1 Uhr, soweit das Mittagsmagazin für den Moment. Hier folgen jetzt die Nachrichten um 13 Uhr mit Matthias Mayer. Vielen Dank bis hierhin, sagt Hannes Beitner.
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4: Die Abgeordnetenkammer in Rom hat die Wahlreform genehmigt. Unwetter suchen weite Teile Italiens heim. Das Wetter trüb und unbeständig bei 15 bis 20 Grad. In Rom hat die Wahlreform der Regierung Meloni die letzte parlamentarische Hürde genommen. Die Abgeordnetenkammer stimmte dem Gesetz vor wenigen Minuten zu. Es gab 227 Ja-Stimmen und 164 Nein-Stimmen. Der Entwurf musste erneut in der Kammer behandelt werden, weil ihn der Senat abgeändert hatte. Die Südtiroler Volkspartei hatte vor der Abstimmung zur Wahlreform in der Abgeordnetenkammer ihr Ja angekündigt. Das verkündete Obmann Dieter Steger in seiner Erklärung vor der Stimmabgabe. Die Garantien für die Minderheiten seien verstärkt und die Bedingungen der SVP erfüllt worden. Laut Steger verschlechtert die Wahlreform nicht die Vertretung der Südtiroler Minderheiten, sondern sie schützt und festigt sie. An die deutsche und ladinische Minderheit in Südtirol gerichtet, sagte Steger vor der Abgeordnetenkammer, dass alle Forderungen erfüllt wurden. Der SVP-Abgeordnete Manfred Schulian hat Rai Südtirol gegenüber angekündigt, wie gestern auch an der heutigen Schlussabstimmung, nicht teilzunehmen. Die Wahlreform war in Südtirol vor allem wegen der Neueinteilung der Senatswahlkreise das dominierende politische Thema des Sommers. Die Neueinteilung wird in Artikel 3 geregelt. Einbringer Alessandro Orsi verteidigte im Parlament mit einer leidenschaftlichen Rede diese Neueinteilung. Sie setze lediglich um, was die Maßnahme 111 des Südtirol-Paketes von 1969 vorsieht, nämlich eine angemessene Vertretung von Parlamentariern der deutschen und italienischen Sprachgruppe. Orsi:
5: Si costruisce un collegio che permetta di creare una maggioranza tale di cittadini di lingua italiana, tale da poter garantire l'espressione al Senato di un senatore su tre del gruppo linguistico italiano. Uno italiano, due tedeschi, la proporzione dei gruppi linguistici.
4: Dieser Passus der Wahlreform helfe auch, den zunehmenden Abspaltungsversuchen extremer Kreise in Südtirol entgegenzuwirken, sagte Orsi. Heftige Unwetter mit Starkregen und Sturm haben in Italien Italiens erheblich Schaden verursacht. In der Toskana gilt die Warnstufe Orange. Auslöser sind ein Tiefdruckgebiet über dem Tyrrhenischen Meer und eine Atlantikstörung. Roman Drescher.
6: Verletzte gab es nach bisherigen Angaben nicht, doch im Piemont mussten im Schweizer Grenzgebiet zwei Wanderer aus unwegsamem Gelände gerettet werden. Die Unwetter beschädigten in der Toskana mehrere Hausdächer. In Viareggio stürzten zahlreiche Bäume um und verlegten Straßen. Ein Kindergarten und eine Turnhalle sind unbenutzbar. In Rom musste die Feuerwehr in 12 Stunden zu rund 120 Einsätzen ausrücken. Telefonmasten knickten um, Wasser drang in U-Bahn-Stationen ein. Der Bevölkerungsschutz rief für die Toskana die zweithöchste Warnstufe aus. In 11 weiteren Regionen gilt eine tiefer, gelb.
4: In der Gemelli-Klinik in Rom ist erstmals eine neue Therapie gegen Bauchspeicheldrüsenkrebs angewandt worden. Einer 63-jährigen Patientin wurde eine radioaktive Masse injiziert. Die Strahlung soll den Tumor gezielt bekämpfen. Ziel ist es, später doch noch operieren zu können. Der einstündige Eingriff erfolgte unter örtlicher Betäubung und verlief ohne Komplikationen. Die Therapie wird derzeit in einer internationalen Studie in Italien, Belgien und Großbritannien untersucht. Die USA haben ihr Interesse an einem starken Europa und einer starken NATO bekräftigt. US-Außenminister Marco Rubio sagte in Athen, je stärker die europäische Partner wirtschaftlich, sozial und militärisch seien, desto stärker sei das Bündnis. Vor der letzten Etappe seiner Europareise lobte Rubio besonders die Anstrengungen Deutschlands. In Südtirol sind immer mehr Menschen im öffentlichen Dienst beschäftigt. Das geht aus den Erhebungen des Landesstatistikinstituts ASTAT für das Jahr 2024 hervor. Demnach stieg die Beamtenzahl seit 2019 um 1,5% auf fast 60.000 Beschäftigte an. Das Land hat die Auszahlung der Abfertigung für pensionierte öffentlich Bedienstete deutlich beschleunigt. Anstelle der bisherigen mehr als 2 Jahre Wartezeit wird künftig die Abfertigung innerhalb von 90 Tagen ausbezahlt. Der Handels- und Dienstleistungsverband HDS hat gemeinsam mit anderen italienischen Wirtschaftsverbänden bei Italiens Notenbank die Schaffung neuer bargeldloser Zahlungssysteme ohne Gebühren gefordert. Wenn Europa mit dem digitalen Euro ein neues Zahlungssystem schaffe, dann müsse es für die Betriebe einen konkreten Mehrwert bringen, sagte HDS-Präsident Philipp Moser. Vor allem sollten Kleinstzahlungen gebührenfrei sein. Der Wünschewagen des Weißen Kreuzes und der Caritas hat in diesem Jahr etwa 50 Fahrten zurückgelegt. Man versuche schwerkranken Menschen oft in ihrer letzten Lebensphase noch einen Herzenswunsch zu erfüllen, sagte Caritas-Direktorin Beatrix Meierhofer. Das gebe den Menschen Kraft, schenke ihnen Freude und erleichtere den Abschied. Laut Meierhofer ermöglichen 83 Freiwillige diese Fahrten. Die Freiwilligen fahren den Wünschewagen und begleiten die schwerkranken Menschen sowie deren Angehörige. Von Rai Südtirol hörten Sie Nachrichten. Redaktion Roman Drescher.
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7: Im Vorfeld einer Kaltfront sorgt eine feuchte Südwestströmung heute oft für trübe und zunehmend nasse Verhältnisse. In den nächsten Stunden kommt es verbreitet zu Regenschauern. In der Folge werden die Schauer dann vorübergehend seltener, bevor es mit Durchzug der Kaltfront im Laufe des Abends wieder unbeständiger wird. Die Temperaturen bleiben entsprechend gedämpft und kommen über 15 Grad im Wipptal bis 20 Grad im Unterland nicht hinaus. Morgen am Freitag stabilisiert sich das Wetter. Nach Auflockerung von Restwolken und Nebelfeldern wird es insgesamt recht sonnig. In den nördlichen Landesteilen weht Nordwind. Der Samstag bringt wieder etwas wechselhaftere Verhältnisse mit einigen Wolken, nur etwas Sonne und am Nachmittag sind vereinzelt auch Regenschauer möglich. Am Sonntag zeigt sich die Sonne dann wieder länger. Soweit das Neueste vom Wetterdienst mit Philipp Tartarotti.
8: Guten Nachmittag wünscht Manuel Scutellaro aus der Landesverkehrsmeldezentrale. Auf der Brennerautobahn in Richtung Norden zwischen Klausen und Brixen staut es ca. 6 Kilometer wegen einer Baustelle. Zwischen Gossensass und dem Brenner gibt es Kolonnenverkehr und Stau wegen Überlastung. Und wegen Überlastung staut es auch in Bozen ab dem Vögeltunnel bis zur Eisack-Ufer-Straße und auf der Brenner Startstraße in Fahrtrichtung Norden zwischen Schrambach und der Industriezone Brixen. Wo es geht, eine gute Fahrt.
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9: Es war einmal ein Bauer mit seinem Hund, eine Schafherde und drei Schweine und sie lebten glücklich auf einem kleinen Bauernhof in Irland. Das klingt sehr entspannt, doch jeden Tag geschahen unerwartete Katastrophen. Kein Wasser beim Baden, ein schmerzender Hundezahn, ein Schneesturm im Sommer, schweinische Streiche und am Ende ein fantastischer Schafszirkus. Schon das Schaf ist die Geschichte. Und jeder, der je Kleinkinder vor einem YouTube-Bildschirm geparkt hat, kennt es. Eines der besten, besser als Peppa Wutz.
10: Hier seht ihr schon das Schaf.
9: Und frei nach Schon das Schaf hat Jörg Bretschneider vom Dresdner Figurentheater eine Bühnenshow kreiert. Oskar das Lamm. Und Oskar das Lamm kommt nach Bozen. Nur heute bis übermorgen. Gespielt von einem Schafsversteher, der ein Gerät erfunden hat, mit dem man die Sprache der Tiere versteht und sogar die Gedanken der Menschen hören kann. Theater im Hof, 17 Uhr.
10: Hier seht ihr schon das Schaf!
9: Nach einem mysteriösen Todesfall trifft sich eine Familie zum gemeinsamen Abendessen. Unerwartete Gäste, Hobby-Detektive, rätselhafte Geheimnisse und überraschende Wendungen sorgen für Spannung. Werden es die Gäste schaffen, hinter den Familienstreitigkeiten und den Intrigen des Dienstpersonals die Lösung des Rätsels zu finden? Bruno de Bortoli von der Philodramatica di Laives hat diese spukige Geschichte ersonnen, geschrieben und inszeniert, und zwar in einem ganz besonderen Format. Nicht als Aufführung im finstern Theatersaal, nicht als Open Air auf zugigen Plastiksitzen, sondern als Krimi-Dinner im Felsenkeller der Leimburg. Hier werden die Gäste selbst zu Detektiven oder Detektivinnen und sind dazu aufgerufen, den Fall zu lösen. Spannung und überraschende Wendungen inklusive. Zum Eintritt zur Theateraufführung gehört ein Menü und eine Kellerbesichtigung. Felsenkeller Leimburg, Pfatten, 20 Uhr heute. Mondphasen, Sternbilder und Planetentreffen gehören zu den vertrauten Erscheinungen am Nachthimmel. Doch einige der spannendsten Phänomene des Universums bleiben unseren Augen verborgen. Milliarden potenziell bewohnbare Exoplaneten in der Milchstraße etwa. Die geheimnisvolle dunkle Materie oder Strahlung, die für das menschliche Auge schlicht unsichtbar ist. Die Astronomin Ruth Grützbauch, bekannt als Mitglied der Science Busters, kommt nach Bozen. Und in ihrem Vortrag nimmt sie uns mit auf eine etwas andere Reise durch das Himmelsjahr. Das unsichtbare Universum richtet den Blick nicht nur auf das, was wir am Himmel beobachten können, sondern gerade auf das Unsichtbare. Naturmuseum Bozen, heute 18 Uhr.

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1: Guten Nachmittag wünscht Manuel Scutellaro aus der Landesverkehrsmeldezentrale. Auf der Brennerautobahn in Richtung Norden zwischen Klausen und Brixen staut es ca. 6 Kilometer wegen einer Baustelle. Zwischen Gossensass und dem Brenner gibt es Kolonnenverkehr und Stau wegen Überlastung. Und wegen Überlastung staut es auch in Bozen ab dem Vögeltunnel bis zur Eisagoferstraße und auf der Brenner Startstraße in Fahrtrichtung Norden zwischen Schrambach und der Industriezone Brixen. Wo es geht, eine gute Fahrt.

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1: Italien erhält ein neues Wahlgesetz. Der Nobelpreis für Literatur geht an die kanadische Dichterin Anne Carson. Das Wetter: trüb und unbeständig bei 15 bis 20 Grad. Italien erhält ein neues Wahlgesetz. Nach dem Senat stimmte auch die Abgeordnetenkammer der Wahlrechtsreform zu. Mit der Wahlrechtsreform werden zentrale Regeln des Wahlsystems geändert. Unter anderem wird der Mehrheitsbonus eingeführt. Wer mindestens 42% der Stimmen auf sich vereinen kann, bekommt in der Kammer 70 und im Senat 35 Sitze extra. Damit kann ein knapper Wahlsieg in einer komfortablen Mehrheit enden. Laut Ministerpräsidentin Giorgia Meloni garantiert das neue Wahlgesetz mehr Stabilität. Neben den Regierungsparteien stimmte auch die Südtiroler Volkspartei für die Reform. Der Kammerabgeordnete und SVP-Obmann Dieter Steger sagte bei der Stimmabgabeerklärung, das Gesetz schwäche die deutsche und ladinische Minderheit nicht, sondern festige sie. Laut SVP sichert die Wahlrechtsreform 5 der insgesamt 6 Südtiroler Parlamentssitze für die sprachliche Minderheit. Anne Carson aus Kanada ist mit dem Nobelpreis für Literatur ausgezeichnet worden. Carson wird nach Angaben der Schwedischen Akademie für ihr kühnes und einfallsreiches Gesamtwerk geehrt. Dadurch seien neue Formen von Gegenwartsliteratur entstanden. Zu Carsons bekanntesten Büchern gehört der Versroman Autobiography of Red. Er erschien 1998. Mit dem Literaturnobelpreis wird in der Regel das Lebenswerk eines Schriftstellers geehrt. In den USA haben die oppositionellen Demokraten eine Klage gegen US-Präsident Donald Trump eingereicht. Die Demokraten vermuten, die amerikanische Regierung verwende für die Finanzierung von Wahlwerbung Steuergeld. Das sei illegal und benachteilige sie, finden die Demokraten. In den USA finden Anfang November die Zwischenwahlen für den Kongress statt. Dabei werden alle Sitze des Repräsentantenhauses und etwa ein Drittel des Senats neu bestellt. Das Gesundheitsressort des Landes warnt vor falschen Versprechen in Gesundheitsfragen. Gesundheitslandesrat Hubert Messner betont, wie wichtig es angesichts der vielen Informationen sei, vertrauenswürdige Quellen zu erkennen. Messner rät dazu, Informationen besonders im Internet und in den sozialen Medien kritisch zu prüfen. Nicht jeder Tipp im Internet sei automatisch eine Gesundheitsinformation. Die Autobahnausfahrt Brixen Süd wird ausgebaut. Nach Angaben der Brenner Autobahngesellschaft sind vor kurzem die Arbeiten für eine vollständige Mautstation ausgeschrieben worden. Damit sollten künftig Brixen und das Eisacktal vom Verkehr entlastet werden. Bisher können Fahrzeuge bei Brixen Süd nur in Richtung Norden auf die Autobahn auffahren. Die Ausfahrt ist hingegen nur für Fahrzeuge aus Richtung Brenner möglich. Das Wetter. Es ist stark bewölkt. Am frühen Nachmittag muss man verbreitet mit Regenschauern rechnen. Danach gibt es einige trockene Abschnitte, bevor die Schauer mit Durchzug der Kaltfront im Laufe des Abends wieder häufiger werden. Gleichzeitig frischt der Nordwind auf. Die Temperaturen kommen über 15 Grad im Wipptal und 20 im Unterland nicht hinaus. Morgen am Freitag lockern morgendliche Restwolken und Nebelfelder auf und in der Folge wird es recht sonnig. In den nördlichen Landesteilen weht der Föhn. 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
2: Aus der Landesverkehrsmeldezentrale begrüßt Sie Karin Unterhofer. Auf der Brenner Autobahn gibt es in Fahrtrichtung Norden zwischen Bozen Nord und Brixen 8 Kilometer Stau wegen Arbeiten. Und zwischen Stetzing und dem Brenner gibt es Kolonnenverkehr und Stau wegen Überlastung. Wegen Überlastung staut es auch auf der Brenner Stadtstraße zwischen Kardaun und Bozen Süd in beiden Fahrtrichtungen und in Richtung Norden zwischen Schrambach und Brixen. Gute Fahrt!
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3: Hallo, guten Nachmittag. Wir haben heute die Kino-Neuheiten der Woche für Sie. Wir hören in die Geschichte von Kroatien hinein. Wir erfahren, was sich heute ab 18 Uhr in der Eurak abspielen wird. Und. Ich freue mich, Sie zu begleiten, gemeinsam mit Maximilian Ebner an der Technik und auch mit Musik von Blondie.

0: Live-Musik von Mike and the Mechanics hier auf Radio Südtirol am 8. Oktober. Finding Balance in Uncertain Times, die Balance finden in unsicheren Zeiten, das ist das Thema heuer von Alps Move. Dieses Festival zeigt zeitgenössischen Tanz und experimentelle Kunst und bringt Südtiroler Künstler, Künstlerinnen für eine gewisse Zeit wieder nach Südtirol zurück. Man trifft sich, tauscht sich aus, bereichert die lokale Tanzwelt. Bis zum 28. Oktober läuft das Festival noch und Anastasia Kostner ist auch wieder dabei. Und erstmals ist sie nur unter Anführungszeichen Choreografin und nicht selbst auch auf der Bühne zu sehen. Ihr Stück heißt Up Close.
1: Up Close ist ein abendfüllendes Stück, das schon in Holland entwickelt wurde. Also ich wohne in Amsterdam und habe als Gastdozentin in einer Universität, Artes in Arnhem, dieses Stück mit den Studenten entwickelt. Und Up Close ist eine Auseinandersetzung mit der Individualität versus der Kollektivität. Und ich habe in den Niederlanden mit den Tänzern diesen Gegensatz erarbeitet und habe praktisch eine Aufführung mit ihnen entworfen, die auch nicht den klassischen Bühnenraum bespielt. Also das Publikum sitzt nicht getrennt von den Performern, sondern das Publikum hat die Möglichkeit, die Tänzer zuerst up close, also von der Nähe zu betrachten. Und die Tänzer nehmen das Publikum in den performativen Raum, also in einen Saal, also begleiten das Publikum in einen großen Saal, wo das Publikum dann in einer Stuhlreihe um den Tänzern herum sitzt. Und das Publikum hat die Möglichkeit, wirklich die Tänzer von der Nähe zu erleben. Und hoffentlich, also hat das Publikum mit diesem Thema genau auch das Erlebnis, dass man also von der Nähe auch eine fast Kollektivität mit den Tänzern oder miteinander zu spüren bekommt.
0: Mittendrin sein, ganz nah an den Tänzern und Tänzerinnen, up close. Das Stück wird morgen um 20 Uhr im Neutech-Park in Bozen gezeigt und am Sonntag dann in St. Ulrich in Gröden um 18 Uhr beginnt die Vorstellung im Luis-Trenker-Saal. 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

Musik von Elvis Presley hier auf Reis Südtirol. Alpsmove ist ein Festival für zeitgenössischen Tanz und zeitgenössische Kunst. Und dieses Festival macht auch Halt in Gröden diesen Sonntag, den 11. Oktober um 18 Uhr im Louis-Trenker-Saal in St. Ulrich. Up Close heißt das Stück, das da gezeigt wird. Es ist ein Stück von Anastasia Kostner. Es geht um das Thema Individuum und Kollektiv. Anastasia Kostner lebt und arbeitet als Tänzerin und Choreografin in Amsterdam in Holland und ist für das Festival Alpsmove für eine kurze Zeit eben nach Südtirol zurückgekehrt, so wie es viele andere Tänzer und Tänzerinnen, Choreografen, Choreografinnen machen, die ihre Wurzeln in Südtirol haben, aber eben im Ausland unterwegs sind, im Ausland leben. Und dieses Festival ist eben eine gute Gelegenheit, um wieder hierher zurückzukommen für eine bestimmte Zeit. 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Sie können diese Karten gewinnen, wenn Sie die Frage zum Café richtig beantworten. 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
1: In der Frage geht es heute um das Tanzstück von Anastasia Kostner, denn dafür haben wir zwei Freikarten, die Bia aus Naturns gewinnen kann. Hallo Bia.
2: Ja, hallo, grüß Gott.
1: Guten Nachmittag. Up Close heißt das Stück von Anastasia Kostner. Man ist ganz nah an den Tänzern und Tänzerinnen dran. Und die Frage ist, worum geht es in dem Stück? Was ist die Thematik? Ich gebe Ihnen drei Antwortmöglichkeiten. Wenn Sie vorhin ein bisschen mitgehört haben, dann kennen Sie die richtige Antwort. Also A wäre Krieg und Frieden, B Arm und Reich und C Individuum und Kollektiv. Was denken Sie? Oder vielleicht haben Sie auch mitgehört und wissen Sie es?
2: Eben nicht, muss ich raten.
1: Ja, da muss man raten. Ich kann es Ihnen nicht einsagen. Ich kann ein bisschen helfen, aber ja. Also man ist ganz nah dran an den Tänzern und Tänzerinnen. Das Erlebnis ist sehr speziell. Anastasia Kostner hat gesagt auch, dass man dann sozusagen als Publikum im Kreis sitzt um die Tänzer und Tänzerinnen. Man wird auch hineingeführt in den Publikumsraum, sage ich mal, den es ja nicht wirklich gibt, Publikum und Tänzer und Tänzerinnen, die verschmelzen so ein bisschen. Also ja. A, Krieg und Frieden, B, Arm und Reich, C, Individuum und Kollektiv.
2: Drei.
1: C, sagen Sie, also Individuum und Kollektiv.
2: Ja.
1: Das stimmt. Sehr, sehr gut, Bia. Dann geht es für Sie nach Gröden, nach St. Ulrich um 18 Uhr im Louis-Trenker-Saal. Können Sie Up Close sehen. Ich wünsche gute Unterhaltung, ein schönes Erlebnis. Das wird es bestimmt. Es ist ein immersives Erlebnis sozusagen. Und ja, viel Spaß damit.
2: Okay. Dankeschön, danke.
1: Danke fürs Mitmachen. Auf Wiederhören.
2: Danke Ihnen auch. Wiederhören.

0: Aus der Landesverkehrsmeldezentrale begrüßt sie Karin Unterhofer. Auf der Brennerautobahn gibt es in Fahrtrichtung Norden zwischen Bozen Nord und Brixen 8 Kilometer Stau wegen Arbeiten. Und zwischen Stetzing und dem Brenner gibt es Kolonnenverkehr und Stau wegen Überlastung. Wegen Überlastung staut es auch auf der Brenner Stadtstraße zwischen Kardaun und Bozen Süd in beiden Fahrtrichtungen und in Richtung Norden zwischen Schrambach und Brixen. Gute Fahrt!
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2: Ja, die Temperaturen sind im Vergleich zu den letzten Tagen gesunken. 16 Grad werden aktuell in Bozen und in Meran gemessen, 15 in Brixen und in Schlanders, 14 in Bruneck und 13 Grad sind es in Sterzing. Es ist heute ziemlich trüb und teilweise auch nass. Es gibt einige Regenschauer heute und dann auch wieder trockene Abschnitte, bevor die Schauer mit Durchzug der Kaltfront im Laufe des Abends wieder häufiger werden. Gleichzeitig frischt der Nordwind auf. Morgen Freitag lockern morgendliche Restwolken und Nebelfelder auf und in der Folge wird es recht sonnig. In den nördlichen Landesteilen weht der Föhn und es sollen maximal 16 bis 22 Grad erreicht werden.

0: Mit Kleime Fischer ein Stück durch diesen Donnerstag. Es ist 20 vor 3. Einen Raum für Austausch über Grenzen hinweg schaffen, einen Austausch fördern zwischen Wissenschaft, Kunst, Politik, Bildung und Wirtschaft und vor allem zwischen den Menschen hier in Südtirol. Menschen, egal wie alt, aus dem Dorf, aus der Stadt, mit ihren jeweiligen Sprachen und Kulturen. Das will das Futurological Festival. Dieses futurologische Festival beschäftigt sich, wie der Name schon sagt, mit unserer Zukunft. Das Hauptthema ist die Auseinandersetzung mit KI. Die künstliche Intelligenz hat ja schon Einzug in unser Leben gehalten und wie weit wir mit ihr gehen dürfen, wo man regulieren muss und soll, wo sie hilfreich ist. Das sind Diskussionen, die längst schon geführt werden und mit dem Futurologischen Festival bekommen diese Diskussionen einen neuen Rahmen, einen neuen Raum. Das Festival findet nächstes Jahr im Mai statt. Den Prolog, den Auftakt, gibt es schon heute im Auditorium der EURAG. Um 18 Uhr geht's los. Das Programm verbindet Infotainment, interaktive Workshops und Live-Experimente. Ein Highlight ist der Auftritt des Südtiroler Musikers Max von Milland, der in einem Live-Musikexperiment gemeinsam mit einer KI auf der Bühne steht. Wie man sich das vorstellen kann, sagt Michael de Rache-Wils von der EURAG im Gespräch mit Karin Durecker.
1: Hier wird eben Max von Milland, Simon Gamper und Thomas Dockler versuchen, in einem Live-Experiment eine KI zu einem Teil eines musikalischen Ensembles zu machen. Ja, genau. Und es gibt auch eine Video- und Musikinstallation zur Begegnung von Mensch und Maschine. Und am Ende gibt es auch ein Theaterstück, das heißt Genesis Null, über künstliche Intelligenz natürlich, aber eben auch Transhumanismus und digitale Unsterblichkeit.
2: Also immer eben diese Zusammenarbeit von Kunst und Wissenschaft, die hier dahinter steckt.
1: Also es sind eigentlich immer dieselben großen Fragen, die die Wissenschaft und die Kunst stellen, aber eben über unterschiedliche Zugänge. Wissenschaft versucht zu erklären und Entwicklungen zu verstehen, aber Wissenschaft allein kann uns nicht sagen, welche Zukunft wir eigentlich wollen. Und Kunst kann da etwas ganz anderes. Sie kann mögliche Zukünfte sozusagen ausprobieren. Mhm. Sie kann uns irritieren und emotional berühren und Fragen eben auch irgendwie erfahrbar machen. Vielleicht auch Fragen, vor allem, auf die wir vielleicht gar keine konkreten Antworten, keine eindeutigen Antworten haben. Es ist sozusagen ein Kunst, ist irgendwie auch ein Labor für mögliche Zukünfte.
2: Also es geht Zukünfte, das ist eben das Stichwort. Es geht in diesem Prolog heute darum, ja, die Zukunft auszuloten.
1: Wir versuchen das eben auch mit Experimenten zu machen. Das Beispiel eben das Musikexperiment mit Max von Milland. Man kann natürlich theoretisch darüber diskutieren, wie die Zukunft aussehen wird, wenn KI kreativ ist. Aber wenn plötzlich Max von Milland gemeinsam mit einer KI auf der Bühne auftritt, dann wird das Ganze wirklich erfahrbar. Dann werden die Fragen auch ganz konkret. Also wo beginnt die menschliche Kreativität, wo beginnt die Maschine oder ist das so eindeutig festzumachen? Oder auch das Theaterstück. Also man kann über den Tod, über digitale Unsterblichkeit philosophieren, aber im Theater kann man sich mit dieser Vorstellung auch unmittelbar konfrontieren. Also wie ist das, wenn nach meinem Tod eine digitale Version von mir weiterleben könnte? Gerade diese Schnittstelle hier von Wissenschaft und Kunst finde ich spannend.
2: Eben, Sie sind ja Wissenschaftsphilosoph. Was passiert aber, was sagen Sie, wenn wir unser Denken den technischen Systemen überlassen, also aus ethischer Sicht?
1: Ja, zum einen kann man vielleicht auch sagen, dass wir lagern unser Denken schon sehr lange aus. Also zum Beispiel die Schrift ist eine Form von Gedächtnisstütze, ein externes Gedächtnis. Ein Taschenrechner übernimmt für uns Rechenoperationen. Das Navigationssystem hilft uns zum Teil bei der Orientierung. Jetzt übernehmen KI-Systeme halt auch sprachliche, kognitive Fähigkeiten und Aufgaben. Technologie kann zwar unsere kognitiven Fähigkeiten, also das Denken, erweitern. Es ist mehr die Frage, welche Teile unseres Denkens wollen wir auslagern und welche nicht. Ich glaube, KI sollte unser Denken erweitern, aber nicht unser eigenes Urteilen ersetzen.
0: sagt Michael de Rachewils. Er ist an der Eurac tätig mit Schwerpunkten angewandte Ethik und Wissenschaftsphilosophie. Der Eintritt zum Prolog heute in der Eurac ab 18 Uhr ist frei. Eine Anmeldung ist erwünscht und es gibt nur noch wenige Plätze. Das genaue Programm findet man auf futurologicalfestival.it.

Stimmgewaltig Céline Dion mit My Heart Will Go On, mein Herz wird weiterschlagen. Das Lied ist erschienen auf dem Album Let's Talk About Love und auch auf dem Soundtrack-Album Titanic, Music from the Motion Picture. Ja, das Lied ist bekannt aus dem Film Titanic oder auf Englisch Titanic, eine Ballade von Céline Dion, dieser kanadischen Sängerin, die gerade in Paris ihr Comeback feiert. Nach 6 Jahren Pause, eine Autoimmunerkrankung hat ihr zu schaffen gemacht, kann man sagen, hat auch ihre Stimme angegriffen, aber jetzt ist sie zurück. Das ist der Nachmittag auf Reis Südtirol. In ein paar Minuten ist es 3:00.

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1: Der Brixner Markus Waldner tritt überraschend als FIS-Renndirektor zurück. Italien erhält ein neues Wahlgesetz. Das Wetter trüb und unbeständig bei 15 bis 20 Grad. Zwei Wochen vor dem Start in die neue Ski-Weltcup-Saison ist der Brixner Markus Waldner überraschend als FIS-Renndirektor zurückgetreten. Waldner begründet den Schritt mit dem steigenden Druck. Verantwortung auf höchstem Niveau zu tragen sei ein Privileg, aber auch mit unglaublich viel Druck verbunden, wird der Südtiroler von der FIS zitiert. Heute habe er das Gefühl, nicht mehr die Energie und die Einstellung zu haben, um eine weitere komplette Saison zu absolvieren, so Waldner. Markus Waldner hatte die Position des FIS-Renndirektors 12 Jahre inne. Italien erhält ein neues Wahlgesetz. Nach dem Senat stimmte auch die Abgeordnetenkammer der Wahlrechtsreform zu. Mit der Wahlrechtsreform werden zentrale Regeln des Wahlsystems geändert. Unter anderem wird der Mehrheitsbonus eingeführt. Wer mindestens 42% der Stimmen auf sich vereinen kann, bekommt in der Kammer 70 und im Senat 35 Sitze extra. Damit kann auch ein knapper Wahlsieg in einer sehr komfortablen Mehrheit enden. Laut Ministerpräsidentin Giorgia Meloni garantiert das neue Wahlgesetz mehr Stabilität. Die Opposition dagegen beschuldigt Meloni, mit allen Mitteln an der Macht bleiben zu wollen. Neben den Regierungsparteien stimmte auch die Südtiroler Volkspartei für die Reform. Der Kammerabgeordnete und SVP-Obmann Dieter Steger sagte bei der Stimmabgabeerklärung, das Gesetz schwäche die deutsche und ladinische Minderheit nicht, sondern festige sie. Laut SVP sichert die Wahlreform 5 der 6 Südtiroler Parlamentssitze für die sprachliche Minderheit. Mit der Reform wird der Senatswahlkreis Bozen-Unterland auf Bozen und Leifers verkleinert. Anne Carson aus Kanada ist mit dem Nobelpreis für Literatur ausgezeichnet worden. Carson wird nach Angaben der Schwedischen Akademie für ihr kühnes und einfallsreiches Gesamtwerk geehrt. Dadurch seien neue Formen für Gegenwartsliteratur entstanden. Zu Carsons bekanntesten Büchern gehört der Versroman Autobiography of Red. Er erschien 1998. Mit dem Literaturnobelpreis wird das Lebenswerk eines Schriftstellers geehrt. In den USA haben die oppositionellen Demokraten eine Klage gegen US-Präsident Donald Trump eingereicht. Die Demokraten vermuten, die amerikanische Regierung verwende für die Finanzierung von Wahlwerbung Steuergeld. Das sei illegal und benachteilige sie, finden die Demokraten. In den USA finden Anfang November die Zwischenwahlen für den Kongress statt. Dabei werden alle Sitze des Repräsentantenhauses und etwa ein Drittel des Senats neu bestellt. Das Gesundheitsressort des Landes warnt vor falschen Versprechen in Gesundheitsfragen. Gesundheitslandesrat Hubert Messner betont, wie wichtig es angesichts der vielen Informationen sei, vertrauenswürdige Quellen zu erkennen. Messner rät dazu, Informationen besonders im Internet und in den sozialen Medien kritisch zu prüfen. Nicht jeder Tipp im Internet sei automatisch auch eine Gesundheitsinformation. Das Wetter. Am Nachmittag gibt es einige trockene Abschnitte, bevor die Schauer mit Durchzug der Kaltfront im Laufe des Abends wieder häufiger werden. Gleichzeitig frischt der Nordwind auf. Die Temperaturen kommen über 15 Grad im Wipptal und 20 im Unterland nicht hinaus. Morgen am Freitag lockern morgendliche Restwolken und Nebelfelder auf und in der Folge wird es recht sonnig. In den nördlichen Landesteilen weht der Föhn. 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
2: Schönen Nachmittag wünscht Daniel Hofer aus der Landesverkehrsmeldezentrale. Auf der Brenner Autobahn in Fahrtrichtung Norden zwischen Bozen Nord und Brixen 8 Kilometer staubigen Arbeiten. Immer in Richtung Norden zwischen Sterzing und dem Brenner Kolonnenverkehr und staubigen Überlastung. Auch auf der Brenner Staatsstraße in Fahrtrichtung Norden zwischen Schrampach und Brixen und in und um Bozen kommt es zu Kolonnenverkehr und Staubbildungen wegen Überlastung. Die Aufenbachstraße ist oberhalb von Kalch durchgehend wegen Sanierungsarbeiten gesperrt. Gute und sichere Fahrt.
3: Ja.
0: Der Nachmittag auf Reisetirol mit Simone Meyer.
3: Hallo, guten Nachmittag.
4: Hallo, ich möchte einen Wodka.
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3: Ja, im neuen Film von Doris Dörries sind Roboter Teil unseres Alltags. Aber die Hauptfigur will davon nichts wissen, bis es nicht anders geht. Genaueres hören wir nach drei Liedern am Stück.

0: Musik aus den 60ern von The Flowerpot Man, Let's Go to San Francisco, hier im Nachmittag auf Reis Südtirol. Seit den 80er Jahren steht Doris Dörrie für ein ganz eigenes deutsches Kino. Ihren Durchbruch feierte sie mit Männer, später folgte etwa Kirschblüten, Hanami. Dörrie schaut genau hin, wenn Menschen und ihre Beziehungen aus dem Gleichgewicht geraten, und erzählt selbst ernste Themen immer wieder mit ganz feinem Humor. In ihrem neuen Film beschäftigt sie sich mit einer Frage, die viele Familien ganz unmittelbar betrifft. Was passiert, wenn ein alter Mensch plötzlich nicht mehr allein zurechtkommt? Mehr dazu und auch zu den weiteren Neustarts jetzt in der Kinovorschau von Stefan Windecker.
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2: Hallo, ich möchte einen Wodka.
3: Der Alkoholkonsum ist gesperrt.
2: Mach eine Ausnahme.
3: Wir machen keine Ausnahmen.
2: Arschloch.
4: Es ist eine Welt in der nahen Zukunft. Roboter sind längst Teil des Alltags und bedienen etwa im Restaurant. Frau Winkler kann mit den technischen Helfern allerdings wenig anfangen. Die 80-Jährige lebt allein und ist einsam. Immer wieder holen sie Erinnerungen ein an ihren viel zu früh verstorbenen Mann und Bühnenpartner und an ihre eigene Zeit als Schauspielerin. Doch dann stürzt Frau Winkler zu Hause und ist plötzlich auf intensive Hilfe angewiesen. Ihre Tochter Emi kann die Betreuung nicht übernehmen und so soll ausgerechnet ein Pflegeroboter für Frau Winkler sorgen.
5: Guten Tag, Frau Winkler.
2: Er soll mir nicht näher kommen.
6: Sagen wir erst mal er.
7: Mama, du willst doch wahrscheinlich, dass das ein Mann ist, oder?
2: Das ist eine Maschine.
4: Frau Winkler verlässt das Haus, zeigt, wie das Leben ohne familiäre Unterstützung angesichts der aktuellen Misere in der Pflege künftig aussehen könnte und welche Rolle künstliche Intelligenz dabei spielen kann. Doris Dörrie geht es in ihrem neuen Film auch um die philosophischen Fragen des menschlichen Zusammenlebens, um Verantwortung, Fürsorge, Trauer und Familie und das mit einem großartigen Ensemble. Trotz all dieser ernsten Themen ist der Film aber keineswegs nur schwer und traurig. Mit leisem Humor und einer gewissen Leichtigkeit erzählt Dörrie eine bittersüße Geschichte, die berührt, aber immer wieder auch zum Schmunzeln bringt. Von einer ziemlich verzwickten Lage erzählt auch der nächste Film Neustart, Couscous und andere Geheimnisse. Im Mittelpunkt dieser französischen Produktion steht der junge Koch Mehdi. Er ist algerischer Herkunft, lebt in Lyon, liebt die französische Küche und seine Freundin Lea.
8: Darf ich meinen Geschäftspartner jetzt küssen?
9: Ich hab dir doch schon erklärt, dass meine Mama kompliziert ist.
4: Denn Mehdis traditionsbewusste Mutter weiß von all dem nichts. Vor ihr spielt er weiterhin den perfekten Sohn und versucht mit immer neuen Ausreden, seine beiden Welten voneinander fernzuhalten.
10: Warum willst du ihr deine Freundin denn nicht vorstellen?
9: Entweder stelle ich ihr meine Freundin vor, was sie umbringt, oder ich tue es nicht und Lea verlässt mich.
10: Soll ich deine Mutter spielen?
9: Was?
4: Mehdi verstrickt sich immer tiefer in ein Gewirr aus Lügen und Notlügen und tritt dabei recht bald von einem Fettnäpfchen ins nächste. Couscous und andere Geheimnisse ist Verwirrspiel, Liebesgeschichte und Mutter-Sohn-Drama in einem. Das ist stellenweise witzig und durchaus unterhaltsam. Für einen Daumen nach oben reicht es deshalb nicht. Am Ende noch etwas für das jüngere Kinopublikum: Forgotten Island. In diesem Animationsfilm von DreamWorks geht es um zwei Mädchen, die seit ihrer Kindheit beste Freundinnen sind. Doch jetzt stehen sie kurz davor, getrennte Wege zu gehen. In ihrer letzten gemeinsamen Nacht entdecken sie ein geheimnisvolles Portal und landen auf einer fantastischen Insel.
11: Wir sind durch das Portal vor 12 Stunden gegangen und ich kann mich an nichts von gestern Abend erinnern. Du etwa?
12: Nein, aber anscheinend hatten wir eine Menge Spaß.
4: Auf der Insel begegnen ihnen jede Menge magische und ziemlich sonderbare Wesen aus der philippinischen Sagenwelt.
13: Das hier kommt euch vielleicht wie das Paradies vor.
14: Alter, wie cool ist das denn?
13: Aber für Sterbliche ist es gefährlich.
15: Ihr hättet nicht in meine Welt kommen dürfen.
13: Sie ist ein Erinnerungsdämon. Je länger ihr hier seid, desto mehr nimmt sie von euch.
4: Forgotten Island erzählt von Freundschaft, Erinnerungen und vom Erwachsenwerden. Das Ganze ist temporeich, knallbunt und visuell ziemlich einfallsreich verpackt. Mit einem Stil, der stellenweise auch an Manga und Anime erinnert. Und weil neben all dem Fantasy-Spektakel auch die Geschichte der beiden Freundinnen trägt, vergehen die knapp 2 Stunden wie im Flug.
16: Ich werde dich niemals vergessen.
17: Halt eure Hintern weg!
16: Wir
5: gehen nach Hause.
6: Don't you forget about me.
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0: Schönen Nachmittag wünscht Daniel Hofer aus der Landesverkehrsmeldezentrale. Auf der Brenner Autobahn in Fahrtrichtung Norden zwischen Bozen Nord und Brixen 8 Kilometer Stau wegen Arbeiten. Immer in Richtung Norden zwischen Sterzing und dem Brenner Kolonnenverkehr und Stau wegen Überlastung. Auch auf der Brenner Staatsstraße in Fahrtrichtung Norden zwischen Schrambach und Brixen und in und um Bozen kommt es zu Kolonnenverkehr und Staubildungen wegen Überlastung. Die Aufenbachstraße ist oberhalb von Kalch durchgehend wegen Sanierungsarbeiten gesperrt. Gute und sichere Fahrt!
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2: 17 Grad werden aktuell in Schlanders, in Meran, in Auer und in Bozen gemessen, 15 Grad in Brixen und in Bruneck und 10 Grad sind es in Bretau und in Wolkenstein. Es ist heute ziemlich trüb und teilweise auch nass. Es gibt einige Regenschauer, wie aktuell zum Beispiel im Gardertal, und dann auch wieder trockene Abschnitte. Gegen Abend zieht eine Kaltfront durch unser Land, die Niederschläge werden wieder häufiger und es gibt Nordwind, das macht es ein bisschen ungemütlicher. Morgen Freitag sorgen trockene Luftmassen für stabile Verhältnisse. Restwolken und Nebelfelder am Morgen lockern auf und dann wird es recht sonnig und föhnig in den nördlichen Landesteilen. Bei maximal 16 Grad im Wipptal und 22 Grad im Unterland.

0: Ein Lied für die Tochter geschrieben und gesungen. Chris Rea mit Josephine an diesem Donnerstagnachmittag auf Reis Südtirol. Wegwerfen und neu kaufen ist ja bei vielen Geräten heute einfacher und teilweise sogar billiger als reparieren. Ein schwacher Smartphone-Akku, eine defekte Pumpe in der Waschmaschine oder ein kleines elektronisches Bauteil können dazu führen, dass ein ansonsten funktionierendes Gerät ersetzt wird. Genau diese Entwicklung will die Europäische Union mit dem neuen Recht auf Reparatur verändern. Reinhard Bauer, Rechtsberater der Verbraucherzentrale Südtirol, erklärt, was das Recht auf Reparatur bedeutet.
1: Es ist das Recht der Verbraucherinnen und Verbraucher, ein Produkt zu erwerben, das dann auch reparierbar ist, also das repariert werden kann, auch nach der gesetzlichen Gewährleistungsfrist. Und wenn wir uns diese Entwicklung anschauen, dann haben wir uns vielleicht in den vergangenen Jahren und Jahrzehnten etwas daran gewöhnt, dass bei vielen Geräten das Wegwerfen, also das Entsorgen und das Neukaufen einfacher ist als eben das Reparieren. Und eigentlich müsste man ja beim Begriff Recht auf Reparatur jetzt im Jahr 2026 stutzig werden, denn für viele ist das ja nach wie vor irgendwo tief verankert, dass man Geräte reparieren kann. Aber tatsächlich ist es so, dass viele Geräte, insbesondere Elektrogeräte, einfach nicht mehr so gebaut werden, dass sie überhaupt reparierbar sind und wenn dann nur mit sehr großem Aufwand.
0: Das bedeutet also, reparieren soll auch dann möglich sein, wenn die gesetzliche Gewährleistung längst abgelaufen ist. Wie das in einem konkreten Fall aussieht, hat meine Kollegin Miriam Thomasser am Beispiel einer Waschmaschine nachgefragt.
2: Ich kaufe eine Waschmaschine und nach einem Jahr funktioniert sie plötzlich nicht mehr. Da sind wir ja zunächst noch in der gesetzlichen Gewährleistung drinnen. Was sind in diesem Fall meine Rechte?
1: Also vielleicht müssen wir, um das Recht auf Reparatur gut zu erklären, zwei Szenarien auseinanderhalten. Zunächst das Szenario, das Sie hier genannt haben, im Rahmen der gesetzlichen Gewährleistung. Und wir kennen die gesetzliche Gewährleistung ja gut. Das bedeutet, dass ein Produkt tritt hier ein Defekt auf innerhalb dieser Gewährleistungsfrist von 2 Jahren. Da muss der Verkäufer hier entweder dieses Produkt austauschen oder reparieren. In Folge kann dann auch eine Vertragsauflösung erforderlich sein. Das bedeutet Geld zurück, wenn es gar nicht mehr funktioniert. Und was bedeutet das Recht auf Reparatur in diesem Szenario? Bedeutet, dass die Europäische Union natürlich möchte, dass das Gerät nicht ausgetauscht wird, immer mit demselben Grund, Umweltpolitik, Ressourcenschonung und so weiter. Also muss hier ein Anreiz geschaffen werden, damit die Verbraucher, Verbraucherinnen die Reparatur wählen und eben nicht den Austausch. Und das haben sie sehr gut gelöst, meines Erachtens, indem sie sagen, gut, in diesem Fall bekommt der Verbraucher, die Verbraucherin, die sich für die Reparatur ausspricht, 1 Jahr Gewährleistung dazu. Das bedeutet, die gesetzliche Gewährleistung wird in diesem Fall erweitert auf 3 Jahre insgesamt, einmalig natürlich nur. Das ist das erste Szenario. Das zweite Szenario, darum geht es grundsätzlich auch, die Reparatur nach Ablauf der Gewährleistungsfrist, beispielsweise eine Waschmaschine, die 4 oder 5 Jahre alt ist, muss die ausgetauscht werden, wenn vielleicht eine Pumpe kaputt ist, die vielleicht 20, 30 Euro kostet und das gesamte Gerät hat 600, 700 Euro gekostet. Genau das ist die Situation, die Gegenstand dieser Richtlinie war. Das darf einfach nicht sein, denn hier werden gute Produkte entsorgt, nur aufgrund eines kleinen Mangels. Und das Recht auf Reparatur besagt hier, dass eben auch nach dieser Gewährleistungsfrist das Gerät repariert werden kann. Und das bedeutet im Umkehrschluss, dass hier Ersatzteile geliefert werden müssen. Die Ersatzteile müssen zu moderaten Preisen zur Verfügung gestellt werden. Und sehr wichtig, und das ist da ein wesentlicher Punkt, das Gerät muss genau so gebaut werden, dass es überhaupt reparierbar ist.
0: Das Recht auf Reparatur soll damit eine Entwicklung bremsen, bei der funktionierende Geräte wegen eines kleinen Defekts ausgemustert werden. Die EU hat die Richtlinie bereits 2024 beschlossen. Italien hat die Frist zur Umsetzung zwar verpasst, das notwendige Legislativdekret ist inzwischen aber bereits erlassen. Veröffentlicht werden muss es noch in der Gazzetta Ufficiale, sagt Reinhard Bauer, der Rechtsberater der Verbraucherzentrale Südtirol, den wir gerade gehört haben. Was das neue Recht für Verbraucher und Verbraucherinnen bedeuten wird, haben wir heute im Treffpunkt Forum ausführlich besprochen. Die ganze Sendung finden Sie in der RAI Südtirol Radiomediathek.

0: Nancy Sinatra und Lee Hazlewood hier im Nachmittag auf Radio Südtirol mit Summer Wine. Eines der bekanntesten Mosaike weltweit ist das Alexander-Mosaik aus Pompeji. Es stammt aus der Zeit um 100 vor Christi, ist ungefähr 6 x 3 Meter groß, besteht aus ungefähr 1 Million Steinchen und es zeigt die Schlacht bei Issos zwischen Alexander dem Großen und dem Perserkönig Darius dem Dritten. Sehr beeindruckend diese Arbeit und ja, es gibt nicht nur historische Mosaike, es gibt auch zeitgenössische, zum Beispiel von Norman Pfeiffer. Einige U-Bahn-Stationen in New York zum Beispiel sind mit seinen Mosaiken geschmückt. Er ist einer der wenigen weltweit, der diese Kunst beherrscht. Der 33-Jährige hat die Ausbildung zum Fliesenleger gemacht und ist dann zufällig auf diesen Beruf gekommen. Barbara Wiest hat er davon erzählt.
1: Praktisch meine Mutter mit dann so einem Künstlerverein vom Dorf. Sind sie nach Slowenien gefahren und haben immer eine Tappe da in Spilimbergo gemacht. Er ist in Friaul und da ist ganz ein schönes Stadtl. Und sie haben eben auch ein paar Bilder gezeigt, nicht, von der Schule. Nicht. Und das hat mich ganz begeistert, nicht, weil ich mir gedacht habe, wow, das ja da mit Stern noch zeichnen. Also, man kennt es noch, aber wenn man nicht einmal wirklich einmal so einen Bezug dazu hat, nicht, dann weiß man eigentlich, dass das nicht einmal ein Beruf ist, was heute noch überhaupt existiert oder sowas. Nicht. Ja, und dann bin ich eigentlich gleich ein paar Mal draufgekommen, dass, ja, das werde ich machen, ja.
2: Was ist denn jetzt genau der Unterschied zwischen einem Fliesenleger und einem Mosaikleger?
1: Es sind zwei verschiedene Berufe. Sie haben eigentlich bis zur Endmontage von Mosaik haben sie eigentlich nicht viel zu tun, weil die, wenn man ein Mosaik macht in der Werkstatt, dann ist es noch ganz ein anderer Beruf. Ne? So, wo sie sich gleichen, ist eher noch wirklich ganz zum Schluss.
2: Beim Verlegen.
1: Beim Verlegen. Also ziemlich alles da ähnlich, wo sie sich zusammentreffen. Nicht?
2: Sie sind einer von den wenigen Mosaikleger, weil es gibt weltweit nicht so viele.
1: Beim Verlegen. Also ziemlich alles da ähnlich, wo sie sich zusammentreffen. Nicht?
2: Sie sind einer von den wenigen Mosaikleger, weil es gibt weltweit nicht so viele.
1: Ich schätze mal, es gibt

0: Sagen wir zwei große Unterschiede. Nicht? Eins ist die Werkstatt, also wo das Mosaik praktisch kreiert wird. Und das zweite ist praktisch das Setzen, also wenn man auf die Baustelle geht und das Mosaik noch einsetzt. Nicht? Ich mache alles beides. Es ist halt da, sagen wir, man verdient mehr, wenn man auf die Baustelle geht. Und es kann auch nicht wirklich, also Baustelle, wenn es so große Projekte sind, kann noch nicht jeder. Also auch weil die Verantwortung ziemlich groß ist, weil so man die Mosaike können auch Millionen kosten. Nicht?
1: Was sind so zum Beispiel Mosaike, die Sie schon gemacht haben? Wo sind die zu sehen und wie schauen die aus ungefähr? Beschreiben Sie uns das mal.
0: Ja, also viel in Amerika, also die großen, überhaupt die großen Projekte. Und so mal, also in New York, ich schätze mal so 20 U-Bahn-Stationen, weil sie ja daran gearbeitet haben. Na, also Arkansas, Cleveland, Nebraska, Houston, Lubbock, Los Angeles, also Washington, Baltimore. Ich denke mal, ja, das sind extrem viele, viele, viele. Wie die ausschauen, eigentlich natürlich ist ganz unterschiedlich. Das hängt eben auch vom Bild ab, was wir eben interpretieren müssen. Nicht? Also,
1: Aber was sind das für Bilder? Sind das ganz moderne oder sind das eher antike? Wie kann man uns das vorstellen?
0: nein, meistens ist es zeitgenössisch. Also, oh, man kann eben die Techniken auch ein bisschen vermischen. Nicht? Das ist alles Interessante. Nicht? Also zum Beispiel überhaupt beim zeitgenössischen. Nicht? Die fotografischen Mosaike sind, denke ich mal, oft sind fast mehr, sagen wir, was in die Leute ein bisschen mehr gefallen, weil sagen wir, das Abstrakte ist, da ist nicht jeder so drin. Nicht? Überhaupt so in U-Bahn-Stationen, wo alle vorbeigehen. Nicht? Ich denke mal, bei den fotografischen halt, das sind halt die Leute sehen halt eben das Foto auf Sterne gemacht und dann sind sie nachher schon, wow. Und es ist ja schön, nicht? Weil ab und zu, wenn man eben hinten ist, dann nimmt man oft eine U-Bahn-Station, nicht? Dann siehst du, meistens sind es noch mal Touristen hinten, nicht? Oder schauen sie noch das Mosaik an und greifen zu, nicht? Und ich denke einfach, ah, das habe ich gemacht.
2: Ja, das erfüllt den 33-jährigen Norman Pfeiffer zu Recht mit Stolz. Er verrät uns heute in der Sendung Unser Land, wie er die zum Teil millimeterkleinen Steinchen verlegt, was er können muss und ja, was schiefgehen kann heute um 18:05 Uhr hier bei uns auf Reiss Südtirol.

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1: Der Brixner Markus Waldner tritt überraschend als FIS-Renndirektor zurück. Die Südtiroler Freiheit kritisiert die SVP Unterland. Das Wetter trüb und unbeständig bei 15 bis 20 Grad. Zwei Wochen vor dem Start in die neue Ski-Weltcup-Saison ist der Brixner Markus Waldner überraschend als FIS-Renndirektor zurückgetreten. Waldner begründet den Schritt mit dem steigenden Druck. Verantwortung auf höchstem Niveau zu tragen sei ein Privileg, aber auch mit unglaublich viel Druck verbunden, wird der Südtiroler von der FIS zitiert. Heute habe er das Gefühl, nicht mehr die Energie und die Einstellung zu haben, um eine weitere komplette Saison zu absolvieren, so Waldner. Markus Waldner hatte die Position des FIS-Renndirektors 12 Jahre inne. Italien erhält ein neues Wahlgesetz. Nach dem Senat stimmte auch die Abgeordnetenkammer der Wahlrechtsreform zu. Mit der Reform werden zentrale Regeln des Wahlsystems geändert. Unter anderem wird der Mehrheitsbonus eingeführt. Wer mindestens 42% der Stimmen auf sich vereinen kann, bekommt in der Kammer 70 und im Senat 35 Sitze extra. Damit kann auch ein knapper Wahlsieg in einer komfortablen Mehrheit enden. Laut Ministerpräsidentin Giorgia Meloni garantiert das neue Wahlgesetz mehr Stabilität. Die Opposition dagegen beschuldigt Meloni, mit allen Mitteln an der Macht bleiben zu wollen. Neben den Regierungsparteien stimmte auch die Südtiroler Volkspartei für die Reform. Die oppositionelle Südtiroler Freiheit kritisiert die SVP dafür heftig, besonders die SVP Unterland. Mit der Wahlrechtsreform wird der Senatswahlkreis Bozen-Unterland auf die Gemeinden Bozen und Leifers verkleinert. Der Ausschuss der SVP Unterland hatte deshalb angekündigt, geschlossen zurückzutreten, sollte die SVP nicht gegen diese Änderung stimmen. Doch bis auf den Trudner Bürgermeister Michael Epp ließ auf diese Ankündigung niemand Taten folgen, so die Südtiroler Freiheit. Anne Carson aus Kanada ist mit dem Nobelpreis für Literatur ausgezeichnet worden. Carson wird nach Angaben der Schwedischen Akademie für ihr kühnes und einfallsreiches Gesamtwerk geehrt. Dadurch seien neue Formen für Gegenwartsliteratur entstanden. Zu Carsons bekanntesten Büchern gehört der Versroman Autobiography of Red. Mit dem Literaturnobelpreis wird das Lebenswerk eines Schriftstellers geehrt. In den USA haben die oppositionellen Demokraten eine Klage gegen US-Präsident Donald Trump eingereicht. Die Demokraten vermuten, die amerikanische Regierung verwende für die Finanzierung von Wahlwerbung Steuergeld. Das sei illegal und benachteilige sie, finden die Demokraten. In den USA finden Anfang November die Zwischenwahlen für den Kongress statt. Dabei werden alle Sitze des Repräsentantenhauses und etwa ein Drittel des Senats neu bestellt. Die Autobahnausfahrt Brixen Süd wird ausgebaut. Nach Angaben der Brenner Autobahngesellschaft sind vor kurzem die Arbeiten für eine vollständige Mautstation ausgeschrieben worden. Damit sollen künftig Brixen und das Eisacktal vom Verkehr entlastet werden. Bisher können Fahrzeuge bei Brixen Süd nur in Richtung Norden auf die Autobahn auffahren. Auch die Ausfahrt ist nur für Fahrzeuge aus Richtung Brenner möglich. Das Wetter. Es gibt einige trockene Abschnitte, bevor die Schauer mit Durchzug der Kaltfront im Laufe des Abends wieder häufiger werden. Gleichzeitig frischt der Nordwind auf. Die Temperaturen kommen über 15 Grad im Wipptal und 20 im Unterland nicht hinaus. Morgen am Freitag lockern morgendliche Restwolken und Nebelfelder auf und in der Folge wird es recht sonnig. In den nördlichen Landesteilen weht der Föhn. 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
2: Aus der Landesverkehrsmeldezentrale begrüßt Sie Manuel Scutellaro. Auf der Brenner Autobahn in Richtung Norden zwischen Bozen Nord und Brixen staut es ca. 8 Kilometer wegen einer Baustelle und zwischen Sterzing und dem Brenner gibt es ca. 6 Kilometer Stau wegen Überlastung. Und wegen Überlastung staut es auch in beiden Fahrtrichtungen zwischen Kardaun und der Eisack-Uferstraße in Bozen und auf der Brenner Staatsstraße in Richtung Norden zwischen Schambach und der Industriezone Brixen. Kommen Sie gut und sicher ans Ziel.
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3: Und jetzt mit Aaron Schrott an der Technik. Hallo, guten Nachmittag. Heute ist Weltkrakentag, also Weltoktopustag und auch Welttag des Sehens. Und heute vor 35 Jahren, am 8. Oktober 1991, hat Kroatien seine staatliche Unabhängigkeit von Jugoslawien endgültig für wirksam erklärt. In dieses Stück Geschichte tauchen wir heute ein, im heutigen Kalenderblatt, zu hören in gut 10 Minuten.

0: Joan Baez, hier im Nachmittag von Reis Südtirol. Diese US-amerikanische Sängerin und Aktivistin ist inzwischen 85 Jahre alt, gegen Rassentrennung, gegen den Vietnamkrieg und auch gegen die Trump-Regierung hat sie protestiert. Und sie war auch eine Friedensstimme im ehemaligen Jugoslawien, als dort in den 90ern Krieg herrschte. 1993 ist sie in das belagerte Sarajevo gereist und hat dort friedensstiftende Konzerte gegeben. Ungefähr zwei Jahre vorher, am 8. Oktober 1991, also genau heute vor 35 Jahren, hat Kroatien seine staatliche Unabhängigkeit von Jugoslawien endgültig für wirksam erklärt. Ja, dieser Schritt war jedoch kein plötzliches Ereignis. Er stand eben am Ende einer jahrelangen politischen Krise und erfolgte bereits mitten in einem Krieg, der den Zerfall des sozialistischen Jugoslawiens bewirkt hat. Christoph Pichler berichtet.
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2: Seit dem Zweiten Weltkrieg setzte sich Jugoslawien aus sechs Teilrepubliken zusammen: Slowenien, Kroatien, Bosnien und Herzegowina, Serbien, Montenegro und Mazedonien. Unter Staatspräsident Josip Broz Tito war es gelungen, die unterschiedlichen nationalen Interessen innerhalb des Vielvölkerstaates weitgehend unter Kontrolle zu halten. Nach Titos Tod 1980 verschärften sich die wirtschaftlichen und politischen Probleme. Zugleich erlebte der Nationalismus in mehreren Republiken einen Aufschwung. Besonders folgenreich war die Entwicklung in Serbien. Dort stieg Slobodan Milošević Ende der 1980er Jahre zum führenden Politiker auf. Sein Ziel war die Stärkung serbischer Interessen und des Einflusses Serbiens innerhalb Jugoslawiens. In Slowenien und Kroatien wuchs dagegen der Wunsch nach größerer Eigenständigkeit. In Kroatien gewann 1990 die nationalkonservative Partei HDZ unter Franjo Tudjman die ersten freien Mehrparteienwahlen. Tudjman wurde Präsident der Republik. Die Aussicht auf ein unabhängiges Kroatien führte jedoch zu heftigen Konflikten mit einem Teil der serbischen Minderheit, die vor allem in der Krajina und in Teilen Slawoniens lebte. Viele kroatische Serben fürchteten, in einem unabhängigen kroatischen Staat ihre bisherige Stellung und ihre Rechte zu verlieren. Serbische Nationalisten wiederum wollten die mehrheitlich serbisch besiedelten Gebiete nicht Teil eines unabhängigen Kroatiens werden lassen. Im Sommer 1990 begann eine offene Rebellion gegen die Regierung in Zagreb. Am 25. Juni 1991 erklärten Kroatien und Slowenien ihre Unabhängigkeit. Auf Vermittlung der Europäischen Gemeinschaft wurde die Umsetzung dieses Beschlusses jedoch für drei Monate ausgesetzt. Während in Slowenien der sogenannte Zehn-Tage-Krieg rasch beendet wurde, eskalierte die Lage in Kroatien. Die jugoslawische Volksarmee, die zunehmend auf der Seite der serbischen Kräfte stand, griff in die Kämpfe ein. Aus lokalen Auseinandersetzungen entwickelte sich ein umfassender Krieg. Besonders schwer waren die Kämpfe um die ostkroatische Stadt Vukovar, die ab August 1991 belagert wurde. Auch andere Gebiete Kroatiens wurden erobert oder beschossen. Hunderttausende Menschen mussten ihre Wohnorte verlassen. Auf beiden Seiten kam es zu schweren Verbrechen gegen die Zivilbevölkerung. Als die dreimonatige Frist abgelaufen war, bestätigte das kroatische Parlament am 8. Oktober 1991 die Loslösung von Jugoslawien endgültig. Wegen der angespannten Sicherheitslage tagten die Abgeordneten nicht im Parlamentsgebäude, sondern an einem geheim gehaltenen Ort in Zagreb. Einen Tag zuvor waren bei einem Luftangriff der jugoslawischen Luftwaffe auf den Präsidentenpalast unter anderem Tudjman und Milošević nur knapp unverletzt geblieben. Der 8. Oktober 1991 bedeutete allerdings noch keineswegs das Ende des Krieges. Zu diesem Zeitpunkt kontrollierten serbische Kräfte etwa ein Viertel bis ein Drittel des kroatischen Staatsgebiets. Erst im Jänner 1992 wurde Kroatien von den Staaten der Europäischen Gemeinschaft international anerkannt. Im Mai folgte die Aufnahme in die Vereinten Nationen. Der Krieg dauerte mit wechselnder Intensität bis 1995.
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0: Aus der Landesverkehrsmeldezentrale begrüßt Sie Manuel Scutellaro. Auf der Brennerautobahn in Richtung Norden zwischen Bozen Nord und Brixen staut es ca. 8 km wegen einer Baustelle und zwischen Sterzing und dem Brenner gibt es ca. 6 km Stau wegen Überlastung. Und wegen Überlastung staut es auch in beiden Fahrtrichtungen zwischen Kardaun und der Eisack-Uferstraße in Bozen und auf der Brennerstadtstraße in Richtung Norden zwischen Schambach und der Industriezone Brixen. Kommen Sie gut und sicher ans Ziel.
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2: 18 Grad werden aktuell in Meran gemessen, 17 in Bozen, 15 in Sterzing und 12 Grad sind es in St. Walburg und in Corvara. Ja, es ist heute ziemlich trüb und teilweise auch nass, aber aktuell ist es relativ trocken. Gegen Abend zieht dann eine Kaltfront durch unser Land, die Niederschläge werden wieder häufiger und es gibt Nordwind, das macht es ein bisschen ungemütlicher. Morgen Freitag sorgen trockene Luftmassen für stabile Verhältnisse. Restwolken und Nebelfelder am Morgen lockern auf und dann wird es recht sonnig und föhnig in den nördlichen Landesteilen bei maximal 16 Grad im Wipptal und 22 Grad im Unterland.

0: Über sieben Brücken musst du gehen, geschrieben schon im Jahr 1978 von der ostdeutschen Rockband Karat und sehr erfolgreich geworden durch die Coverversion von Peter Maffay 1980. Wir haben Maffay und Karat gerade gemeinsam gehört. Das ist der Nachmittag auf Reis Südtirol. In Laimburg gilt es heute, den Mörder oder die Mörderin zu finden. Oder waren es vielleicht mehrere Täter? Ich weiß es nicht. Und Bozen bekommt Besuch von einem besonderen Lamm. Hannes Hölzel weiß Bescheid.
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2: Es war einmal ein Bauer mit seinem Hund, eine Schafherde und drei Schweine, und sie lebten glücklich auf einem kleinen Bauernhof in Irland. Das klingt sehr entspannt, doch jeden Tag geschahen unerwartete Katastrophen. Kein Wasser beim Baden, ein schmerzender Hundezahn, ein Schneesturm im Sommer, schweinische Streiche und am Ende ein fantastischer Schafszirkus. Schon das Schaf ist die Geschichte. Und jeder, der je Kleinkinder vor einem YouTube-Bildschirm geparkt hat, kennt es. Eines der besten, besser als Peppa Woods.
3: Hier seht ihr schon das Schaf.
2: Und frei nach Schon das Schaf hat Jörg Bretschneider vom Dresdner Figurentheater eine Bühnenshow kreiert. Oskar das Lamm. Und Oskar das Lamm kommt nach Bozen. Nur heute bis übermorgen. Gespielt von einem Schafsversteher, der ein Gerät erfunden hat, mit dem man die Sprache der Tiere versteht und sogar die Gedanken der Menschen hören kann. Theater im Hof, 17 Uhr.
3: Hier seht ihr schon das Schaf!
2: Nach einem mysteriösen Todesfall trifft sich eine Familie zum gemeinsamen Abendessen. Unerwartete Gäste, Hobbydetektive, rätselhafte Geheimnisse und überraschende Wendungen sorgen für Spannung. Werden es die Gäste schaffen, hinter den Familienstreitigkeiten und den Intrigen des Dienstpersonals die Lösung des Rätsels zu finden? Bruno de Bortoli von der Philodramatica di Laives hat diese spukige Geschichte ersonnen, geschrieben und inszeniert, und zwar in einem ganz besonderen Format. Nicht als Aufführung im finstern Theatersaal, nicht als Open Air auf zugigen Plastiksitzen, sondern als Krimi-Dinner im Felsenkeller der Laimburg. Hier werden die Gäste selbst zu Detektiven oder Detektivinnen und sind dazu aufgerufen, den Fall zu lösen. Spannung und überraschende Wendungen inklusive. Zum Eintritt zur Theateraufführung gehört ein Menü und eine Kellerbesichtigung. Felsenkeller Laimburg, Pfatten, 20 Uhr heute. Mondphasen, Sternbilder und Planetentreffen gehören zu den vertrauten Erscheinungen am Nachthimmel, doch einige der spannendsten Phänomene des Universums bleiben unseren Augen verborgen. Milliarden potenziell bewohnbare Exoplaneten in der Milchstraße etwa, die geheimnisvolle dunkle Materie oder Strahlung, die für das menschliche Auge schlicht unsichtbar ist. Die Astronomin Ruth Grützbauch, bekannt als Mitglied der Science Busters, kommt nach Bozen und in ihrem Vortrag nimmt sie uns mit auf eine etwas andere Reise durch das Himmelsjahr. Das unsichtbare Universum richtet den Blick nicht nur auf das, was wir am Himmel beobachten können, sondern gerade auf das Unsichtbare. Naturmuseum Bozen, heute 18 Uhr.

0: Musik von Paul Simon hier auf Reis Südtirol. Es ist 5:10. Perücke tragen, das kann einfach nur Spaß machen, in eine andere Rolle schlüpfen, mal was Neues ausprobieren. Perücke tragen kann auch eine wichtige Stütze in schweren Zeiten sein, wenn einem die Haare ausfallen, bei einer Krebstherapie zum Beispiel. Wie viel Handarbeit, Beratung und auch persönliche Geschichten hinter einer Perücke stecken, das hat Lea Robatscher im Perückenstudio Desiro in Meran erfahren.
1: Wer durch eine Erkrankung oder eine Chemotherapie seine Haare verliert, sucht oft nach einer Möglichkeit, sich wieder wohler und sicherer zu fühlen. Eine Anlaufstelle dafür ist das Geschäft Desiro von Silke Urland in Meran. Sie ist seit mehr als 35 Jahren Friseurin und hat sich vor rund 10 Jahren auf Perücken spezialisiert. Sie berät ihre Kundinnen und Kunden, sucht gemeinsam mit ihnen die passende Perücke aus und übernimmt bei Bedarf auch Reparaturen. Dabei gibt es ganz unterschiedliche Modelle.
2: Also die Perückenwelt, da gibt es so viele Neuerungen. Also ich bin jetzt über 10 Jahre dabei und in den 10 Jahren hat es jetzt wirklich ganz tolle Neuigkeiten gegeben. Also früher hat es ja wirklich nur Echthaar gegeben, dann sind die synthetischen dazu gekommen. Jetzt gibt es mittlerweile auch Mischhaarperücken und jetzt eben seit ein paar Jahren hitzebeständige Perücken. Die kann man dann wirklich wie die eigenen Haare auch Locken machen oder glätten, also die kann man verformen.
1: Für welche Art von Perücke sich jemand entscheidet, hängt oft auch von der persönlichen Situation ab. Wer zum Beispiel gerade wenig Kraft hat, möchte vielleicht lieber eine Perücke, die unkompliziert ist und wenig Styling braucht.
2: Kunsthaar ist eigentlich praktisch, weil sie pflegeleichter ist. Das heißt, man wascht sie und die vorgegebene Frisur kommt immer wieder gleich. Also man wascht sie, man muss sie nicht föhnen, man muss keine Lockenwickler oder keine Piastra machen, gar nichts. Die Frisur kommt wieder dieselbe. Hat natürlich aber nicht so eine lange Lebensdauer. Eine Echthaarperücke, die muss man föhnen, eine Frisur einbringen, aber sie hält länger. Logisch ist eine Echthaarperücke weicher. Eine Synthetikperücke ist zwar sehr haarnah, aber nicht so weich wie eine Echthaarperücke.
1: Ob Echthaar oder Kunsthaar, für die Lebensdauer einer Perücke ist das nicht entscheidend. Viel wichtiger ist, wie sie gepflegt wird, erklärt Perücken- und Zweithaarspezialistin Silke Urland. Auch beim Preis kommt es nicht nur auf das verwendete Haar an. Entscheidend ist vor allem, wie die Perücke hergestellt wird, ob maschinell oder von Hand geknüpft.
2: Meistens kommt es auf die Macher drauf an, ob sie jetzt handgeknüpft ist. Da muss man sich vorstellen, das ist eine Wahnsinnsarbeit. Also das dauert Wochen für eine Perücke. Und die hat zwischen 70 und 100.000 Haare. Oder ob sie maschinell verarbeitet ist. Und sei es jetzt bei den Echthaaren wie auch bei den Synthetikhaaren oder auch Mischhaaren. Also die Knüpfungsart hat viel zu sagen. Und jetzt sagen wir mal, im Groben und Ganzen Synthetikhaare kann man sagen, so bei die, starten wir bei die 400 Euro. Und gibt es dann auch natürlich schon teure, die auch 700 Euro oder noch mehr. Mischhaare, da bewegen wir uns dann so bei die 1000 Euro. Und Echthaar, dann startet man schon dann über 1000 Euro und kann auch 3.000, 4.000 Euro kosten, wenn es eine Langhaar- und handgeknüpfte ist.
1: Wer seine eigenen Haare spenden möchte, kann sie bei bestimmten Friseursalons oder beim Verein Rapunzel abgeben. Allerdings gibt es dafür auch in Südtirol einige Vorgaben, die eingehalten werden müssen.
2: Man muss immer einen Zopf binden. Das ist ganz, ganz wichtig. Also wirklich einen Schwanz machen im Nacken, dann einen Zopf zupfen und der Zopf muss mindestens 30 cm lang sein.
1: Für Menschen, die ihre Haare aufgrund einer Erkrankung verlieren, kann eine Perücke weit mehr sein als eine neue Frisur.
2: Und der Zopf muss mindestens 30 cm lang sein.
1: Für Menschen, die ihre Haare aufgrund einer Erkrankung verlieren, kann eine Perücke weit mehr sein als eine neue Frisur. Sie kann dabei helfen, sich im

0: Und dann noch seien sie glücklich, dass sie eine schöne Perücke, eine schöne Frisur haben, die ihnen einen Halt gibt in der Zeit.
1: Rund 130 Kundinnen und Kunden berät und begleitet Silke Urland jedes Jahr auf der Suche nach der passenden Perücke. Nicht mehr benötigte Perücken werden übrigens häufig weiterverwendet, zum Beispiel als Faschingsaccessoire oder im Theater.
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0: 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Hier sind die Nachrichten mit Petra Gaslitter.
1: Nach dem überraschenden Rücktritt von Markus Waldner sucht die FIS einen neuen Renndirektor. Die Südtiroler Freiheit wirft der SVP-Unterland leere Ankündigungen vor. Das Wetter.

0: Morgen recht sonnig bei 16 bis 22 Grad. Der internationale Skiverband FIS sucht nach dem Rücktritt des Südtirolers Markus Waldner einen Nachfolger für den Posten des Renndirektors der Männer. Fürs Erste werde der Renndirektor der Frauen, Peter Gerdol, die Wettkämpfe beider Geschlechter beaufsichtigen. Das teilte die FIS mit. Waldner war nach 12 Jahren als Renndirektor überraschend zurückgetreten. Er begründete den Schritt mit steigendem Druck. Der Brixner sicherte zu, die Übergangsphase unterstützen zu wollen und dann eine neue Aufgabe in der FIS übernehmen zu wollen. Die neue Ski-Weltcup-Saison beginnt in 2 Wochen mit dem Riesenturnlauf der Frauen in Sölden. In Bozen ist eine Bushaltestelle mit einer Botschaft gegen Vizelandeshauptmann Marco Galateo beschmiert worden. Auf der Glasscheibe steht «Galateo come Moro», vermutlich eine Anspielung auf den 1978 ermordeten Politiker Aldo Moro. Galateo veröffentlichte ein Foto von der Schmiererei auf seinen Social-Media-Kanälen. Der Fratelli d'Italia-Politiker spricht von einer Drohung und kritisiert zugleich den Schaden am öffentlichen Eigentum. Italien erhält ein neues Wahlgesetz. Nach dem Senat stimmte auch die Abgeordnetenkammer der Wahlrechtsreform zu. Mit der Reform werden zentrale Regeln des Wahlsystems geändert. Unter anderem wird der Mehrheitsbonus eingeführt. Wer mindestens 42% der Stimmen auf sich vereinen kann, bekommt in der Kammer 70 und im Senat 35 Sitze extra. Damit kann auch ein knapper Wahlsieg in einer komfortablen Mehrheit enden. Laut Ministerpräsidentin Giorgia Meloni garantiert das neue Wahlgesetz mehr Stabilität. Die Opposition dagegen beschuldigt Meloni, mit allen Mitteln an der Macht bleiben zu wollen. Neben den Regierungsparteien stimmte auch die Südtiroler Volkspartei für die Reform. Die oppositionelle Südtiroler Freiheit kritisiert die SVP dafür heftig, besonders die SVP Unterland. Mit der Wahlrechtsreform wird der Senatswahlkreis Bozen-Unterland auf die Gemeinden Bozen und Leifers verkleinert. Der Ausschuss der SVP Unterland hatte deshalb angekündigt, geschlossen zurückzutreten, sollte die SVP nicht gegen diese Änderung stimmen. Doch bis auf den Trudner Bürgermeister Michael Epp habe auf diese Ankündigung niemand Taten folgen lassen, kritisiert die Südtiroler Freiheit. Nach der Wahl in Berlin versuchen Linke, Grüne und SPD eine Regierung zu bilden. Die drei Parteien einigen sich auf Sondierungsgespräche. Zuvor vereinbarten die Parteien eine gemeinsame Position zum Thema Antisemitismus. In der Vereinbarung der drei Parteien heißt es nun wörtlich: Wir schützen jüdisches Leben. Wer dagegen verstoße, müsse mit dem Ausschluss rechnen. Linke, Grüne und SPD verständigen sich ebenfalls darauf, Kontakte zur organisierten Kriminalität strikt zu meiden und bei Verstößen zu ahnden. Russland greift die Ukraine weiter an. Bei Angriffen auf 2 Busse in Kramatorsk im Osten der Ukraine wurden laut Behördenangaben mindestens 33 Menschen getötet. Der Militärgouverneur Vadim Filashkin schrieb auf den sozialen Netzwerken, Russland greife gezielt Zivilistinnen und Zivilisten an und missachte bewusst alle denkbaren Regeln der Kriegsführung. Filashkin rief die Menschen dazu auf, in sichere Regionen der Ukraine zu fliehen. Die verbotene kurdische Arbeiterpartei PKK hat den vollständigen Abzug ihrer bewaffneten Kräfte aus der Türkei verkündet. Die PKK forderte die türkische Regierung dazu auf, ihrerseits Schritte hin zu Frieden zu unternehmen. Vor etwa 1,5 Jahren hatte die PKK bereits nach jahrzehntelangem blutigen Kampf mit dem türkischen Staat ihre Auflösung angekündigt. Das Wetter. In den kommenden Stunden regnet es verbreitet. Die Schneefallgrenze sinkt im Norden gegen 2000 Meter. Morgen, am Freitag, lockern Restwolken und Nebelfelder auf. Dann wird es recht sonnig. In den nördlichen Landesteilen weht der Föhn. Die Temperaturen steigen auf 16 Grad im Wipptal bis 22 im Unterland. Am Samstag wechseln Sonne und dichtere Wolkenfelder ab. Am Nachmittag sind einzelne Regenschauer möglich. Im Norden bleibt es föhnig. 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
1: Aus der Landesverkehrsmeldezentrale begrüßt sie Karin Unterhofer. Auf der Brenner Autobahn in Fahrtrichtung Norden zwischen Bozen-Nord und Brixen gibt es 6 Kilometer Stau wegen Arbeiten. Und zwischen Sterzing und dem Brenner gibt es Kolonnenverkehr und Stau wegen Überlastung. Wegen Überlastung staut es auch auf der Brenner Stadtstraße in Richtung Süden zwischen Kardaun und Bozen-Süd und in Richtung Norden zwischen Schrambach und Brixen. Allen, die unterwegs sind, gute Fahrt.

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1: Fein, dass Sie dabei sind. Hallo, der Kirchenchor Föhrern kann nicht nur singen, sondern er kann auch kochen. Das hat mir der Chorleiter Armin Gritsch verraten. Er wird in ein paar Minuten Gast am Nachmittag sein und wir sprechen über den kulinarischen Herbstgenuss. Das ist ein Fest, das der Kirchenchor Föhrern organisiert diesen Sonntag. Und wir werden natürlich auch sprechen über das Chorleben und das Singen.

0: Das ist der Nachmittag auf Reis Südtirol am 8. Oktober und die knapp 30 Mitglieder vom Kirchenchor Föhrern sind schon mitten in den Vorbereitungen für den kulinarischen Herbstgenuss. Das ist ein Fest, das der Kirchenchor Föhrern organisiert und über das uns der Chorleiter Armin Gritsch einiges sagen kann. Hallo Armin, fein, dass Sie hier sind.
1: Hallo Simone, es freut mich, dass ich zu euch kommen durfte.
0: Seit 4 Jahren leiten Sie den Kirchenchor Föhrern und im Vorgespräch haben Sie mir gesagt, der Kirchenchor Föhrern, der kann nicht nur singen, der kann auch kochen.
1: Und wie, genau.
0: Was gibt es denn am Sonntag?
1: Ja, am Sonntag haben wir vieles vorbereitet. Zwischen Kürbiscremesuppe, Gerstsuppe, Carpaccio, eine saure Suppe, Bauernschmaus, sogar ein Schöpfernes oder ein Rindsgulasch haben wir, Zwetschgenknödel, Apfelkirchel, Kastanientiramisu, ja, eigentlich ein ganz ein buntes Programm.
0: Haben alle Gerichte auf einem DIN A4-Blatt Platz?
1: Nicht wirklich leicht.
0: Sogar. Also viele traditionelle Gerichte, glaube ich, das ist Ihnen wichtig auch, oder?
1: Ja, für uns war es oder ist es wichtig, dass wir nicht irgendwelche Gerichte herrichten, sondern traditionelle Gerichte mit Lebensmitteln direkt vor Ort. Wir verwenden Fleisch von den Föhrener Bauern, Gemüse, von unseren Hausgärten, Milch und Eier eben auch wirklich aus der Region.
0: Morgen werden wir übrigens im Nachmittag nach 2 dann 2 Gutscheine vergeben oder einen Gutschein, damit man dann was essen kann bei Ihnen beim kulinarischen Herbstgenuss. Und ja, wenn man die Frage zum Kaffee richtig beantwortet, gibt es dann einen Gutschein. Werden Sie auch etwas kochen?
1: Ich selber werde nicht kochen. Also ich konzentriere mich mehr auf die Musik. Am Sonntag werde ich selber beim Bedienen helfen.
0: Beim Bedienen helfen. Also Sie schwingen sozusagen den Dirigentenstab oder die Arme. Mit den Armen dirigieren Sie den Chor, aber nicht den Kochlöffel.
1: Genau.
0: Ich kann mir vorstellen, dass die Vorbereitung sehr aufwendig ist, weil Teigtaschen, glaube ich, haben Sie auch.
1: Genau, erwähnt. Eine besondere Spezialität sind unsere Teigtaschen mit Kartoffelteig. Sowohl die Kartoffel als auch die Füllung kommt wirklich aus der Region.
0: Und wie viel Vorbereitung steckt da dahinter? Wie kann man sich das vorstellen? Wie viele Leute sind involviert? Wahrscheinlich nicht nur die singen, sondern auch die Familien, die dahinter stehen.
1: Wir haben beim Fest selber haben wir ungefähr 50 Helfer, also treue Fans, die uns schon seit vielen Jahren beim Fest helfen. Aber auch bei der Vorbereitung zwischen den verschiedenen Speisen, beim Vorbereiten, beim Herrichten vom Festzelt. Da sind wir ganz gut aufgestellt, ja.
0: Für die musikalische Unterhaltung hat der Chor keine Zeit oder spielt jemand anderes da?
1: Bei der Musik, also am kommenden Sonntag, konzentrieren wir uns auf das Verköstigen unserer Gäste und die Böhmische von der Musikkapelle Föhrern wird uns musikalisch begleiten.
0: Sie sind jetzt seit 4 Jahren Chorleiter beim Kirchenchor Föhrern. Wie sind diese Feste bisher abgelaufen? Kulinarischer Herbstgenuss, das ist die 10. Ausgabe heuer. Sie haben 4 sozusagen oder 3 miterlebt. Wie war es bisher? Wie haben Sie das erlebt bisher?
1: Also das ist wirklich ein tolles Fest, das wir hier zusammen veranstalten. Wir haben einen überdachten Festplatz mit ungefähr, ja, werden fast 1000 Leute Platz haben. Und wir können froh sein, dass wir auch bei schlechtem Wetter relativ viele Leute haben.
0: Also bei jedem Wetter kann es stattfinden?
1: Es findet bei jedem Wetter statt, eben weil wir den Festplatz überdacht haben. Natürlich, wenn es etwas kälter ist, dann kommen etwas weniger, weil es einfach ein bisschen Biber wird Nachmittag. Aber wenn es so ein Tag ist wie jetzt in den letzten Tagen, dann wird das eine tolle Sache.
0: Jetzt geht es natürlich um die Kulinarik, aber ansonsten geht es um die Musik. Der Kirchenchor wird sich auf die Kirchenmusik natürlich konzentrieren, aber nicht nur. Es gibt auch ein weltliches Programm und da gibt es einen besonderen Termin Mitte November.
1: Genau, wir haben das Glück, heuer wieder als Kirchenchor beim Benefizkonzert in Föhrern mitzumachen. Das wird am Samstag, 14. November, gibt es ein Benefizkonzert, wo ungefähr 10 bis 12 Musikgruppen aus dem Dorf dieses Konzert gemeinsam gestalten. Und wenn man denkt von einer Großgemeinde wie Föhrern, die seit 1-2 Jahren 1000 Einwohner hat, ist das doch ein tolles Ergebnis. Also die Musik ist in Föhrern großgeschrieben.
0: Eine sehr musikalische Gemeinde also, und in Ihrem Kirchenchor sind knapp 30 Leute dabei. Ist es eine sehr homogene Truppe oder sind da sehr unterschiedliche Menschen dabei?
1: Also die Musik, durch die Musik selber wird man ja eigentlich homogen. Von Alter her können wir sagen, haben wir eine sehr gemischte Gruppe. Wir haben den ältesten Sänger, der ist über 80, und die jüngsten Sängerinnen sind erst gerade in die Oberschule gekommen.
0: Also doch große Altersunterschiede sind da.
1: Genau, und trotzdem kann ich wirklich sagen, dass wir tolle Musik zusammen auf die Beine stellen können.
0: Ihr Brotberuf ist Bauingenieur, Statiker, Chorleiter sind Sie seit ungefähr 25 Jahren. Was macht einen guten Chor aus?
1: Ein guter Chor, nun ja, ich denke, es ist wichtig, dass man eine gute Chorgemeinschaft hat. Denn jeder Sänger sollte sich oder ist eingeladen, sich in der Gruppe zu outen, wie man heute auf Neuhochdeutsch sagt, zu öffnen, damit er gut singen, damit er sich in die Gruppe, in der Musik einlassen kann. Und wenn man dann eine gute Chorgemeinschaft hat, dann kann man sich auch auf das eine oder andere etwas schwieriges Stück einlassen und auch einmal ein Meisterwerk probieren.
0: Das ist wichtig, dass man auch gefordert wird sozusagen und besser wird wahrscheinlich, oder?
1: Sei es für die Förderung der einzelnen Sänger ist es wichtig, als auch, denke ich mir, ist es auch unsere Aufgabe als zur Pflege der Kultur, unserer Kultur, dass wir eben gerade auch unsere Meisterwerke zumindest ein wenig hineinschnuppern.
0: Und natürlich der Chorleiter spielt eine sehr wichtige und prägende Rolle, nehme ich mal an.
1: Das denke ich auch, ja. Also vor allem die Auswahl der Stücke, aber auch die Art, wie man die Stücke einlernt und auf welche Punkte, wo man die Schwerpunkte setzt. Ich denke, das ist sicher eine große Verantwortung des Chorleiters.
0: Gibt es auch Chorleiter, die nicht singen können?
1: Ich kenne ein paar Chorleiter, die leider zumindest nie den Sängern vorgesungen haben.
0: Schade, oder?
1: Das ist sehr schade und es macht es für die Sänger viel schwieriger, weil gerade das Singen selber ist ja wir brauchen Stimmtechnik, wir brauchen Stimmbildung, und ohne Stimmbildung, wenn ich als Chorleiter nicht vorsinge, ja, woher sollen die Sänger dann richtig singen?
0: Wann war denn für Sie klar, dass Sie Chorleiter sein möchten?
1: Für mich war das Chorleiten, das Dirigieren eigentlich ein Kindertraum. Schon als kleines Kind habe ich zu den Kapellmeistern und Chorleitern hinaufgeschaut. So etwas, das möchte ich auch einmal werden. Und dann kamen schon in der Oberschulzeit kamen die Möglichkeiten, habe ich die Möglichkeiten gesehen, verschiedene Kurse zu besuchen. Und so habe ich mich langsam ausgebildet und inzwischen doch schon einige Jahre in diesem Nebenberuf drin.
0: Und man muss sagen, Sie leiten aktuell 3 Chöre.
1: Aktuell leite ich 3 Chöre, genau, eben den Kirchenchor Föhren, genauso wie den evangelischen Chor der Christuskirche Meran und seit kurzer Zeit auch den Kirchenchor Schlanders.
0: Und Ziele jetzt mit dem Kirchenchor Föhren, gibt es da unmittelbare Ziele, die Sie jetzt anpeilen möchten in der nächsten Zeit, musikalisch gesehen?
1: Unmittelbare Ziele, also wir haben natürlich die klassischen Gottesdienste, Allerheiligen, Erntedank, Cecilia und dann natürlich auch Weihnachten, das vor der Tür steht. Dann haben wir dieses Benefizkonzert Mitte November und dann werden wir sehen, wie es weitergeht. Also es kommt immer was.
0: Stück für Stück wird da geplant. Mhm. Aus kulinarischer Sicht kennen wir das Ziel. Das ist der kulinarische Herbstgenuss mit vielen traditionellen Speisen, wie gehört, und regionalen Produkten. Diesen Sonntag von 11 bis 18 Uhr findet dieser Herbstgenuss statt auf dem Festplatz Föhren. Und ja, das Fest findet bei jedem Wetter statt, haben wir gehört. Armin Gritsch, ich wünsche alles Gute mit dem Kirchenchor Föhren weiterhin und ja mit dem kulinarischen Herbstgenuss und sage danke für das Gespräch hier im Funkhaus von Rest Südtirol. Dankeschön.
1: Danke ebenfalls. Vielen Dank.

0: Aus der Landesverkehrsmeldezentrale begrüßt sie Karin Unterhofer. Auf der Brennerautobahn in Fahrtrichtung Norden zwischen Bozen-Nord und Brixen gibt es 6 Kilometer Stau wegen Arbeiten. Und zwischen Sterzing und dem Brenner gibt es Kolonnenverkehr und Stau wegen Überlastung. Wegen Überlastung staut es auch auf der Brenner Stadtstraße in Richtung Süden zwischen Kardaun und Bozen-Süd und in Richtung Norden zwischen Schrambach und Brixen. Allen, die unterwegs sind, gute Fahrt.
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2: 13 Grad werden aktuell in Toblach gemessen, 14 in Ayers und in Sterzing, 15 Grad in Kollmann und 18 Grad in Bozen. Ja, es ist heute ziemlich trüb und teilweise auch nass. Aktuell regnet es im oberen Finchgau, in Prat, Gluerns, Malz, Schluderns, Graun, diese Gegend. Gegen Abend zieht dann eine Kaltfront durch unser Land. Die Niederschläge werden wieder häufiger und es gibt Nordwind. Das macht es ein bisschen ungemütlicher. Morgen am Freitag sorgen trockene Luftmassen für stabile Verhältnisse. Restwolken und Nebelfelder am Morgen lockern auf und dann wird es recht sonnig und föhnig in den nördlichen Landesteilen bei maximal 16 Grad im Wipptal und 22 Grad im Unterland.

0: Wish You Were Here, Musik von Pink Floyd, hier im späten Nachmittag von Reis Südtirol. H2O, Wasser, ist kostbar und wird in Zeiten der Klimakrise immer kostbarer. Wir Menschen bestehen aus etwa 50-60% aus Wasser. Und Wasser ist ein Element, das nicht nur überlebenswichtig ist, es ist auch eine Inspiration, zum Beispiel für die Psychotherapeutin und freie Schriftstellerin Veronika Oberbichler.
1: Wenn man sich am Wasser hinsitzt, schaltet man die Gedanken an, wird ruhig, das Rauschen vom Wasser, ja, beruhigt sogar das Nervensystem. Also Wasser ist einfach sehr, sehr faszinierend und hat so viele Facetten.
0: Veronika Oberbichler hat im Sommer ihren Roman Laute Wasser veröffentlicht.
1: Das Wasser spielt auch wie in vielen Ursprungsmythen eigentlich auf der ganzen Welt, aber auch im Fairness-Mythos ganz eine spezielle Rolle. Und zwar ist es ein Bindeglied zwischen die verschiedenen Welten, einmal zwischen den Menschen und der Natur. Da geht einfach ganz, ganz eine große Faszination aus von dem. Und das alles habe ich versucht, im Buch über verschiedene Erzählstränge zu verweben.
0: Das Wasser in all seinen Facetten ist heute Abend Thema im Südtirol-Magazin. Zu sehen gleich nach der Tagesschau im Fernsehen von Reis Südtirol.

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0: Inevitabile Giorgia im Duett mit Eros Ramazzotti hier auf Reis Südtirol. Eine meiner Großmütter hat wunderbar gekocht und hat auch sehr gerne gesungen. Bei der anderen durfte ich oft Schallplatten hören. Ja, die Großmütter und die Großväter, Oma und Opa, das sind meistens ganz besondere Menschen in unserem Leben. Nicht immer haben wir das Glück, sie kennenzulernen oder nicht alle kennenzulernen. Aber im Idealfall sind sie wichtige Bezugspersonen, die uns Halt geben, die uns unterstützen und auch prägen und viel von der Vergangenheit zu erzählen wissen. Können Sie sich noch an die Großeltern erinnern und welchen Bezug hatten Sie zu ihnen? Mit diesen Fragen war Kollegin Barbara Wiest für Reis Südtirol unterwegs.
1: Hellig lang her, aber ich einen ganz guten Bezug habe, ja. Weil mich eigentlich mein Großvater teilweise aufgezogen hat. Weil meine Mama und mein Tata sind ihre ersten Scheidungen und sei 72 gewesen. Dann hat mich eigentlich der Großvater aufgenommen und der hat immer auf mich geschaut und dann hat es einem Reis und Soße gegeben. Und ist schon ein wichtiger Mensch. Ich glaube schon, dass die Großeltern sind sehr wichtig in der Familie.
2: Ich kann mich schon noch gut erinnern. Wir sind alle zu der Oma mal renten gegangen, alle Tage.
3: Haben Sie ein gutes Verhältnis zu Ihren Großeltern gehabt?
2: Ja, ganz ein gutes Verhältnis. Es war eigentlich ein bisschen ein Zufluchtsort, wo man hat gekannt hingehen, wenn es doch einmal nicht so gepasst hat, wo man aber auch noch alles gehört hat, was nicht passt. Und das, ja, war schön.
3: Ich kann mich an meine Oma erinnern und sie haben mich voll einen guten Bezug gehabt. Schön, weil ich auch meinen Sommer bei ihnen verbracht habe.
4: Meine Großeltern, die haben mit uns im Haus gewohnt.
3: Waren die wichtig in Ihrem Leben?
4: Ja, klar, die waren auch ein bisschen Vorbilder, die haben gearbeitet.
5: Ich bin ein paar zusammen gewesen und dann bin ich auf Spitzburg gewesen. Weißt du, etwas Hetziges erzählen, fällt mir etwas hin. Auf dem Balkon ist es so ein Loch gewesen, meiner Großmutter daheim, und unten auf seine Hennen gewesen. Und wir haben nicht besser den Sinn gehabt, als vom Großvater das Brot in dunklen im Wein. Und da haben die Hennen mit den Gefedert und die Hennen haben keine Gackerler mehr gekriegt.
6: Meine gute Erinnerungen, ja.
3: Was haben Sie mit dir erlebt?
6: Ja, viel gelernt vor allem. Und da sind wir viel mal Sport noch so gelernt. Man muss sich schon geschimpft, wenn man verschwenderisch war. Und so.
3: Haben Sie viel Zeit mit den Großeltern verbracht?
6: Ja, ich habe teilweise gewohnt bei ihnen. Und auch in Urlaub bin ich oft eine Woche lang hingegangen und habe genossen, ja.
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Musik aus Südtirol. Lisa Lana war das mit Metal Baby. Der Nachmittag auf RAI Südtirol geht dem Ende zu. Nach den Nachrichten mit Petra Gasliter werden Sie Einblick in ein ganz besonderes Handwerk bekommen. Norman Pfeiffer gestaltet und verlegt Mosaike auf der ganzen Welt und er wird uns einiges zu seinem Beruf erzählen in der Sendung Unser Land. Gute Unterhaltung wünschen Aaron Schrott an der Technik und ich, Simone Meyer. Bis morgen. Machen Sie es gut. Unser Land. Gute Unterhaltung wünschen Aaron Schrott an der Technik und ich, Simone Meyer. Bis morgen. Machen Sie es gut.

0: 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Hier sind die Nachrichten mit Petra Gaslitter.
1: In Italien mehren sich die Hinweise auf vorgezogene Wahlen. Die Auszeichnung Historischer Gastbetrieb des Jahres geht ins obere Pustertal. Das Wetter, morgen recht sonnig bei 16 bis 22 Grad. Unmittelbar nach der Verabschiedung der Wahlreform wird in Italien über einen möglichen früheren Wahltermin diskutiert. Die Kammerabgeordnete Renate Gebhardt von der SVP sagte zu Reis Südtirol, es verdichteten sich die Hinweise, dass statt regulär im Herbst bereits im Mai gewählt werden könnte. Zwar bräuchte die Regierung für Neuwahlen einen Grund, aber der würde schon gefunden, sagte Gebhardt wörtlich. Ein früherer Wahltermin

0: würde laut der SVP-Parlamentarierin die Opposition in Bedrängnis bringen. Diese müsse nämlich erst entscheiden, ob Giuseppe Conte von den Cinque Stelle oder die Vorsitzende des Partito Democratico, Elly Schlein, als Spitzenkandidat oder Spitzenkandidatin ins Rennen geht. Nach dem Senat hat heute auch die Abgeordnetenkammer der Wahlrechtsreform zugestimmt. Mit der Reform werden zentrale Regeln des Wahlsystems geändert. Unter anderem wird der Mehrheitsbonus eingeführt. Wer mindestens 42% der Stimmen auf sich vereinen kann, bekommt in der Kammer 70 und im Senat 35 Sitze mehr. Damit kann auch ein knapper Wahlsieg in einer komfortablen Mehrheit enden. Laut Ministerpräsidentin Giorgia Meloni garantiert das neue Wahlgesetz mehr Stabilität. Die Opposition dagegen beschuldigt Meloni, mit allen Mitteln an der Macht bleiben zu wollen. Neben den Regierungsparteien stimmte auch die Südtiroler Volkspartei für die Wahlreform. Die oppositionelle Südtiroler Freiheit kritisiert die SVP dafür heftig, besonders die SVP-Unterland. Mit der Wahlrechtsreform wird der Senatswahlkreis Bozen-Unterland auf die Gemeinden Bozen und Leifers verkleinert. Der Ausschuss der SVP-Unterland hatte deshalb angekündigt, geschlossen zurückzutreten, sollte die SVP nicht gegen diese Änderung stimmen. Doch bis auf den Trudner Bürgermeister Michael Epp habe auf diese Ankündigung niemand Taten folgen lassen, kritisiert die Südtiroler Freiheit. Nach der Wahl in Berlin versuchen Linke, Grüne und SPD eine Regierung zu bilden. Die drei Parteien einigten sich auf Sondierungsgespräche. Zuvor vereinbarten die Parteien eine gemeinsame Position zum Thema Antisemitismus. In der Vereinbarung der drei Parteien heißt es wörtlich: Wir schützen jüdisches Leben. Wer dagegen verstoße, müsse mit dem Ausschluss rechnen. Linke, Grüne und SPD verständigten sich ebenfalls darauf, Kontakte zur organisierten Kriminalität strikt zu meiden und bei Verstößen zu ahnden. Russland greift die Ukraine weiter an. Bei Angriffen auf zwei Busse in Kramatorsk im Osten der Ukraine wurden laut Behördenangaben mindestens 33 Menschen getötet. Der Militärgouverneur Vadim Filashkin schrieb auf den sozialen Netzwerken, Russland greife gezielt Zivilistinnen und Zivilisten an und missachte bewusst alle denkbaren Regeln der Kriegsführung. Filashkin rief die Menschen dazu auf, in sichere Regionen der Ukraine zu fliehen. Der Ansitz Häufler in Oberrasen ist der historische Gastbetrieb des Jahres. Die Auszeichnung vergibt die Stiftung Südtiroler Sparkasse, das Landesdenkmalamt und der Hotelier- und Gastwirteverband HGV. Der Ansitz Häufler wurde im 16. Jahrhundert errichtet und steht unter Denkmalschutz. Der Betrieb wird von Drei-Sterne-Koch Norbert Niederkofler geführt. Der Ansitz Tierburg in Meran wurde mit dem Titel Besondere Auszeichnung geehrt. In Bozen ist eine Bushaltestelle mit einer Botschaft gegen Vizelandeshauptmann Marco Galateo beschmiert worden. Auf der Glasscheibe steht Galateo come Moro, vermutlich eine Anspielung auf den 1978 ermordeten Politiker Aldo Moro. Galateo veröffentlichte ein Foto von der Schmiererei auf seinen Social-Media-Kanälen. Der Fratelli d'Italia-Politiker spricht von einer Drohung und kritisiert zugleich den Schaden am öffentlichen Eigentum. Das Wetter. In den kommenden Stunden regnet es verbreitet. Die Schneefallgrenze sinkt im Norden gegen 2000 Meter. Morgen am Freitag lockern Restwolken und Nebelfelder auf, dann wird es recht sonnig. In den nördlichen Landesteilen weht der Föhn. Die Temperaturen steigen auf 16 Grad im Wipptal bis 22 Grad im Unterland. Am Samstag wechseln sich Sonne und dichtere Wolkenfelder ab. Am Nachmittag sind einzelne Regenschauer möglich. Im Norden bleibt es föhnig. 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
1: Guten Abend aus der Landesverkehrsmeldezentrale. Es begrüßt Sie Manuel Scutellaro. Auf der Brenner Autobahn in Richtung Norden zwischen Klausen und Brixen gibt es Lkw-Stau wegen Arbeiten und zwischen Sterzing und dem Brenner ca. 6 Kilometer Stau wegen Überlastung. Und im Abendverkehr staut es von der Umfahrung Meran bis zur Piavestraße, von der Industriezone Lana bis Sinich, in Bozen auf den Stadtein- und Ausfahrten wie in der Vittorio-Veneto-Straße, auf dem Abschnitt von Kardaun bis zur Eisergufer-Straße, in der Galilei-Straße und auch auf der Brennerstadtstraße zwischen Schrambach und Brixen. Allen unterwegs, gute und sichere Fahrt!
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3: Am Mikrofon begrüßt Sie dazu Barbara Wiest. Südtirol ist zwar ein kleines Land, aber mit vielen interessanten Menschen.
4: Ja, grüß dich, ich bin der Norman. Also ich bin jetzt 33 Jahre alt und ich bin Mosaiker und das mache ich jetzt seit 10 Jahren. Meine Arbeit gibt mir viel eigentlich, nicht? Also das ist meine Passion. Also ich komme viel um die Welt und habe auch schon viel gesehen und das ist eigentlich eine super Sache für mich. Nicht? Also top.
3: Wie seine Mosaike in New York, Kanada oder Houston aussehen, wie er sie verlegt und was ihn an seiner Arbeit so freut, wissen wir spätestens am Ende dieser Sendung, denn ich habe ihn vor kurzem in seinem Heimatdorf Brenzoll besucht.

0: Norman Pfeiffer, ich habe die Gelegenheit genutzt und bin zu Ihnen nach Pranzoll gekommen, weil dort trifft man sie eher selten nun, weil sie drei Viertel von Jahr auf der ganzen Welt unterwegs sind. Wo sind denn sie überall gewesen, beziehungsweise wo sind sie noch nicht gewesen, anders gefragt?
1: Genau, also die Liste ist schon mal lang, nicht? Also wo ich schon gewesen bin. Also meistens so mal bin ich schon in Europa und Amerika rum. Also Nordamerika, USA, Kanada und nach Europa eigentlich fast. Sind weniger die Länder, müssen die eher ausschließen, als wir sie jetzt aufzählen. Nicht? Was mir fehlt, ist Asien, aber wer weiß.
0: Der Grund dafür, dass sie so viel reisen, ist, dass sie ein ausgebildeter Mosaikleger sein und ganz besondere Kunstprojekte machen. Was machen denn Sie da genau?
1: Also die Kunstprojekte sind eben Zusammenarbeiten, zum Beispiel mit Künstlern oder mit Architekten. Und ja, also ich bin da, was die Steine zerschlagt und praktisch noch die Bilder zusammensetzt, nicht aus den verschiedenen Farben. Und die Projekte sind halt, das ist eben, man sagte, was nicht allein in einer Stadt ist, sondern die meisten sind dann auch in verschiedenen Städten. Und es ist halt eine kostenspielige Sache, also es ist nicht so wie jetzt in einem Dorf, dort sich jeder ein Mosaik ein, sondern es ist halt noch schon meistens sind so öffentliche Projekte, nicht? Wo zum Beispiel Ausschreibungen sind, was ein Künstler gewinnt und der sucht sich noch die Werkstätten aus, nicht? Und deswegen bin ich halt unterwegs. Also.
0: Sie sind seit 3 Jahren selbstständig und werden sozusagen auch umgestellt. Ihre Auftraggeber sind meistens öffentliche Strukturen. Zum Beispiel machen Sie große Mosaike bei U-Bahnen in New York zum Beispiel.
1: Ja, so man hat schon noch ein großer Auftraggeber nicht in der Mosaikwelt momentan, also schon seit eigentlich mehreren Jahren. Weil sie haben sie eigentlich auch ein bisschen die Kultur, nicht? Weil so, wenn sie die U-Bahn-Station gebaut haben am Anfang, dann haben sie praktisch halt die Zollen und die Zugstationen eigentlich halt mit Mosaik gemacht. Und Mosaik eignet sich eigentlich noch auch perfekt, nicht? Für solche Sachen, nicht? Wo viele Leute gehen. Und es ist halt schon eine Sache, was halt ewig haltet, nicht? Wenn man ein bisschen aufpasst, nicht?
0: Es gibt verschiedene Mosaikstile im byzantinischen Stil, im römischen und im modernen. Worin unterscheiden sich die drei jetzt?
1: Sagen wir, also mit dem Römischen, also waren es Fußbodenbeläge, also das hat einen praktischen Sinn gehabt, nicht? Danach ist es weitergegangen mit dem Byzantinischen, was dann noch ganz einen anderen Sinn gekriegt hat, das Mosaik. Das hat sich vom Boden auf die Wand verlagert, das Mosaik. Und das Mosaik ist eigentlich da gewesen, um ein bisschen, sagen wir mal, wie so Comics oder so etwas, nicht? Um halt die Leute aufklären. Und ja, mit dem goldenen Hintergrund und praktisch. Das ist noch eher eine Kunst geworden. Und dann ist das Mosaik eigentlich ein bisschen zurückgegangen nach dem Mittelalter. Und dann ist es eigentlich ein bisschen eher von selber machen, direkt auf der Baustelle, also direkt in den Kathedralen und Kirchen, ist das dann eigentlich mehr so geworden, dass man Malerei interpretiert. Und ja, und das ist eigentlich bis heute nur so geblieben. Nicht? Also man, ja.
0: Norman Pfeiffer, es gibt aber nicht viele, die eine Musik machen können. Sie sind einer von den wenigen. Und wie Sie überhaupt zu dem Beruf gekommen sind und wie Sie den gelernt haben, selbstverständlich sind Sie jetzt gleich in unser Land.

0: Hallo, ich bin Norman, also ich mache Mosaike und ja, bin da in Pranzoll jetzt und ich komme viel in der Welt rum und ich mache es auch, was mir gefällt. Und ich denke, das ist nicht so ein bekannter Beruf bei uns, also deshalb will ich eigentlich mal ein bisschen einen Einblick geben. Nicht?
1: Sie haben mit 16 die Ausbildung zum Fliesenleger gemacht und dann 3 Jahre lang als solcher gearbeitet. Aber dann haben Sie beschlossen, in Friaul die Schule für einen Mosaikleger zu machen. Wie sind Sie nur darauf gekommen überhaupt?
0: Praktisch meine Mutter mit dann so einem Künstlerverein vom Dorf, sind sie nach Slowenien gefahren und haben immer eine Tappe da in Spilimbergo gemacht. Er ist in Friaul und das ist ganz schön Stadtlsel. Und sie haben eben auch ein paar Bilder gezeigt, nicht, von der Schule. Nicht? Und das hat mich ganz begeistert, nicht? Weil ich habe gedacht, wow, das haben da mit Stern noch zeichnen. Also, man kennt es noch, aber wenn man nicht einmal wirklich einmal so einen Bezug dazu hat, nicht, dann weiß man eigentlich, dass das nicht einmal ein Beruf ist, was heute noch überhaupt existiert oder sowas. Nicht? Ja, und mir war mir das eigentlich schon ziemlich sicher. Dann bin ich halt die Schule zu besuchen. Nicht? Da habe ich einmal einen Wochenkurs gemacht, mal schauen, ob das etwas für mich ist. Nicht? Ja, und dann bin ich eigentlich gleich bald mal drauf gekommen, dass, ja, das werde ich machen. Ja.
1: Dann haben Sie die Ausbildung gemacht. Was haben Sie denn da genau gelernt?
0: In der Schule geht es eigentlich 360 Grad um Mosaik. Aber jetzt natürlich, Mosaik ist jetzt nicht gleich Steine schlagen und reinhauen, also, sondern da gibt es auch viel Theorie. Zum Beispiel Zeichnen. Dann Farbenlehre, das ist ganz wichtig. Und dann halt auch viel Computer, also wie man das, so ein Mosaik zum Beispiel, eine größere Mosaike noch, realisieren kann. Nicht? Und Terrazzo, so man halt ein bisschen das arme Mosaik. Nicht? Und das gehört auch zur Familie, nicht? Also
1: Was ist denn jetzt genau der Unterschied zwischen einem Fliesenleger und einem Mosaikleger?
0: es sind zwei verschiedene Berufe. Das haben eigentlich bis zur Endmontage von Mosaik haben sie eigentlich nicht viel zu tun, weil die, wenn man ein Mosaik macht in der Werkstatt, das ist noch ganz ein anderer Beruf, nicht? So, wo sie sich gleichen, ist eher noch wirklich ganz zum Schluss
1: Beim Verlegen.
0: beim Verlegen. Also zusammen ist zusammen seinen Ähnlichkeiten zu sehen, nicht? Obwohl sind auch schon alle Ähnlichste, wo sie sich zusammentreffen. Nicht?
1: Sie sind einer von den wenigen Mosaikleger, weil es gibt weltweit nicht so viele.
0: Ich schätze mal, es gibt auf die 400 Mosaiker. Und da gibt es halt, es gibt drei, vier größere Werkstätten, bekannte, nicht, was so in Kunstambiente arbeiten. Das ist eigentlich ganz familiär.
1: Aber die ganzen Mosaikleger, die machen nicht alles Gleiche, weil da gibt es auch Unterschiede, wie man den Beruf ausüben kann, oder?
0: Ja, also es gibt sagen wir, zwei große Unterschiede. Nicht? Eins ist die Werkstatt, also wo das Mosaik praktisch kreiert wird. Und das zweite ist praktisch das Setzen, also wenn man auf Baustelle geht und das Mosaik noch einsetzt. Nicht? Jetzt natürlich, wenn man das Mosaik einsetzt, muss man auch Mosaik machen können, weil praktisch, wenn irgendetwas ist, oder keine Ahnung, die Maße nicht stimmen oder so, das sein, dann muss man halt vor Ort noch das alles noch flicken, nicht? Also das sind eigentlich die zwei Unterschiede, aber viele kennen auch alles beides und
1: Und Sie machen alles beides oder Sie sind vor allem beim Verlegen dabei, oder?
0: ich mache alles beides. Es ist halt da, so man verdient mehr, wenn man auf Baustelle geht. Und es kann auch nicht wirklich, also Baustelle, wenn es so große Projekte sind, kann noch nicht jeder. Also auch weil die Verantwortung ziemlich groß ist, weil so man die Mosaike können auch Millionen kosten, nicht? Und da muss man halt noch schon wissen, also technisch, also zusammen gibt mir eben die Sache, dass ich Fliesenleger war, erst da schon einen großen Vorteil, weil eben es geht zusammen auch um Baustellen und technische Sachen. Also mein eins ist ein bisschen mehr Richtung Kunst gewendet und das andere ist noch ein bisschen technischer. Nicht? Aber man muss alles beides kennen. Also.
1: Was genau muss denn jetzt der Mosaikleger kennen? Also, was sind da die großen Kompetenzen, die er mitbringen soll?
0: Ja, ein Mosaikleger muss geduldig sein, weil oft klappt es nicht genauso, wie man will. Dann muss man, und das sind halt viele kleine Steine, nicht? Dann muss man halt oft geduldig sein. Aber so man, meistens geht es dann auch schon verloren. Also, wenn man so ein Mosaik sieht, denkt man von draußen, denkt man, ja, da ist ja, das ist ja eine ewige Sache. Das geht aber eigentlich, also wenn man drinnen ist, da vergehen nur die Stunden so schnell. Also, da ist der Tag bald um, wenn man es gern macht. Also, das wird man ziemlich schnell, auch die ganze Geschichte. Nicht?
1: wie lange Sie an so einer Musik arbeiten und wie das genau entsteht, selbst verraten Sie uns jetzt gleich Norman Pfeiffer in unser Land. Wir sind nämlich Heinz da bei Ihnen in Brandzoll und Sie geben uns ein bisschen einen Einblick in Ihren Beruf.

0: Norman Pfeiffer, wir sind heute in Pranzoldo bei Ihnen in der Werkstatt. Sie sind 33 Jahre alt und sind seit circa 10 Jahren Mosaikleger. Sie machen weltweit viele Mosaike für meistens öffentliche Strukturen. Sie haben zum Beispiel schon Mosaike bei U-Bahn-Stationen gemacht in New York. Wie entsteht jetzt eigentlich so ein Mosaik? Was sind da die einzelnen Arbeitsprozesse?
1: Also sagen wir, es ist ein Beruf, der was eigentlich noch nicht viel von den Maschinen oder so übernommen worden ist. Also deshalb, es geht alles ziemlich sommerhändisch vom Wege. Nicht? Also natürlich halt, man hilft sich jetzt mit dem Computer zum Beispiel. Nicht? Und meistens kommt da der Künstler und er hat eigentlich schon eine Idee, was er machen will. Also oft kommt er schon mit der Malerei oder mit einem Foto. Also und praktisch, wir starten auch von dem Foto und starten noch meistens mit einem Muster. Das wird noch meistens, sagen wir mal, 50 mal 50 cm gemacht. Nicht? Und in dem Muster müssen wir ein bisschen mehrere Sachen schauen. Erstens einmal müssen wir wissen, wie groß das wird einmal. Nicht? Weil wenn es jetzt sagen wir, 100 Quadratmeter groß wird, dann muss man bestimmte Techniken finden, was ein bisschen, sagen wir, ein bisschen flüssiger geht. Nicht? Und da muss man auch wirklich auch interpretieren, also den Künstler verstehen, wie er es machen will und ein bisschen auch die Zeichnung, nicht? Zum Beispiel wie Pinselstriche gehen und das. Nicht? Das muss man auch ein bisschen herausfinden. Dann geht man drüber, also dann geht man zum Computer. Also dann wird das Foto mal in Computer eingespeichert und mit
0: Photoshop. Das machen Sie dann, oder?
1: Ja, ja. Das wird dann mit Photoshop
0: bearbeitet,
1: also auf die richtige Größe. Also sagen wir jetzt, wenn es 10 Quadratmeter werden, muss es halt vergrößert werden. Nicht? Und danach wird es praktisch mit dem Plotter ausgedruckt. Dann werden die ganzen verschiedenen Papierlagen zusammengeklebt, also bis das ganze Papier bereit ist. Nicht? Und auf dem Seiten werden wir noch, praktisch danach startet es noch mit die Andamenti, heißt es.
0: Also Sie dir noch so langsam die Stirn drauflegen, oder wie?
1: Ja, noch nicht. Also da ist noch ein wichtiger Schritt vorher, also auf der Kopie. Praktisch müssen wir noch anfangen zeichnen. Nicht? Also wir müssen zum Beispiel die Pinselstriche, also die Richtung von den Steinen eingeben. Nicht? Das ist ganz eine wichtige Sache, nicht? Weil die Richtung ist oft, also ergibt oft das Lebendige ans Mosaik. Nicht?
0: Was heißt die Richtung? Wie kann man sich das jetzt vorstellen?
1: Ein gutes Beispiel von mir ist nicht, wenn man jetzt die Malerei hernimmt zum Beispiel, nicht? Wenn man ein Gesicht malt, dann gehen die Pinselstriche auch in bestimmte Richtungen. Nicht? Und so mehr oder weniger kann man es halt im Mosaik ansehen. Ja, so mal. Zum Beispiel auf der Nase, das ist eher eine zylindrische Form, also man geht es auch aufwärts. Und unter die Augen geht es so halbmondig weiter. Und, also, das ist jetzt bei einem Gesicht, nicht? Aber ich denke, das ist ein Beispiel, wo man es ein bisschen verstehen kann. Nicht?
0: Und dann, wenn Sie den Arbeitsprozess fertig haben, dann geht es weiter?
1: Danach geht es weiter. Danach kommt man auch direkt zum Mosaik. Also dann werden auch halt die ganzen Farben wieder rausgesucht, also die, was man im Muster gemacht hat. Also die ganze Farbpalette, dann muss man noch die ganzen Farben mischen. Und meistens ist man ja nicht allein. Nicht? Das geht ja noch, da sind ja vielleicht 10 Leute, die daran arbeiten. Und die müssen alle die gleichen Farben verwenden. Also deswegen muss man da Farbpalette haben und die Farbmischungen machen, also dass jeder mehr oder weniger die gleichen Farben hat. Und danach wird es auf den Tisch getan. Ja. Und ja, und jeder hat seine Sektion. Also,
0: sein Platzl sozusagen, das genau. Ist ein Beleg sozusagen.
1: Genau, so man noch in die großen Werkstätten seine Tische, die was noch, keine Ahnung, 5 Meter lang sind. Und dann arbeitet man noch zu viert und dann tut man noch effektiv noch die Steine schneiden und sie noch einsetzen. Nicht?
0: Das heißt, Sie verwenden Sturen?
1: Ich nenne es jetzt Steinlein, also es ist ein Natursturen, aber meistens, wenn man jetzt mit zeitgenössischen Kunst arbeitet, noch sein Smalti, also heißt Glas, also durchgehend gefärbtes Glas, was halt noch in Murano hergestellt wird. Und er hat halt stärkere Farben, durch mehr Nuancen. Und es ist eben auch ein bisschen eine technische Sache, weil jetzt zum Beispiel Marmor ist viel sensibler, also überhaupt im Außenbereich mit UV-Strahlungen. Und deswegen wird eigentlich Glas meistens verwendet noch. Nicht?
0: Und wie lange sind Sie da so im Schnitt in so einer Werkstatt drin und belegen sozusagen die Bilder, die Sie vorher produziert haben?
1: Wenn ich umgestellt war, nicht, dann war ich eigentlich den ganzen Tag in der Werkstatt, außer wenn man montieren gegangen ist. Jetzt als Selbstständiger befasse ich mich viel mehr mit der Montage. Das heißt, ich gehe meistens 2-3 Wochen in die Werkstatt und daran arbeiten und weiß, um was es geht, noch, bei Mosaik. Nicht? Also, dass man ein bisschen reinkommt, im Fall auf Baustelle, wenn etwas zu richten ist und das so, dann weiß man schon eigentlich mehr oder weniger, was man machen muss. Nicht? Also, so man auch die ganzen Maße kontrollieren. Also, man geht in die Werkstatt und ist dann meistens so 2 Wochen und dann fährt man auf Baustelle in die Welt um und dann fährt man wieder.
0: Und wie schneiden Sie da genau die Stirner? Mit was arbeiten Sie da? Was sind da die Arbeitsgeräte in der Werkstatt?
1: Man arbeitet eigentlich nur, wie es die alten Römer gemacht haben. Also es ist die gleiche Technik, also wie man das schneidet. Da hat man so einen Hammer, also der ist unter Mosaiker, heißt der Martellina. Und der ist so ein Halbmondhammer und der hat so also zwei verstärkte Stahl. Also Eiseneinlagen, mit dem man praktisch noch auf einen Holzstamm mit einem Nimbus den auch praktisch genau zuschneidet, wie man es braucht. Nicht? Am besten ist, ich zeige es jetzt und zerhärmt jetzt gleich in unser Land.

0: Also ich bin ja nochmal am Pfeifer und jetzt zeige ich euch, wie das mit den Mosaiksteinen schneiden geht.
1: Wir sind hier jetzt gerade bei Ihnen in der Werkstatt in Brandzoll. Vor uns sehe ich ein Bild. So soll zum Schluss nicht mehr mal uns Mosaik ausschauen, das ich gerade herstellen. Da liegen ein paar Stirndl da oben, beziehungsweise kleine Stirndl da oben. Die haben Sie schon zugeschnitten bzw. geschlagen.
0: Genau, also das ist jetzt ein byzantinisches Mosaik und in dem Fall tut man die Mosaiksteine schon erst schneiden. Nicht? Das ist so ein Halbmondhammer und da haben wir einen Hammer und da haben wir einen Holzblock.
1: Ein Nimbus?
0: Genau, und da haben wir so einen Eisennimbus, der was ausschaut, der was so spitz ist und praktisch da tue ich in den Stein auflegen und mit dem Hammer praktisch tue ich den nach so schneiden wie in
1: einem Daumen. Eigentlich im Grund.
0: Ja, Daumen, ja genau. Ja. Also sagen wir mal das Richtige war Spalten. Nicht? Also man tut den Stein nach Spalten. Nicht? Und ja, und so, das haben eigentlich schon die alten Römer gemacht. Und so machen wir es weiter. Es funktioniert ganz gut. Also.
1: Aber wie wissen Sie, wie groß der kleine Stuhl sein muss? Der kann ja unterschiedliche Größen haben.
0: Genau, also da haben wir ja erst geredet, nicht, dass wir uns da eben die Zeichnungen machen, nicht? Also auf ein Bild. Und praktisch, und wir müssen eigentlich die Größe von den Steinen also folgen. Nicht? Und so, das geht nach allem der Farbe nach. Nicht? Zum Beispiel eben im zeitgenössischen Zeit werden viel größere Steine reingesetzt. Also zum arbeitet man nicht mehr so wie im klassischen, alles klein und fitzelig, sondern dann versucht man auch wirklich auch mit größeren Sternen so mal die Farbe nachzugehen, nicht? So mal so. Nicht?
1: Aber da geht es um Millimeter dann manchmal, oder?
0: Ja, das geht um Millimeter, ja. Mhm.
1: Das heißt, man braucht ein gutes Auge.
0: Das braucht man ja. Und was eigentlich noch interessant ist, denke ich mal, beim Mosaik, das funktioniert eigentlich nicht so wie die Malerei, also wo praktisch die Farben gemischt werden, sondern es funktioniert nur so ziemlich auf Pixelart. Also sag mal, die Mosaike sieht man ja noch meistens, wenn es so Millimeter Steine sind, das sieht man noch meistens von Weitem. Nicht? Und das Interessante ist, dass eben das Auge die verschiedenen Farben eigentlich noch schon selber vermischt. Und sag mal, das ist oft nicht so leicht, weil jetzt zum Beispiel eine rote Farbe da, nicht? Also der Zogen, der kommt da her. Mhm. Aber die kann nicht noch, das hat noch damit zu tun, mit den Steinen, die sie um den tun, wie die Farbe noch rauskommen wird. Nicht? Also deswegen, ein Mosaik weiß schon von Anfang an, welche Sterne da zusammenkommen. Nicht?
1: Aber es ist noch die Kunst dabei, das kann ja im Grund, wenn man schlagen kann, kann ja jeder die Stirne legen, oder was muss man da jetzt mehr kennen?
0: Naja, es ist nicht so leicht. Also eben erstens einmal wegen der Formauswahl, nicht? Wie gesagt, kann dass das eben die Pixel sein. Nicht? Und man geht schon noch technisch, also es ist ein Kunsthandwerk. Also deswegen, es geht auch darum, dass man auch ein bisschen handwerklich begabt ist, also das ist noch ein bisschen zackig geht. Und sagen wir mal, die künstlerische Seite von uns ist noch nicht, meistens startet vom Muster. Nicht? Also wenn ich das Bild sehe, also das Bild, die Malerei kann zum Beispiel ganz anders ausschauen. Nicht? Jeder Mosaik hat noch eigentlich auch seine eigene Hand. Und wenn ich jetzt frei bin, das Mosaik zu machen, und da mein Kollege vor mir ist, dann werden zwei komplett verschiedene Mosaike rauskommen mit dem gleichen Bild. Also du wirst das gleiche Bild haben, aber die werden noch total anders ausschauen. Mhm. Und eben geht eben an die Interpretation und eben man muss ein bisschen den Künstler sich ein bisschen recherchieren und ein bisschen nachschauen, wie er da arbeitet. Nicht? Also zum Beispiel, wenn er da die Farbe euch rinnen lässt, nicht? Zum Beispiel, dann muss man halt so, sagen wir, eine Technik finden, wo man eben, ich dachte mehr so verlängte Steine hernehmen, nicht? Und das hat man alles, also das hat man auch schon so ziemlich im Kopf, nicht? Wenn man beim Muster ist. Also das ist noch nicht so random Steine setzen, sondern.
1: Und wie lange brauchen Sie da ungefähr für so ein Quadratmeter Mosaik?
0: Eben, das ist nicht so leicht zu sagen. Also die Frage wird mir öfters gestellt. Und eben, es ist total unterschiedlich, weil es kann ein weißer Hintergrund sein. Dann kannst du einen Quadratmeter am Tag machen. Aber es kann eben ein Gesicht sein, wo du vielleicht 10 cm am Tag machst. Nicht? Das hängt total ab. Nicht?
1: Was kann da jetzt schief gehen?
0: Ja, sagen wir, es kann, also wenn es schief geht, kann es schon ziemlich schief gehen. Also so zum Beispiel durch eine Technik, der heißt der Rovescio su Carta, also die indirekte Technik. Und praktisch, da wird der Stein aufs Papier gesetzt mit einem provisorischen Kleber, also das ist ein Mehlkleber. Und zum Beispiel da darf kein, also wenn das Mosaik also Feuchtigkeit kriegt, dann fliegen die Steine ein. Weil eben das Papier wird zum Schluss weggetan. Aber wenn jetzt zum Beispiel, keine Ahnung, in die Kartone, was du verschickst, also nicht gut verpackt sein, also die Sachen, dann kann sein, und das Feuchtigkeit kriegt, dann können viele Steine runterfallen. Nicht? Dann sag ich, na, so haben wir schon ein bisschen ein Desaster. Nicht?
1: Weil das sind sehr, sehr kostspielige Kunstprojekte, die sie umsetzen. Wie viele kosten ungefähr und wie sie die dann verlegen vor Ort auf der Baustelle, selber fragen wir jetzt gleich in unser Land von Norman Pfeiffer.

0: Norman Pfeiffer, wir sind heute in Brandsoldo und jetzt haben Sie uns ein bisschen erklärt, wie Sie sozusagen in der Werkstatt das Mosaik machen. Das muss dann aber auf der Baustelle montiert werden. Das heißt, Sie sind auf der Welt irgendwo unterwegs und Sie haben einen Plan, wie das Mosaik bis zum Schluss ausschauen soll. Und Sie müssen dann die ganzen kleinen Stirnlein, die Mosaike, müssen Sie dann verlegen. Wie machen Sie das? Wie geht das?
1: Ja, praktisch nicht. Jetzt erst einmal geredet, wie man in der Werkstatt eben das Mosaik gemacht hat. Nicht? Und ja, also das Mosaik, was in der Werkstatt gemacht wird, also zum einen die Steine schon alle noch praktisch auf das Mosaik wird noch so aufgeteilt in so Puzzle, in so Segmente. Das schaut noch wirklich aus wie ein Puzzle und dort jedes Puzzleteil seine Nummer. Und ja, wir starten noch mit einem Planer noch, nicht? Also da haben wir einen Plan, wo eben die ganzen Nummern oben sind. Nicht? Und ja, das wird dann auch vor Ort geschickt, also wo man hingehen muss.
0: Und wie wird das geschickt? Wie wird das transportiert?
1: Ja, wenn man nicht in Stress ist, dann meistens mit Schiff, weil es halt weniger kostet. Nicht? Und, aber wenn es jetzt mal zeitlich ein bisschen eher knapp ist, dann wird es mit Flugzeug versendet.
0: Und wenn das die Stirner sozusagen umkommen sind vor Ort auf die Baustellen, wie geht es dann weiter? Wie wird das Ganze verlegt?
1: Ja, praktisch, man muss sich einmal die Baustelle umschauen, nicht? Also schauen, ob die Wände groß sind und halt, dass man es halt technisch setzen kann. Nicht? Und ja, und dann fängt man an eigentlich. Man zieht das Puzzle aus so, und auf dem Puzzle, auf dem Papier, auf dem Plan, da, was wir haben, nicht? Haben wir mal die Maße, dann müssen wir einmal alles schauen. Die ganze Maße, dass das in die passt und so. Nicht? Und dann machen wir die Kisten auf und starten noch mit Kiste 1. Und danach geht es halt, es können auch 100 Kisten sein. Also
0: was war denn jetzt das größte Mosaik, was Sie gemacht haben?
1: Das größte Mosaik war am Times Square in New York. Also und selber noch auf die 1500 Quadratmeter.
0: Und wie viel kostet so ein Mosaik?
1: Ich schätze mal, da sind wir im Millionenbereich. Also das ist, man schaut jetzt schon, das Material ist nicht billig. Und die Arbeitszeit, also da fließt extrem viel Arbeitszeit ein. Insgesamt ist es nicht eine billige Angelegenheit.
0: Das heißt, Sie waren dann vor Ort ungefähr 3-4 Monate, bis Sie das ganze Mosaik fertig gehabt haben mit 3-4 anderen Mosaikleger.
1: Ja, dann waren wir 3 Monate drüben, ja. Und ja, dann praktisch, dann fängt man an, das zu ersetzen. Und da gibt es noch verschiedene Techniken. Eins ist, wenn es umgekehrt auf dem Papier ist, dann sieht man eigentlich bis zum Schluss aus nicht, wie das Mosaik sein wird, also bis man nicht das Papier wegtut. Und ist eigentlich auch so ein bisschen spannend, nicht? Also für ihn auch nicht, weil dann sieht man halt auch die verschiedenen Hände, also das sieht man eigentlich nicht, aber man weiß mehr oder weniger, wer das gemacht hat, nicht? Und dann sieht man halt, ist eigentlich ganz interessant, nicht? Also danach, wenn man das Fertige sieht, dann hat man auch, zumindest man erstens einmal erleichtert, dass es überhaupt bei den großen Projekten, dass es einmal, dass es fertig ist, nicht? Und es gibt noch halt auch immense, also wenn man denkt, da gehen Millionen Leute vorbei und es gibt auch nicht viel, also sagen wir mal so.
0: Es gibt noch eine zweite Art, das zu verlegen, eine andere Möglichkeit, die war?
1: Das war die direkte Technik und soll ich eigentlich ein bisschen mehr so, sagen wir, händelt, ein bisschen in den Fliesen legen. Also zum hast du praktisch die Mosaikplatten, also wo das Mosaik schon gemacht ist, nummeriert, muss man den auch so, sagen wir, wie ein Puzzle aufbauen. Nicht? Also so, das Mosaik ist noch schon ziemlich ähnlich. Also man darf eben, es darf eben nicht ausschauen, als ob es Fliesen sein. Es muss ausschauen, als ob es vor Ort gemacht worden ist. Also deswegen da siehst du nicht die Unterschiede, also von einem Plattel zum anderen, sondern das muss ausschauen, als ob das alles vor Ort gemacht worden ist. Nicht? Also und also mal ist ein bisschen die Herausforderung.
0: Und mit welchen Materialien arbeiten Sie da?
1: Also meistens werden zementbasierte Kleber verwendet und es gibt schon einige Mal, also wenn es jetzt, keine Ahnung, so Sachen im Schwimmboot sein, also wird schon auch Epoxidharz und andere Materialien, aber ich versuche halt, es halt ein bisschen zu meiden, weil, ja.
0: Wo sind so zum Beispiel Mosaike, die Sie schon gemacht haben? Wo sind die zu sehen und wie schauen die aus ungefähr? Beschreiben Sie uns das mal.
1: Ja, also viel in Amerika, also die großen, überhaupt die großen Projekte. Und so mal, also in New York ist jetzt einmal so 20 U-Bahn-Stationen, weil sie ja daran gearbeitet haben. Na, also Arkansas, Cleveland, Nebraska, Houston, Lubbock, Los Angeles, also Washington, Baltimore. Ich denke mal, ja, das sind extrem viele, viele, viele. Wie die ausschauen, natürlich ist ganz unterschiedlich. Das hängt eben auf dem Bild, was wir eben interpretieren müssen. Nicht? Also,
0: aber was sind das für Bilder? Sind das ganz moderne oder sind das eher antike? Wie kann man uns das vorstellen?
1: Nein, meistens ist es zeitgenössisch. Also, oh, man kann eben die Techniken auch ein bisschen vermischen. Nicht? Das ist alles Interessante. Nicht? Also zum Beispiel überhaupt beim zeitgenössischen. Nicht? Also wenn man etwas Fotografisches hat und der erhebt zum Beispiel irgendetwas, dann kann man zum Beispiel so Technik switchen. Nicht? Also vom Klassischen auf den... hast du dann eben ein bisschen so einen antikeren Style, nicht? Aber das eben das hängt eben auch noch, wie man es interpretiert. Nicht? So mal, die fotografischen Mosaiken sind, denke ich mal, oft sind die sind fast mehr, sagen wir, was in die Leute ein bisschen mehr gefallen, weil sagen wir, das Abstrakte ist, da ist nicht jeder so drin, nicht? Überhaupt so in U-Bahn-Stationen, wo alle vorbeigehen. Nicht? Ich denke mal, bei den fotografischen halt, da sehen sie halt die. Die Leute sehen halt eben das Foto auf Sterne gemacht und dann sind sie auch schon, wow. Und es ist ja schön, nicht? Weil ab und zu, wenn man eben hinten ist, dann nimmt man oft eine U-Bahn-Station, nicht? Dann siehst du, meistens sind es noch mal die Touristen hinten, nicht? Oder schauen sie noch als Mosaik hin und greifen zu, nicht? Und die denken, ah, das habe ich gemacht.
0: Und was Sie noch alles an Ihrem Beruf reizt, Helferorden sind Sie jetzt gleich in unser Land.

0: Norman Pfeiffer, Sie haben uns heute ein bisschen einen Einblick in Ihren Arbeitsalltag gegeben und uns ein bisschen verraten, was Sie genau machen und wie Sie das machen, wie Sie es verlegen. Sie machen das jetzt seit über 10 Jahren. Was freut Sie an deinem Beruf so sehr?
1: Ein bisschen alles, so mal jetzt genauer, also ich kann das jetzt nicht sagen, genau in Stein schlagen, aber ich denke mal, noch das Gesamt, was rauskommt, ne, ist, ergibt noch am meisten Freude, ne? Also wenn das Projekt gut läuft, dann ist es noch super. Ne? Natürlich, noch, das Reisen ist auch interessant, ne? Also mir gefällt es, verschiedene Städte zu sehen, also ich denke mal, das kann ich nie, also so Urlaub oder kann man so viele Städte nicht sehen. Nicht? Und das Schöne ist, man lebt ein bisschen an die Städte. Nicht? Also wenn jetzt einen Monat enden bist, oder zum Beispiel New York, wo ich oft enden war, dann wird das noch schon auch so ein bisschen zur dritten Heimat, nicht? Oder sowas. Nicht? Also das ist noch schon interessant. Nicht?
0: Man muss aber auch sehr, sehr flexibel sein.
1: Man muss flexibel sein, ja.
0: Man muss flexibel sein in ihrem Beruf, aber dafür wird Musikleger auch sehr gut entlohnt meistens, oder?
1: Ja, also in die Werkstätten muss ich jetzt mal, jetzt als Angestellter, wird man schon auf die 3.000 verdienen. Und auf Baustelle ist natürlich viel mehr noch. Nicht? Eben wegen der ganzen Risikoverantwortung, dass du weg bist. Nicht? Also dann verdient man auch viel mehr. Dann geht es noch schon, ich schätze mal, vor die 6.000, 7.000.
0: Aber man muss dafür auch viel tun und genau und gründlich arbeiten.
1: Es braucht auch Erfahrung, weil überhaupt auf dem Bau, also ich denke, jeder, der was auf dem Bau arbeitet, weiß, jeder Bau ist anders, man muss viele Gesichter haben. Zum Beispiel nach seiner ganz eigenartigen Arbeit, nicht? Zum Beispiel wenn jetzt Kuppeln sein oder solche Sachen, dann ist natürlich Schwierigkeitsgrad höher und natürlich ab und zu ist man noch auf der Gerüste oben, der kann teilweise 50 Meter hoch sein und so muss man halt auch logistisch ein bisschen schauen, wie man sich das einrichtet. Nicht?
0: Was gibt Ihnen Ihr Beruf?
1: So, aber es ist halt schön, nicht? Also die Arbeiten zum Mann, weil es eben ganz etwas Eigenartiges ist, nicht? Und oft halt so mal so ein Privat, nicht? Zum Beispiel fragen sie die, ja, was machst du? Mosaiker. Man gibt mir oft auch Musiker. Nein, nicht? Mosaiker, nicht? Und dann ist es halt eigentlich oft ganz interessant. Da kommst du oft ins Gespräch ein, nicht? Und dann ist halt, ja, die Genugtuung, nicht? Also so mal. Es ist schön, nicht? Das ist halt etwas Interessantes, denke ich mal, nicht?
0: Wenn Sie endlich nach Monaten als Musik fertig haben, wie geht es Ihnen, wenn Sie Ihr eigenes Musik anschauen, das Sie gemacht haben? Beschreiben Sie uns mal das Gefühl.
1: Meistens haben wir noch, ist das Mosaik noch in Baustelle, also es ist alles noch Baustelle, wenn in so Mosaik ist. Und oft sehen wir die Mosaik erst, wenn wir zum Beispiel in die Stadt zurückgehen. Dann sehen wir halt alles sauber und die Leute, was durchgehen. Oft sind wir nicht die Ersten, was noch alles komplett sauber sehen. Und es gibt mir halt schon viel nicht, überhaupt, wenn du so viele Leute vorbeigehen. Und es sind oft Leute, was da das umgreifen und wow, nicht? Und dann ist. Und ja, ich denke, man gibt halt einfach gleich viel nicht zurück.
0: Wie lange möchten Sie das noch machen?
1: Ja, ich habe ein ganzes Leben lang, also das ist mal der Plan. Nicht? Mir passt einfach. Es ist. Und ja, ich denke, man gibt halt einfach gleich viel nicht zurück.
0: Wie lange möchten Sie das noch machen?
1: Ja, ich habe ein ganzes Leben lang, also das ist mal der Plan. Nicht? Mir passt einfach. Es ist eine super Sache. Ist perfekt.
0: Nochmal.

0: Es ist 19.30 Uhr. 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
1: In Italien mehren sich die Hinweise auf vorgezogene Wahlen. In Südtirol muss ein Fahrlehrer wegen sexueller Belästigung eine Geldstrafe zahlen. Das Wetter morgen recht sonnig bei 16 bis 22 Grad. Unmittelbar nach der Verabschiedung der Wahlreform wird in Italien über einen möglichen früheren Wahltermin diskutiert. Die Kammerabgeordnete Renate Gebhardt von der SVP sagte zu Reis Südtirol, es verdichteten sich die Hinweise, dass statt wie regulär im nächsten Herbst bereits im Mai gewählt werden könnte. Zwar bräuchte die Regierung für Neuwahlen einen Grund, aber der würde schon gefunden, sagte Gebhardt wörtlich. Ein früherer Wahltermin würde laut der SVP-Parlamentarierin die Opposition in Bedrängnis bringen. Diese müsse nämlich erst noch entscheiden, ob Giuseppe Conte von den Cinque Stelle oder die Vorsitzende des Partito Democratico Elly Schlein als Spitzenkandidat oder Spitzenkandidatin ins Rennen geht. Nach dem Senat hat heute auch die Abgeordnetenkammer der Wahlrechtsreform zugestimmt. Mit der Reform werden zentrale Regeln des Wahlsystems geändert. Unter anderem wird der Mehrheitsbonus eingeführt. Wer mindestens 42% der Stimmen auf sich vereinen kann, bekommt in der Kammer 70 und im Senat 35 Sitze extra. Damit kann auch ein knapper Wahlsieg in einer komfortablen Mehrheit enden. Laut Ministerpräsidentin Giorgia Meloni garantiert das neue Wahlgesetz mehr Stabilität. Die Opposition dagegen beschuldigt Meloni, mit allen Mitteln an der Macht bleiben zu wollen. Neben den Regierungsparteien stimmte auch die Südtiroler Volkspartei für die Reform. Der Kammerabgeordnete und SVP-Obmann Dieter Steger sagte bei der Stimmabgabeerklärung, das Gesetz schwäche die deutsche und ladinische Minderheit nicht, sondern festige sie. Laut SVP sichert die Wahlreform 5 der insgesamt 6 Südtiroler Parlamentssitze für die sprachliche Minderheit. Die oppositionelle Südtiroler Freiheit kritisiert derweil die SVP heftig, besonders die SVP Unterland. Mit der Wahlrechtsreform wird der Senatswahlkreis Bozen-Unterland auf die Gemeinden Bozen und Leifers verkleinert. Der Ausschuss der SVP Unterland hatte deshalb angekündigt, geschlossen zurückzutreten, sollte die SVP nicht gegen diese Änderung stimmen. Doch bis auf den Trudner Bürgermeister Michael Epp habe niemand Taten folgen lassen, kritisiert die Südtiroler Freiheit. Nach der Wahl in Berlin versuchen Linke, Grüne und SPD eine Regierung zu bilden. Die drei Parteien einigen sich auf Sondierungsgespräche. Zuvor vereinbarten die Parteien eine gemeinsame Position zum Thema Antisemitismus. In der Vereinbarung der drei Parteien heißt es wörtlich: Wir schützen jüdisches Leben. Wer dagegen verstoße, müsse mit dem Ausschluss rechnen. Linke, Grüne und SPD verständigten sich ebenfalls darauf, Kontakte zur organisierten Kriminalität strikt zu meiden und bei Verstößen zu ahnden. Russland greift die Ukraine weiter an. Bei Angriffen auf zwei Busse in Kramatorsk im Osten der Ukraine wurden laut Behördenangaben mindestens 33 Menschen getötet. Der Militärgouverneur Vadim Filashkin schrieb auf den sozialen Netzwerken, Russland greife gezielt Zivilistinnen und Zivilisten an und missachte bewusst alle denkbaren Regeln der Kriegsführung. Filashkin rief die Menschen dazu auf, in sichere Regionen der Ukraine zu fliehen. Anne Carson aus Kanada ist mit dem Nobelpreis für Literatur ausgezeichnet worden. Carson wird nach Angaben der Schwedischen Akademie für ihr kühnes und einfallsreiches Gesamtwerk geehrt. Zu Carsons bekanntesten Büchern gehört der Versroman Autobiography of Red. Mit dem Literaturnobelpreis wird das Lebenswerk eines Schriftstellers geehrt. In den USA haben die oppositionellen Demokraten eine Klage gegen US-Präsident Donald Trump eingereicht. Die Demokraten vermuten, dass die amerikanische Regierung für die Finanzierung von Wahlwerbung Steuergeld verwende. Das sei illegal und benachteilige sie, finden die Demokraten. In den USA finden Anfang November die Zwischenwahlen für den Kongress statt. Dabei werden alle Sitze des Repräsentantenhauses und etwa ein Drittel des Senats neu bestellt. Eine geschmacklose Aktion eines Tirolers gegen seine Nachbarn bleibt ohne gerichtliche Folgen. Der Tiroler hatte einen abgetrennten Schweinekopf vor die Wohnungstür einer türkischen Familie gelegt. An der Tür klebte ein Zettel mit den Worten »Happy Ramadan, ihr Affen«. Das Bezirksgericht sprach den Mann nun vom Vorwurf der Beleidigung frei. Das Gericht argumentierte, eine Beleidigung sei nur dann strafbar, wenn sie in der Öffentlichkeit geschehe. Vor dem Bozner Landesgericht ist ein Verfahren gegen einen 50-jährigen Fahrschullehrer und Mitinhaber einer Fahrschule mit einer Einigung auf 8 Monate Haft zu Ende gegangen. Diese Strafe wird in eine Geldstrafe umgewandelt. Der Vorwurf gegen den Fahrlehrer lautete auf sexuelle Belästigung. Die betroffene Frau wird entschädigt. Sie hatte gegen den Mann im November vor 4 Jahren Anzeige erstattet und von einer Reihe von Belästigungen berichtet, die über mehrere Monate anhielten. Der Ansitz Häufler in Oberrasen ist der historische Gastbetrieb des Jahres. Die Auszeichnung vergibt die Stiftung Südtiroler Sparkasse, das Landesdenkmalamt und der Hotelier- und Gastwirteverband HGV. Der Ansitz Häufler wurde im 16. Jahrhundert errichtet und steht unter Denkmalschutz. Der Betrieb wird von 3-Sterne-Koch Norbert Niederkofler geführt. Der Ansitz Tierburg in Meran wurde mit dem Titel Besondere Auszeichnung geehrt. In Bozen ist eine Bushaltestelle mit einer Botschaft gegen Vizelandeshauptmann Marco Galateo beschmiert worden. Auf der Glasscheibe steht Galateo come Moro, vermutlich eine Anspielung auf den 1978 ermordeten Politiker Aldo Moro. Galateo veröffentlichte ein Foto von der Schmiererei auf seinen Social-Media-Kanälen. Der Fratelli d'Italia-Politiker spricht von einer Drohung und kritisiert zugleich den Schaden am öffentlichen Eigentum. Das Landesgesundheitsressort des Landes warnt vor falschen Versprechen in Gesundheitsfragen. Gesundheitslandesrat Hubert Messner betont, wie wichtig es angesichts der vielen Informationen sei, vertrauenswürdige Quellen zu erkennen. Messner rät dazu, Informationen besonders im Internet und in den sozialen Medien kritisch zu prüfen. Nicht jeder Tipp im Internet sei automatisch auch eine Gesundheitsinformation. Der internationale Skiverband FIS sucht nach dem Rücktritt des Südtirolers Markus Waldner einen Nachfolger für den Posten des Renndirektors der Männer. Fürs Erste werde der Renndirektor der Frauen, Peter Gerdol, die Wettkämpfe beaufsichtigen, das teilte die FIS mit. Waldner war nach 12 Jahren als Renndirektor überraschend zurückgetreten. Er begründete den Schritt mit steigendem Druck. Der Brixner sicherte zu, die Übergangsphase unterstützen zu wollen und dann eine neue Aufgabe in der FIS zu übernehmen. Die neue Ski-Weltcup-Saison beginnt in 2 Wochen mit dem Riesentorlauf der Frauen in Sölden. Und damit zum Wetter. In den kommenden Stunden regnet es verbreitet. Die Schneefallgrenze sinkt im Norden gegen 2000 Meter. Morgen am Freitag bringen trockene Luftmassen stabile Verhältnisse. Restwolken und Nebelfelder lockern auf. Dann wird es recht sonnig. In den nördlichen Landesteilen weht der Föhn. Die Temperaturen steigen auf 16 Grad im Wipptal bis 22 im Unterland. Am Samstag wechseln sich Sonne und dichtere Wolkenfelder ab. Am Nachmittag sind einzelne Regenschauer möglich. Im Norden bleibt es föhnig. Der Sonntag verläuft dann überwiegend sonnig. Der Wind flaut ab. Die Tageshöchsttemperaturen von heute: Bozen 18 Grad, Meran ebenfalls 18, Brixen 16, Bruneck 15, Sterzing 15 Grad, Schlanders 17, Reschen 13, Toblach 14 und auf der Plose auf 2500 Meter Meereshöhe 5 Grad. 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

0: Donnerstag, 8. Oktober 2026, Rhein-Südtirol, Radio Freier Fall, ab sofort bis 22 Uhr. Zu dieser Sendung begrüßen euch heute am Mikrofon
1: Reinhard Jovanet
0: und Roland Leitner, an der Technik Franz Waschkler. Wir sind startklar, hier das Inhaltsverzeichnis. Gleich geht es weiter mit einem sehr schönen Beitrag, wie wir finden, denn wir erinnern noch einmal an Günter Pitscheider. Günter Pitscheider ist im August verstorben, wir hatten viel mit ihm zu tun, vor allem in den 90er Jahren noch, damals als er mit dem Günter Pitscheider Trio unterwegs war. Er war Kontrabassist, Musiker, Lebenskünstler, aber auch vor allem auch ein liebenswürdiger Mensch, ein hervorragender Koch und ein Tausendsassa in vielen Lebenslagen unterwegs. Und wir haben ein Interview mit Klaus Telfser geführt und mit ihm gesprochen und ihn gebeten, sich an Günter zu erinnern. Er ist so etwas wie sein Mentor gewesen. Ich bekenne, ich habe gelebt, ist dann auch eine Veranstaltung, die in wenigen Tagen noch einmal an Günter erinnern wird. Andreas Kofler ist der Landesmeister im Poetry Slam 2026. Er wird noch einmal im Radio gekürt, und zwar im dritten Teil unseres Mitschnitts, den wir im UFO Bruneck am 14. August dieses Jahres aufgezeichnet haben. Es war ein wunderbarer Sommerabend, sehr, sehr spannend und eine tolle Stimmung, wirklich eine super Stimmung. Das werden wir gleich später noch einmal ins Radio bringen. Was haben wir noch im Angebot? Ungehörtes mit Raphael Gamper, En Rosatura Principes. Ja, da spielt Maria Moling mit aus dem Gardertal. Eine Band aus München, die machen super Sound. Lanes Light ist dann ein großes Thema heute Abend bei Radio Freier Fall, denn wir sprechen über das Comeback von Bruno Kraler. Ältere Hörerinnen, Hörer kennen ihn vielleicht noch als Bruno Rock. Er war ja oft in unseren Sendungen zu Gast früher und jetzt stellt er ein neues Album vor im Gespräch mit Reinhold. Durchgeswitcht gibt's dann ab 21.45 Uhr ungefähr. Wir hören die neue Scheibe von Drahthaus. Simon Oeckel ist dabei und Elephant in the Room nennt sich dieses Teil. Zum Schluss noch ein Fade-Out mit Raphael Gamper und das war auch schon unser Inhaltsverzeichnis. Jetzt wünschen wir gute Unterhaltung am Donnerstagabend und wir gehen's etwas ruhiger an wie gewohnt. Ich bekenne, ich habe gelebt. Zum Gedenken an Günter Pitscheider, 1954 bis 2026. Unter diesem Motto findet ein Konzert mit der Gruppe Tamayura statt, Karin Nakagawa und Hans Dutzer. Und zwar am Samstag, 10. Oktober um 17 Uhr im Kulturwirtshaus Ansitz Plaven in Mals im Finchgau. Es hat bereits dort eines stattgefunden am vergangenen Sonntag. Und wir möchten jetzt diesen Anlass nutzen, um eben nicht nur auf das Konzert hinzuweisen, sondern auch in einem Gespräch, das wir vor kurzem mit Klaus Telfser geführt haben, an Günter Pitscheider zu erinnern. Ja, wer war Günter Pitscheider? Er war in erster Linie ein Mensch, ein sehr liebenswürdiger Mensch. Auch wir durften ihn kennenlernen bei Radio Freier Fall, früher Soundcheck. Er war öfter bei uns zu Gast, hat seine Musikprojekte vorgestellt und wir haben sogar einmal im Theater in der Altstadt eine Konzertaufnahme machen dürfen mit seiner Gruppe damals. Und jetzt möchten wir, wie schon angekündigt, im Gespräch mit Klaus Telfser an Günter erinnern. Er war natürlich ein hervorragender Jazzmusiker, Kontrabassist, aber Improvisator, Lebenskünstler und auch ein hervorragender Koch. Alles Weitere jetzt im Gespräch mit Klaus Telfser und anschließend dazwischen immer wieder wird die Musik erklingen und zwar ein Stück, das uns dankenswerterweise Manni Bernhard zukommen hat lassen. Und zwar ist das ein Mitschnitt vom Konzert im UFO am 23. November 2011. Da hat Karin Nakagawa mit Günter Pitscheider musiziert. Also eine sehr interessante Kombination. 25-seitiges Koto, japanisches traditionelles Instrument, und Gesang von Karin eben und Kontrabass Günter Pitscheider. Das alles wurde organisiert von Hans Nöckler, der Gründer vom Buchladen am Rienstor in Bruneck. Und damals ein ganz besonderes Erlebnis für Karin und auch für Manni, die mit Günter Pitscheider sehr eng befreundet waren.

0: Am Mikrofon Klaus Delfser, wir erreichen ihn und sprechen über ein trauriges Ereignis. Heute geht es um den Musiker, Freund, Menschenfreund, wie er auch genannt wurde, und natürlich in erster Linie Kontrabassist, aber auch Koch, wie wir drauf gekommen sind, um Günter Pitscheider, um sein musikalisches Lebenswerk. Klaus Delfser, grüß dich, du bist so eine Art Schüler, unter Anführungszeichen, oder er war für dich ein Mentor, vielleicht eine Art Lehrmeister. Grüß dich, Klaus, und danke, dass du Zeit nimmst für das Interview.
1: Ja, hallo, angenehm.
0: Was war für dich Günter? War er eine Art Lehrmeister, Mentor für dich als Musiker?
1: Ja, ich habe ihn Günter schon vor sehr langer Zeit kennengelernt. Und er hat mir damals geholfen, wenn ich die Aufnahmeprüfung fürs Konservatorium gemacht habe. Da habe ich ein paar Stunden bei ihm genommen und hat mir ein paar wertvolle Tipps geben können. Und wir haben auch gleichzeitig später dann in der Musikschule in Malz unterrichtet und haben dann eben ins Echter eben auch ausgetauscht über Gott und der Welt. Und ich habe auch mit ihm dann wieder allen wieder zu tun gehabt. Er hat ja damals auch beim Schloss Virtual gekocht und unter anderem auch gespielt. Da bin ich auch öfter vorbei und habe auch selber gespielt und dauernd eben mit ihm ein bisschen in Kontakt gewesen und habe da eigentlich auch meine ersten Konzerte in Sachen Free Jazz erleben können, die er da zumal zusammen mit seinem Lehrer und Mentor Peter Kowald gegeben hat. Das war damals schon sehr beeindruckend. Und auch später, wenn er in Malz oben die Straßenküche geführt hat, bin ich oft vorbei und habe eben auch ganz wertvolle Gespräche kennt mit ihm führen, der was weit über die Musik und über den Kontrabass ausgegangen sein.
0: Wie würdest du Günther beschreiben als musikalischen Charakter, vielleicht auch so als weltoffenen Mensch? Wie hast du ihn in Erinnerung?
1: Ja, sehr weltoffener Mensch, wenn man sich ganz viele Menschen wünschen könnte, hat stets die Ohren für alles Mögliche offen gehabt und ganz klar auch seinen nicht nur musikalischen Standpunkt, sondern auch sozialen sehr, sehr vertreten, wenn man das so sagen kann.

0: Hast du auch als Koch erlebt oder in anderen Situationen? Ja.
1: Immer als Koch, sei es eben, bevor ich gesagt war, im Schlosswirt dort.
0: Hast du auch als Koch erlebt oder in anderen Situationen? Ja.
1: Immer als Koch, sei es eben, bevor ich gesagt war, im Schlosswirt dort einmal. In der Natur.

0: hergestanden. Aber wir haben privat eben damals auch mit der Vorbereitung für eben das Konservatorium haben wir zusammen Bach-Duett oder ja, Bach gespielt, die was man halt als Duett ein bisschen umarrangiert hat. Und ich habe auch die Ehre gehabt, wenn ich wichtige Konzerte gehabt habe oder dazu mal eben, wenn ich als Solist mit dem Tiroler Kammerorchester Instrumente gespielt habe, habe ich in der Vorbereitung auch ihm die Sachen könnt vorspielen und eben seine konstruktive Kritik praktisch annehmen könnt. Genau.
1: War er ein strenger Lehrer oder Lehrmeister? Wie hat er reagiert auf Unsicherheiten oder kleinere Fehler?
0: Da muss man vielleicht jetzt unterscheiden. Auf Unsicherheiten und kleine Fehler hat er, nein, nur mal muss man unterscheiden. Auf kleine Fehler hat er überhaupt nicht reagiert, weil das er sicher als das Menschlichste, was es gibt, angesehen hat. Für Unsicherheiten hat er die Gabe gehabt, jemand eben mental zu stärken. Was aber nicht ausschließt, dass er deswegen nicht dächtersch in seine Ansicht und in seine Tipps streng ist, weil er hat schon seine Haltung und seinen Standpunkt sehr vertreten, aber allem auf ein sehr menschlicher Ort und in einen Austausch, in einem Gespräch.
1: Hast du ein besonderes Musikstück in Erinnerung, das dir jetzt vielleicht spontan einfällt, das du mit ihm in Verbindung bringen könntest? Er hat ja diese 13-teilige Suite gemacht mit dem Peter Kowald oder auch anderes Material, wo du sagst, ja, mit diesem Stück kann ich besonders an Günther denken.
0: Ja, eigentlich mehr. Ich habe jetzt nicht die Titel von der 13-teiligen Suite mehr im Kopf, wie sie heißen. Ich habe die ganze CD öfters auf und niedergekocht und genossen. Mir ist auch eben der Live-Auftritt mit ihm, der schon mit Peter, der jetzt über 30 Jahre wahrscheinlich schon her ist, sehr geblieben. Kann mich sogar erinnern, da ist auch der Michel, hallo Löschmichel, neben mir gesessen und wir waren da, wie ich mich erinnern kann, sehr beeindruckt über die Art und Weise, wie er das Instrument gespielt hat und in einer Form, wie es mir bis dazu mal komplett unbekannt gewesen ist, auch die Techniken, die er verwendet hat und vor allem eben die geladene Energie, was jetzt war, innerhalb eines kurzen Set von einer Dreiviertelstunde, was da alles passiert ist, was praktisch die Luft im Raum gestanden ist, wenn die zwei musiziert haben.
1: Hat es da auch szenische Einlagen gegeben, Stichwort Posing oder haben Sie, seien Sie besonders mitgegangen mit der Musik? Haben Sie besonders das ausgelebt auf der Bühne? Kannst du dich ein bisschen erinnern an was passiert ist auf der Bühne oder seien Sie einfach statisch oben gestanden und haben an Ihren Kontrabässen sozusagen die Stücke gespielt?
0: Na genau, das Gegenteil. Jetzt war man anders sein da gestanden und mit der Energie, wie wir die gespielt haben, es war kein Posing, aber es war sehr viel Betrieb sozusagen auf der
1: Ha
0: kleinen Bühne. Aber weil sie wirklich die Musik gelebt haben, während sie sie gespielt haben, und das hat jetzt nichts mit Posing zu tun gehabt. Es hat sogar ein bisschen Eindruck gemacht, als wir sie vor sich einen Vorhang zugemacht hatten und einfach einmal für eine Dreiviertelstunde einfach extrem in die Kunst, ohne Rücksicht auf Verluste, eingetaucht sein, wenn man das so sagen kann.
1: Also Sie haben das sehr intensiv gelebt, sind in Ihre eigene Welt sozusagen eingetreten.
0: Genau, und hat ins als Publikum sozusagen darum teilhaben glatt.
1: Ja, was bleibt dir jetzt als kurzes Fazit von Günther Pitscheider, natürlich ein Mensch, den du kennengelernt hast, der dich auch ein Stück des Weges begleitet hat, ein Vorbild für dich oder ein, was ein
0: Ja,
1: großes?
0: ein sehr großes Vorbild und eben, wie gesagt, nicht nur auf die Musik reduziert, sondern ich habe in Ginter ja schon sozusagen vor 25 Jahren schon das erste Mal kennt.

noch eine große Operation im Krankenhaus besuchen. Und ich habe wenige Leute in meinem Leben kennengelernt, die was noch so viele Schicksalsschläge, Rückschläge, eben vor allem in seinem Fall in der Gesundheit, so die Kraft hat gehabt, jetzt mal wieder aufstehen und neu zu kämpfen. Das ist unglaublich. Weil er ist ja jetzt nicht leider am Schluss jetzt krank gewesen und leider Gottes von ihm gegangen, sondern der hat sehr lang ein sehr schwieriges Leben geführt und ein unmöglicher Kämpfer und schon leider, das ist ein großes Vorbild. Ja.

Ein Ausschnitt vom Konzert im UFO, 23. November 2011. Das waren Karin Nakagawa, 25 String Koto und Gesang und Günther Pitscheider am Kontrabass. Das alles haben wir gespielt, um an Günther Pitscheider zu erinnern, aber vor allem auch, um an den Abend zu erinnern, der zum Gedenken an Günther Pitscheider stattfinden wird. Wir wiederholen den Termin noch einmal gerne. Übermorgen, Samstag, 10. Oktober um 17 Uhr im Kulturwirtshaus Ansitz Blaven. Man sollte sich bitte anmelden in Malz im Finchgau. Dort wird dieses Konzert von Tamayura stattfinden. Karin Nakagawa und Hans Dutzer musizieren. Noch ein paar Worte zum soeben gehörten Konzertmitschnitt Between Hope and Pain. Karin Nakagawa und Günther Pitscheider bewegten sich in wechselseitigem improvisierten Dialog weg vom Vorgegebenen hin zu abstrakten musikalischen Welten. Bekanntes und Unbekanntes, Entferntes und Nahes, Klares und Verschwommenes, alles war da, gleichberechtigt. Auslöser dieses intensiven Dialogs waren neben ihrer ersten Begegnung in Stilfs im Finchgau, wo Karin eben lebt, vor allem das sich im Jahr 2011 in Japan ereignete schwere Erdbeben und die Reaktorkatastrophe in Fukushima. Aus anfänglicher Ohnmacht entstand das beidseitige Bedürfnis, eigenem Schmerz, Ängsten und Hoffnungen Ausdruck zu verschaffen. Soweit noch ein paar Anmerkungen zum Konzertmitschnitt Karin Nakagawa und Günther Pitscheider. Bei uns geht's weiter mit dem nächsten Beitrag. Poetry Slam Südtiroler Finale der Landesmeisterinnenschaft 2026. Dritter Teil, es wird spannend. Wir kommen in die Finalrunde oder in die zweite Runde, wie es so schön geheißen hat, am Abend des 14. August um 20.30 Uhr in der UFO Arena in Bruneck hat das Ganze stattgefunden bei herrlichem Sommerwetter. Es war wirklich ein angenehmer, wunderbarer Sommerabend. Durch den Abend führte Lene Morgenstern. Sie wird auch gleich wieder übernehmen und alles weitere erklären in ihren Moderationen. Wir werden die drei Finalistinnen, Finalteilnehmer hören. Da sind wir schon sehr gespannt darauf. Heute also der dritte Teil. Wir wünschen auch gute Unterhaltung, musikalische Umrahmung, wie schon in den ersten beiden Teilen Roberto Tubaro und Helga Blankensteiner.

Roberto Tubero, Helga Blankensteiner, Bronico Bruneck, wie geht's euch? Genießt ihr die Show? Gut, jetzt wird's ernst. Wir sind in der zweiten Runde, aber es sind nur 3 Auftritte. Dann ist auch alles schon vorbei. Das genießen wir jetzt noch einmal voll und ganz. Ist die ganze Jury noch da? Okay, ich vertraue, dass die ganze Jury da ist. Wir wissen auch schon, wer zuerst auf die Bühne kommt. Ich bitte um einen 10-Punkte-Applaus für Olivia Kaufmann!

Danke, dass ich nochmal da sein darf. Ich habe noch einen zweiten Text mitgebracht und das ist ein bisschen eine Hommage an meine Lieblingsbar, die ist in Bozen und heißt Nadamas. Und meine Google-Recherche hat ergeben, dass da so viel heißt wie nichts weiter, also halt passt, so alles gut. Und gleichzeitig erzähle ich Ihnen eine kleine Geschichte über fünf Mädels, aber eigentlich geht es gar nicht um die fünf Mädels. 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Always say we're gonna stop. Oh, wow. Klingt im Hintergrund, die Box spielt den Beat, zu dem ich tanze. Die Lichter über dem Spiegel werden zu Scheinwerfern, das Glätteisen zum Mikrofon. Amüsieren sich fünf Mädels, eins mit Rock, eins mit Kleid, drei mit Hose. Wimpern werden gecurlt, ausgedopst, geschnürt, getratscht, getanzt, gelacht, wie man wohl sieht heute Nacht. Und dann starten sie Arm in Arm eingehakt, aber zuvor geht's noch in die Lieblingsbar, die Stammkneipe. Nadamas heißt sie, das ist Spanisch und bedeutet so viel wie nichts weiter. Sie bestellen eine Flasche, na mehr braucht man nicht, alles gut, danke, nichts weiter. Und dann gehen sie in den Club oder auf das Fest, zu der Party am Rande der Welt, wohin auch immer, schwingt die Musik noch nach, wo bringt die Heimat? Mein Tiroler Land. Aber wir sind ja alle Multikulti und offen und etwas besoffen, also singen wir mit jedem Beat, schlägt meine Zellmembran.

Die Bierflaschen werden zu Mikrofone, wieder und wieder rufen sie die Parolen jetzt mit rechtem gestreckten Arm. Die Mädels tauschen Blicke, schauen skeptisch bis in jede Ecke des Raumes. Jetzt erst merken sie es, es riecht nach Schweiß, Testosteron und Rassismus. Die Luft ist gefüllt, sie sind sich nicht sicher mit mangelnder Aufklärung oder ganz aktivem Rechtsextremismus. Nach dem Lederhosenball, hinter den Bergen ganz hinten, hinter dem letzten Tal, fährt nach Mitternacht so gegen zwei der letzte Bus die letzten Feiernden heim. Es ist eng und stickig gefüllt, die 16-Jährigen sind voll wie der Bus, ganz hinten grüllen und schreien sie, singen Lieder, kriegen nie mehr genug, alles gut, doch dann, Heil Hitler! Ruft einer und die anderen rufen nach, die Mädchen werden blass. Zigarettenpackungen werden zu Mikrofone für die Parolen, wieder und wieder rufen sie. Die Mädchen schauen skeptisch bis in jede Ecke des Busses. Wieder merken sie, es riecht nach Schweiß, Testosteron und Rassismus. Die Luft ist gefüllt, sie sind sich nicht sicher mit mangelnder Aufklärung oder ganz aktivem Rechtsextremismus. Die Mädels arbeiten mit Kindern am Mittwochnachmittag. Sie basteln, sie spielen, leben den Tag hier. Treffen alle Kids aufeinander, die Lustigen, die Leisen, die Klugen. Jemand macht einen Witz, als einer ruft, scheiß Juden. PlayStation-Controller werden zu Mikrofone, wieder und wieder rufen sie die Parolen. Die Mädchen müssen schlucken, auch Kinder, fragt sich die eine, die in den Hosen. Sie schauen skeptisch, in ihren Gesichtern steht Empörung, denn diesmal wissen sie's. Wir haben ein Problem mit mangelnder Aufklärung, weil Kinder sind nicht rechtsextrem, aber Kinder müssen verstehen, dass Parolen fehl am Platz sind und scheiß Juden einfach falsch ist, bevor sie mit 16 Heil Hitler schreien, in Bussen ringend und mit 20 Ausländer rausgrüllen, singen. Aber mal ehrlich, wen wundert's bei Politik von alles Kickl und Jürgen? Jürgen streckt seinen rechten Arm und lässt uns alles seinen Hass spüren. Jürgen, der mit Neonazis postet und posiert, sie bekräftigt, bestärkt und radikalisiert. This Friday night we won't do it all again. Wir gehen einfach in die Stammkneipe, Nadamas heißt sie, da kann man bleiben, hier ist jeder willkommen, also komm, wer auch immer du bist, setz dich, tanz oder trink, mach was du willst, aber sei nicht menschenfeindlich. Und dann gehen wir in die Nacht. Es riecht nach Haarspray und Revolution. Lasst uns diese Gesellschaft ändern. Schreien wir es in ein Mikrofon. Menschenwürde statt Menschenhass. Nada más.

Wir machen nämlich gleich weiter jetzt mit dem zweiten Text hier auf der Bühne. Mit ihrem 10-Punkte-Applaus kommt auf die Bühne Anja Viero.

Ich habe Post bekommen. Ich schaue da dann rein, aber jetzt hole ich erstmal alle Poetinnen auf die Bühne. Bitte kommt zu mir auf die Bühne. Soll ich sie noch mal aufzählen? Matthias, Philomena Hunglinger, Olivia Kaufmann, Andreas Kofler, Silva Manzardo, Irene Moroder, Lena Simonetti, Elisa Czoll-Racile und Anja Viero. Gut, jetzt ist natürlich die große Frage, wer ist Landesmeister in Landesmeister 2026? Wer wird denn wohl diesen Poetry Slam gewonnen haben? Ich habe da noch nichts gehört von Spannung. Auf die Beine klatschen, auf die Tische, auf die Stühle. Alles, was man verwenden kann. Oh, diese Meisterschaft gewonnen hat eine Person, das ist schon mal klar. Eine Person, die wir sehen. Eine Person, die nicht und niemals Unkraut

0: Soweit unser Mitschnitt vom Poetry Slam Finale Landesmeisterschaft 2026 aus der UFO Arena in Bruneck. Es war eine Veranstaltung, die wirklich ein voller Erfolg war. Die Landesmeisterschaft ist ein Projekt der Südtiroler Autorinnen- und Autorenvereinigung SAAF, die durch das Amt für Deutsche Kultur finanziert wird, mit freundlicher Unterstützung des UFO Bruneck, der Stiftung Sparkasse und des Stadttheaters Bruneck. Ein großes Dankeschön an dieser Stelle an die SAAF, namentlich an Eva Eichner für die Organisation, Lene Morgenstern Moderation. Natürlich auch ein großer Dank an das UFO Bruneck, an die Geschäftsleitung, an den Direktor Gunther Niedermeyer. Hat uns sehr gefreut und haben uns wirklich wohlgefühlt im UFO in Bruneck. Technik für RAI Südtirol, Armin Reiner und Edi Pleikner. Mein Name ist Roland Leitner. Mit dabei war auch die Social Media Redaktion in der Person von Medea Zingerle. Das war's und weiter geht's hier mit dem nächsten Beitrag auf RAI Südtirol, Radio Freier Fall am Donnerstagabend.
1: Kommen wir zu einer neuen Folge von unserer Reihe Ungehörtes mit zwei aktuellen Tracks und einem Song von voriges Jahr, einem Song, der genau ein Jahr alt ist. Starten wir mit dem aktuellen Song, der am 27. September 2026 rausgekommen ist als Video. Es ist ein Song von Raphael Gamper, ein Gitarrist aus Meran, Ulten, der in Deutschland mit Madrigal Berge neoklassische Latino-Folk-Band hat. Erst kürzlich ein neues Album rausgebracht und eben am 27. September hat Raphael mit Duca einen wunderbaren Solo-Track rausgebracht als Video. Duca Schreiber ist ein buddhistisches Konzept, das mit Leiden übersetzt werden kann, aber eigentlich viel tiefer geht in der Bedeutung. Wunderbarer Song, finde ich. Raphael Gamper mit Duca.

Das war Raphael Gamper aus Meran Ulten mit seinem neuen Solo-Track Duka, der als Video erschienen ist am 27. September. Das könnt ihr auf unseren Blog an radiofreierfall.blogspot.com. Zum ist das Video verlinkt und da die nächsten Songs, die wir hören. Wir sind in den Tag die in Rosatura über den Main-Weg gekreuzt. Jetzt nicht persönlich, aber ich bin mit der Band beschäftigt und sie haben ein neues Video ausgebracht, Proberaum-Video von Song Summer Dies Away. Ich ein bisschen geupdatet und dann gesehen, dass sie voriges Jahr ein paar Singles ausgebracht haben, haben wir die Singles angelost und Coming Back in Style ist ein perfekter Rocksong geworden, Fun Kick, klingt ein bisschen nach Eagles, Neil Young, so das schwingt alles ein bisschen mit, ist am 10. Oktober rausgekommen und in Rosatura ist die Band von Thomas Neulichedl, ist einer von den Gitarristen von die Dead Like Juliet, der Maximilian Erler, der Schlagzeuger von die Dead Like Juliet ist auch in der Band dabei und ja, spielen wir den Song in Rosatura aus Meran mit Coming Back in Style.

Das waren In Rosa Dura mit dem Track Coming Back in Style. Und der letzte Song ist der aktuellste, ist am 2. Oktober rausgekommen. Kimp aus München, und zwar von der Band Principes. Principes ist ein Trio, die Maria Mohling aus Gardertal, Theresa Staffler und Julia Fichtel sind zu dritt unterwegs, haben ein Bergs Album rausgebracht vor 2 Jahren, 2024, und das ist ihre neue Single. Principes, rausgekommen am 2. Oktober 2026.

0: Weil das Interview entsteht, ist Sonntagnachmittag. Wir sind in Bruneck. Weiß gar nicht, wie der Stadtteil heißt da. Auf alle Fälle in der Nähe von Odeon Kino. Wo das Kino, was geleitet wird von Bruno Krahler, der neben mir sitzt und sich Zeit nimmt für Radio Freier Fall. Hallo Bruno, danke, dass du Zeit nimmst für Radio Freier Fall.
1: Immer gerne. Alben.
0: Der Grund ist der, es ist eine neue Single von deiner Band Laneslide rausgekommen und ich würde gerne die Gelegenheit nutzen, auf die Band mal drauf zu schauen. Die Band hat ja vor 13 Jahren Debütalbum rausgebracht, Flying High, und ist jetzt wieder aktiv, hat sehr viel getan. Ist einigermaßen ungewöhnliche Band für mich und für Südtirol. Wieso werden wir noch hören? Und fangen wir gleich mit der ersten Frage an, weil ihr müsst nachschauen, ob ein Songtitel Flat Out, reden wir noch danach, aber Laneslide heißt, habe ich gesehen, Spurwechsel. Praktisch, wenn man.
1: Nicht unbedingt. Also Laneslide und Zell auseinandergeschrieben ist praktisch die Rutsche, die Gummirutsche oder halt die aufblasbare Rutsche, die was man nutzt, um von einem Flieger evakuiert zu werden. Und deswegen sind ja, ist ja auf der ersten Flat Out, damit die Leute eine Idee von den haben, sind eben viele Flieger drauf. Und damals, weil ich eben den Namen in meine englischen Mitmusiker eben präsentiert haben, haben sie gesagt, ja, es gibt das nicht, du meinst sicher Landslide. Und ich sage, nein, wenn es auseinander tust, dann gehst du mal zu schauen im Internet, dann findest du schon. Das ist eben die Rutsche, was man benutzt, um von einem Flieger eben evakuiert zu werden. Und die haben eben noch die Namen, genauso wie Whitesnake, gehört ja auch auseinander und sie haben es noch zusammengetan. Und dann habe ich halt eben Lane und Slide im Logo zusammengeklebt, dass das halt ein Ding ist. Wenn du das jetzt aber im Netz suchst, dann findest du es nicht. Genau. Und das hat mich eben interessiert. Das war eben das Coole, dass dann eben die Leute fragen, was ist eigentlich Lane Slide? Das ist kein Spurwechsel, das ist einfach gleich ein Name von einem Gerät, was man halt braucht, um die Leute zu retten.
0: Ich habe es vor 13 Jahren als Debütalbum Flying High rausgebracht. Du hast mir die Japan Edition gegeben. Vielen Dank dafür. Wir werden einen Bonustrack von der CD hören. Wenn du Flying High heint los, was sagst du?
1: Ich bin allem noch zufrieden damit. Ja, wir haben damals eine gute Arbeit gemacht. Logisch haben wir jetzt in letzter Zeit weiterentwickelt. Es sind auch drei neue Musiker dazugekommen. Aber wenn ich es anhöre, Flying High ist eigentlich eins für die. Ist das einzige Album von mir, wo ich wirklich allem noch zufrieden bin mit zu 99% mit der Produktion und mit den Songs und wie der Frank Heil drauf gesungen hat. Und das lasse ich allem wieder gerne.
0: Bist du da so kritisch deinem Werk gegenüber, deinem Schaffen gegenüber?
1: Extrem kritisch. Also es ist eine Krankheit, ja. Das ist einfach so. Und da bis ich einen neuen Song auch fertig gemischt habe und wirklich alles so passt, wie ich es haben will, dass es bei jedem Mal unlos damit zufrieden bin, braucht viel Zeit.
0: Und deine Mitmusiker können das handeln?
1: Ja, aber ich muss sagen, die, was mit mir spielen, sind so gut, dass ich eigentlich auch überrascht bin, weil eben sie mir was schicken. Das ist nie so, dass ich sagen kann, nein, das war jetzt Müll, was du gespielt hast, weil sie sind, ich muss das ja eigentlich schon so ausgesucht. Ne? Das ist durch den, dass wir ja nicht kennen, miteinander in einem Proberaum miteinander spielen und dann die Sachen feilen, habe ich mir die Musiker und dann halt Musiker gefragt, die was mir schon von Grund aus gut gefallen. Und das Zeug, was sie mir schicken, ist meistens zu 90% oder 99% perfekt. Überhaupt Bass, Schlagzeug und Bass muss ich gleich in der DAW einziehen und das ist einfach schon perfekt grooved ohne Ende. Ich muss mich gleich um den Sound kümmern, aber der Rest ist top.
0: Cool, über die Arbeitsweise kommen wir noch darauf zurück. Finde ich eine spannende Geschichte. Wir spielen jetzt in Opener, im Titelsong von Album Flying High. Es macht AOR oder Melodic Hard Rock. Ist der Song Anchor Statement, kann man sagen, da ist alles rein, was die Stilrichtung ausmacht.
1: Besonders bei Flying High, ja. Und das ist wirklich ein Song, der was mir allem heute noch brutal gut gefällt und ihn sehr oft anhöre. Und das ist genau ein Statement für die Art von Musik, also Richtung Foreigner, Loverboy, vielleicht ein bisschen in einer härteren Form, aber halt das ist halt das, was ich gerne mache, ja.

0: Das war Flying High, der Opener, Außendebütalbum von Landslide. Eine Band aus Bruneck, kann man nicht sagen. Oder kann man es nicht sagen?
1: Ja, ist nie gewesen. Es ist eine internationale Band. Es war schon bei der bei Flying High so, dass wir eben einen amerikanischen Sänger haben, wo ich eben ist brutal wichtig gefunden haben, dass wir eben einen Sänger haben, der was englischer Muttersprache ist, aber eben speziell amerikanisch, weil für mich eben in der Musik gildetlei amerikanisches Singen, also das gehört einfach dazu, man hört ja auch volle Produktionen, dass ein richtiger Engländer eben amerikanisch singt auf die Produktionen, weil es halt eben die Sprache der Rockmusik ist. Und dann haben wir damals einen deutschen Schlagzeuger gehabt, wir haben einen amerikanischen Bassist gehabt aus Nashville und dann haben wir eben Alessandro Del Vecchio aus Italien und mich gehabt und jetzt hat sich ein bisschen verändert, wir haben jetzt zwei Schweden und einen Amerikaner und zwei Italiener.
0: Geil, ich habe mich gefragt, wie stellt man denn so eine Band zusammen? Trifft man sich da in Foren? Oder verschickst du E-Mails und sagst, schau, ich mache Frank Westry, finde ich ein geiler Sänger in einem Solo-Projekt. Oder sagst du, das sind 10.000 Euro, machen wir das. Wie läuft denn das?
1: Ja, ich habe mir die Frage jetzt erwartet. Und ich habe das immense Glück, dass ich vielleicht mein bester Freund oder einer von meinen besten Freunden, Alessandro Del Vecchio, ist ja ein extrem bekannter Produzent, Musiker, er spielt Keyboards, er spielt Gitarre, er hat hunderte von Produktionen gemacht und wir kennen ihn schon seit 25 Jahren, wir sind damals eben miteinander bei der gleichen Plattenfirma gewesen, bei MTM damals, mit Edge of Forever und ich mit Bruno Rock und wir haben am Anfang auch live miteinander zu spielen. Und in der Zeit sind wir eben gute Freunde geworden. Er ist ja auch viel da bei mir oder ich bei ihm. Und wir haben jetzt auch unsere Familien haben sich halt da irgendwie da kennengelernt. Und die haben auch seinen ganzen Werdegang. Er war damals ja nicht so bekannt, wie er heute ist. Und mitgemacht und er hat mich auch gefragt, was soll ich da tun, was kann ich da machen oder wie findest du die Idee oder weil er

0: Er ist ja ein Profimusiker, er lebt von der Musik und deswegen muss er auch viele Sachen machen. Er wird jetzt auch, er ist jetzt in der Band von Michael Schenker auch, zum Beispiel gerade eben jetzt als Neuigkeit, was er da geben kann. Und er kennt alle im Musikbusiness. Deswegen ist es für mich eigentlich relativ einfach, ich frage klein Alessandro und rief und sage, welchen Schlagzeuger, was findest du da? Können wir den und den? Nachher sagt er zu mir, schau, wenn wir die Musikrichtung machen, sind wir der besser, weil der hat einfach besser Groove, er spielt nicht so viele Sachen ein, aber es ist halt einfach wichtig für den Lied, dass man nicht als Zudrescht oder Bassist oder so, irgendwie brauche ich ihn anrufen und nachher nie, kann die eigentlich jeden Musiker auf der Welt haben. Und das ist mein Glück, ich brauche mich eigentlich um das nicht zu kümmern, ihm gleich in und rufen und sagen, was die haben wir da, wenn brauchbar. Und damals war
1: was ja gut, Entschuldigung, Zwischenfrage, was ja gut, was ja ein nicht zu unterschätzender Vorteil ist, weil wenn ein neuer Musiker in eine Band reinkommt, dann müssen sich beide ein bisschen anpassen. Nicht? Und so jetzt im lokalen Kontext passt nicht allem jeder gleich zur Band zu jetzt Sound, nicht? Und da haben wir den schwierigen Teil, den, wo ein bisschen Identitätsverlust oft einmal eine Rolle spielt, sei es auf der Musikerseite, sei es auf der Bandseite, den überspringst du. Das ist ja eigentlich super.
0: Ja, weil er eben professionell mit ganz vielen zusammenarbeitet und eben auch eben als Produzent auch das SIG, weil wir haben ja auch jetzt bei der Neuden eben jemanden ausgewählt. Der Mats Eriksson hat ja eine eigene Band mit seinem Bruder, wo sie eher auf einer höchsteren Schiene sein, aber auf die letzten zwei Alben, das sind ja bei Frontiers unter Vertrag, haben sie doch auch wieder so poppige Sachen gemacht, also Lieder, die waren komplett aus ihrem Genre rausgehen, deswegen haben wir dann schon gewusst, dass das der richtige Schlagzeuger war für die Sachen. Abgesehen davon hat er sein eigenes Studio, tut er selber produzieren und mastern und andere Bands aufnehmen. Das ist natürlich auch wieder ein Vorteil, weil ich schicke ihm die Demos und er kann in sein Studio die Sachen einspielen, er muss nicht irgendwo hingehen, um einzuspielen und das ist super, weil er schickt mir noch ein erstes Layout und wir können auf den Layout dann danach noch arbeiten, ohne Probleme. Er geht halt wieder ins Studio und spielt halt den Teil anders, das ist überhaupt kein Thema.
1: Und wie tust du da? Du spielst das Demo von Song ein mit Akkorden, ohne Soli, ohne nix. Ja. Schickst ihm noch die Files und sagst ihm, bitte, was sagst du ihm da?
0: Meistens sage ich ganz einfach, spiel was du willst. Das ist so mal, ja. Es funktioniert auch. Und du tust die Leute damit auch motivieren, weil ich habe mir ja gewisse Musiker ausgesucht, weil sie mir gefallen. Und ich sage zu keinem von meinen Musikern, du musst das so machen, wie es auf dem Demo ist oder so. Obwohl ich oft die Schlagzeugsachen eigentlich schon relativ ausfeilen tue, weil es einfach wichtig ist, dass gewisse Breaks in gewisse Orte oder so sein. Aber danach mal ist es im schicken Schlagzeug und sage ich, schau, du bist ein Drummer, spiel das, wie du meinst. Und das kommt bei allem brutal gut zurück. Und es ist auch wichtig für den entsprechenden Musiker, dass man ihn halt da wertschätzt, dass er etwas machen darf, wie es halt ihm vorkommt. Nicht? Und das ist schon, ich glaube, ein wichtiger Teil von unserer Zusammenarbeit. Und beim Sänger ist eigentlich das Gleiche. Es sind natürlich die Melodien schon eher fix, aber er kann schon noch variieren. Nicht? Und bei den anderen, beim Bassist, beim Schlagzeug, beim Keyboard oder so, sind so wie einfach spielt. Und na, das passt allen. Das passt allen.
1: Das ist eine komfortable Situation.
0: Ja, es ist schon super komfortabel und auch brutal cool, weil ich freue mich jedes Mal, weil ein E-Mail kommt, schau mal, kannst du anladen oder eben ein Messenger kommt, nicht? Mit einem Link drinnen. Nicht? Und dann freue ich mich alle und ziehe das im Projekt ein und sage, boah, wow, brutal.
1: Aber so die Basis, damit das eine passt, so, gibst du ihm die BPM, gibst du ihm einen Kilohertz vom File Wave, das ist eine Basis, das wissen die Profis.
0: Rein technisch sehe ich, sagen wir mittlerweile von Standard 44,1 Kilohertz und 24 Bit. Ist halt noch Standard im Studio, nicht? und weil es perfekte Files produziert und nicht zu groß werden. Nicht? Wenn ich jetzt da umfange in höheren Bitraten oder so zu Dings, so schlage ich das File, aber es klingt nicht besser. Selbst ein Standardsachen, logisch, schneide ich die Lieder so, dass sie es in ihrem Programm einziehen und so gehen in die Beats per Minute und deswegen passt das alles genau. Und weil ich die Files zurückkriege, dann mag ich sie einziehen, das passt alles perfekt. Also.
1: Das wird sicher nicht alle die gleichen DAWs haben. Gibt es da keine Kommunikationsschwierigkeiten zwischen den Softwares?
0: Nein, bei mir tun jetzt ja eigentlich gleich die rohen Files austauschen. Nicht? Die sind ja von vorne bis hinten perfekt geschnitten und jeder tut es in seiner DAW einziehen. Und das, wenn du das Tempo genau richtig einstellst, dann passt das alles perfekt auf einen Millimeter. Ja.
1: Super. Danke, dann darf ich jetzt wieder einen Song spielen. Change Your Mind, ein Bonustrack von der Japan Edition von Debütalbum. Zwei Fragen, wie kommt man zu einer Japan Edition? Und zweitens, wieso, das ist ein super Song, wieso hat es denn der nicht aufs Album geschafft?
0: Das sind danach entstanden. Also erstens, eins ist ein Remix von einem Lied und das andere ist ein neues. Das haben wir danach geschrieben, weil ja eben die Japaner eben alle Bonus-Tracks haben wollen. Also das ist zwingend, das ist einfach so Standard. Ein oder zwei Bonus-Tracks müssen halt drauf sein für die Japaner. Und deswegen haben wir das danach nochmal geschrieben. Die originalen Songs waren 10, was wir ausgewählt gehabt haben für Flying High. Und dann haben wir halt die zwei noch dazu gemacht. Und wie man zu denen kommt, ja, man muss halt auch die kontaktieren und ihnen halt das schicken. Und wenn sie interessiert sind, dann machen sie das halt. Aber in Japan werden Alben noch nach wie vor sehr, sehr viele CDs verkauft. Das ist komplett eine andere Kultur. Sie haben schon auch Spotify oder Apple Music oder so, aber bei ihnen ist einfach die CD und eben das physische Album noch das, was sie am meisten kaufen.
1: Super. Haben wir jetzt den Bonustrack von Lensleiter, Change Your Mind, Bonustrack von der Japan Edition von Flying High.

0: Das war Change Your Mind. Der zweite von vier Songs, den wir spielen, von Lane Slide. Bruno, du schon erwähnt, du hast Line-Up-Wechsel gemacht. Trifft es eng online zu viert via Zoom-Call oder FaceTime miteinander oder laufen einfach alle Kanäle bei dir zusammen?
1: Die Kanäle laufen bei mir zusammen und ich arbeite allemlei mit einem Musiker zusammen, um eine gewisse Sache zu machen. Weil es halt fertig ist, nachher geht es zum nächsten über. Und logisch, davor tue ich die Demos in alle schicken, damit sich jeder ein bisschen eine Idee draus macht. Nicht? Und es ist auch interessant. Wir haben jetzt eigentlich in letzter Zeit angefangen, die Schlagzeugalben zu Licht aufzunehmen. Was ja früher irgendwie nicht so der Fall war. Aber die Musiker sind jetzt halt so viel perfekt, dass man nicht mehr. Also früher hat man Schlagzeug davor aufgenommen, weil gewisse Schwankungen im Schlagzeug drin waren und die anderen Musiker haben sich halt an die Schwankungen halt angepasst.
0: Ja, aber auch wegen der Dynamik von Song, nicht? Wenn es härter wird, dann zieht das Schlagzeug runter oder halt gibt mehr Druck.
1: Aber der Schlagzeuger, wenn er es zuletzt einspielt, hat der drunter praktisch ist ganze Konstrukt vom ganzen Song und versteht besser, wo er noch mehr Druck machen soll oder so. Weißt? Und das funktioniert eigentlich relativ gut, weil die Songs ein anderes Leben kriegen. Und ich glaube, damals haben Def Leppard das schon auch so gemacht. Ich bin mir nicht ganz sicher, aber ich glaube schon, dass sie Schlagzeug zuletzt eingespielt haben.
0: Die Arbeitsweise bringt mit sich, habe ich mir gedacht, dass es keine Bandfotos gibt. Du warst ja letzte Woche bei der Hochzeit von Alessandro Del Vecchio, von Keyboarder. Ich habe mir gedacht, vielleicht habt ihr mal ein Bandfoto gemacht, wenn die anderen auch dabei waren.
1: Es waren nicht alle dabei, es war leider Alessandro und das war ja in Hochzeitanzug und ich war auch irgendwie klitschi-klatschi unterwegs und ja, der Bassist, das ist auch kein Rocky-Kass, war schon fotografierbar gewesen. Aber das ist nicht gesagt, vielleicht treffen wir uns ja ein Bandfoto bei einem, so einem Studioprojekt, muss ja nicht unbedingt sein, kann ja jeder sein Foto schicken und dann können wir es ja zusammentieren, wie beim letzten Mal. Es ist ja immer so, ja, wir arbeiten wie eine Band zusammen, aber es eigentlich ist ein Studioprojekt. Das wird nie irgendwie auf eine Bühne kommen, weil es einfach nicht möglich ist. Das ist ausgeschlossen, weil wir ja eben auf der ganzen Welt verstreut sind. Nicht? Und ja, das hat mich auch jetzt so wie jetzt dick eigentlich nicht mehr interessieren, auf eine Bühne zu gehen im Moment. Nicht? Also ist komplett ausgeschlossen. Und man weiß ja nie, vielleicht mit etwas anderes, weil ich jetzt ja wieder Lust habe, Musik zu machen. Man weiß ja nicht, was man noch macht. Nicht?
0: Ich habe gesehen bei den Credits, das vom ersten Album, wo mein Altvater beigesteuert hat bei ein paar Songs, hat er das Studio in München gehabt, wo du, glaube ich, auch produziert hast. Habst du die CD in München gemacht?
1: Nein, das ist auch irgendwie, jeder in sein Studio hat aufgenommen. Was sie mit dem Bobby gemacht haben, ist eigentlich Flying High, der Song. Den haben wir miteinander geschrieben. Und er hat auch ein paar oder zwei Songs Gitarren gespielt. Und wir haben damals ja einen Lino gehabt, das ist eben aus Argentinien, hat da ein eigenes Studio als Gitarrist. Und wie es da jetzt so ist, der Alessandro nimmt in sein Studio, das ist ein professionelles Studio, der Mats nimmt seinen Schlagzeuger in seinem professionellen Studio auf, die Sachen kommen zu mir zusammen und die tue es neu in der DAB halt mischen, ja.
0: Das klingt in meinen Ohren, als wie wenn du ein professioneller Musiker bist oder sein willst, dann brauchst du ein Studio, ein eigenes Studio.
1: Es ist so, dass früher die Musiker eigentlich gleich Instrument spielen gekannt haben und von Studiotechnik keine Ahnung gehabt haben. Die hast gemäß praktisch von A bis Z begleiten. Deswegen hat es ja eben Produzenten gegeben und gewisse Bands haben bei einem gewissen Produzenten einfach viel besser geklungen als bei jemand anders. Zum Beispiel, wenn man auch schaut, Michael Wagner hat eben viele Sachen auch damals gemacht, die was Hits geworden sind. Und weil sie einfach das Maximum aus einem Musiker rausgezogen haben. Aber die Sam haben ja eigentlich nicht einmal gewusst, wie man einen Verstärker einschaltet, so zu sagen, oder wie man ein Mikrofon zustellt oder so. Und die heutigen Musiker sind da einfach viel, viel besser. Sie spielen gut und haben auch von Studiotechnik eine Ahnung. Und man muss auch sagen, neue Produktionen, was nicht rauskommen, was Kacke klingen, hört man fast nimmer mehr, oder? Das hat alles schon einen recht einen hohen Standard jetzt. Und früher war es schon so, wenn ein Album von einer Band, was bei einem Major war, dann war es halt ja top, nicht? Und andere, was noch bei den kleinen Labels rausgekommen, also war halt nicht so gut, nicht? Aber mittlerweile, also kannst also am Sound fällt es nicht. Das fällt vielleicht an die Songs, das fällt an den oder anderen, aber am Sound könnt ihr eigentlich nichts mehr sagen. Es klingt alles standardmäßig gut. Also da haben wir schon viele Schritte nach vorne gemacht und jeder weiß, zum Beispiel gerade ein Gitarrensound, wenn herrschen heute noch einen schlechten Gitarrensound hat. Fast nicht mehr.
0: Noch bist du bei dem Projekt Songschreiber, Musiker, spielst deine Parts ein, du arrangierst, du mischst, du tust mastern, weiß ich nicht, aber du produzierst, du machst praktisch alles. Ist das nicht ein bisschen viel so von Arbeitsvolumen?
1: Es ist viel von Arbeitsvolumen und das braucht auch brutal viel Zeit. Mastern lasse ich Alben in Christoph Stickel raus in Wien machen, weil ich der Meinung bin, dass man sich, wenn man sich lange mit einem Song auseinandergesetzt hat, sich auch in den verliebt und da in den Sound verliebt und die Fehler irgendwann nicht mehr hört. Wenn du noch das weitergibst an jemanden, der was den Song noch nie gehört hat, dass er hört sofort, die Kick ist zu laut oder die Snare ist zu laut, die Vocals sind zu laut, die Gitarren zu leise oder so. Und die kriegen von ihm Feedback und tun auch praktisch im Mix noch reparieren, in dem Sinn reparieren und halt anpassen. Und danach macht er noch die letzten Sachen drauf, nicht so die ganzen Feinheiten, was man halt so braucht, um halt noch ein fertiges Produkt zu machen. Das funktioniert sehr gut. Und das war früher auch so, dass der was gemischt hat, hat allem das noch weitergeschickt in einem Mastering. Profi-Mega-Typen, wo man auch alle früher auf die CDs und auf die LPs schauen kann, wer hat denn da gemastert und so. Nicht? Was halt ist halt schon ein wichtiger Teil. Um zu sporen, kann man halt natürlich alles in der DAW machen. Man tut einfach ein Plugin drauf, was halt alles laut macht ohne Ende. Aber es ist halt nicht das Ideale. Wenn du es in einem professionellen Masterungsstudio schickst, dann haben sie halt da eine Top-Abhöreranlage, wo sie wirklich jeden Dings außerhören und du kannst ihn auch von deinem Produkt lösen, sagst, er hat jetzt auch nochmal drauf geschaut und gelost und wenn er sagt, es passt, dann bist du selber auch zufrieden. Nicht?
0: Spielen wir wieder einen Song, und zwar Oldschool Hero, eine Demo-Version von 2016 von der EP Lost Tracks, die 2020 rausgekommen ist. Da höre ich die Purple aus und ein bisschen die in Hardrock von den 70er. Was sagst du, höre ich da falsch oder höre ich richtig?
1: Ja, ich bin ja eigentlich mit Deep Purple und Rainbow aufgewachsen. Und man soll nicht durchhört, war noch schlimm. Es ist schon, das waren halt die zwei Bands, überhaupt Rainbow. Und ich halt, überhaupt mit Jolyn Turner danach, was ein bisschen Mainstreaming geworden, war schon wirklich etwas, was ich ja tausendmal ungelost habe. Ja. Und das hört man da schon wahrscheinlich aus, ja.

0: Das war Old School Hero, eine Demo-Version von einem Song von 2016 von die Lanesleiter. Es hat Radio Feuerfall und wir machen gerade ein Interview mit Bruno Kraler bzw. Bruno Rocker, Musiker hinter dem Projekt. Bruno, da ist, was mir aufgefallen ist, ich mich da relativ intensiv beschäftigt mit Lanesleiter jetzt in den letzten 2-3 Wochen. Wie wichtig er da Alessandro Del Vecchio ist, die Keyboards von ihm sein. Durchaus ein prägender Bestandteil von der Band. Da als Steinkuchen mit dem Alessandro.
1: Ja, wir haben damals, weil wir eben die Idee für Lanesleit gehabt, eben ein internationales Projekt mit einem amerikanischen Sänger zu haben. Er hat noch einen Kontakt mit dem Frank Vestri aufgenommen. Und da selber war auch ganz schnell dabei, eben weil auch der Alessandro dabei war. Nicht? Aber eben der Alessandro und ich sind da schon ein bisschen so die Maschine dahinter und Keyboards sind für mich in meinen Jahren brutal wichtig allem schon gewesen und mit ihm haben wir halt wirklich einer der Besten, was halt im Moment in der Musikrichtung halt eben Oma ist und der spielt eben Hammond Orgel, er spielt Klavier, er spielt Keyboards, hat auch die Sounds dazu, die was dann auch nicht mit den Gitarren irgendwie konkurrieren und um die Wette spielen und das nimmt mir brutal viel Arbeit an, weil er hat die Sounds halt am Anfang, da war es halt, was dazu passt und ja, da sind wir zwar schon eigentlich der Motor drunter, ja. Und da mit den Chöre machen wir überhaupt jetzt bei der Neuen, überhaupt bleiben wir zwei, weil ich habe eben ein bisschen eine gröbere Stimme und der hat eben ein bisschen die saubere Stimme und die zwei Sachen passen eigentlich sehr gut zusammen und geben einen guten Kontrast zum Hauptsänger, weil Sally Schallen wieder so, wenn der Hauptsänger sich die Chöre singt, dann ist das irgendwo in meinen Jahren so ein Botsch, weil da nicht verschiedene Frequenzen miteinander arbeiten und sich noch die Chöre nicht vom Liedgesang einfach distanzieren in dem Sinn. Nicht? Es wird halt alles so ein Ding, wenn allem der gleiche singt, dann wird das halt alles so ein Braten in dem Sinn. Nicht? Und da haben wir eben drei verschiedene Stimmen, was dann harmonieren und sich trotzdem noch unterscheiden.
0: Zu Alessandro noch, mir ist aufgefallen, er ist gleichzeitig durchaus modern und gleichzeitig auch wegen der Heimat und wegen des Sounds retro. Also er ist irgendwie, er verbindet beide Welten, nicht?
1: Ja, sein Vater hat ihn eigentlich irgendwie zum Musikmachen gezwungen, so tra parentesi, nicht? Und das ist ja eben ganz klar so Ryan Heep und eben Deep Purple Fan und als Kind hat der Alessandro ja Milch und Deep Purple gekriegt, deswegen ist das schon drin. Aber auf der anderen Seite muss er sich halt auch ein bisschen in die Zukunft oder das, was halt eben jetzt in ist, orientieren. Er spielt ja bei Wandenplas, er ist ja noch eine richtige progressive Band, nicht? Wo auch viel rumgespielt wird und so, das gefällt ihm natürlich auch. Er macht jetzt auch gerade das Solo-Album, wo Lai instrumental gespielt wird mit Steve Lukather und ganz, ganz megamäßige Sachen. Nicht? Und das wird auch ganz interessant.
0: Kommen wir in die letzte Runde und zur Single, die ja rausgekommen ist und zum neuen zu Lanesleit 2027 gesehen. Heint ist ein Post gewesen oder gestern, dass der Frank Vestri, der Sänger, jetzt in dem Moment theoretisch im Studio sein kann und vier neue Songs einsingen kann. Stimmt's halt?
1: Ja, er war eben jetzt in den letzten Tagen im Studio in Florida, in Miami und hat vier Songs eingesungen, was auch gut geworden sein.
2: Hast du sie schon gehört?
1: Ja, sie schon gehört, ja. Es ist eine oder andere vielleicht ein bisschen zu richten. Er hat in zwei Tagen vier Songs eingesungen, was für mich, für meinen ein bisschen zu viel ist als Sänger, weil so früher hat man oft einmal eine ganze Woche bei einem Song arbeiten, kann man sich auch nicht mehr leisten. Nicht?
0: Ja, aber jetzt sage ich jetzt mal ganz suffisant, nicht respektlos gemeint, aber ein Song dauert 3 Minuten, wieso brauchst du nur 2 Tage?
1: Ja, bis alles passt, also es ist nicht live. Also der Frank hat 3 oder 4 Coverbands, wo sie Florida auf und da spielen. Nicht? Ja. Und live, wenn du oft einmal gerade ein bisschen daneben bist oder den Song nicht genauso singst, als es sein soll, kümmert das ja niemand. Das ist halt live. Aber im Studio muss es halt schon perfekt sein und sein kann schon oft bei einem Song schon wirklich ganz lange arbeiten, bis jedes Wort und als er im Timing ist und einen richtigen Druck erzeugt. Nicht? Das ist weil, Vocals sein halt das schwierige Instrument überhaupt, weil es hängt auch von deiner täglichen Form ab. Du darfst nicht verkehrt sein. Du musst die Songs drauf haben, du musst sie halt eben, weil im Studio ist noch keine Zeit zu verbrauchen. Und du musst halt schon hinkommen und wissen, was lang geht. Aber es ist nach wie gesagt etwas, was man, das kann einen Tag brutal gut funktionieren, einen Tag danach ganz daneben gehen. Das ist auch bei anderen, bei Tina Turner und alles schon so gewesen, dass es nicht damals in einem Tag geklappt hat.
0: Aber dann gibt es ja Melodyne.
1: Melodyne, ja, Melodyne. Gibt es schon, ja. Es gibt viele Sachen, was halt im Studio helfen, aber ich muss sagen, wir benutzen es nicht so viel. Nicht? Das ist oftmals ein oder das andere muss richten. Und wenn ich dabei war beim Aufnehmen, es ist leider nicht möglich, dann war ich die größte Nervensäge, was um ist. Weil dann braucht man wirklich einen ganzen Tag für einen Song, bis es halt so ist, wie ich es haben will. Aber es ist trotzdem gut und wir lassen bei den neuen Sachen auch relativ viel Raum auch für so eine oder so andere, was nicht perfekt passt, weil ich habe mich mittlerweile wieder damit abgefunden, kann man auch nicht sagen. Ich mag es halt, wenn es lebendig klingt und halt real klingt, ja.
0: Ich finde auch, Perfektion ist nicht allem gut.
1: Nein, wenn du jetzt zurückgehst und zum Beispiel auch 99 Luftballon von Nena oder so los mit die Heinting Orden, dann sagst du, ja, da stimmt ja gar nichts. Nicht? Aber es ist ein mega Hit geworden, wir haben uns alle in den Lied verliebt damals. Nicht? Und das passt auch so, es muss nicht alles perfekt sein. Es sind viele Hits aus den 80er, was mit die Heinting Orden einfach besser zu machen gewesen waren. Sie haben damals sicherlich auch alles eingesteckt, um es perfekt zu machen, aber du hast halt Limits gehabt, was du halt mit der Technik nicht mehr hast. Du kannst halt alles richten. Ich höre viele Pop-Produktionen, wo einfach jedes Wort, jeder Schnaufer alles perfekt ist. Das kann da natürlich auch nerven. Und es ist vielleicht schon überhaupt, wenn du Rockmusik machst, wenn der eine oder andere Strafe an der Gitarre drinnen ist oder wenn man einen Pfeifer herrscht oder so, ist halt auch cool, wenn es drinnen ist, oder?
0: Mir ermüdet die Perfektion. Man wird müde, stuff.
1: Ja, es fehlt halt das gewisse Etwas, ja, was halt eben, wenn ein Sänger auch nicht jede Note perfekt singt, aber sich trotzdem durchschleicht, dass es nicht stört, dann passt es. Ja. Wenn es ganz daneben ist, dann muss es richten. Nicht? Aber es ist bei einem Foto ja auch so, es gibt eine gewisse Zone, wo Schärfe für jeden akzeptabel ist, obwohl es nicht kristallklar scharf ist. Wir haben heute einfach den Witz, dass wir jedes Foto, was wir in die Hand kriegen, aufzoomen müssen, um zu schauen, ob die Augen scharf sind. Und das ist eigentlich ein Blödsinn, weil das Foto ist ja nicht die Augen. Wenn ich will die Augen fotografieren, dann gehe ich ganz zu und mache die Augen. Aber du musst das Foto als Ganzes sehen. Und wenn es einem so oder das andere nicht wirklich scharf ist, ist ja nicht wichtig, wenn das ganze Foto ja cool ist. Und genau so ist es bei einem Song. Man muss am Ende den Song durchlosen, auch so nebenher. Was ich oft tue, so, ich lasse die Leute auf den Telefon gehen oder so mit ganz schlechter Qualität. Und wenn du Sam nichts hörst, was dich stört, wo du wirklich sagst, ach, das muss ich neu machen, das passt so nicht, dann fällt dem Song ja eigentlich nichts. Nicht?
0: Wenn der Frank Westry 4 Songs eingesungen hat, heißt das für mich, dass nächstes Jahr eine EP rauskommt.
1: Wir haben schon 7 Songs gemacht. Es wird schon eine EP, es wird schon ein komplettes Album. Es fallen noch 4 Songs, ja.
0: Und was ist denn der Plan für Landslide 2027?
1: So, wir werden schauen, dass wir vor dem Sommer eben das Album außen kriegen. Ich werde dem mal keine Verträge mit irgendwelchen Labels machen, sondern es werde ich selber machen, weil ich habe eben alle Alben, was ich gemacht habe ich mir Alben schon damals vorausgeschaut und da haben mir die digitalen Rechte gehalten. Und damals, wenn ich einen Vertrag mit einem Label gemacht habe und dann gesagt, ich möchte mir die digitalen Rechte gehalten für die Streams und so, für Zukunft, für Spotify und so, dann haben sie mich alle ausgelacht und haben gesagt, kannst du halten, kein Problem, mich interessiert sowieso und die Leute interessiert sowieso die CD. Und jetzt sind eben beim ein paar Labels gefragt, du schau das und so eine, ja, war perig, no, no, ja, Demo geschickt und so, oder Vorproduktion, oder eben ein Rough Mix, ah, die Musik, voll geil, das machen wir. Und weil ich noch sage, ja, aber ich das könnte ich im physischen Teil machen und ich mache das Digitale. Und dann sagen sie, nein, nichts zu machen. Wenn noch Leihholz und weltweit. Und da kommst du nicht mehr auf. Also das geben sie jetzt nicht mehr, weil sie auch verstanden haben, dass du, wenn jemand das im Streaming los, jedes Mal, wenn er alliert los, dann kriegst du ja Geld. Und der CD, was einmal verkauft ist, ist weg und fertig. Nicht? Danach kannst du 1000 Kopien von der CD machen und das kann hin und her gemacht werden, dann kriegst du nichts mehr. Hingegen, jeder Stream zählt, ob es jetzt in YouTube ist oder in Apple Music oder zum Beispiel gerade da TikTok und die ganzen Sachen, alle kleine 15 Sekunden, 20 Sekunden Sachen. Das zählt alles und das zählt forever. Für dich hast du das für immer, für deine Kinder, für deine Familie, für alle. Und das darfst du nie mehr hergeben. Deswegen, die, die noch etwas Physisches haben wollen, werden von mir eine CD kriegen, was ich selber drucken lasse. Kostet 50 Cent eine CD drucken. Heute machst du 1000 CDs mit 1000 Euro. Fertig, finish, gell? Also alles da, das macht dir nichts aus. Nicht? Du kannst das selber drucken und nachher kannst du jeder, was interessiert ist, was er ja, wo er dich erreichen kann, und das schickst du in die Mail oder kannst du selber machen, kannst nicht hergeben, deine Musik.
0: Ist das die Zukunft? Ist falsch gesagt. Das ist die Gegenwart von vom Musikbusiness, nicht?
1: Es ist die Gegenwart vom Musikbusiness und es ist auch so, dass man heint als Musiker selber, wenn man irgendwie sich damit beschäftigt, sehr viel machen kann. Und früher bist du einfach irgendwie angewiesen gewesen an die Kontakte von einem Label und halt der ganze Vertrieb. Und heute bist du ja für jeden erreichbar. Sie brauchen dir gleich schreiben, dann schickst du ihnen halt die CD. Dann hast du halt eben nicht mehr 2 Euro verdient, sondern vielleicht 10. Und das macht dann schon am Ende was aus. Nicht?
0: Danke Bruno für das Interview. Wir sind über der Zeit, was ein Klassiker ist für Radio Freier Fall. Anfrage auch nicht noch. Wir spielen jetzt die aktuelle Single Flat Out, rausgekommen am 4. September 2026. Da müssen wir auch nachschauen, was das heißt. Was heißt denn Flat Out? Durchschleifen. Das ist so wie ein Burnout bei den Biker.
1: Na, Flat Out ist eigentlich Vollgas geben, also Tavoletta Giù. Und das ist ein Spruch, den was der Colin McRae gehabt hat und weil er gefahren ist. Das entweder Flat Out oder gar nichts. Ist ganz ein spezielles Wort, was man eben leih im Rennsport benutzt. Ja.
0: Super, danke Bruno.
1: Dankeschön.

Vor zwei Wochen, am 24. September, ist das neue Album für die Drahthaus erschienen. Eine Elektronikband, die zur Hälfte aus Wiener besteht und zur anderen Hälfte aus Finchgauer Musiker, Hans Zoderer und Simon Öckel, die sind zwar sein aus Schlanders, haben die Basis aber in Wien und sind schon viele, viele Jahre in Wien. Und Drahthaus ist ein bekannter Name hierzulande und auch in der Wiener Szene und in Immon österreichweit. Und wie gesagt, am 24. September haben sie ihr neues Album ausgebracht, Elephant in the Room. Vier Singles haben wir schon gespielt aus dem Album, die vorab erschienen sind, aber in den durchgeswitcht, hatte ich noch gern drei nachschieben, um eine kleine Orientierung zu geben zu dem Album. Und anfangen darf ich mit dem Opener von Album, weil der Track ein bisschen alles das enthaltet oder fast alles das enthaltet, was das Album so ausmacht im Grunde. Es sind zwar ein paar Tracks drauf, die ein bisschen abweichen in der einen oder anderen Form, aber im Grunde ist das die Richtung, in der das ganze Drahthaus-Album geht. Was heißt, wenn euch der Song gefällt, dann gefällt euch das ganze Album. Und übrigens, die Band selber bezeichnet ihren Sound als Electronic Down Tempo. Und ja, starten wir mit dem ersten Track von den drei geplanten aus dem neuen Drahthaus-Album, und das Track heißt 100 Elefanten.

Das war 100 Elefanten, der Opener von neuen Album für die Drahthaus aus Wien, beziehungsweise Schlonders Elephant in the Room heißt das Album, ist am 24. September 2026 erschienen. Und der Song hat den Titel gehabt 100 Elefanten. Und auf dem Album kämen die Stimmen ein paar Mal vor, in unterschiedlicher Art und Weise. Wir werden noch einen Song hören mit Stimme. Aber der nächste Song ist ein typischer Drahthaus-Song, instrumental, elektronisch und heißt Sabia 1, Part 1. Es gibt auch Sabia 2 und bei dem Song hat mir besonders das Crescendo gefallen von Kruikon und steigert sich schön langsam ein. Und wenn man möchte, dann hört man irgendwann einmal ein Ennio Morricone außer, wo bald die Gitarre, bald das Instrument kommt, das wie eine Gitarre klingt, in meinen Ohren. Wenn man denkt, wer für die Drahthaus Gitarre spielt, muss ich fragen, paar Gelegenheit, da ist der Song. Drahthaus mit Sabia Part 1.

0: Das war Sabia Part 1 oder Sabia 1, einer von den Songs aus dem neuen Album von die Drahthaus, Elephant in the Room, sind 11 Tracks drauf und wir haben mit dem Opener angefangen und ich möchte mit dem Aussichtschmeißer aufhören. Die Drahthaus sind eine ernsthafte Band, aber durchaus eine Band, die Humor hat. Man hat es allem wieder wahrnehmen können, wenn man in Radach hat, aber der nächste Song ist ganz offensichtlich mit einem zwinkernden Auge geschrieben worden und der Titel heißt Dienstag, noch immer dieser Rave und mit dem möchte ich das mit dem Song auch und mit den anderen zwei, die wir gespielt haben, möchte ich das Album für die Drahthaus ans Herz legen. Es findet sich ein Link zu die Drahthaus auf unserem Blog radiofreierfall.blogspot.com und jetzt haben wir Track Nummer 11 aus dem Album Elephant in the Room für die Drahthaus Dienstag, noch immer dieser Rave.
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Das war Radio Freier Fall von Donnerstag, 8. Oktober 2026. Danke fürs Zuhören. Im Namen von Roland Leitner. Und wenn es euch gefallen hat, hören wir uns wieder nächste Woche, nächsten Donnerstag von 20 vor 8 bis 10 mit Musik aus und um Südtirol. Und einen Song habe ich noch, einen Song, den wir heute schon gehört haben, weil ich finde, es war ein ganz besonderer Song. Und

Das ist Duca von Raphael Gamper. Wunderbare Nummer, die man ganz, ganz sicher öfter hören soll, um da reinzukommen. Deswegen habe ich mir gedacht, tue ich etwas, was ich sonst nie tue. Ich glaube, ich habe es auch schon einmal getan, im Laufe von den letzten Jahren einen Song zweimal zu spielen in der gleichen Sendung. Und das möchte ich heute tun, auch weil die Zeit gut passt. Das ist ein guter Fade-Out-Song und wunderbare Stimmung hat der Titel. Und mit dem Song von Raphael Gamper, Duca, wünsche ich nur schöne Serata.

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